0: Guten Tag oder grüß Gott, sagt man ja hier, ne? Ist da frei? Dankeschön. Herr Wirt, ein Kaffee bitte, ja? Dankeschön.
1: Ja.

Wie geht's? Ne? Pass mal auf. Ja, ja, ich, es ist im Radio. Und wir hatten diese Musik im Radio und da musste ich natürlich an dich denken. Ah. Weil du ja auch letztes Mal gesagt hattest, ich soll ruhig wieder anrufen, ne? Und doch, doch, hast du gesagt, doch. Doch, bestimmt, bestimmt. Und dann diese Musik, weißt du? Ja, und dann dachte ich, ruf doch mal an und was? Hallo? Hallo? Sabine? Nee, nee, nee, nee, ich dachte nur, dass du dann mal rumkommst. Ja, wie? Wie, wie? Nee, ach, weißt du doch. Ja. Nee, nee, nee, nee, nee. Nee, das sehe ich nicht so. Nee, das muss ja auch nicht sein. Nee, weißt du doch, das ist doch jetzt. Du und ich und weißt du auch, wie letztes Mal. Hä? Hä? Wieso? Das verstehe ich nicht. Letztes Mal hast du ganz anders, also, was? Ja, genau, genau. Und da hast du gesagt, das wäre alles dufte und das ginge ruhig so und, was? Ach, hör doch. Ist ja gar nicht wahr. Ach Mensch, nee, nee, und überhaupt, das ist, nee, wenn das so ist, dann passt mir das auch nicht. Was? Nee. Nee, nee, nee, nee. Klar wäre das dufte und würde mich auch, ja, oder doch, wa? Nee, weil, ich meine, das ist doch alles nicht so wichtig. Mensch, Hauptsache du und ich und zusammen und wohlfühlen, oder? Ha? Kutschi, ne? Nichts mit Kutschi, sich ausgekutschit. Ja, denn ab dafür. Okay, ja, ja. Alles klar, alles klar. Muss ja auch nicht. Ja, ist klar, du rufst dann wieder an, oder? Nee, nee, nee, das ist schon in Ordnung. Nee, ist schon in Ordnung. Mhm. Okay. Okay, mhm.

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0: 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Es ist 4 Uhr.
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0: 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Es ist 5 Uhr.
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zur Vesperzeit in einem Dom mich wieder und setzte mich im Seitenschiff auf eine Holzbank nieder. Schräg vor mir saß ein Mann, der spielte dort mit Karten. Sie müssen damit, sprach ich, bis nach der Messe warten. Der Fremde hob den Kopf und sah mir ins Gesicht. Verzeihen Sie, mein Herr, aber ich spiele nicht. Kommt mit hinaus, sagt er, indem er sich entfernt. Ich zeig Ihnen, was man von meinen Karten lernt. Und draußen im Portal dort, wo es niemand stört, hat mir der Fremde dann sein Kartenspiel erklärt. Mit jedem Ass, sprach er, soll ich erinnert werden, es gibt nur einen Schöpfer des Himmels und der Erden. Die zwei, sagt mir, zwei Menschen gab's im Paradies, Adam und seine Frau, die welche Eva hieß. Ziehe ich die Karte 3, so heißt das für den Frommen, 3 heilige Könige sind nach Bethlehem gekommen. 4 Evangelisten zu unseres Herrn Ruhm haben uns gebracht das Evangelium. 5 Kieselsteine suchte sich David aus im Bach, dann legte mit der Schleuder den Goliath er flach. In 6 Tagen schwerer Arbeit erschuf sich unser Herr die Menschen, Tiere, Pflanzen, die Erde und das Meer. Am 7. Tage ruhte der liebe Gott sich aus auf einer kleinen Bank vor seinem goldenen Haus. 8 Menschen, wohlgezählt 8 nur, und zwar die Frommen sind bei der großen Sinnflut damals nicht umgekommen. Noah und die 3 Söhne, das sind zusammen 4, und jede ihrer Frauen. Danach schloss sich die Tür. 9 Aussätzige in Israel, bis auf den Tod erkrankt, haben für ihre Heilung dem Herrn nicht mal gedankt. 10 Gebote Moses den Auserwählten gab, als er vom Berge Sinai zum Volke stieg hinab. Ich habe hier 4 Buben, ich habe hier 4 Damen, ich habe hier 4 Könige, das sind 12 zusammen. 12 Stunden hat der Tag, 12 Stunden jede Nacht, 12 Monate das Jahr, so wird die Zeit gemacht. Herz, Karo, Pick und Treff, 4 Farben in der Hand. 4 Jahreszeiten färben Wald, Wiese, Feld und Land. 52 Karten habe ich in meinem Spiel, nun zähl im Jahr die Wochen, es sind genauso viel. Und zählen wir die Punkte, so sind es ohne Frage 365, so viel ein Jahr hat Tage. Moment, sagte ich, nachdem ich Papier und Blei genommen, ich kann nur auf 364 kommen. Ja, meinte da der Fremde mit einem stillen Lachen. Sie dürfen nie die Rechnung ohne den Joker machen.

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3: Hallo und guten Morgen. Radio Ginseng möchte Ihnen mit einem schwungvollen Morgenmix Ihr Frühstück versüßen. Hier heißt es wieder frisch und munter. Lassen Sie uns unter diesem Motto einen neuen und hoffentlich erfüllten neuen Tag beginnen. Es erwartet Sie Gewohntes, einige Hinweise auf unsere vielfältigen Sendungen und viel, viel, viel Musik. Natürlich persönlich ausgesucht. Ja, liebe Hörerinnen und Hörer, gleich geht's los mit unserem Guten Morgen Song, unser Begrüßungsgeschenk für Sie.

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1: Verdammtes Plagiat! Ich bin im Schaffenseifer. Die Ideen sprudeln. Es wird eines meiner schönsten Gedichte. Schon der erste Vers ist wie ein Bann. Sein Rhythmus zieht immer weiter ins Gedicht. Die Dramatik ist ungeheuer. Es ist, wie soll ich es angemessen formulieren? Ich finde keinen Euphemismus. Es ist großartig, ungeheuer großartig. Ich atme schwer. Fast ist es ein Erschöpfungszustand, aber beglückend. Eine Pause habe ich mir verdient, einen besonders leckeren Kaffee. Pflegele mich in meine Leselandschaft und schlürfe den Kaffee. Blättere in den Neuerscheinungen, die sie schon stapeln. Greife zu einer Neuauflage von Rilkes Gedichten. Erstarre. Da hat dieser Kerl doch mein Gedicht drucken lassen, unter seinem Namen. Plopp, plopp, plopp, verdammtes Plagiat!

0: 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Es ist 6.29 Uhr.
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3: 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Jetzt schlägt's 15. 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
1: Liebe Hörerinnen und Hörer von Radio Ginseng, mein Name ist Norbert Schlichting und ich begrüße Sie ganz herzlich zu meiner Sendung Nopsis Jazzkiste. Mein Anliegen ist es, Sie durch Porträts über bekannte Jazzmusiker oder auch Bands mit der Vielfältigkeit des Jazz vertraut zu machen. Oft hörte ich die Äußerung, ach Jazz, das ist nicht so mein Ding. Dabei hat sie oder er nur eine Erfahrung mit einer Jazzrichtung gemacht, die ihm nicht so zusagt, ohne zu wissen, dass die Vielfalt des Jazz doch sehr groß ist. Meine Erkennungsmusik im Hintergrund dient hier auch gleichzeitig als Beispiel dieser Vielfältigkeit. Hier handelt es sich um die Gruppe Buckshot LeFond mit dem bekannten Jazz-Saxophonisten Branford Marsalis mit einer Mischung aus Jazz, Rhythm and Blues und Hip-Hop. Sollten Sie neugierig geworden sein, schalten Sie einfach Nopsis Jazzkiste ein.
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3: Blöderweise ist ein Happy End auch ein Ende.

0: 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Es ist 6.58 Uhr.
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2: Schon wach, hier ist frisch und munter. Nochmals wünschen wir einen wunderschönen guten Morgen. Es erwartet Sie weiterhin ein von unseren Musikredakteuren mit viel Liebe zusammengestellter Morgenmix. Denn wir haben Lust auf Leben und los geht es gleich mit dem Album der Woche. Viel Vergnügen dabei. Das Album der Woche.
3: Hallo, mein Name ist Günter Schicht und ich darf Ihnen das Album der Woche bei Radio Ginseng präsentieren. Wenn eine Band über 40 Jahre erfolgreich Musik macht und mit ihren Konzerten ganze Stadien füllt, dann muss ihre Musik gut sein. Die Red Hot Chili Peppers sind eine solche Band. Sie machen Musik, auf die sich viele Menschen verschiedener Generationen und mit durchaus unterschiedlichen musikalischen Präferenzen einigen können. Im Vordergrund steht dabei ohne Zweifel der Rock. Doch die Einflüsse von Rap, Punk und Funk machen sie auch für Anhänger dieser Musikrichtungen anschlussfähig. Ende der 1990er Jahre waren die Red Hot Chili Peppers auf einem ersten Höhepunkt in der Bandgeschichte. Mit ihren Alben Californication und By the Way wurden Top-3-Chartplatzierungen in vielen Ländern erreicht. Die Welttournee von 1999 bis 2001 war ein Riesenerfolg, darunter ein Konzert vor 200.000 Zuschauern auf dem Roten Platz in Moskau. Würde das danach fällige nächste Album an diese Erfolge anknüpfen können? Doch die Peppers waren im Flow. Sie sprühten vor Kreativität und neuen Songideen. Wegen des hohen Outputs schwebte ihnen sogar ein Dreifachalbum vor. Es entstanden 38 Lieder, von denen es 28 auf das neue Album schafften, das damit als Doppelalbum herauskam. Die Peppers wählten als Titel Stadium Arcadium. Es erschien im Mai 2006, also vor 20 Jahren. Aus Anlass dieses Jubiläums soll es Album der Woche bei Radio Ginseng sein. Wie kam es zum Albumnamen? Das Wort Arcadium oder Arcadium gibt es im Englischen nicht. Verantwortlich war ein Missverständnis. Bassist Flea und Gitarrist John Frusciante unterhielten sich im Studio über das lateinische Wort Arcanum, was so viel wie Geheimnis oder mystisches Wissen bedeutet. Sänger Anthony Kiedis schnappte das Wort falsch auf, verhörte sich und machte daraus Arcadium. Er fand den Klang so gut, dass er direkt den Song Stadium Arcadium schrieb. Weil darin auch Arkadien, ein griechischer Begriff für ein Naturparadies, steckt, während Stadium Anspielung auf ihre Stadionkonzerte war, fanden die Peppers, es sei auch ein guter Albumname. Anthony Kiedis beschrieb es in Interviews damals so, dass das Album ein traumhaftes Gefühl transportieren soll, wie eine Gruppe von Menschen, die mitten im Nirgendwo Musik macht und deren Energie den Kosmos widerspiegelt. Damit war auch die kosmologische Komponente benannt. Jede der beiden Platten des Doppelalbums bekam einen Planetennamen. Jede CD sollte eine eigene Dynamik, Atmosphäre und ein in sich geschlossenes Werk darstellen. CD 1 nannten sie Jupiter, der steht in der Astrologie für Wachstum, Glück und Expansion. CD 2 wurde Mars genannt, der für Energie, Leidenschaft und Tatkraft steht. Beides spiegelt den Zustand der Band im Studio perfekt wider. Der allerletzte Song auf der Mars-Platte heißt übrigens Death of a Martian, Tod eines Marsmenschen. Dabei handelt es sich allerdings nicht um Science-Fiction, sondern um eine emotionale Hommage an Fleas geliebten Hund namens Martian, der während der Albumaufnahmen verstarb. Hören Sie nun mit mir den Eröffnungssong der ersten der Jupiter-Platte, Danny California, vom Album Stadium Arcadium der Red Hot Chili Peppers, Album der Woche bei Radio Ginseng.

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0: nachgedacht.
1: Fantasie haben heißt nicht, sich etwas auszudenken. Es heißt, sich aus den Dingen etwas zu machen. Thomas Mann.

0: 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Es ist 7.28 Uhr.
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1: Herzlich willkommen im Sportstudio von Radio Ginseng. Mein Name ist Natalia Klug. Schön, dass Sie heute wieder dabei sind bei unserer Sendereihe. Ein bisschen Sport muss sein.

0: sein.
1: Unsere heutige zweite Folge der Harmonieübung aus dem Qigong beansprucht den ganzen Körper. Meine langjährige Erfahrung als Yogalehrerin und Rehetrainerin zeigen, dass diese Übung große positive Wirkung auf die Gesundheit und das Wohlbefinden der Menschen haben, besonders in unserem jugendlichen Alter. Liebe Freunde, wie immer am Anfang jeder Qigong-Stunde üben wir die Grundstellung und dann füllen wir unsere Energiereserven ein bisschen auf. Lassen Sie uns jetzt gemeinsam die Qigong-Grundstellung eingeben. Dafür stellen wir die Beine so auf, dass die Füße parallel zueinander sind. Der Abstand zwischen den Füßen sollte so groß sein, dass ein dritter Fuß dazwischen passt. Wenn Sie aber diese Stellung als instabil empfinden, dann stellen Sie die Füße hüftbreit auf, aber denken Sie bitte immer daran, die Fußsohlen sollen parallel zueinander stehen. Die Beine sollen ganz locker sein, auf keinen Fall die Knie durchstrecken, die Beine dürfen sogar leicht gebeugt sein. Dann kippen wir das Becken ein paar Mal nach vorne und nach hinten und finden dann die neutrale mittlere Stellung des Beckens und bleiben da. Und den Oberkörper richten wir auf, machen einen halben Kreis mit den Schultern nach hinten, lassen jetzt die Schultern hängen und die Arme hängen auch ganz locker neben dem Körper. Der Hals und Kopf sind nach vorne gerichtet und der Blick in die Weite. Das ist die Grundstellung von Qigong. Machen Sie bitte jetzt ein paar ruhige, tiefe Atemzüge.

Als erstes schöpfen wir die Energie aus der Umgebung. Mit dem Ausatmen beugen wir die Knie noch ein bisschen mehr. Dabei kippen wir das Becken leicht nach vorne, damit der Rücken gerade bleibt. Mit dem Einatmen drehen wir die Arme aus, damit die Handflächen nach vorne zeigen, weiten den Brustkorb, die Arme gehen dabei leicht nach hinten und wir heben die Arme seitlich bis auf Schulterhöhe hoch. Gleichzeitig strecken wir die Knie ein wenig. Beim Ausatmen führen wir die Arme mit einer weichen, runden Bewegung nach vorne bis auf die Schulterbreite. Die Handflächen drehen sich nach unten und wir senken die Arme. Dabei gehen wir ganz leicht wieder in die Knie und bringen die Hände zum unteren Bauch, so dass eine Hand über der anderen liegt. Bei Frauen kommt die rechte Hand auf die Bauchdecke zuerst, die linke darauf, bei Männern bitte umgekehrt. Und jetzt legen wir die Zeitlupe zur Seite. In Ihrem eigenen Atemrhythmus beugen Sie bitte die Knie, breiten die Arme richtig weit aus bis zur Schulterhöhe heben, mit Ausatmen nach vorne vor dem Körper führen und wieder die Hände aufeinander auf der Bauchdecke auflegen. Und wieder mit einer großräumigen Bewegung führen wir die Arme von hinten bis auf die Schulterhöhe nach vorne und lassen dann die Arme sinken, die Hände auf dem Bauch zusammenkommen. Und mit nächsten Einatmen wieder holen wir die Energie aus dem Raum und speichern sie in unserem unteren Kraftzentrum. Und wieder mit dem Einatmen. Sie strecken und weiten, Energie holen und mit Ausatmen in sich zusammenfallen und die Energie sammeln. Wir atmen ein und machen uns ganz weit. Wir atmen aus und sammeln uns wieder. Kommen Sie nun in der Grundstellung wieder zur Ruhe und spüren Sie Ihrem Atem nach. Als nächstes bringen wir die Sonne zum Himmel. Dafür gehen wir in eine andere Ausgangsposition. Das linke Knie heben und das Bein im Bogen seitlich abstellen. Die Fußspitzen nach außen drehen. Wir stehen wieder in einer breiten Grätsche. Mit dem Ausatmen beugen wir die Knie noch mehr an. Mit dem Einatmen führen wir den linken gestreckten Arm unten vor dem Körper nach rechts. Die Handfläche ist nach oben gerichtet. Und wir stellen uns vor, wir halten die Sonne auf der linken Hand. Dann strecken wir den Arm weiter nach oben, drehen uns im ganzen Körper auch nach rechts, lösen die linke Ferse vom Boden. Der linke Arm, unser Körper und das linke Bein bilden jetzt eine Linie. Die linke Handfläche ist nach oben gerichtet. Nicht vergessen, darauf liegt die Sonne. Mit dem Ausatmen den linken Arm sinken lassen, auch mit dem Körper zur Mitte kommen. Die linke Ferse absetzen. In der Mitte die Sonne symbolisch in die rechte Hand übergeben. Mit dem Einatmen jetzt den rechten Arm nach links oben strecken, die Sonne zum Himmel heben, den Körper nach links drehen, rechte Ferse abheben und das rechte Bein strecken. Jetzt bilden der rechte Arm, der Körper und das rechte Bein eine diagonale Linie. In dieser Position sich genüsslich in der ganzen Länge strecken und wieder die Spannung lösen. Den Arm runtersinken lassen, bis wir die Sonne wieder auf die linke Hand legen.
Einatmen die Sonne über die rechte Seite in den Himmel heben und wieder ausatmen. Und dann abwechselnd nach links und rechts die Sonne zum Himmel bringen. Machen Sie diese Übung weiter, ganz langsam und ganz bewusst.

Und zum letzten Mal. Wir heben die Sonne zu einer Seite, übergeben die Sonne in der Mitte auf die andere Hand, heben die Sonne zur anderen Seite und kommen wieder langsam zur Mitte und beenden diese Übung. Nachdem wir nun oft genug die Sonne zum Himmel gebracht haben, betrachten wir jetzt den Mond. Und der Mond befindet sich selbstverständlich ganz oben hinter unserem Kopf. Also wir gehen in die Grundstellung zurück. Ziehen jetzt die vorderen Beckenknochen zu den unteren Rippen, richten uns auf. Einatmen gehen wir mehr in die Knie, heben beide Arme zuerst ein wenig nach vorne, drehen den Körper nach links und führen unsere Arme nach links und nach hinten hoch. Wir schauen den Mond an und die Wirbelsäule ist jetzt richtig verschraubt. Mit dem Ausatmen führen wir die Arme in einer fließenden, spiralförmigen Bewegung runter und nach vorn über die inzwischen gebeugten Knie. Und mit dem Einatmen drehen wir den Körper jetzt nach rechts, nehmen wir die Arme zur anderen Seite, also nach rechts und nach hinten hoch. Verdrehen den ganzen Körper, betrachten kurz den Mond und drehen uns wieder zurück zur Mitte. Gehen dabei mehr in die Knie. Wieder einatmen, aufsteigende Körperdrehung nach links, Armbewegung nach hinten hoch und ausatmen, Drehung zurück zur Mitte, Körper sinkt runter. Mit der Drehung nach hinten atmen wir ein, spannen wir den Körper an. Mit der Drehung nach vorn atmen wir aus und lassen die Spannung los. Und noch einmal in aufsteigender Bewegung den Körper nach links verdrehen, die Arme hinten hochstrecken und dann loslassen, zur Mitte kommen. Jetzt schauen Sie den Mond über die rechte Schulter an. Dann wieder über die linke. Und machen Sie in Ihrem Rhythmus abwechselnd weiter.

Und zum letzten Mal den Körper nach rechts verdrehen, Arme nach rechts hoch, nach hinten strecken und wieder loslassen. Nun haben wir die Schönheit des Mondes betrachtet. Jetzt gehen wir zu den Wolken über. Die Wolkenhände. In der Grundstellung halten wir die linke Hand vor unserem Kraftzentrum in unserem Bauch. Die Hand nicht auf den Bauch legen, sondern nur davor halten und die Handfläche ist zum Körper gerichtet. Die rechte Hand bringen wir auf die Augenhöhe mit der Handfläche auch zum Körper. Beide Ellenbogen sind zu den Seiten abgewinkelt. Ausatmend gehen wir leicht in die Knie, drehen nur den Oberkörper nach links, ohne das Becken zu bewegen, ungefähr 45 Grad. Strecken leicht die Beine durch, verharren in dieser Position und wechseln hier die Stellung der Arme. Der untere linke Arm geht nach oben vor die Augen und der obere rechte Arm umgekehrt nach unten. Die Hände befinden sich in einer vertikalen Linie übereinander. Dann atmen wir ein und drehen uns entspannt zur Mitte, gehen dabei wieder in die Knie. Aus der Mitte heraus beim Ausatmen drehen wir den Oberkörper wieder nach rechts um 45 Grad, steigen im Körper. In der Endposition wechseln wir wieder die Stellung der Arme. Die Arme gleiten aneinander vorbei. Einatmen, den Körper zur Mitte bringen und absenken. Weiter nach links drehen bis zur Endposition. Der Körper steigt in die Höhe und die Hände wechseln ihre Position. Dann drehen wir uns wieder nach rechts. Wechseln die Hände und drehen uns wieder nach links. Und wechseln dort die Hände und machen so weiter. Wir schotten uns von der Welt ab. Wir können sogar die Augen schließen. Konzentrieren uns voll und ganz auf die Bewegung. Denken daran, in der Mitte Körper abzusenken und zu den Seiten wieder steigen lassen.

und wir halten in der Mitte wieder an. Das war eine leichte Übung, aber genug Entspannung. Nun kommen die Ganzkörperübungen, die unseren Stoffwechsel so richtig ankurbeln. Wir schöpfen jetzt Wasser aus dem See. Ich erkläre zuerst nur die Beinarbeit. Wir gehen in unsere erste Schrittposition hinein. Den rechten Fuß drehen wir etwas nach außen. Mit dem linken Bein machen wir einen großen Schritt nach vorne. Und achten Sie bitte darauf, dass die Füße nicht in einer Linie stehen, damit Sie einen stabilen Stand haben. Dann beugen wir das linke Knie, bringen das Becken nach vorne, strecken das hintere Bein. Wir stehen nun im Ausfallschritt. Das Körpergewicht ist nach vorne verlagert. Gehen Sie bitte mit dem Knie nicht weiter als Ihre Fußspitze. Jetzt strecken wir das vordere Bein durch und beugen dabei das hintere. Setzen uns praktisch auf das rechte Bein. Das Körpergewicht ruht jetzt auf dem hinteren Bein und beide Füße bleiben am Boden wie angewurzelt. Wiederholen Sie diese Bewegung bitte noch ein paar Mal. Mit dem Ausatmen beugen wir das vordere Knie, verlagern das Körpergewicht auch nach vorne. Mit dem Einatmen beugen wir das hintere Knie und verlagern das Körpergewicht nach hinten.

Nun kommt der Rest des Körpers dazu. Beim nächsten Ausatmen, wenn das linke Knie gebeugt wird, neigen wir den Oberkörper mit dem langen Rücken nach vorne. Die Arme fallen nach unten und wir führen sie vor dem linken Bein zueinander, als ob wir mit beiden Händen das Wasser aus dem See schöpfen wollen. Mit dem Einatmen, wenn wir das hintere Bein beugen, richten wir uns auf, führen die Arme über den Kopf, berieseln uns mit diesem Wasser und lassen dann die Arme getrennt über die Seiten in einer großzügigen Bewegung sinken. Ausatmen, das linke Knie wieder beugen, mit dem Oberkörper in die Vorbeuge gehen und die Hände zusammenführen, dabei auf den See schauen und Wasser schöpfen. Einatmen, den Oberkörper und die Arme nach oben bringen, den Himmel anschauen, das hintere rechte Knie beugen, sich mit dem Wasser berieseln und die Arme trennen und im großen Bogen zu den Seiten da hinten runterbringen. Wir verlagern das Gewicht nach vorne, schöpfen das Wasser, verlagern das Gewicht nach hinten, berieseln uns mit diesem Wasser und spüren, wie das Wasser uns erfrischt. Wir machen so weiter.

Wir stoppen in der Mitte, lockern die Beine und Arme aus und gehen wieder in den Ausfallschritt. Aber nun ist das rechte Bein vorn. Wir wiederholen jetzt die gleiche Übung 5-mal in dieser Schrittstellung. Ausatmen, rechtes Knie vorn beugen, in die Vorbeuge gehen, Wasser schöpfen. Einatmen, linkes Knie hinten beugen, sich aufrichten, sich berieseln lassen. Machen Sie in Ihrem Atemrhythmus weiter. Passen Sie bitte auf, dass die Füße immer fest auf dem Boden stehen. Wie Sie merken, bei diesen komplexen Bewegungen sind alle Körperteile im Einsatz. Sehr aktiv werden die Beine trainiert. Abwechselnd werden die vorderen und die hinteren Beinmuskeln gedehnt. Die Hüftbeuge und Rücken gestreckt, Brustkorb geweitet, Arme, Knie und Sprunggelenke auch trainiert. Das Gleichgewichtsgefühl wird verbessert. Wir beenden diese Übung und lockern jetzt die Beine, die Arme, den ganzen Körper aus. Das Wasserschöpfen wird auch empfohlen, um das Immunsystem zu stärken und das Gewicht zu reduzieren. Aber dann soll man das mindestens 30 Mal wiederholen. Die folgende Übung heißt die Affenschaukel. Sie werden bald verstehen, warum. Wir stellen die Beine in eine breitere Grätsche und beugen die Knie. Den Oberkörper leicht nach vorne beugen und die rechte Hand legen wir auf das linke Knie.

Arme sind über Kreuz und die Handflächen liegen auf den Knien. Danach lösen wir die rechte Hand, strecken den rechten Arm über die Seite nach oben. Dabei gehen wir wieder mehr in die Hocke, stemmen die Hand Richtung Himmel und schauen den rechten Handrücken jetzt an. Wir senken den rechten Arm vor dem Körper Richtung linkes Knie, strecken dabei wieder etwas mehr die Beine durch. Beim nächsten Einatmen ziehen den unteren Arm zur Seite, strecken ihn nach oben, gehen dabei in die Hocke und schauen diese Hand von unten an. Und mit dem Ausatmen führen wir den Arm Richtung anderes Knie. Dabei strecken wir die Beine wieder etwas mehr durch. Einatmen, den unteren, jetzt rechten Arm seitlich heben, dabei wieder in die Hocke gehen. Dann atmen wir aus und führen den rechten Arm runter zum linken Knie und strecken wieder die Beine. Mit dem Einatmen öffnen wir uns nach links und das Gesäß geht nach unten. Mit dem Ausatmen schließen wir die Bewegung und das Gesäß geht nach oben. Genauso mit der rechten Seite. Mit dem Einatmen öffnen wir den Brustkorb, das Gesäß geht nach unten. Mit dem Ausatmen schließen wir die Bewegung und das Gesäß geht nach oben. Machen Sie bitte diese Übung in Ihrem eigenen Atemrhythmus weiter. Der Rücken bleibt dabei immer gerade. Diese Affenschaukel mit ihren großräumigen Bewegungen streckt die Rumpfmuskulatur in alle Richtungen, bewegt auch die tiefe Muskulatur an der Wirbelsäule, bringt Faszien, die alle unsere Muskeln, Sehnen und alle Organe umhüllen, in Schwung und kräftigt gleichzeitig die Beine.

Jetzt haben wir genug geschaukelt. Warum diese Übung Affenschaukel heißt, weiß keiner. Wahrscheinlich, weil sie so anstrengend ist, dass sie jeden Affen in die Flucht schlägt. Lassen Sie uns nun wieder locker werden. Wir stellen die Beine hüftbreit auf, damit wir stabil stehen, und drehen den Körper um die Körperachse. Machen eine sogenannte Schraube. Wir drehen uns nach links, nach rechts, schwingen ganz leicht die Arme um den Körper und gehen dabei richtig in die Rotation. Starten Sie langsam und genießen Sie diese Bewegung. Wer möchte, kann dabei mit flacher Hand oder mit einer leicht geballten Faust den Körper abklopfen. Von der Hüfte angefangen, langsam nach oben gehen. Hinten sanft in die Nierengegend klopfen, vorne auf die Spitzen der Lungenflügel unterhalb des Schlüsselbeins. Und dann von ganz oben auf die Schultern. Dabei den ganzen Körper wieder schön entspannen und die Wirbelsäule richtig verschrauben. Und jetzt lassen wir die Arme sinken und den Oberkörper langsam auspendeln, bis wir zur Ruhe kommen. Und nun etwas ganz anderes. Wir werfen jetzt den Stock. Die Arme vor dem Körper auf Schulterhöhe anheben, Handflächen zeigen nach vorn. Wir beugen die Finger leicht an, als ob wir einen Stock in den Händen halten. Beachten Sie bitte, dass der Handrücken und Arm eine Linie bilden. Jetzt strecken wir die Arme und die Hände so weit nach oben wie nur möglich, als ob wir diesen Stock weit in den Himmel werfen. Wir strecken dabei den ganzen Körper in die Höhe, spreizen die Finger und schauen die rechte Hand an. Dann führen wir die Arme zurück in die Ausgangsposition, das heißt auf die Schulterhöhe, beugen leicht die Finger, als ob wir den Stock wieder fangen wollen. Dabei gehen wir wieder ein bisschen mehr in die Knie. Jetzt werfen wir den Stock wieder, folgen mit dem Blick der Bewegung des linken Armes. Der ganze Körper strebt nach oben. Dann fangen

Nehmen wir den Stock und gehen wieder leicht in die Knie. Beim nächsten Werfen schauen Sie bitte die rechte Hand an und beim Fangen gehen Sie wieder leicht in die Knie. Machen Sie bitte so weiter und folgen Sie mit dem Blick abwechselnd der rechten und der linken Hand. Haben Sie gemerkt, wie Sie dabei atmen? Es gibt zwei Möglichkeiten. Sie können beim Hochgehen einatmen, weil der Brustkorb geweitet wird. Oder beim Hochgehen ausatmen, weil das eine Anstrengung ist. Ausnahmsweise überlasse ich heute Ihnen diese Entscheidung. Diese einfache Übung kräftigt den ganzen Körper, inklusive der Arme und Finger. Sie weitet den Brustkorb, trainiert die Muskeln um die Halswirbelsäule und entspannt den Nacken. Dabei pumpt unser Herz intensiver das Blut durch alle Gefäße und die Lebensenergie fließt ungehindert durch den ganzen Körper. Wir beenden auch diese Übung und machen zur Entspannung heute zum Abschluss eine Wirbelsäulenatmung. Wir richten uns locker im Körper auf und lassen die Arme hängen. Dann drehen wir die Handflächen nach vorne, heben die Arme seitlich über den Kopf, führen die Fingerspitzen zueinander und lassen die Arme mit den Handflächen nach unten nah am Körper runtergleiten. Wir strecken nochmal die Arme nach oben, strecken genussvoll den ganzen Körper in die Länge, drehen die Handflächen wieder nach unten und beim Ausatmen lassen wir die Arme wieder langsam vor dem Oberkörper nach unten. Dann öffnen wir wieder die Schulter, strecken die Arme hoch beim Einatmen und ziehen die Wirbelsäule nochmal kräftig auseinander, senken beim Ausatmen die Arme wieder runter und lassen die Wirbel entspannt aufeinander gleiten.

0: Das war's für heute. Vielen Dank. Ich gratuliere Ihnen, dass Sie diese anstrengende Stunde mit mir heute bis zu Ende mitgemacht haben.
1: Dann ist die Welt voll Sonnenschein. So gut wie
0: ich hoffe, Sie fühlen sich gut und sind nächste Woche wieder dabei. Bleiben Sie gesund und haben Sie einen schönen Tag. Herzlichst, Ihre Natalia.
2: 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Es ist 8.30 Uhr.
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4: In der Tat, liebe Hörerinnen und Hörer, hier ist das Morgenmagazin in der Woche ab dem 22. Juni. Ich bin Matthias Loke und ich begrüße Sie ganz herzlich. Aber ich bin nicht alleine hier im Studio, das müssen wir gleich sagen. Ich bin natürlich die Vertreterin für Detlef Groth, aber wir haben hier noch unsere Radiokollegin Birgit Malchow. Hallo Birgit.
5: Hallo, ja, der Detlef verdient eine Doppelvertretung, ne?
4: Absolut.
5: Hallo, liebe Hörer.
4: Das können nur zwei Mann schaffen, was Detlef sonst immer alleine macht. Und wir grüßen natürlich Detlef ganz herzlich. Der schwirrt hier irgendwo in der Welt rum. Ich habe keine Ahnung wo.
5: Das hat er dir wahrscheinlich mit Absicht nicht gesagt.
4: Na, er hat irgendwas von Dänemark mal gemunkelt, dass er in Dänemark sein könnte. Vielleicht ist er da. Also Detlef, wo auch immer du bist, wir grüßen dich und wir versuchen das Beste hier im Morgenmagazin. Der Wecker hat geklingelt und wir sind hellwach und es wird Sommer, Birgit, oder es ist Sommer.
5: Kann man endlich mal sagen. Leute, es wird Sommer. Kann ich mal ganz kurz die Wetterprognose, ja, so loslassen?
4: Jetzt schon, die Wetterprognose. Hau rein. Hau rein, was du hast.
5: Der Juli wird richtig heiß. Der August auch, aber mit Starkregen und Blitz und Donner und so weiter sehr wechselhaft. Aber Leute, Juli wird warm. Das, was wir diese Woche hier erleben, ist nur der Vorspann. Wir werden darauf zurückkommen.
4: Jetzt muss ich mal ganz zum Fragen, woher weißt du das?
5: Ich habe die Langzeitprognosen gelesen von verschiedenen Wetterstationen. Und in der Frage waren die sich alle einig. Aber du hast einen tollen Song dafür.
4: Genau, wir haben einen tollen Song für Sommer, Wärme. Und Party, was auch immer. Und Sie hören es gleich. Joe Cocker, Summer in the City.
5: Oh, wow.

0: Ja, das war ein Song, Summer in the City mit Joe Cocker. Joe Cocker ist der Kracher immer. Ja.
1: Kannst du laut sagen.
0: Ja, Birgit, du hast schon gesagt, Sommer wird knallig heiß, dann auch mit Blitz und Gewitter. Hast du denn schon was vor, urlaubstechnisch, oder ist dein Sommerurlaub schon gewesen? Was steht auf der Matte?
1: Ist noch nicht gewesen. Eine ganz verrückte Entscheidung. Wir haben unserer Enkeltochter, die Jugendfeier hatte, gesagt, hey, wir machen zusammen eine Reise und haben uns für Paris entschieden, 4. bis 8. August. Das wird knallig heiß. Aber ich denke, uns fällt da auch was ein. Wir werden da zusammen ein paar schöne Tage machen mit Mona Lisa und Eiffelturm und allem drum und dran. Ja, und dann unseren üblichen Oma-Opa-Enkelurlaub mit einer ganzen Truppe und den Enkelkindern der Freunde zusammen ins Brandenburgische in der Nähe von Prenzlau. Dort ein Haus, alle zusammen, wird gemeinsam gekocht und gebadet und gesprungen und gehüpft und was gelesen und ja, einfach zusammen sein.
0: Liebe Hörer und Hörer, ich kann Ihnen sagen, ich war auch schon mal mit. Es ist eine grandiose Veranstaltung, vor allen Dingen, weil es geht alles durcheinander und trotzdem klappt alles und es macht unheimlich Spaß, auch gerade für Oma und Opa natürlich. Und die Enkel sind ja auch voll immer dabei. Also alle Altersgruppen waren dabei von 6 bis 16 sogar.
1: 16, ja, genau.
0: Und das war wunderbar und das ist, also ich freue mich über sowas, wenn sowas funktioniert. Die Sommerferien stehen ja bald an in Berlin ab 9.7. Am 8. gibt es die Zeugnisse.
1: Brandenburg auch, ne?
0: Wer danach kann, fährt irgendwo hin und unter anderem an die Ostsee, da kann man schön Sandburgen, Schlösser und sonst was bauen. Aber man kann natürlich auch ganze Städte bauen.
1: Wow, an der Ostsee.

0: Mensch, Matthias, du kommst dieses Jahr nicht mit zu unserem Oma-Opa-Enkel-Urlaub, aber ich glaube, du hast was ganz Irres vor.
1: Ja, ich habe das wirklich sehr bedauert. Wir hatten ja auch gesagt, wir kommen wieder mit.
0: Ja, ja.
1: Aber es gibt ein weltumspannendes, universelles Ereignis, was ich natürlich nicht... Ja, jetzt wird's scharf hier. Ne? Ja, es gibt eine totale Sonnenfinsternis, die man hier in Europa beobachten kann. Unter anderem über Spanien und Mallorca. Und da habe ich mir gesagt, da muss ich mal hin, das ist so nah, das kann man sich dann mal angucken. Und eine totale Sonnenfinsternis gibt es ja nicht so oft. Wer allerdings in Deutschland bleibt, der kann sich das auch angucken. Die Sonne wird zu 80-85% bedeckt sein. Das ist dann auch schon ziemlich viel.
0: Wann ist denn das?
1: Das ist genau am 12. August.
0: 12. August.
1: 12. Okay. August. Und da war ja auch der Enkelurlaub, Oma-Enkelurlaub. Und da sind wir diesmal auf Mallorca. Eine super schöne Insel, wenn man nicht unbedingt am Ballermann ist, sondern woanders ein bisschen. Und wir sind nicht am Ballermann natürlich und wir wollen uns diese Sonnenfinsternis auch mit Enkel angucken. Liebe Hörerinnen und Hörer, wenn Sie die nächste Sonnenfinsternis dann sehen wollen, die in Deutschland passiert, dann würde ich Ihnen sagen, merken Sie sich den 3. September 2081 vor, schon mal ins Notizbuch oder in den Kalender auf dem Handy eintragen, dann ist die nächste totale Sonnenfinsternis in Deutschland direkt. Da brauchen Sie nicht mehr wegfahren.
0: Na Mensch, aufschreiben kann man es ja, wa?
1: Aufschreiben kann man es.

0: Ja, ich wollte ja auch immer mal mit dem Fahrrad fahren, so eine schöne Fahrradtour auf Fahrradwegen, also auf diesen Fernfahrwegen mal eine Woche machen, aber es wird wohl dieses Jahr auch wieder nichts. Aber ich weiß, du bist schon mal richtig so einen schönen Radweg gefahren.
1: Ja, von Berlin direkt an unserer Haustür ging das eigentlich los, bis nach Usedom. Und kann ich wirklich empfehlen, schöner Radweg, fast nur im Wald, ganz, ganz wenig so auf Straßen. Und wenn es, dann waren es dann kleine Straßen. Auch mit Kindern fährt sich das sehr schön. Vorbuchen sollte man die Übernachtung, weil es ein bisschen kritisch ist, mitunter in MacPom dann so ein Bette zu finden. Und dann kommst du da in Kaminke den letzten Berg hoch und wunderst dich, dass Usedom so hügelig ist. Und irgendwann siehst du die Ostsee und den weißen Strand.
0: Ja, das also jetzt habe ich wieder meine Schuldgefühle entdeckt, dass ich das noch nicht gemacht habe. Aber ich kann zu meiner Ehrenrettung sagen, wir waren kürzlich mal mit Handballfreunden von der Spartakiade von 1972. Und hier Gruß an Lutz, Uli und Jürgen. Wir waren im Senftenberger Revier, Groß-Koschen, Groß-Räschen, sind schön Fahrrad gefahren. Und es ist auch eine schöne Landschaft. Fehlt noch ein bisschen so die Events wahrscheinlich da, aber wer Wald, gute Radwege, tatsächlich richtig gute Radwege, schön breit, neu gemacht natürlich alles und sehen mag, der ist da richtig. Ist ja alles Bergbaulandschaft, frühere Bergbaulandschaft.
1: Sagen die nicht auch Ostsee dazu? Ist das nicht dieser witzige
0: auch
1: oder Ostmeer oder so?
0: Einen Ostsee.
1: Doch, ne?
0: Nicht die Ostsee, sondern der Ostsee. Den gibt es da auch,
1: genau.
0: Da waren wir aber nicht.
1: Lustig, ja.
0: Aber wie gesagt, Bergbaulandschaft und zu Ehren der Kumpels, die da mal gearbeitet haben und jetzt vielleicht noch arbeiten, aber nicht mehr so viele, kommt jetzt Gundermann.
1: Oh, schön, Gundermann.

0: Ja, Gundermann, das ist ja immer eine gewisse Art von Traurigkeit, aber trotzdem Optimismus. Ich finde ihn großartig und ich glaube, seine Texte werden immer besser, je länger die Zeit voranschreitet.
1: Das stimmt, absolut. Ich höre den jetzt auch viel mehr als früher.
0: Genau.
1: Verrückt, ja.
0: Genau, und weinen, ich weiß nicht, ob wir weinen wollen bei der Fußball-Weltmeisterschaft, die läuft ja gerade. Deutschland ist ja erstmal weitergekommen, das ist erstmal schon klar. Aber interessiert dich das überhaupt?
1: Fußball generell nicht, nicht. Aber WM ist echt die Ausnahme. Die Spiele, wo die deutsche Mannschaft mitspielt, gucke ich an. Und wisst ihr, manchmal denke ich so, diese millionenschweren Fußballer da, die da rumflitzen für massig Geld, es ist für mich regelrecht abstoßend mitunter. Und wenn dann aber bei so einer WM Spanien gegen Kapverden, gegen Kapverden 0-0 spielt, dann hüpfe ich aus dem Sessel und jubel. Weil das ist dann wieder Sport. Und da zählen mal nicht die Millionen, sondern da ist irgendwas passiert, was unerwartet war. Das finde ich schön.
0: Ja, es geht ja noch eine ganze Zeit. Also du kannst doch lange schauen. Das Endspiel ist ja erst am 19. Juli.
1: Ja.
0: Ist ja eine Riesen-WM und dann steht das
1: fest. Über 100 Spiele, ne?
0: Oh, das weiß ich gar nicht. Ich habe bei den vielen Spielen habe ich jetzt die Übersicht verloren, wer eigentlich wann gegen wen spielt. Ich gucke dann auch nur noch jeden Tag rein, was gerade kommt. Es wird dann natürlich anders, wenn ein Halbfinale ist, dann weiß man, es spielen nur noch 4 Mannschaften mit, das ist ja dann klar.
1: Und was denkst du, spielt Deutschland mit? Sag mal.
0: Ich glaube schon, ja.
1: Doch,
0: gucke. Glaube schon.
1: Aha.
0: Mhm. So, ich weiß ja nicht, wer, also für den Fall, dass ihr nicht ihr Favorit gewinnt, liebe Hörerinnen und Hörer. Wir wissen ja auch nicht, wer ihr Favorit ist. Wir wissen jedenfalls, wer nicht Weltmeister wird auf jeden Fall. Denn das ist auf jeden Fall Italien, denn die sind gar nicht dabei.
1: Ja.
0: Aber für Italien springt jetzt Zuccaro ein mit einem schönen Titel.
1: Guter Ersatz.
0: Guter Ersatz. Ich weiß aber nicht, ob der Fußball spielen kann, aber singen kann er.
1: Ist wurscht.

0: Hallo, liebe Hörerinnen und Hörer. Na, Sie haben es ja bestimmt schon gemerkt. Hier ist das Morgenmagazin von Radio Gingseng mit Matthias Loke.
1: Hi.
0: Und meiner Wenigkeit Birgit Malchow.
1: Birgit Malchow, ja.
0: Matthias, du hast einen Verbrauchertipp.
1: Ich habe einen Verbrauchertipp und zwar zum Thema Honig. Da sind wir ja ab und zu hier auf Radio Gingseng auf Sendung gewesen schon mit Honig, weil wir natürlich Expertise im Verein Radio Gingseng haben. Und jetzt kommt Holger Ackermann.
2: Ja, liebe Hörerinnen und Hörer, wenn Sie Honig mögen, schauen Sie bestimmt auch in der Kaufhalle im Supermarkt oder bei einem regional ansässigen Imker immer wieder mal, was es gerade gibt. Natürlich schauen Sie auch auf den Preis, wie teuer es ist. Vielleicht schauen Sie auch auf die Herkunft des Honigs. Und es gibt in diesem Zusammenhang beim Honig eine wichtige Neuerung, die für alle Verbraucher und für alle Liebhaber von Honig interessant ist. Und was das genau ist, das erklärt jetzt unser Honigexperte Holger Ackermann, Herr über viele Bienenvölker und auch bei Radio Gingseng selbst aktiv.
3: Ja, was sich jetzt verändert, ist, dass es eine Kennzeichnungspflicht gibt für Importhonige. Dem einen oder anderen Verbraucher ist es ja nicht vergönnt, Honig beim Imker zu kaufen. Der muss eben auf die Ware aus dem Supermarkt zurückgreifen. Und dies per se nicht schlecht. Aber da schummeln sich mitunter oder haben sich mitunter immer Länder dazwischen geschummelt, die ja doch so ein bisschen Probleme bereiten. Und wir und auch die Europäische Union ist der Meinung, dass der Verbraucher schon wissen sollte, wo der Honig herkommt. Also nicht nur einfach Honig aus EU- und Nicht-EU-Ländern, sondern dass absteigend, wenn zum Beispiel Honig aus China oder aus Mexiko da drin ist und der ungefähr 70% des Honigs ausmacht, dann sollte das auch draufstehen. Und wenn dann noch 20% aus Rumänien dazukommen und 5% aus Ungarn, dann steht das im Prinzip genauso drauf oder muss so gekennzeichnet werden. Damit hat der Verbraucher natürlich ein großes Werkzeug, hat eine Macht, hat eine Sicherheit, wo sein Honig herkommt.
2: Ab wann gilt denn diese Regelung?
3: Das ist jetzt Mitte Juni, der 15., der 16. Juni sollte das sein. Ich möchte meinen, gehört zu haben, dass die Gläser, die noch im Verkehr sind, so noch abverkauft werden dürfen. Aber alles, was neu ins Regal kommt, muss jetzt so entsprechend gekennzeichnet werden. Wir, die Hobby-Imker, aber auch die Berufsimker, freuen sich sehr, weil ich sag mal wieder, Honig kann man importieren, aber nicht die Bestäubungsleistung der Bienen. Und jeder Kunde, jeder Verbraucher, der ein Glas Honig aus der Region kauft, unterstützt damit die Artenvielfalt in seiner Region.
2: Was war denn das Problem bei den bisherigen Honigmischungen? Ist da, ich glaube, Sirup oft untergemischt worden, stimmt das?
3: Dass da Sirup untergemischt wurde, ist nochmal eine bisschen andere Geschichte. Das heißt, es gibt einen Reissirup, der also von der Anschaffung, vom Preis her, ich glaube, um die 13 oder 14 Cent das Kilo sind. Und das ist natürlich also ein billiges Produkt. Und das kann man dem Honig beimischen. Und nach den zugelassenen Honiguntersuchungsmethoden in der Europäischen Union konnte dieser Reissirup nicht nachgewiesen werden. Das heißt, wenn man jetzt guten Brandenburger Honig mit dem Reissirup vermischt, so konnte man die Tonnage deutlich erhöhen. Das hat zu einer Übersättigung des Honigmarktes geführt und hat die Verbraucher verunsichert, weil irgendwann kam es ja irgendwie raus, dass Supermarkthonige gepanscht sein könnten. Und da ist natürlich der Verbraucher sehr, sehr kritisch und hat dann einfach vermieden, Supermarkthonige zu kaufen, hatte den Effekt, dass Hobby-Imker an ihrer Haustür deren Zuwachs hatten von bewussten Verbrauchern, von bewussten Konsumentinnen und Konsumenten und dass aber Berufsimker, die jetzt große Abfüllbetriebe beliefern, dass die auf ihrer Ware sitzen geblieben sind. Und wir hoffen, dass damit mit dieser neuen Kennzeichnungspflicht der heimischen Imkerei was Gutes getan wird.
2: Du hattest vorhin schon die Bestäubungsleistung der Bienen erwähnt. Wie kann denn jeder Einzelne, der ein bisschen Grün hat, vielleicht versuchen, diese Bienen, es gibt ja nicht nur die Honigbienen, sondern es gibt ja auch andere Bienen, sozusagen zu unterstützen. Was kann man denn da machen?
3: Der beste Weg ist immer einfach im Garten, wer einen Garten hat oder so, einfach weniger machen. Es gibt eine ganz tolle Initiative, das heißt Mähfrei im Mai. Das heißt, da wird den ganzen Mai kein Rasen gemäht und das hat sofort einen Effekt, weil ganz viele kleine Wildblumen, Wildpflanzen, die auch blühen, die Pollen mit Nektar haben, für unsere Wildbienen. Und davon haben wir in Brandenburg über 360 Arten, dass die damit unterstützt werden und so ihre erste Nahrung, ihren ersten Pollen finden. Weil viele Wildbienen sind gar nicht in der Lage, zum Beispiel Linde, Robinie oder den Raps zu befliegen, zu bestäuben. Die brauchen genau diese kleinen Flächen. Und von daher ist meine Botschaft immer wieder, einfach ein bisschen weniger machen, mehr zulassen, mal so eine kleine Gänsefüßchen-Dreckecke, wo man einfach so ein bisschen Wildwuchs zulässt und jeder wird sofort feststellen auf seiner Scholle, dass sich da die Artenvielfalt von blütenbesuchenden Insekten auf alle Fälle verbessert.
2: Dein Stichwort Dreckecke bringt mich darauf, dass ja Unkraut, was man normalerweise sofort wegmacht, dass man das auch stehen lassen kann und manchmal bringt es erstaunliche Blüten hervor.
3: Das ist vollkommen richtig und die Pflanzen konkurrieren ja auch alle, die wollen alle bestäubt werden und viele, bei vielen auch Wildkräutern oder Unkräutern ist die Windbestäubung nicht das Mittel der Wahl, sondern die brauchen auch Insektenbestäubung. Und das heißt, auf der einen Seite, okay, man vermehrt die unbeliebten floralen Gewächse da, aber man hat die Bienen wieder. Also, und das ist so eine Wechselwirkung. Und ich glaube, wir sind gut beraten, wenn wir von diesen Schottergärten wegkommen und einfach so ein bisschen Natur zu Hause

0: Die Welttage in der 26. Kalenderwoche. Der 22. Juni, Tag des Küssens. Der 23. Juni, Tag der Schreibmaschine. Der 24. Juni, Tag der Freude. Ja, haben wir ja bis jetzt gehabt. Der 25. Juni, weltweiter Tag der Beatles. Der 26. Juni ist der Tag des Verzeihens. Wenn man das mit dem Kuss vielleicht vergessen hat, könnte sein. Der 27. Juni ist Tag der Sonnenbrille. Und der 28. Juni, Christopher Street Day. Naja, dann schauen wir mal, ob das alles so schön wird in dieser Woche.
1: Ja, liebe Hörer und Hörer, Sie haben es jetzt natürlich gemerkt, jetzt war der liebe Detlef doch wieder da. Er hat ein bisschen was vorproduziert, weil er es nicht lassen konnte. Lieber Detlef, vielen Dank, aber wir schaffen es auch alleine, glaube ich mal. Und da wir nicht nur über Welttage reden, sondern auch und nicht nur auf die Welt schauen, sondern auch auf die Region, erlaube ich mir deshalb einen Veranstaltungstipp. Und zwar am Sonntag, 28. Juni, von 17 bis 18.30 Uhr findet in der Kirche in Kagel, das ist ein Ortsteil von Grünheide, ein Friedenskonzert statt. Und in der Ankündigung steht, das Konzert verbindet bewegende Musik mit nachdenklichen Texten und setzt ein Zeichen für Verständigung, Menschlichkeit und Hoffnung. Auf dem Programm stehen Werke unter anderem von Johann Sebastian Bach sowie Texte von Bertolt Brecht. Die ausgewählten Beiträge laden dazu ein, über Frieden, Zusammenhalt und Verantwortung in unserer Zeit nachzudenken.
2: Und Matthias, weißt du was? Ganz toll finde ich, dass du jetzt den Titel Reichtum der Welt von Holger Biege ausgewählt hast.
1: Ja, ich wusste ja, dass der Veranstaltungstipp kommt und ich denke mir, man muss mal wieder über die Welt auch ein bisschen nachdenken, wo ja die manchmal nur noch Rüstung und Krieg im Vordergrund steht und ich glaube, Frieden ist auch mal, sollte man mal drüber nachdenken. Ich meine das jetzt fast ironisch, aber sehr ernst. Man sollte mal über Frieden nachdenken, wie man den erreichen kann.
2: Jawohl.
1: Und das zum frühen Morgen, liebe Hörer und Hörer, Holger Biege.

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1: Wenn ich so daran denke, kann ich es eigentlich kaum erwarten. Ja, ich kann es auch kaum erwarten, wenn mal Geburtstag ist. Also vor allen Dingen andere, meinen eigenen, da bin ich nicht mehr so dabei. Wie ist es bei dir, Birgit?
2: Naja, ist oft mit voller Arbeit verbunden, ne? Weil es gibt große Party, musste vorbereiten. Mhm. Und trotzdem ist es schön, dass dann alle zusammenkommen. Und ja, ich mag es schon. Aber nicht so wie als Kind, dass man da vorfiebert und nachts nicht schlafen kann vor Aufregung.
1: Also ich habe das abgeschafft mit den Geburtstagspartys sozusagen, ja. Weil ich gesagt habe, der letzte Geburtstag, den ich gefeiert war, der U60-Geburtstag, womit ich jetzt schon wieder verrate, in welcher Altersgruppe wir uns hier bewegen. Und seitdem gibt es nur noch Sommerpartys oder sowas. Also ich lege da...
2: Na du, Hauptsache Party ist doch egal.
1: Hauptsache Party, genau. Klar. Party ist wichtig. Aber es gibt ja genügend Menschen in der Welt, die sind glücklich, wenn ihr Geburtstag richtig gewürdigt wird.
2: Und auch bei Radio Ginseng genannt wird.
1: Und bei Radio Ginseng genannt wird. Und ja, deswegen kommen jetzt die Geburtstagswünsche und unser fleißiger Detlef ist wieder dabei.
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0: seit 2008 ist Rütter mit seiner Sendung Der Hundeprofi auf Fox präsent, in der er Familien bei der Hundeerziehung unterstützt. Es folgten weitere TV-Formate wie Der VIP Hundeprofi und zahlreiche Bühnenprogramme, darunter Hund Deutsch, Deutsch Hund und Der will nur spielen. Nach 25 Jahren auf der Bühne kündigte Rütter für 2026/27 eine Abschiedstournee an. Kritiker bemängelten, dass seine TV-Methoden von Hundehaltern unreflektiert kopiert werden könnten. Auch seine Aussagen zum Schutz Hundesport und zur Jagd sorgten für Diskussionen. Martin Rütter wird 56 Jahre alt. Michael Kessler wurde am 24. Juni 1967 in Wiesbaden geboren. Ein deutscher Schauspieler, Komiker, Theaterregisseur, Autor und Moderator. Seine Karriere begann mit einer Ausbildung an der Westfälischen Schauspielschule in Bochum, nachdem er bereits in seiner Schulzeit am Theater aktiv war. Mit der Fernsehreihe Switch parodierte Kessler bekannte Persönlichkeiten. Er war ebenfalls Teil der Wochenshow und wirkte in der Improvisationssendung Schillerstraße mit. Später kehrte er mit Schwitzrillo zurück und imitierte unter anderem Florian Silbereisen und Günther Jauch. Neben seiner Tätigkeit als Schauspieler und Komiker ist Kessler auch als Autor tätig und schreibt für Fernsehen, Film und Bühne. Er wird 59 Jahre alt. Miroslav Nemec wurde am 26. Juni 1954 in Zagreb in Kroatien geboren. Ein Schauspieler, Musiker und Autor. Seine musikalische Ausbildung führte ihn ans Mozarteum in Salzburg, wo er klassisches Klavier studierte und später seinen Abschluss als Fachlehrer für Musik machte. Nemec nahm 1973 die deutsche Staatsbürgerschaft an. Nach seinem Musikstudium absolvierte er eine Schauspielausbildung in Zürich. Er übernahm Rollen in Fernsehserien wie Die Wiesingers und Liebling Kreuzberg. Miroslav Nemec war auch in Gastrollen in Serien wie Derek und Der Alte zu sehen, wo er oft den Bösewicht verkörperte. Seit 1991 war Nemec als Kriminalhauptkommissar Ivo Bacic im Münchner Tatort zu sehen. Diese Rolle hat er jetzt aber beendet. Er wird 72 Jahre alt. Zum Abschluss habe ich hier noch eine Sängerin, Leonie. Sie wurde am 25. Juni 1997 in Schammünster hier in Deutschland geboren. Eine deutsche Popsängerin und Songschreiberin. Nach dem Abitur unterschrieb Leonie 2016 einen Vertrag bei Sony Music in Australien und absolvierte Vocal Coaching. Ihr Durchbruch gelang ihr im Juli 2020 mit einer Neuinterpretation von Modern Talking's Brother Louie. 2023 wirkte Leonie als Jurorin in der 20. Staffel von Deutschland sucht den Superstar mit. Sie schrieb die Finalsongs der Kandidaten, von denen zwei die Charts in Deutschland, Österreich und in der Schweiz erreichten. Leonie sang Feier, den offiziellen Song zur Fußball-Europameisterschaft 2024. Sie wird 29 Jahre alt.
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0: Und wenn Sie von Leonie noch keinen Song gehört haben, hier ist Leonie mit Don't Worry.

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1: Ja, fast schon wieder eine Stunde herum im Morgenmagazin hier auf Radio Ginzing. Am Mikrofon Matthias Loke und ich habe mich zuerst genannt, aber ich muss hervorheben, meine kongeniale Partnerin heute, Birgit Malchow. Und Birgit macht auch immer wieder schöne Gesundheitstipps. Unter anderem hat mich sehr beeindruckt der eine Tipp mit den Rückenschmerzen, die auf eine neue Matratze hinausliefen. Das war super. Ich fand das großartig. Aber du hast einen neuen Gesundheitstipp für uns. Um was geht's?
2: Naja, guck mal, Matthias, wir haben Sommer, ne? Und wir haben schon gehört von diesen Wetterfröschen, dass das ein total heißer Juli wird.
1: Da bin ich ja sehr gespannt. Ja.
2: Und der August auch, ja. Und ich dachte mir, hey, jeder denkt doch, dass man bei Kälte erstmal ein kühles Bier oder eine kühle Schorle und so weiter zu sich nimmt. Ja, sagst du. Und was selten die Leute wissen, wenn der Körper dieses Signal Kälte kriegt, dann denkt er, wow, ich muss heizen. Und die Temperatur steigt, um es wieder auszugleichen. Also du wirst noch wärmer innerlich. Es wird dir also nicht besser gehen, dummerweise. 2 bis 3 Liter zimmerwarm trinken am Tag schmeckt nicht so gut. Nee,
1: schmeckt überhaupt nicht, glaube ich.
2: Aber ja, muss man für sich entscheiden, wie man es macht. Auf jeden Fall wäre das Gesunde. Also Schweinebraten, Gulasch, Burger und so weiter zwingen den Körper zu Höchstleistungen. Darfst du, oder was heißt darfst?
1: Ist Quatsch. Ich sinke, liebe solltest Hörerinnen und Hörer, ich sinke am Radio Mikrofon hier zusammen. Ja, alles nicht im Sommer, alles nicht gut, aber das wissen Sie natürlich auch.
2: Nee, es wird dir danach wahrscheinlich auch nicht so gut gehen. Es muss sowieso jeder selber entscheiden. Wasserreiches Obst, Gemüse und so weiter. Wenn du schwitzt, Salzverlust ausgleichen. Das kann dir mit einem Stoffwechsel Probleme machen, wenn du es nicht tust. Also ein bisschen so leicht gesalzene, kühle Brühe. Ja?
1: Ach, leicht gesalzene, kühle Brühe. Ich habe nicht gerade gedacht, wie gleiche ich das Salz aus.
2: Also ja, also weißt du kennst doch Gazpacho, diese tolle Gemüsesuppe, diese kalte, sowas.
1: Aha.
2: Wer mag, ne? Wohnung kühl halten, extrem wichtig. Ist ja klar, Durchzug, wenn es denn morgens ist oder abends bei niedrigen Temperaturen. Aber wusstest du, dass auch die Elektrogeräte Wärme erzeugen?
1: Ja, das
2: wenn die, dachte ich. Selbst wenn die im Standby stehen, ne?
1: Gibt's bei uns nicht.
2: Es gibt's, da seid ihr vorbildlich. Also ich habe erst jetzt gemerkt, gibt's bei uns doch. Und jetzt bei 30 Grad werde ich die alle wirklich ausschalten. Machen wir Musik?
1: Machen wir Musik.

0: Und Matthias, ich habe noch eine schöne Sache gefunden. Wenn es denn diese tropischen Nächte gibt, wisst ihr, wo du dich hin und her wälzt und nicht schlafen kannst bei der Hitze, pack vorher dein dünnes Laken und vielleicht sogar das Nachthemd, bei dir vielleicht ein Schlafanzug, in die Tiefkühltruhe. Plastiktüte, Tiefkühltruhe drin und so ein Stündchen und dann nimmst du dieses Laken und deckst dich damit zu, so bei gefühlten 30 Grad noch im Zimmer.
1: Und wenn mein, wenn mein Tiefkühlfach voll ist?
0: Das ist ganz schlecht. Das hast du zum Abendbrot leer gefuttert, weil du magst ja Eis dann
1: auch. Ja, dann wird wieder Platz, klar.
0: Dann ist Platz, ne? Mhm. Und dann wird das schon klappen. Wenn es dir den Tag über sehr, sehr, sehr warm wird, nimmst du beide Handgelenke und hältst die unter einen kalten Wasserstrahl. Legst ein feuchtes, kühles Tuch in den Nacken. Duschst lauwarm. Bei kalt verengen sich die Poren, aber bei lauwarm entspannen sich die Gefäße. Die Hitze kann entweichen. Dusche muss vielleicht nicht sein, kannst dich auch in Regen stellen.
1: Ja, sollte man dann aber aufpassen, dass man sich wieder abtrocknet oder die nassen Klamotten auszieht, denn sonst kriegst du ja schnell einen Schnupfen. Ne?
0: Na, ich dachte an FKK-Regen jetzt.
1: Ach so, ja, das ist ja nicht überall möglich. Stimmt. Aber das trifft sie insofern gut, weil, was ja kaum jemand weiß, wann sind die Monate mit dem meisten Regen? Es liegt jetzt auf der Hand.
0: Ne? Sag jetzt nicht im Sommer.
1: Im Sommer, das selbstverständlich. Oh, und zwar im Juli, gefolgt von August. Dann kommt der September und dann kommt der Juni. Und da fällt der meiste Regen, jedenfalls deutschlandweit.

0: Ja, liebe Hörerinnen und Hörer, Sie haben es gehört, Somewhere Over the Rainbow von den legendären Uschi Brüning und Manfred Krug. Ja, jetzt unser eigener Autor Klaus Brandenburg mit einer kleinen Kurzgeschichte.
1: Die 3 F. Ups, da bin ich mit dem Gabelstapler doch etwas zu forsch gefahren. Eigentlich habe ich ja nur ein bisschen die eine Stütze vom Hochregal touchiert. Aber das reichte offensichtlich, um das Regal zum Kippen zu bringen. So ein Mist aber auch. Das war wie eine Kettenreaktion. Erst fielen die Paletten an der Ecke und die brachten dann auf der gegenüberliegenden Seite das Regal auch zum Einsturz. Das ist aber auch nicht sehr widerstandsfähig gewesen. Das hätte man bei der Konstruktion... »Sagen Sie mal«, kam mein Chef angerannt, »was ist denn mit Ihnen los? Letztens das Tor und heute das ganze Regal. Wissen Sie, was das für ein Schaden ist?« Wusste ich nicht, hat er mir dann aber vorgerechnet. Und dass ich mich mal auf eine hohe Zahlung einstellen soll. Da habe ich protestiert, weil ja die gegenüberliegende Seite, »sagen Sie mal«, »haben Sie Alkohol getrunken? Hauchen Sie mich mal an!« Am Abend hat dann meine Frau auch geschimpft, weil ich nicht zum Abendbrot zu Hause war. Hab in der Kneipe gesessen und überlegt, ob ich in die Gewerkschaft eintreten soll, von wegen Unterstützung bei der drohenden Abmahnung oder Kündigung oder so. Muss doch alle Möglichkeiten ausschöpfen und solidarisch sein. Ist ja ein alter Gewerkschafterspruch. Und wie ich ihr das auseinandersetzen will, reagiert sie heftig ablehnend. Puh, du stinkst, komm mir nicht zu nah. Vorige Woche erst hast du mir geschworen, keinen Alkohol mehr zu trinken. Und wir hatten uns geeinigt, dass es nur zu Hause noch Bier gibt. Und jetzt bist du besoffen. Aber ist denn das ein Wunder? Nach dieser seelischen Anspannung brauche ich einfach ein Bier. Ein Bier, höhnte meine Frau dann. Hast du dir eine Rechnung geben lassen? Natürlich nicht. Wie soll ich denn das Geld zusammenhalten, wenn du es versäufst? Das ist nun völlig aus der Luft gegriffen. Klar brauchen wir das Geld, weil das neue Auto jetzt einfach Sinn macht. Was ich mit dem Stromer schon an Sprit gespart habe. Aber die Ampelregierung wollte ja den Kauf von Autos bezuschussen. Bloß diese Regierung ballert das Geld lieber für Rüstung raus. Das Thema auf das Auto zu bringen, war vielleicht nicht so klug. Denn sie hakte sofort ein, dass ich ja letztens auch von der Polizei eine saftige Rechnung bekommen habe. Wegen zu schnellem Fahren. Dabei fahren doch alle zu schnell. Na gut. Vielleicht nicht unter Alkoholeinfluss. Wobei ich gern wissen würde, ob die Geräte wirklich genau messen. Aber ich musste die Batterie laden und stand blöd rum. Da habe ich eben zu ein paar Bier gelangt. 0,5 Promille haben sie angeblich gemessen. Was ich nicht glaube. Aber das Schärfste ist ja, dass sie mir nun von Alkoholismus reden. Bei ein paar Bier. Da kenne ich ganz andere Leute. Ja, haben sie gesagt, bei den 3 F ist das schon sehr deutlich. Was für 3 F? Firma, Frau, Führerschein. Und immer sei Alkohol im Spiel gewesen. Dabei ist doch das blöder Zufall. Ich bin doch kein Alkoholiker. Ich doch nicht. Plop, plop, plop, plop, plop. Das ist jedenfalls die Meinung von Klaus Brandenburg.

0: Hier ist das Morgenmagazin auf Radio Ginzing, liebe Hörerinnen und Hörer, mit Birgit, Malche und Matthias Loke. Ja, und der Kaffee neigt sich ja auch schon dem Ende fast schon zu, auch diese Sendung, aber...
1: Aber Matthias, wir reden über Sommer. Wir müssen noch, jetzt mal weg vom Kaffee, sondern so einen richtig schönen Drink so für den Abend mit ein klein bisschen Alkohol vielleicht. Ich habe da einen ganz, ganz eigenartigen Tipp bekommen, dachte nicht, dass es schmeckt, aber es tut es. Pass auf, du nimmst eine Flasche kühlen, trockenen Rotwein, packst den in den Kühlschrank, was schon mal ganz ungewöhnlich ist. Dann schnippelst du eine schöne, fruchtige, vollreife Melone in kleine Würfelchen. Dann packst du so ein großes Glas voll diesen kleinen Würfelchen und gießt diesen Rotwein da drüber, lässt noch ein bisschen Platz für einen großen Schluck Selter. Und dann trinkst und löffelst du dieses erfrischende Getränk abends bei Sonnenuntergang ganz gemütlich auf deiner Terrasse, auf deinem Balkon oder auf der Wiese aus. Es ist schon sehr schmackhaft.
0: Aber haut das nicht in die Birne, so ein kalter Rotwein?
1: Naja, mit ziemlich viel Selter. Du, das haut nicht mehr in die Birne als ein warmer Rotwein. Als ein roter Rotwein.
0: Ja, nicht schlecht. Werde ich mal ausprobieren.
1: Versuch's.
0: Ja.

0: Die Frühschicht ist so gut wie beendet, jedenfalls hier im Radio, liebe Hörerinnen und Hörer. Ich weiß nicht, wo Sie gerade stecken, im Büro oder Sie haben frei oder machen sonst irgendwas. Ich schwinge mich dann auf mein Fahrrad und radle gemütlich nach Hause. Birgit, ist das eigentlich im Sommer empfehlenswert, viel Sport zu machen? Beziehungsweise welchen Sport?
1: Matthias, du hast gerade gesagt, radel gemütlich nach Hause.
0: Ich radel gemütlich
1: nach Hause. Das ist wirklich das Geheimrezept. Wenn Sport, dann morgens, wenn es noch kühl ist, oder abends, wenn es schon wieder kühl ist. Und wenn während des Tages wirklich gemütlich. Der Kreislauf hat genug zu tun mit der Hitze. Also Polako, Polako.
0: Das heißt, wenn es mal kälter ist, dann kann ich wieder ordentlich reintreten?
1: Dann kannst du wieder ordentlich reintreten, jawohl. Okay.

0: Das war das Radio Morgenmagazin von Radio Gingseng mit dem legendären Matthias Loke, der nebenbei auch noch die Technik gerockt hat, muss ich jetzt mal sagen. Danke, Matthias, dafür.
1: Ja, nix dafür. Ich bemühe mich. Und die unvergleichliche Birgit Malchow. Liebe Hörerinnen und Hörer, das war's, wie gesagt. 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Es gibt natürlich auch Mittagsmagazin, Abendmagazin, dazwischen Musiksendung, informative Sendung. Sie müssen wirklich einfach mal auf das Programm schauen. Das finden Sie, wie gesagt, auf der Website. Das finden Sie auf unserer kostenlosen App. Und das finden Sie auch auf der App Freies Radio, da sind auch noch andere Sender aus Berlin-Brandenburg aufgeführt. 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Also hören Sie einfach mal rein. Wir würden uns freuen und genauso freuen wir uns, wenn Sie vielleicht eine Anregung haben, ein Lob und Kritik, selbstverständlich auch, da sind wir immer offen dafür. Und schreiben Sie uns einfach an info@radioginsing.de. Aber jetzt sagen Tschüss, Birgit Malchow.
0: Ciao, ciao und Matthias Loke.
1: Bis demnächst.
0: Tschüss. Bis bald. Tschüss.

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2: Willkommen, liebe Hörerinnen und Hörer. Wilde Tänze eröffnen unsere heutige Klassik-Sendung. Oh, moderne Musik, denken Sie. Weit gefehlt. Die Danse de Sauvage, wie sie im Original heißen, wurden vor fast 400 Jahren erdacht. Von Jean-Philippe Rameau, einem französischen Komponisten, Cembalo-Virtuosen, Organisten und Musiktheoretiker. Der bringt eine Opern-Ballettsammlung heraus. Die nennt er die eleganten Inder. Auf Französisch Les Indes Galantes. Dazu gehören besagte wilde Tänze. In der Zeit des Barocks erfreuen sich solche exotischen Musiken ferner Welten in Frankreich und nicht nur dort großer Beliebtheit. Starke Trommelrhythmen suggerieren exotische Klänge oder das, was man damals dafür hält. Sie werden es gleich selbst hören, wenn Chor und Orchester der Universität Potsdam die Danse des Sauvages anstimmen, dirigiert von Pinkas Comichau.

Potsdamer haben beim Singen und Spielen natürlich nicht getanzt. Das hätten wir ja auch gar nicht zeigen können im Radio. Aber im Internet finden Sie beeindruckende getanzte Inszenierungen von Danse de Sauvage von Jean-Philippe Rameau. Kommen wir zur nächsten Musik. Sie kann alles und wird deshalb gern als Königin der Instrumente bezeichnet, die Orgel. Wie es sich für eine Herrscherin ziemt, ist sie meist solo zu hören, manchmal mit Orchesterbegleitung. Aber immer dominiert sie. Nicht so bei Camille Saint-Saëns. In dessen Symphonie Nummer 3, der berühmten Orgelsymphonie, ist die Königin nur Teil des Orchesters. Zusätzlich gibt's noch ein Klavier, welches vierhändig gespielt wird. Camille Saint-Saëns widmet diese Komposition dem von ihm hochverehrten Franz Liszt. Erfreuen Sie sich mit mir am Finale der Symphonie Nummer 3 von Camille Saint-Saëns. Die Orgel wird gespielt von Iveta Abkalna. Es musiziert das Symphonieorchester des Bayerischen Rundfunks unter Maris Jansons.

Das war die dritte Sinfonie von Camille Saint-Saëns, die Orgelsinfonie, wie sie auch genannt wird. Achtung, ich schenke Ihnen nun einen besonderen Trank ein. Nein, kein Gift, im Gegenteil, einen Liebestrank. Den hat Gaetano Donizetti musikalisch gemixt, um einen schüchternen jungen Mann und die von ihm angebetete Dame zueinander zu bringen. Der Junge glaubt tatsächlich, der Trank habe gewirkt, hat er doch eine verstohlene Träne, una furtiva lagrima, im Auge der Geliebten gesehen. Der Gesang dieser weltberühmten Arie lässt nicht nur die junge Frau dahin schmelzen, sondern entzückt auch das Publikum. Besonders dann, wenn sie ein Ausnahmekünstler wie Enrico Caruso vorträgt. Wir hören eine bereinigte Aufnahme aus dem Jahr 1904. Aufgenommen in der New Yorker Carnegie Hall. Kein Live-Konzert, sondern eine Studioaufnahme mit kleiner Besetzung. Das war damals so üblich. Es werden die passenden Musiker eingekauft, die dann gemeinsam mit der Sängerin oder dem Sänger das Musikstück aufnehmen. Enrico Caruso singt direkt in den Aufnahmetrichter hinein, während das kleine Orchester im Hintergrund dezent begleitet.

Da habe selbst ich als Zuhörer eine verstohlene Träne im Auge bei Una furtiva lagrima aus dem Liebestrank von Gaetano Donizetti. Schon immer versuchten und versuchen Komponisten, den Gesang der Vögel musikalisch umzusetzen. Erinnert sei nur an Antonio Vivaldi in seinen Jahreszeiten oder an Ludwig van Beethovens Pastorale. Der Italiener Ottorino Respighi komponiert 1927 sogar eine ganze Suite mit Vogelstimmen. Da gackert und scharrt eine Henne, Taubengurren ist zu hören, der Ruf des Kuckucks natürlich auch und selbstverständlich die Nachtigall. Dazu benutzt er als Vorlage Musik aus dem 17. und 18. Jahrhundert. Ich habe mich für die Nachtigall entschieden. Naja, ich mag den kleinen Vogel mit der Riesenstimme. Es spielt das London Symphonic Orchestra unter István Kertész.

Die Nachtigall von Ottorino Respighi hat ihren Gesang beendet. Wir können uns also der nächsten Musik zuwenden. Im Jahre 1784 scheint Wolfgang Amadeus Mozart in einem wahren Schaffensrausch zu sein. Innerhalb kürzester Zeit komponiert er 11 Musikwerke. 6 davon sind Klavierkonzerte. Aus diesen wiederum ragt das 19. heraus. Es wird nachträglich auch als zweites Krönungskonzert bezeichnet, denn Mozart spielt es 1790 anlässlich der Krönung Leopolds II. Zum deutschen Kaiser. Das 19. Klavierkonzert inspiriert aber auch seine Kollegen. So baut Joseph Haydn das Finale seiner 89. Symphonie auf das Hauptthema des 3. Satzes des vorliegenden Konzerts auf. Ludwig van Beethoven verwendet diesen Gedanken auch für das Bauernthema im 3. Satz seiner Pastorale. Ich habe aus dem 19. Klavierkonzert den 2. Satz ausgesucht. Maurizio Pollini dialogisiert am Klavier mit den Wiener Philharmonikern unter Karl Böhm.

Ich hoffe, Sie hatten Ihr Vergnügen am 19. Klavierkonzert von Wolfgang Amadeus Mozart. Vielleicht findet auch die folgende Musik Ihren Gefallen. Sie stammt von Johann Melchior Molter, einem Zeitgenossen von Antonio Vivaldi und Tommaso Albinoni. Molter ist ein fleißiger Kompositeur, über 600 Musikstücke listet sein Werkverzeichnis auf. Das meiste davon aber wird heutzutage nicht mehr gespielt, ist gewissermaßen in der Versenkung verschwunden. Zu Unrecht, meint Trompeter Ludwig Güttler, der ist bekannt dafür, in Archiven zu kramen. Bei Molter wird er fündig und holt dessen Konzert für zwei Trompeten, Streicher und Basso Continuo wieder auf die Bühne. Wir hören den ersten Satz. Es spielen die Virtuosi Saxonie, geleitet, na klar, von Ludwig Güttler.

Nach dem Konzert für zwei Trompeten, Streicher und Basso Continuo von Johann Melchior Molter begeben wir uns nun in den Wald, in den nächtlichen Wald. Unter der Redewendung Pfeifen und Singen im dunklen Wald versteht der Volksmund, die Angst zu besiegen. Das hat Franz Schubert keineswegs im Sinn, als er seinen Nachtgesang im Walde komponiert. Schon der Anfang des Liedtextes lässt uns erahnen, wohin der Gesang sich wendet: zur Anbetung der Nacht im Walde. Sei uns stets gegrüßt, o Nacht, aber doppelt hier im Wald, wo dein Aug verstohlener lacht, wo dein Fußtritt leiser hallt. Ich belasse es bei diesen Zeilen. Stattdessen bitte ich den Männerchor des Rundfunkchores Berlin auf die Bühne, auf das er, geleitet von Dietrich Knothe, zum Nachtgesang im Walde anheben möge.

Wahrhaftig feierlich, dieser Nachtgesang im Walde von Franz Schubert. Feierlich geht's auch weiter. Wir bekommen royalen Besuch. Die Königin von Saba höchst selbst gibt sich die Ehre. Georg Friedrich Händel lässt sie in seinem Oratorium Salomo zum israelitischen König reisen, den die Historie als den Weisen rühmt. Glaubt man dem jüdischen Geschichtsschreiber Flavius Josephus, so hat dieses königliche Treffen tatsächlich stattgefunden. Händel braucht nur etwas mehr als einen Monat, bis er das Oratorium fertig komponiert hat. Allerdings dauert es dann noch einmal fast ein Jahr, bis Salomo uraufgeführt wird. Das Londoner Publikum spendet höflichen Applaus, mehr aber auch nicht. Erst Jahrzehnte später wird die kompositorische Größe des Werks erkannt und gewürdigt. Ganz berühmt ist die instrumentale Einleitung des dritten Aktes, benannt als die Ankunft der Königin von Saba. Lauschen wir dem Spiel der Academy of St. Martin in the Fields, es dirigiert Jona Braun.

Na, das war doch ein würdevoller Auftritt der Königin von Saba aus dem Oratorium Salomo von Georg Friedrich Händel. So, jetzt holen wir ein Instrument hervor, das jeder von uns bei sich trägt. Na klar, die menschliche Stimme. Um zu hören die Klage einer verlassenen Frau. Claudio Monteverdi veröffentlicht diesen Gesang 1638 in seiner Sammlung Madrigali Geri I Amorosi, was man mit kriegerische und amoröse Madrigale übersetzen könnte. Diese Madrigale sind musikgeschichtlich bedeutend. Monteverdi setzt als einer der ersten Komponisten die Musik als Ausdruck menschlicher Gefühle ein. Er begibt sich sozusagen auf den Weg zur Oper, den er später konsequent beschreitet. Wir hören das Lamento della Ninfa, die Klage der Nymphe über die Untreue ihres Gatten. Es ist ein Wechselgesang zwischen der Frau und einem Männertrio, welches ruhig, anscheinend beobachtend, das Geschehen kommentiert. Dagegen lässt die Frau ihren Gefühlen freien Lauf. So entsteht ein starker emotionaler Kontrast. Es singen Claire Le Filiatre, Jan van Elsacker, Serge Goubiot und Benoît Arnoux.

Sie hörten von Claudio Monteverdi Lamento della Ninfa. Und jetzt schicke ich eine heimliche Aufforderung zu Ihnen, liebe Hörerinnen und Hörer. Man kann sich in das Herz seiner Partnerin oder seines Partners auf verschiedene Weise einschleichen. Mit Musik ist bestimmt nicht die schlechteste Variante. Und wenn sie dann auch noch selbst komponiert ist. Der junge Richard Strauss setzt voll auf die musikalische Karte. Er vertont 4 Gedichte unterschiedlicher Poeten und schenkt diese Lieder seiner angebeteten Pauline de Ana zur Hochzeit. Was für ein Hochzeitsgeschenk, eins für die Ewigkeit. Denn die Lieder werden noch heute gespielt und gesungen. Eines davon trägt den eingangs erwähnten Titel »Heimliche Aufforderung«. Das hören wir jetzt. Eine Aufnahme aus dem Jahre 1938, gesungen von Peter Anders. Er wird begleitet von den Berliner Philharmonikern, welche von Walter Lutze dirigiert werden.

Das war Heimliche Aufforderung von Richard Strauss. Klassikliebhaber Jürgen muss sich jetzt verabschieden, natürlich mit passender Musik, Ludwig van Beethovens Les Adieux. Wir hören den dritten Satz, leider nur angespielt, aber in der folgenden Sendung wird er dann vollständig zu hören sein.

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2: Hallo liebe Hörerinnen und Hörer von Radio Ginseng, herzlich willkommen zur neuen Gartenstunde. Der Juni bringt uns schon eine Menge Früchte als Ergebnis unserer Arbeit. Und das ist doch eine schöne Belohnung, die wir uns selbst mit Hilfe der Natur bereitet haben. Bald können wir die verlockend roten Erdbeeren aus dem eigenen Beet genießen, die hoffentlich trocken auf Strohmulch gelagert sind. Frische Möhren naschen, im Freiland gezogene Kohlrabis ernten und vielleicht sogar die ersten Frühkartoffeln mit einem Gartenkräuterquark auf den Mittagstisch bringen. Ich habe meine Kartoffeln in diesem Jahr sehr spät gesetzt und muss mich daher noch lange gedulden. Nun ernten wir auch schon fortlaufend Radieschen und Salat dazu. Und bald kommen auch schon die frühen Kirschen, falls sie den Spätfrost überlebt haben. Damit unser Tisch weiterhin üppig gedeckt bleibt, sollten wir jetzt auch wieder die nächsten Sätze Buschbohnen säen. Auch späte Stangenbohnen können noch gesteckt werden. Ab Mitte Juni Endivie, Mangold und Winterkopfsalat aussäen oder pflanzen. Ebenso ab Mitte Juni die Aussaat von Zuckerhut nicht verpassen. Porree und Sellerie, Kürbis und Zucchini können noch gepflanzt werden. Und falls Sie noch kleine Tomatenpflänzchen herumstehen haben, die können immer noch ins Beet. Wenn es warm ist, holen die Tomaten schnell auf. Bei allen übrigen Tomatenpflanzen nun regelmäßig ausgeizen. Das heißt, die Seitentriebe in den Blattachsen herausbrechen, damit die Tomaten eintriebig wachsen können. Die Pflanzen werden dadurch luftiger zwischen den Blättern und die Gefahr der Braunfäule wird gemindert. Untere Blätter, die Kontakt zum Boden haben, etwa 10 bis 15 cm vom Boden entfernen, sie sind durch die Feuchtigkeit in Bodennähe gefährdet, so dass der untere Bereich der Tomate trocken bleibt. Ausgeizen auch, um schöne, kräftige Früchte zu bekommen. Sonst wächst die Pflanze wie ein Busch, hat zu viele Triebe zu versorgen und entsprechend auch nur kleine Früchte. Jetzt sollten wir auch verschiedene Gemüse anhäufeln, um sie zu stabilisieren. Teilweise entwickeln die Pflanzen noch zusätzliche Wurzeln und werden dadurch kräftiger und standfester und kippen nicht so leicht um. So zum Beispiel Bohnen und Erbsen, Porree, Gurken und Kartoffeln. Kartoffeln sollten bis zu 3-mal angehäufelt werden. Dabei nicht die Erde um die Pflanzen herum zusammenkratzen, sondern zusätzliche Erde auftragen. Bei Kartoffeln ist das Anhäufeln auch wichtig, um eventuell freiliegende Kartoffeln vor der Grünfärbung zu schützen, damit sich nicht das giftige Solanin bilden kann. Des Weiteren immer noch die Kohlpflanzen mit Gemüseschutznetzen vor dem Kohlweißling schützen. Und daran denken, um Johanni, dem 24. Juni herum, ist es mit der Spargel- und Rhabarberernte vorbei. Also vielleicht nochmal an Vorratshaltung denken. Bei den herkömmlichen Rhabarbersorten wird der Oxalsäuregehalt danach zu groß und tut unserer Gesundheit nicht mehr gut. Es gibt aber auch schon Rhabarberzüchtungen, die eine Ernte vom Frühjahr bis zum Herbst ermöglichen. Ganz wichtig auch, Gewächshaus und Frühbeete ständig lüften, um einem Wärmestau vorzubeugen. Und immer wieder im Gemüsegarten Unkraut jäten. Es nimmt den Gemüsepflanzen sonst unnötig Kraft. bei den Erdbeeren die Ausläufer nicht entfernen, denn das sind unsere künftigen Erdbeeren, also die Verjüngung im Beet.

Was gibt es noch im Ziergarten zu tun? Unsere Blumen wollen genauso regelmäßig gegossen werden wie das Gemüse und freuen sich über zusätzliche Düngergaben mit organischem Dünger, Pflanzenjauche und Mulch. Und wir können noch Astern, Zinien, Sonnenblumen, Tagetes und Wicken auspflanzen. Und Zweijährige wie Fingerhut, Vergissmeinnicht, Goldlack und Hornveilchen aussäen. Der Fingerhut bildet im ersten Jahr nur eine Rosette aus. Sie können über den Sommer auch ihre Orchideen in den Garten stellen, an ein schattiges Plätzchen. Das kräftigt die Pflanzen ordentlich und sie werden blühfreudiger. Die Topfpflanzen im Garten müssen jetzt vermehrt gegossen werden, weil sie bei Hitze schneller austrocknen. Blühsträucher nach der Blüte verschneiden, zum Beispiel die Weigelie, nicht erst im Herbst. Sonst schneidet man die neuen Knospen für das Folgejahr weg. An den Blumen- und Blühstauden fortlaufend das Verblühte entfernen. Zum Beispiel verblühte Rosen abschneiden, das regt zur neuen Knospenbildung an. Auch von Geranien oder Petunien alles Verblühte abknipsen. Von der Pfingstrose entfernen wir nach der Blüte zunächst nur die Blütenreste oder schneiden die Blüte bis zum nächsten gesunden Blattansatz ab. Auch die Blütenreste, die auf den Blättern herumliegen, herausnehmen, weil die Pfingstrosen zu Pilzerkrankungen neigen. Deshalb auch die Scheren zwischendurch immer mal mit Alkohol desinfizieren, weil sich mit dem Schnittwerkzeug schnell Krankheiten übertragen. Der richtige Rückschnitt erfolgt dann erst im Herbst, damit die Pflanze bis dahin noch viel Kraft sammeln kann und ihren Wurzelstock schön vergrößert. Dann wird sie bis etwa handbreit über dem Boden abgeschnitten. Nach der Blüte die Pfingstrosen nochmal richtig mit organischem Dünger versorgen. Im Juni auch nicht zögern, überalterte Sträucher stark zurückzuschneiden, damit sich die Pflanzen über die nächsten Monate wieder neu aufbauen können. Rhododendron zum Beispiel auch im Juni verschneiden. Knorrige, verholzte Rhododendren verjüngen, indem sie radikal auf 30 bis 40 cm zurückgeschnitten werden. Diese Aufgabe steht mir bevor. Und ich muss ehrlich gestehen, dass ich mich ein wenig davor fürchte. Aber vielleicht gelingt es ja wirklich und der verkahlte Strauch erholt sich wieder. Denken wir bei aller Arbeit auch immer wieder an unsere Insekten, die in der Hitze genauso durstig sind wie wir. Stellen wir Schalen und Töpfe mit Wasser auf und legen in diese größere Steine, damit Hummeln, Bienen und Wespen darauf bis zum Wasser gelangen können. Zum Dank bestäuben sie unsere Pflanzen und wir ernten dadurch reichlich Gemüse. Ist doch eine schöne Kooperation.

Liebe Hörerinnen und Hörer von Radio Ginseng, hier ist wieder Maria in der Gartenstunde. Heute soll es um den Bau einer Kräuterspirale gehen, die auch Kräuterschnecke genannt wird, und um deren Bepflanzung. Der Name ergibt sich aus der Form, weil diese einer Spirale oder Schnecke ähnelt. Es gibt viele Kräuter, die wir regelmäßig oder häufig in der Küche verwenden, am liebsten frisch. Und in frischer Form sind diese wesentlich intensiver im Geschmack als getrocknet. Da ist es geradezu perfekt, wenn wir sie selbst im Garten zur Verfügung haben. Natürlich braucht man für Kräuter nicht zwingend einen Garten. Diese kann man ebenso gut auf dem Balkon in Kästen oder Töpfen anbauen. Aber wenn wir schon mit einem Garten gesegnet sind, können wir ja auch überlegen, ob wir uns nicht doch so ein Schmuckstück einer Kräuterspirale zulegen. Denn ein Hingucker ist sie allemal. Und relativ schnell und einfach selber gebaut. Und wenn man Glück hat, sogar aus Materialien, die vielleicht sowieso irgendwo im Garten herumliegen. So eine Kräuterspirale ist zudem äußerst praktisch, weil sie perfekte Bedingungen für viele verschiedene Kräuter mit unterschiedlichsten Ansprüchen bietet. Große Vielfalt auf engstem Raum. So eine Spirale ist für kleine Gärten super effizient. Denn sie besteht aus 4 verschiedenen Zonen in unterschiedlichen Höhen, in denen mediterrane Kräuter genauso ihren Platz finden wie feucht- und wasserliebende Pflanzen. Der Raum wird dabei optimal genutzt und wir können das gesamte Kräutersortiment, das wir lieben und nutzen, unterbringen und teilweise sogar über das ganze Jahr beernten. Bevor wir uns der Umsetzung zuwenden, möchte ich zunächst noch anmerken, dass man so eine Kräuterspirale selbstverständlich auch hochprofessionell anlegen kann. Wer will, kann auch einen ganzen Bausatz mit Anleitung kaufen. Mir geht es aber darum, so einfach wie möglich und mit geringstem Aufwand und etwas Fantasie naturnahe Elemente im Garten zu integrieren. Es geht nicht um Perfektion, sondern um sinnvolle Funktionalität. Was also brauchen wir dafür? Wie gehen wir vor? Als erstes suchen wir uns einen sonnigen Platz und planen die Spirale, wenn möglich, nach Nord-Süd ausgerichtet. Lieber freistehend als im Schatten von Bäumen. Aber wir müssen es auch nicht so dramatisch sehen. Dann brauchen wir Material für die Drainage, weil Staunässe unbedingt vermieden werden muss. Das können alte Ziegelstein- oder Dachziegelreste sein, Bauschutt, auch Tontopfreste oder Schotter. Für die eigentliche Mauer selbst nehmen wir Steine, vielleicht Feld- oder Ziegelsteine. Und für die Füllung Sand, Gartenerde und Kompost. Wenn wir am Fuße der Kräuterspirale mit einem kleinen Teich abschließen möchten, die 4. Zone also, brauchen wir noch eine Wanne. Das kann ein runder Maurerkübel sein oder wir heben ein Loch aus und legen dieses mit Teichfolie aus, die mit Sand unterfüttert wird. Bei einer Kräuterspirale bauen wir eine Trockenmauer. Es wird also nichts verputzt. Die Mauerzwischenräume sorgen für ein gutes Kleinklima und bieten Lebensraum für Insekten und kleine Tiere, wie Eidechsen zum Beispiel. Die Steine der Mauer nehmen tagsüber die Wärme auf und speichern sie und geben sie über Nacht wieder ab, was von Vorteil für unsere Kräuter ist.

Wenn wir nun den Ort für unsere Spirale festgelegt haben, sollten wir mit der gewählten Größe auch die Erreichbarkeit der Pflanzen in der Mitte bedenken. Wir markieren die Grundfläche entweder mit einem Gartenschlauch oder mit Stöcken oder einzelnen Steinen. Jetzt heben wir diese Fläche etwa spatentief aus und setzen die erste Reihe Steine der Mauer entlang der Markierung. Dann können wir unser Schotter-Drainagematerial in die Mitte des Steinkreises schütten, so dass ein kleiner Hügel zum Rand abfallend entsteht, so etwa 40 bis 50 cm hoch, je nachdem, wie viel Material wir zur Verfügung haben. Die Spirale kann auch etwas niedriger ausfallen. Auf den Schotterhügel schütten wir nun Erde auf, ebenfalls in dieser Hügelform. Jetzt können wir beginnen, die Spiralform der Steinmauer Reihe um Reihe aufzubauen. Um den Anstieg der Spirale zu erhalten, müssen wir jede Reihe ein bis zwei Steine später anfangen. Jede Schicht gestapelter Steine wird gleichzeitig mit Erde aufgefüllt, damit die Steine ihre Position halten. Auch sollten die Steine mit jeder Reihe etwas weiter nach innen gekippt gesetzt werden, so dass eine leichte Schräge entsteht, um der Mauer Stabilität zu verleihen. Wie ich zu Beginn erwähnt habe, besteht die Kräuterspirale aus vier verschiedenen Zonen für die unterschiedlichen Kräuter. Entsprechend muss auch das Substrat verschieden zusammengesetzt sein, um den Ansprüchen der Pflanzen gerecht zu werden. Ganz oben ist der mediterrane Bereich, die höchste trockene Zone für Kräuter, wie Oregano, Thymian, Rosmarin, Lavendel, Majoran und Bergbohnenkraut. Sie braucht eine Mischung aus einer Hälfte Sand und einer Hälfte Gartenerde. Danach folgt absteigend die mittlere, gemäßigte Zone, zum Beispiel Basilikum, Koriander, Schnittlauch, Zitronenmelisse, Petersilie und Dill. Diese Zone braucht eine Mischung aus je einem Drittel Gartenerde, ein Drittel Sand und ein Drittel Kompost. Nach unten hin nimmt der Sandanteil also ab. Die niedrige, feuchte dritte Zone wird mit einer Mischung halb und halb von Gartenerde und Kompost gefüllt, also gänzlich ohne Sand, und gehört den Kräutern, die es feucht und auch eventuell etwas schattig mögen, zum Beispiel Schnittlauch, Petersilie und Dill. Die Grenzen verlaufen fließend. Gerade für die mittlere und niedrige Zone gibt es oft Überschneidungen, weshalb einige Kräuter in beiden Zonen aufgelistet sind. Für diese Kräuter eignet sich der Übergang zwischen der mittleren und der niedrigen Zone gut. Die vierte Zone ist die Nasszone. Wenn wir am Fuße der Spirale einen Teich anlegen, können wir hier eine Sand-Wasser-Mischung einfüllen. Ein bisschen wie die Spielpampe unserer Enkel. Und da hinein pflanzen wir direkt Brunnenkresse. Oder wir füllen nur mit Wasser auf und stellen Wasserkräuter in Töpfen hinein. Die Ränder im Uferbereich der Kräuterschnecke können wir mit Steinen kaschieren. Hier eignen sich Pflanzen wie zum Beispiel Brunnenkresse, Wasserminze und Sauerampfer. Wenn wir also nun Reihe für Reihe unsere Spirale aufbauen, füllen wir entsprechend der einzelnen Zone die verschiedenen Erd-Sand-Kompost-Mischungen ein. Je höher wir kommen, umso geringer ist der Nährstoffgehalt.

Nachdem die Kräuterspirale angelegt ist, nochmal 2 Wochen warten, bis sich die Erde gesenkt hat. Eventuell bei Bedarf Erde nachfüllen. Danach können wir bepflanzen. Auch hier gilt, die Beschreibung klingt komplizierter als die Anlage der Spirale selbst. Probieren Sie es aus!

Nachbarn und Freunden in unseren Garten zu holen. Das wäre doch prima. Es gibt viele Varianten der Vermehrung. Ich habe mich wieder einmal für die einfachste Art entschieden. Dann ist es auch nicht so tragisch, wenn ein Versuch misslingt, oder? Und bei der Rosenvermehrung muss man sowieso mit hohen Ausfallquoten rechnen. Wie machen wir das nun? Wenn eine Rose verblüht ist, schneiden wir sowieso das verblühte Stück ab. Für einen Ableger legen wir die Schere einfach etwas tiefer an, so dass wir einen Stängel mit 4 bis 5 Augen bekommen. Mit ein wenig Abstand, etwa 1 Zentimeter oberhalb von einem ursprünglichen Blatt, abschneiden, damit beim Antrocknen der Schnittstelle das Auge nicht mit wegtrocknet. Hier gilt auch, beim Schneiden Scheren scharf und sauber halten, damit es keine Quetschungen gibt. Und die Scheren mit Teebaumöl oder Alkohol desinfizieren und die Scharniere ölen. Die Blätter werden alle bis auf einen kleinen Stummel abgeschnitten. Und dieser Steckling wird in einen Topf mit Erde gesteckt und gut feucht gehalten. 2 bis 3 Augen in den Boden, 2 Augen oberirdig. Einen Plastikbeutel locker darüber stülpen als Mini-Gewächshaus. Stecklinge nicht in die Sonne stellen, besser halbschattig. Unterirdisch wachsen aus den Augen Wurzeln. Bis zu den ersten Wurzeln kann es 4 bis 5 Wochen dauern. Man kann zur Unterstützung die Stängel in Bewurzelungspulver stippen oder ein Stück Weidenzweig schälen und in Wasser liegen lassen und dann damit gießen. Weide enthält viele Hormone zur Bewurzelung und bekommt die Rosen gut. Wenn die ersten Blätter kommen, kann die Tüte weg. Dann vorsichtig am Steckling ziehen und schauen, ob ein Widerstand da ist. Ist das der Fall, hat er Wurzeln bekommen und kann in einen größeren, tieferen Topf umgepflanzt werden. Ansonsten noch etwas in Ruhe wachsen lassen. Selbstgezogene Rosen müssen im ersten Jahr frostfrei und kühl im Haus überwintern, da sie erst noch Holz ausreifen müssen. Sie würden draußen erfrieren. Diese Form der Stecklingsvermehrung soll von Frühjahr bis Herbst gehen. Dazu habe ich aber sehr verschiedene Ansichten gefunden. Ich werde es im Laufe des Gartenjahres versuchen und hoffe, auf diese Weise meinen Bestand um einige neue Rosen zu erweitern. Also nur Mut. Beim Rückschnitt ruhig Nachbarn und Freunde fragen, ob man sich Stecklinge daraus schneiden darf. Und dann in freudiger Aufregung abwarten.

Liebe Hörerinnen und Hörer, unsere Gartenstunde ist schon wieder vorbei. Vielen Dank, dass Sie dabei waren. Und vielleicht hören wir uns beim nächsten Mal wieder. Eine gute Zeit bis dahin, Ihre Maria.

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2: Liebe Hörerinnen und Hörer, hier in der Sternenstunde auf Radio Ginseng heute eine kleine Extra-Ausgabe. Wir wollen uns nochmal mit dem Artemis-Programm befassen, das von der NASA zusammen mit europäischen und weiteren Partnern betrieben wird. Erklärtes Ziel ist es ja, mehr als 50 Jahre nach der letzten Mondlandung wieder Menschen auf den Mond zu bringen. Und zwar nicht nur für einen Besuch, sondern auf Dauer. Und wie das gehen soll, was da vorgesehen ist, was auch bisher passiert ist, darüber spreche ich jetzt mit Dirk Schlesier, dem Leiter des Planetariums in Halle an der Saale. Guten Tag, Herr Schlesier.
3: Ja, hallo, einen schönen guten Tag aus Halle.
2: Ich bin Matthias Loke und Herr Schlesier, wir legen gleich los. Das Artemis-Programm ist ja langfristig aufgebaut. Artemis 1 war eine unbemannte Mission um den Mond herum, die 2022 stattfand. Artemis 2 war jetzt benannt. Es flogen eine Frau und drei Männer um den Mond herum. Und noch nie waren Menschen so weit draußen im Universum. Noch nie haben Menschen die Rückseite des Mondes gesehen. Das ist wirklich spektakulär, klar, aber rechtfertigt das einen solchen hohen finanziellen und materiellen Einsatz, der ja nicht ohne Risiken ist? Was war das Ziel dieser Mission?
3: Also das Ziel der Mission war einmal den Mondflug zu proben, also einfach einmal zu schauen, ob es immer noch den Menschen gelingt, so mehr als 50 Jahre nach der letzten Mondlandung zu schauen, ob das immer noch gelingt, den Menschen also zum Mond zu kommen und auch heil wieder zurückzukommen. Man muss sich so überlegen, auch wenn wir ganz viele Starts haben, ne? Also Raketenstarts sind ja fast schon an der Tagesordnung, wenn Satelliten nach oben gestartet werden, wenn Menschen zur Raumstation fliegen, zur internationalen Raumstation, und da ist das fast schon so Routine bei uns im Bewusstsein, aber man muss sich vergegenwärtigen, dass ein Flug zum Mond immer noch mit doch erheblichen Risiken verbunden ist. Und das muss gut geprobt werden, ja, und gut überlegt und getestet werden. Und ich denke, das ist ein wesentlicher Grund, warum die Menschen jetzt nochmal, die Raumfahrenden, da zum Mond geflogen sind und eine Runde gedreht haben, möchte ich mal so salopp sagen.
2: Gab es denn dann wirklich neue wissenschaftliche Erkenntnisse?
3: Nee, nicht wirklich. Und ich muss auch sagen oder nochmal unterstreichen, dass, und das ging ja oft durch die Medien, dass die Raumfahrenden erstmals die Rückseite des Mondes gesehen haben. Das muss man korrigieren, denn es ist tatsächlich so, dass das auch in vorangegangenen Missionen schon lange geschehen ist, ja, dass Aufnahmen vom Mond auch gemacht wurden, von der Rückseite des Mondes. Es ist ja so, dass der Mond uns immer dieselbe Seite zudreht, dadurch, dass er sich in der Zeit, in der er sich einmal um die Erde bewegt, auch einmal um sich selbst bewegt, und eben nur Raumfahrende die Möglichkeit tatsächlich haben, die Mondrückseite zu sehen. Aber das ist tatsächlich in der Vergangenheit auch schon passiert. Ja, und wirklich neue Erkenntnisse, ich meine Erkenntnisse dahingehend, die man benötigt, um jetzt auch Folgemissionen zu starten, das auf jeden Fall, aber wirklich Neues eher nicht.
2: Sie hatten vorhin über die Risiken auch gesprochen, die mit solchen Missionen verbunden sind. Ich greife mal eins heraus. Es gab ja vor dem Start immer wieder Bedenken, ob der Hitzeschild bei der Landung hält. Warum ist dieser Teil so wichtig? Und welchen Belastungen muss er auch standhalten?
3: Naja, der Hitzeschild ist ja ein ganz, ganz wesentlicher Bestandteil dann der Mission. Und die Belastungen sind enorm. Warum ist das so? Ja, Sie müssen sich vorstellen, Sie treten da mit extremer Geschwindigkeit von einigen tausend Kilometer in der Stunde da ja ein in die Atmosphäre. Ja, und da stoßen Sie mit diesen großen Geschwindigkeiten auf gewaltigen Widerstand, ja, durch die Atmosphäre. Die Luft, die wir atmen, die wirkt erstmal so durchlässig, ja. Aber wenn man dort mit hohen Geschwindigkeiten auch einen bestimmten Winkel eintaucht in die Atmosphäre, wir sehen das zum Beispiel, wenn kleine Partikel aus dem Weltraum, kleine Gesteinsbrocken eindringen in die Atmosphäre, dann merkt man ja diese Sternschnuppen, also was da an Energie passiert, indem man das Leuchten Westen verfolgt, der Sternschnuppen. Und da kann man sich vorstellen, dass das ja ähnlich passiert mit diesen Raumfahrzeugen, die ja dann noch viel größer sind als diese kleinen Partikel aus dem Weltraum, die als Sternschnuppen dann verglühen. Und da entsprechend entstehen gewaltige Reibungskräfte, die dann die Luft ringsrum und auch zum Glühen bringen und hohe Temperaturen dann verursachen, die auf die Kapsel wirken.
2: Die erste Mondlandung fand 1969 statt, die letzte 1972, das hatten wir schon gesagt. Erst in den letzten Jahren, so jedenfalls mein Eindruck, hat man sich hier wieder verstärkt um den Mond gekümmert. Warum war so lange Ruhe sozusagen? Warum wurde unser kalter Gesteinsbrocken da draußen, warum wurde der nicht mehr angeflogen?
3: Naja, ich glaube, das hat verschiedene Gründe. Also zum einen ist der finanzielle Faktor immer eine wichtige Sache und wir wissen, was die Missionen dann, was die Apollo-Missionen dann letztlich gekostet haben. Ja, das hat damals funktioniert aufgrund der besonderen politischen Situation. Na, und das war ja im Prinzip jetzt nicht mehr gegeben in den letzten Jahren und Jahrzehnten. Und allerdings hat sich dieser Wettlauf zwischen verschiedenen Nationen doch wieder zugespitzt, sodass das schon auch eine Rolle spielt. Und dann ist ein weiterer Faktor, dass man natürlich guckt, wie ist das mit den Rohstoffen auf der Erde? Die werden endlich. Ne? Man guckt nach anderen Ressourcen an anderen Stellen. Da kommen so viele Möglichkeiten, gibt es dann auf der Erde dann doch nicht mehr, es ist überschaubar. Was macht man? Man guckt natürlich dahin, wo man doch noch zumindest eine Chance hat, hinzukommen. Ja, das wären so vielleicht erdnahe Asteroiden, aber dann liegt der Mond natürlich auch noch ganz nah. Und da weiß man, da ist man schon mal erfolgreich hingekommen mit deutlich geringeren Mitteln, also technischer Ausstattung. Ja, heute ist man da ja viel, viel weiter und nimmt sich den Mond eben als weiteres Ziel, um da auch an Ressourcen zu kommen. Man weiß, heute hat man durch die ganze IT und die Rechentechnik doch viel bessere Möglichkeiten, das Ziel dann auch zu erreichen und auch kontinuierlicher, ja, in vielen Folgemissionen.

0: Jetzt muss ich doch nochmal zu 1969, 1972 zurückkommen. Gemessen an den heutigen Rechenleistungen, technischen Möglichkeiten, die wir haben, war doch damals das Apollo-Programm eher ein, ja, sag ich mal, Harakiri-Programm, oder?
1: Also salopp genau gesagt. So hätte ich es jetzt auch ausgedrückt. Nee, aber genau so, das passt. Ja, trifft den Nagel auf den Kopf. Also, dass sie das überhaupt geschafft haben, ist wirklich eine Sensation. Ja, nicht nur einmal. Sie waren ja in mehreren Missionen dort. Ja, und die haben ja alle funktioniert. Sogar Apollo 13. Ja, da wissen wir, dass die Mission ja nicht erfolgreich dahingehend war, dass die Leute dort die Astronauten auf dem Mond gelandet sind. Es gab ja ein Problem schon auf dem Flug dahin, aber dass man das geschafft hat, mit den damaligen Mitteln, ja, das geschafft hat, dass sie wieder heil zurückkommen, gesund und munter, also das ist wirklich eine Sensation. Ja, und ich glaube, das ist aber auch ein Grund, warum viele Menschen sagen, ach, die Mondmission, das kann gar nicht funktioniert haben. Ja, das ist alles in Hollywood gedreht worden und so weiter. Durchaus berechtigt, wenn man sich überlegt, das technische Know-how von damals und dann die dann erfolgreiche Missionen. Ja, aber es hat wirklich stattgefunden. Ich sage das hier auch nochmal, wir sehen ja heute noch die Sachen, die dort zurückgelassen wurden. Ja, schon aus der Mondumlaufbahn.
0: Ich wollte gerade sagen, also es hat wirklich stattgefunden, denn es gibt ja auch Fotos von weiteren Missionen, die nach zum Mond geflogen sind oder den Mond besucht haben. Und man kann ja die Landestellen heute auch fotografieren und man sieht ja auch tatsächlich, dass etwas da ist. Also es wurde nicht nur in Hollywood gedreht und nicht nur in Hollywood stand dann, also nicht, nein, nicht nur um Gottes Willen, also nicht in Hollywood standen dann die Mondlander herum, sondern die stehen wirklich auf dem Mond. Sie hatten von dem Wettbewerb um den Mond gesprochen. Ist das auch der Grund, warum jetzt ja eine gewisse Eile im Artemis-Programm drin ist? Das wird, ich hatte das gesagt, von der NASA zusammen mit europäischen Partnern, der ESA und weiteren Partnern betrieben. Und es ist ja in gewisser Weise jenen Veränderungen unterworfen, die auch mit der politischen Situation in den USA zu tun haben, jedenfalls teilweise. Aber jetzt soll bereits 2028, also in 2 Jahren und wesentlich früher als geplant, eine Mondlandung erfolgen. Ist das der Grund, also dieser Wettbewerb, dass man jetzt sagt, hey, wir müssen jetzt auf den Mond?
1: Schon ein wesentlicher Faktor, so sehe ich das zumindest. Es ist ja so, dass sich die politische Lage weltweit doch ganz schön geändert hat. Also es hat Vor- und Nachteile. Die tolle Zusammenarbeit, die man ja eigentlich braucht, um große Projekte im Weltraum zu realisieren, die ist nicht mehr so ausgeprägt, wie es in der Vergangenheit gewesen ist. Ja, das ist ein bisschen schade. Auf der anderen Seite werden natürlich solche Missionen auch ein bisschen befeuert, also wie Artemis zum Beispiel. Ja, wir wissen im Moment nicht genau, was zum Beispiel die Chinesen machen. Ja, die wollen auf jeden Fall auch in Richtung Mond und haben auch schon gezeigt, dass sie das können. Sie bauen selber eine Raumstation oder haben eine Raumstation gebaut, ja, um die Erde, eine kleine Raumstation. Sie haben auch schon Mondflüge unternommen, allerdings unbemannt, aber es wird ihnen allseits zugetraut, dass sie das locker schaffen, da auch hinzufliegen in der Zukunft. Na, und da sind natürlich jetzt die Amerikaner auch drauf bedacht und auch die Europäer da schon ihr Know-how einzubringen und da doch etwas zeitiger hinzukommen. Man muss auch daran denken, dass weitere Nationen wie Indien da auch Interesse dran haben, Richtung Mond zu fliegen. Ja, also da ist weltweit doch ganz schön was los.
0: Es geht ja dann immer auch um eine Mondbasis, die errichtet werden soll. Was könnte dort erforscht werden, beziehungsweise ist dann das Ziel dann dort das Sprungbrett zum Mars zu sein?
1: Ja, genau. Auch da gibt es vielerlei Gründe. Also zum einen ist es natürlich so, wir hatten vorhin schon über Ressourcenbeschaffung auch gesprochen, ja, dass man da erste Stationen baut, um so etwas in Angriff zu nehmen. Aber es wird auch immer wieder unterstrichen, dass man weiterfliegen möchte zum Mars, der ja wirklich ein extrem attraktiver Himmelskörper ist, muss man sagen, der immer wieder zeigt, dass oder die Forschungen zeigen, zum Mars, dass man da doch Wasser finden kann und vielleicht auch primitive Lebensformen unter der Oberfläche. Also was ist möglich? Der Mars steht also im Brennpunkt der Forschung und vielleicht auch als Kandidat für weitere Ressourcen dann in der Zukunft, obwohl er natürlich ziemlich weit entfernt ist. Ne? Aber genau das ist ja auch der Reiz, dass die Menschheit auch weiter raus möchte. Das möchte sie schon immer, wenn man sich überlegt, ja, dass man auch die großen Ozeane irgendwann befuhren hat, auch aus Neugier. Und das sind also die nächsten Punkte. Also Mond als Zwischenziel dann auch zum Planeten Mars. Das ist ganz richtig. Und das ist auch wirklich eine gute Möglichkeit, um diese Weltraumreisen, die man angehen möchte, doch durchaus zu proben. Ja, und die wissenschaftliche Neugier, wie gesagt, die ist dann doch auch erheblich. Also mich würde es auch total interessieren, mal zum Mars zu fliegen. Gleichwohl ich da eher unsere jungen Astrolinos sehe, die dann hier am Planetarium tätig sind, den Mars auch im Fokus haben und da vielleicht Lust haben, hinzufliegen.
0: Bei dem Mond geht es ja immer auch auf das vorhandene Wassereis, also beziehungsweise Eis. Das ist zusammengesetzt Wasserstoff und Sauerstoff, also zwei lebensnotwendige Dinge für das Überleben von Astronauten. Die könnten sich dann daraus bedienen sozusagen. Und es sind ja auch zwei wichtige Stoffe für Raketenantriebe. Wenn man das aber tatsächlich auf dem Mond nutzen möchte, da geht es doch dann auch immer um eine Menge Energie, die man erstmal braucht, um auf diesen, also man muss sozusagen erstmal das Wassereis ja auch aufbereiten oder finden und dann muss man es ja spalten und dafür braucht man noch eine wahnsinnige Menge Energie. Dafür müssten ja auch erstmal Solarpaneele wieder auf den Mond gebracht werden. Das Wassereis zu holen und zu fördern hat ja eine lange Folge von Maßnahmen, die erstmal auch erbracht werden müssen, ehe man zu Wasserstoff und Sauerstoff kommt.
1: Genau, also das ist ein ganz wichtiger Faktor. Darum kann das nur schrittweise gehen. Ja, zunächst wird Wasser erstmal als lebensnotwendige Ressource betrachtet, ja, um dort überhaupt auch überleben zu können, um jetzt nicht noch erstmal lebenserhaltende Ressourcen da im großen Umfang mitzunehmen, weil das erstens kostet das viel Geld und zweitens ist es technisch schwierig, große Lasten dort in den Weltraum zu bringen. Drum kann das nur Schritt für Schritt erfolgen. Und mit jedem Schritt entwickelt man sich natürlich weiter und entwickelt sich auch die Technologie weiter. Und aus dem Grund sind auch die Raumfahrtprogramme, die jetzt angedacht sind für die Zukunft, ja so gestrickt, das haben Sie schon richtig gesagt, dass ja dann nach und nach, also 28 soll es schon eine Mondbasis da angefangen werden. Also es angefangen werden, eine Mondbasis zu errichten. Und dann soll es aber permanent, so habe ich das gelesen und gehört, ja, Flüge geben. Also vielleicht jetzt nicht täglich oder wöchentlich, aber mehrfach im Jahr. Und das ist ja schon eine gewaltiger Sprung zu dem, was jetzt in der Vergangenheit oder heute passiert.
0: Ist man sich denn sicher, ob so viel Eis auf dem Mond wirklich vorhanden ist, dass man das wirtschaftlich, also nicht, gar nicht wirtschaftlich, ich rede gar nicht von wirtschaftlich, aber überhaupt nutzen kann?
1: Ja, das ist wirklich ein großes Thema. Da bin ich auch noch skeptisch. Bisher hat man ja Eisvorkommen gedacht dann an den Polen. Ja, weil Eis kommt ja im Prinzip auf der Oberfläche sonst nicht vor, weil es durch die direkte Sonneneinstrahlung dann wirklich sofort auch verdampft, sublimiert. Heute weiß man, dass in tiefen Kratern, wo das Sonnenlicht eben nicht hinkommt, und das funktioniert so wirklich gut nur in den Polargebieten, ja, dass da Eisvorkommen sind. Wie beträchtlich die jetzt tatsächlich sind. Also da bin ich auch tatsächlich bei Ihnen, da bin ich noch relativ skeptisch. Das werden dann die Missionen dann wahrscheinlich vor Ort rauskriegen.
0: Was schätzen Sie denn, wie lange es dauern wird, bis eine Mondstation wirklich einsatzbereit ist? Also dass dann ja vielleicht drei Astronauten dort jedenfalls temporär wohnen und arbeiten können?
1: Puh, da wäre ich sehr zurückhaltend mit Schätzungen. Das muss ich wirklich sagen. Rein von der technologischen oder wissenschaftlichen Seite her ist das natürlich alles relativ schnell umsetzbar. Aber der finanzielle Aspekt spielt ja eine wichtige Rolle und vor allen Dingen auch der politische. Wir wissen ja, wie schnell gerade sich Dinge ändern, jetzt auch unabhängig von der Raumfahrt, ja. Allein durch das Wirken von Entscheidungsträgern in gewissen politischen Positionen. Ne? Und deshalb kann man das wirklich nicht sagen. Es kann sein, dass durch eine ganz neue Administration dann in den USA ja dann ganze Raumfahrtprogramme schon wieder zurückgestellt werden. Also da möchte ich meine Hand für nicht ins Feuer legen. Im Moment ist es, glaube ich, hat die aktuelle Regierung dahingehend was Gutes, dass das ein bisschen Bewegung drin ist, auch in der Raumfahrt. Und je nachdem, wie lange es sich durchsetzt, wird das auch so anhalten, ich glaube, unter der aktuellen Regierung. Ob das dann bei anderen Regierungen, wenn es dann Wechsel geben sollte, gleich bleibt, das ist abzuwarten.
0: Ja, die Raumfahrt ist ja nicht nur technologisch schwierig, sondern hängt ja auch immer von den politischen und finanziellen Rahmenbedingungen ab, die die jeweiligen Länder bieten oder zur Verfügung stellen. Muss man sich denn tatsächlich vorstellen, können dann auch, dass wenn zum Beispiel die USA auf dem Mond eine Mondbasis errichten. Und China errichtet auch eine Mondbasis. Muss man dann befürchten, dass es wie auf der Erde zu Auseinandersetzungen kommen kann, wenn es um die Rohstoffe geht?
1: Boah, das ist
0: wir hatten ja die Pole angesprochen. Ne? Es geht ja immer um die Pole. Ja, genau. Natürlich ist die Polregion groß, aber man kann sich ja dann leicht ins Gehege kommen.
1: Ah, das wäre jetzt reine Spekulation. Ne? Schön ist immer, dass diese Weltraumaktion bisher immer ein verbindendes Element war, auch zwischen den Nationen. Es wäre zu wünschen, dass das auch in Zukunft wieder mehr gelebt werden würde. Denn wir haben ja von den Raumfahrern auch auf der Raumstation hören wir immer wieder, dass sie sehr friedlich zusammenarbeiten. Ne? Also mal ausgenommen der Chinesen, aber zumindest die Russen und Europäer und auch Amerikaner arbeiten ja auf der Raumstation gerade sehr friedlich zusammen. Das funktioniert also sehr gut. Ja, ich würde mir eher wünschen, dass man da wieder entsprechend zusammenwächst. Und wenn man es ganz genau nimmt, würde man viel mehr Schwung und auch Geschwindigkeit in dieser ganzen Raumfahrtmission kriegen, wenn man da tatsächlich zusammenarbeiten würde. Und das ist ein ganz wichtiger Aspekt, den ich auch noch mal mit angeben möchte oder ergänzen möchte. Die aktuelle Artemis-2-Mission, und dann auch die zukünftigen Artemis-Missionen, die gehen ja gar nicht ohne zum Beispiel die Europäer. Ja, die spielen eher in der Kommunikation eine untergeordnete Rolle, was ich sehr traurig finde. Das hängt aber auch damit zusammen, dass die Europäer und auch die Deutschen es nicht schaffen, vernünftig diese tollen Sachen auch zu kommunizieren. Also das ist meine persönliche Meinung. Denn die Amerikaner wären jetzt gar nicht mit der Artemis 2 zum Mond gekommen, würde es nicht ein europäisches Service-Modul geben, was in Bremerhaven gebaut wurde, ja, und zusammengesetzt wurde. Natürlich mit vielen Komponenten aus vielen europäischen Ländern. Aber das muss man auch nochmal unterstreichen, dass die Europäer da auch weit von dabei sind. Sie haben natürlich nicht den finanziellen Output, den jetzt vielleicht die Amerikaner da mit sich bringen oder mitbringen. Ja, aber ohne die wäre es gar nicht möglich. Und da würde ich mir wünschen, dass neben den Europäern vielleicht doch irgendwann noch weitere Nationen dann dazu kämen und die Raumfahrt gemeinsam anzugehen.
0: Dazu muss ich jetzt zwei Dinge sagen. Erstens Kommunikation. Es lohnt sich immer, die Sternenstunde auf Radio Ginzing zu hören, weil wir das Artemis-Programm umfassend begleitet haben, also nach unseren Möglichkeiten. Und ich hatte unter anderem mit dem Raumfahrtkonzern OHB auch über diese Mission gesprochen und über das Raumfahrtprogramm. Das ist ja der größte deutsche Raumfahrtkonzern. Wir hatten gesprochen mit der Gründerin des Berliner Startups Neurospace, die auch ein Experiment mit an Bord von Artemis 2 hatte. Also es lohnt sich, die Sternenstunden zu hören. Und Herr Schlesinger, ich schließe mich voll Ihrem Plädoyer für ein friedliches und gemeinsames Raumfahrtprogramm beziehungsweise für die friedliche und gemeinsame Nutzung des Weltalls an, denn ich glaube, das ist der einzige Weg, den die Menschheit einschlagen kann. Herzlichen Dank für das Gespräch zu Artemis 2 und zum Artemis-Programm, Herr Schlesinger, und Ihnen im Planetarium viel Erfolg.
1: Ja, vielen Dank. Ihnen natürlich auch. Und vielen Dank, dass Sie sich für die Sache interessieren und das auch weiter publizieren und kommunizieren.
0: Danke. Wir werden das weiter kommunizieren hier auf Radio Ginzing. Herr Schlesinger, vielen Dank.

0: Ja, liebe Hörerinnen und Hörer, hier in der Sternenstunde Extra geht es um die Artemis-Mission insgesamt. Und wir haben schon längere Zeit darüber mit Dirk Schlesiger, dem Leiter des Planetariums in Halle an der Saale, gesprochen. Jetzt gibt uns Walter Pelzer, Leiter der Deutschen Raumfahrtagentur, nochmal einen kurzen, aber detaillierten Überblick über die nächsten 2 Jahre bis zur geplanten Mondlandung 2028.
1: Die Amerikaner, die NASA plant, 2028 auf der Mondoberfläche zu sein. Und wir werden alles tun, wir Europäer im Verbund der ESA und ganz vorne ran Deutschland mit seinen Beitragen im Service-Modul werden alles tun, damit das auch funktioniert. Das wird mit Artemis 4 passieren. In Artemis 3, das ist im nächsten Jahr, wird auch eine Mission mit dem gleichen Raumschiff erfolgen, allerdings nur im Low Earth Orbit, also in der Nähe, so ungefähr in der Gegend der ISS. Und da wird dann getestet, 2 Länder, denn man muss ja vom Raumschiff irgendwie auf die Mondoberfläche kommen und das kann man nicht mit dem Orion-Raumschiff machen. Dafür werden spezielle Länder entwickelt. Da gibt es 2 von 2 amerikanischen Unternehmen. Und die werden hoffentlich beide sind dann fertig, werden dann nächstes Jahr getestet. Dann werden Docking-Manöver im Low Earth Orbit durchgeführt, um zu gucken, dass das funktioniert. Denn es ist schon sehr viel besser, das in einigen 100 Kilometern zu testen und festzustellen, dass wir da oder da noch was korrigieren müssen, als in Mondorbit. Das ist doch ein bisschen weiter weg mit 400.000 Kilometern. Also wir sind gut aufgestellt, wenn wir das im nächsten Jahr testen, damit dann 28 wir auf die Mondoberfläche zurückkehren können.

Das war die Sternenstunde extra zum Artemis-Programm. Wie weiter auf dem Weg zum Mond? Ich glaube, es bleibt auch in Zukunft spannend. Ihr Matthias Loge. Machen Sie es gut.

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0: Hallo liebe Hörerinnen und Hörer von Radio Ginseng, hier ist das Kännchen Ginseng und am Mikrofon für Sie sitzt Dietmar Micklich. Ich sage Ihnen Mahlzeit aus der Lausitz und freue mich, Ihnen das Kännchen Ginseng vom 22. Juni präsentieren zu können. Was haben wir heute für Sie vor? Natürlich gibt es das Rezept, es gibt die Wochenendtipps, es gibt Programmhinweise, das Album der Woche werden wir vorstellen und natürlich auch die Wundertüte. Wir wollen etwas über die Notfallseelsorge berichten. Wir haben etwas im Programm über die Steuererklärung, die ja im Juli fällig wird. Dann wollen wir uns der Fußball-Weltmeisterschaft in dieser Woche widmen. Und nicht zu vergessen, wir haben einen kleinen Beitrag über die Brotkunst in der Lausitz. Ich hoffe sehr, dass wir wieder interessante Informationen für Sie herausgesucht haben.

0: Nun kommen wir zum Essen. Wenn Sie meinen, wir würden jetzt das Rezept der Woche vorstellen, dann muss ich Sie, liebe Hörerinnen und Hörer, leider enttäuschen. Denn wir wollen heute von einem Brotbackwettbewerb beim Gartenfestival 2026 in Branitz berichten. Üblicherweise ist es ja so, dass bei einem Brotbackwettbewerb das Publikum die Brote nicht nur betrachten, sondern auch verkosten und bewerten kann. Beim Brotwettbewerb zählt ja jede Stimme, denn Geschmack ist so individuell wie jede Handbewegung beim Kneten. Parallel begutachtet normalerweise eine unabhängige Fachjury aus erfahrenen Bäckermeistern, einem Brotprüfer und einem Brotsommelier des Deutschen Brotinstituts die Backwaren. Bei diesem Gartenfestival war alles anders. Unter anderem bot die Biobäckerei Schmidt einen Kurs unter dem Motto Backen wie die Profis. Dabei erleben die Teilnehmer, wie echtes Handwerksbrot entsteht. Gemeinsam wird geknetet, geformt und gebacken und Innungsobermeisterin Diana Lewandowski gibt zudem spannende Einblicke in das Bäckerhandwerk und natürlich vermittelt sie auch praktische Tipps rund um Brot und Gesundheit. So wird eben traditionelles Handwerk für die Besucher greifbar. In diesem Jahr aber gab es einen Schauwettbewerb, denn es sollten für die Lausitzer und Spreewälder Bäcker und Konditoren Gewinner ermittelt werden, die ein Schaubrot herstellen. Und wir haben Yvonne Zenker getroffen, das ist die Geschäftsführerin dieser großen Innung aus dem Land Brandenburg und sie hat uns erklärt, was hier eigentlich stattfindet.
1: Ja, wir haben hier um 11 und um 14 Uhr den Brotbackkurs mit der Biobäckerei Schmidt und wir haben hier Schaubrote unserer Illungsbäcker, denn wir vertreten die Lausitzer und Spreewälder Bäcker und Konditoren-Illung. Wir sind die größte Illung im Land Brandenburg mit ganz, ganz vielen Teilnehmern und wir wollen einfach mal zeigen, was mit Brot alles gemacht werden kann.
0: Und ich sehe hier 10 verschiedene Brote. Wie ist der Rhythmus oder der Algorithmus, um da vielleicht diesen Wettbewerb zu gestalten?
1: Unsere Festtagsbrote zeigen im Prinzip einmal das Gartenfestival, weil wie gesagt, wir hatten das wirklich explizit für das Gartenfestival gestalten lassen. Wir haben viele Blütenmotive und einfach auch ein Mühlenbild ist mit drauf. Wie gesagt, auch die Erden sind mit drauf, um wirklich das Bäckerhandwerk nochmal zu zeigen. Und ich hatte ganz, ganz viele Gespräche zu den verschiedensten Motiven, dass viele gesagt haben, dass es wunderschön ist, dass gezeigt wird, was die Schaubrote, dass sowas überhaupt geht im Bäckerhandwerk, weil die sind auch bunt. Es ist auch Brotmalerei mit dabei, was auch nicht mehr jeder kann. Und wirklich, dass man dann auch sieht, okay, ich kann nicht nur Kuchen bestellen beim Bäcker, sondern ich kann auch ein Brot bestellen, was genauso schön aussieht wie eine Torte.
0: Und der Wettbewerb liegt darin, aus den 10 Motiven das beste Motiv auszuwählen und dann den Sieger, den besten Bäcker sozusagen in der Motivbildung zu küren.
1: Genau so ist es. Wir verraten jetzt noch nicht, welcher Bäcker sich hinter welchem Brot verbirgt. Deswegen soll einfach nur eine Nummer draufgeschrieben werden. Wir zählen das dann alles aus und es wird dann in der Presse stehen, welcher Bäcker oder welches Brot die meisten Stimmen auf sich vereint hat.
0: Ja, und das ist natürlich dann auch passiert, dass dieser Schaubrotwettbewerb ausgewertet wurde und auch öffentlich gemacht wurde. Beim Publikumsvoting des Brotfestes wurde dann als Sieger benannt das Dinkel-Ruchbrot der Bäckerei Anders aus Lauchhammer. Das war also der Favorit. Und bei diesem Schaubrotwettbewerb wurde dann der 2. Platz vergeben an die Bäckerei Anders mit dem Motiv Bäckerei Anders mit Mühle. Das Sonnenblumenschaubrot der Bäckerei Wahn aus Fetschau belegte Platz 3. Wenn Sie ein gestaltetes Brot haben wollen, gehen Sie einfach mal wieder zu Ihrem Handwerksbetrieb, dem Bäckerhandwerk.

0: Nun möchte ich Sie aber nicht weiter auf die Folter spannen, denn es soll folgen das Rezept der Woche und hier ist Lutz Engelmann.
1: 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Hier ist Lutz Engelmann von Radio Ginseng mit einem seiner Familiengerichte. Liegen Sie am besten schon einmal Papier und Bleistift bereit.

Heute bereiten wir Schweinefilet zu. Zutaten für 4 Personen: 1 Kilo Schweinefilet, 1 Esslöffel Salz, 1 Teelöffel Pfeffer, 2 Scheiben Schinken oder Schinkenspeck, maximal 1 Liter Wasser, 4 Esslöffel Bratfett, 1 Becher saure Sahne, 1 gestrichener Esslöffel Kartoffelstärkemehl. Zubereitung: Die Filets werden mit einem scharfen Messer von Sehnen und Restfett befreit und mit Salz und Pfeffer eingerieben. Die Filets werden in dem heißen Bratfett allseitig in einer Pfanne angebraten. Ebenfalls mitgebraten wird der Schinken. Dann wird ungefähr 1,5 Liter Wasser aufgefüllt. Nach 70 Minuten Köcheln auf kleiner Flamme sind die Schweinefilets gar. Wenigstens einmal wenden und ab und zu Wasser nachfüllen. Die Filets werden aus der Pfanne genommen und mit einem scharfen Messer zerteilt. Die saure Sahne wird mit dem Stärkemehl verrührt. Löffelweise wird der Sahne heiße Soße dazugegeben. Ist die Soße lauwarm, wird sie in die kochende Filetsoße eingerührt, bis die Soße schön glatt und sämig ist. Die Zubereitung dauert ungefähr 2 Stunden. Anrichtung: Zum Schweinefilet gehört auf alle Fälle die Sahnesoße und es passen Kartoffeln und Erbsen dazu. Wem es am Anfang zu schnell war, hier ist noch einmal die Zutatenliste. Zutaten für 4 Personen: 1 Kilo Schweinefilet, 1 Esslöffel Salz, 1 Teelöffel Pfeffer, 2 Scheiben Schinken oder Schinkenspeck, maximal 1 Liter Wasser, 4 Esslöffel Bratfett, 1 Becher saure Sahne, 1 gestrichener Esslöffel Kartoffelstärkemehl. Für alle diejenigen, die es nicht geschafft haben, alles zu notieren: Sie finden das Rezept der Woche auch auf www.radioginseng.de als PDF-Datei. Golden Oldies.

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0: Liebe Hörerinnen und Hörer, ich muss Ihnen ehrlich sagen, es macht mir immer wieder Freude, hier bei Radio Ginseng mitwirken zu dürfen. Und das tun viele. Also viele Kolleginnen und Kollegen produzieren hier Sendungen, die wir Ihnen gern präsentieren. Und so hat sich auch Jürgen Rothe, den Sie ja kennen von den Beatles-Stories, aber auch mit den Sendungen über die Flower-Power-Zeit, hat er uns ja tief bewegen können. Jetzt hat er eine neue Vorankündigung für eine neue Sendung und da hören wir einfach ganz kurz mal rein.
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0: Ja, da bin ich sehr gespannt und ich hoffe, dass wir bis dahin noch schöne Sommertage haben, die mit diesem Motto von Jenny Petra auch einhergehen.

0: Wenn wir davon ausgehen, dass natürlich am Wochenende schönes Wetter ist, dann freuen wir uns jetzt schon auf die Freizeittipps, auf die Tipps zum Wochenende von Ingrid Fröner.
1: Hier kommen die Veranstaltungstipps für das 4. Juni-Wochenende 2026. Am 26. und 27. Juni wird das Ufer des Nordstrands an der Talsperre Spremberg traditionsgemäß zum Zentrum des Wassersports in der Region. Bereits zum 18. Mal ist es Schauplatz der internationalen Drachenbootregatta. Dutzende Teams kämpfen am Samstag um die begehrten Pokale, umrahmt von beliebten Spaßwettkämpfen wie Drachenboot, Tauziehen und Badewannenrennen. Spektakulär ist die Austragung des Langstreckencups 2000 Meter im Dreieck, quer und über den Stausee und zurück. Zuvor

0: Roland Schulz, ein unveröffentlichtes Märchen. An Originalplätzen begleiten die Gäste die verlorene Marie-Therese durch die Galoer Berge. Sie trifft auf ihrer Suche die elegante Spillingfrau, den mürrischen Wacholdermann, Fuchs Hammer und drei Lindenschwestern, die ihren Weg in die Zwischenwelt weisen. Marina Delzer entführt ihre Gäste während der ca. 7 Kilometer langen Tour immer wieder in das Reich der Kräuter. Die Wanderung führt durch die hügeligen Wiesen. Festes Schuhwerk und Trittsicherheit sind erforderlich. Mit fantastischem Ausblick auf das Odertal klingt der Abend mit Gesprächen bei einem Glas Wein auf dem Aussichtspunkt Richterberg aus. Der Preis dafür beträgt 34 Euro inklusive Getränke. Eine Führung mit zertifizierten Gästeführern eröffnet den Blick auf den ostdeutschen Rosengarten in Forst am 28. Juni von 14 bis 15:30 Uhr aus neuen Perspektiven. Ein Rundgang macht die Geschichte des Parks und die klare Struktur seiner Gartenarchitektur lebendig. Wege, Sichtachsen und Rosenanlagen entfalten ihre Bedeutung Schritt für Schritt. Die Tour folgt dem Rhythmus der Jahreszeit und zeigt den Park in seinem eigenen Licht. Eine Voranmeldung ist unbedingt erforderlich. Fit im Seepark Prenzlau am Skulpturenpark ist das Sportangebot für die ganze Familie am 28. Juni von 10 bis 11 Uhr. Dabei kann man unter fachlicher Anleitung gemeinsam mit anderen Menschen Sport treiben und dabei einfach mal neue Sportarten, Bewegungsformen und Entspannungstechniken ausprobieren. Umgeben von der wunderschönen Kulisse des Seeparks am Unteruckersee wird bis September an jedem Sonntag um 10 Uhr für eine Stunde zum Familiensport eingeladen. Ob der Kurs wetterbedingt stattfindet, kann man unter der Telefonnummer 03984 75163 in Erfahrung bringen. Ich wiederhole: 03984 75163. Damit verabschiede ich mich bis zur nächsten Woche, wenn Sie mögen. Einen schönen Tag wünscht Ihnen Ingrid Fröner.
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1: Hallo, mein Name ist Günter Schicht und ich darf Ihnen das Album der Woche bei Radio Ginseng präsentieren. Wenn eine Band über 40 Jahre erfolgreich Musik macht und mit ihren Konzerten ganze Stadien füllt, dann muss ihre Musik gut sein. Die Red Hot Chili Peppers sind eine solche Band. Sie machen Musik, auf die sich viele Menschen verschiedener Generationen und mit durchaus unterschiedlichen musikalischen Präferenzen einigen können. Im Vordergrund steht dabei ohne Zweifel der Rock. Doch die Einflüsse von Rap, Punk und Funk machen sie auch für Anhänger dieser Musikrichtungen anschlussfähig. Ende der 1990er Jahre waren die Red Hot Chili Peppers auf einem ersten Höhepunkt in der Bandgeschichte. Mit ihren Alben Californication und By the Way wurden Top 3 Chartplatzierungen in vielen Ländern erreicht. Die Welttournee von 1999 bis 2001 war ein Riesenerfolg, darunter ein Konzert vor 200.000 Zuschauern auf dem Roten Platz in Moskau. Würde das danach fällige nächste Album an diese Erfolge anknüpfen können? Doch die Peppers waren im Flow. Sie sprühten vor Kreativität und neuen Songideen. Wegen des hohen Outputs schwebte ihnen sogar ein Dreifachalbum vor. Es entstanden 38 Lieder, von denen es 28 auf das neue Album schafften, das damit als Doppelalbum herauskam. Die Peppers wählten als Titel Stadium Arcadium. Es erschien im Mai 2006, also vor 20 Jahren. Aus Anlass dieses Jubiläums soll es Album der Woche bei Radio Ginseng sein. Wie kam es zum Albumnamen? Das Wort Arcadium oder Arcadium gibt es im Englischen nicht. Verantwortlich war ein Missverständnis. Bassist Flea und Gitarrist John Frusciante unterhielten sich im Studio über das lateinische Wort Arcanum, was so viel wie Geheimnis oder mystisches Wissen bedeutet. Sänger Anthony Kiedis schnappte das Wort falsch auf, verhörte sich und machte daraus Arcadium. Er fand den Klang so gut, dass er direkt den Song Stadium Arcadium schrieb. Weil darin auch Arkadien, ein griechischer Begriff für ein Naturparadies, steckt, während Stadium Anspielung auf ihre Stadionkonzerte war, fanden die Peppers, es sei auch ein guter Albumname. Anthony Kiedis beschrieb es in Interviews damals so, dass das Album ein traumhaftes Gefühl transportieren soll, wie eine Gruppe von Menschen, die mitten im Nirgendwo Musik macht und deren Energie den Kosmos widerspiegelt. Damit war auch die kosmologische Komponente benannt. Jede der beiden Platten des Doppelalbums bekam einen Planetennamen. Jede CD sollte eine eigene Dynamik, Atmosphäre und ein in sich geschlossenes Werk darstellen. CD 1 nannten sie Jupiter, der steht in der Astrologie für Wachstum, Glück und Expansion. CD 2 wurde Mars genannt, der für Energie, Leidenschaft und Tatkraft steht. Beides spiegelt den Zustand der Band im Studio perfekt wider. Der allerletzte Song auf der Mars-Platte heißt übrigens Death of a Marsian, Tod eines Marsmenschen. Dabei handelt es sich allerdings nicht um Science-Fiction, sondern um eine emotionale Hommage an Fleas geliebten Hund namens Marsian, der während der Albumaufnahmen verstarb. Hören Sie nun mit mir den Eröffnungssong der ersten der Jupiter-Platte, Danny California, vom Album Stadium Arcadium der Red Hot Chili Peppers, Album der Woche bei Radio Linse.

Immer wieder toll, was unsere Musikredakteure für Ideen haben, um das Album der Woche und dann auch das Album des Monats zu füllen. Vielen Dank diesmal, Günter Schicht.

0: Ja, so schön könnte die Welt sein, aber wir haben die Fußball-Weltmeisterschaft und da hilft es natürlich, wenn man Daumendrücken übt. Und am 25. dieser Woche, am 25. Juni ab 22 Uhr, da spielt die bundesdeutsche Mannschaft gegen Ecuador. Und da drücken wir natürlich die Daumen, dass es gelingen möge und dass sich vielleicht ein fünfter Name in einer Reihe von ganz großen Fußballstars einreiht, der uns dann dazu verhilft, doch noch Weltmeister geworden zu sein. Hier sind sie, die vier großen Helden: Rahn, Müller, Brehme und Götze.
1: 6 Minuten noch im Bankdorfstadion in Bern. Schäfer nach innen geflankt, Kopfball abgewehrt, aus dem Hintergrund müsste Rahn schießen. Rahn schießt! Tor! Tor! Tor! Tor! Halten Sie mich für verrückt, halten Sie mich für übergeschnappt. Ich glaube, auch Fußballleien sollten ein Herz haben.
2: Die berühmte 43. von München 74. Rainer Bonhof über die rechte Seite. Und in der Mitte lauerte Gerd Müller. Und da hieß es dann nur noch, die Dämme brechen. Alles Müller oder was? Im WM-Finale 74. Klasse Vorarbeit war das natürlich von Rainer Bonhof. Und dann unnachahmlich Müller. Und das ist eine ganz interessante Geschichte. Der hatte am Tag vor dem Finale Bundestrainer Helmut Schön seinen Rücktritt nach dem Endspiel bekannt gegeben. Er wollte mehr Zeit für die Familie, vor allem für seine kleine Tochter haben. Er wusste das zu diesem Zeitpunkt schon, Helmut Schön.
3: Und was gibt er? Er gibt Elfmeter! Er gibt Elfmeter! Also den vorher an Augenthaler, den hätte ich 10-mal eher gepfiffen als den an Völler.
4: Scheint etwas Konzessionsentscheidung gewesen sein.
3: Das war eine Konzessionsentscheidung, aber
4: der von Augenthaler war viel, viel klarer.
3: Also das war ein Geschenk. Das war ein Geschenk, aber vorher hätte er einen geben müssen. Ja! Tor für Deutschland, 1-0 durch Andreas Brehme. Alles wie gehabt, mit rechts, flach ins linke Eck. Koikoi Shea wusste alles, nur halten konnte er ihn nicht.
5: Schürrle, der kommt an! Steht die Kanzlerin. Das nächste Joker-Tor für Deutschland. Helmut Rahn, Gerd Müller, Andi Brehme, Mario Götze. Ist das die Viererreihe?

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Zusammengestellt und vorgetragen von Dietmar Witt. Wundertüte. 1964, im Zuge des weltweiten Beatbooms, gelang auch einer Band aus Schweden der Aufstieg an die Spitze. The Hep Stars mit dem späteren ABBA-Mastermind Benny Andersson am Keyboard schafften es im April 1965 sogar mit 3 Songs zur gleichen Zeit in die Top 10 der schwedischen Charts. Das war bis dahin noch keiner anderen schwedischen Band gelungen. Die Single Cadillac kam auf Platz 1, während Farmer John auf Platz 4 und A Tribute to Buddy Holly auf dem 8. Platz rangierte. Die Single Cadillac veröffentlichten die Hep Stars kurz vor der Version der britischen Band The Renegades, durch die es weltweit bekannt wurde. In den Credits wurden die Mitglieder der Renegades als Songwriter genannt. The Renegades hatten den Song jedoch selbst als Cover des von Vince Taylor 1959 geschriebenen Songs Brand New Cadillac veröffentlicht. Später stellte sich heraus, dass die Hep Stars Taylors Version des Liedes gar nicht kannten. Aus der LP der Hep Stars, We and Our Cadillac aus dem Jahr 1965, hören Sie nun Ihre Version des auf Cadillac verkürzten Originaltitels.

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0: Ja, nach gut einer Stunde des Kännchen-Ginsengs wollen wir hier den Ernst der Situation wieder einmal erfassen. Und so hatten wir bereits am 8. Juni im Morgenmagazin zu hören bekommen, dass etwas ganz Wichtiges fällig wird, nämlich die Steuererklärung. Und ein, zwei Hörer baten mich doch, diese wunderbare Nummer, die uns auffordert, diese Steuererklärung abzugeben, noch einmal zu wiederholen. Und nichts lieber als das. Hier ist Olaf Böhme.
1: Allgemeine Angaben, steuerpflichtige Person, in Klammern Stipfel. So, Name, Vorname, klar, Straße, Hausnummer, habe ich erfragt. So, und jetzt geht's schon los. Guck mal, jetzt sind hier vier Antworten und ich weiß gar nicht, wo die Frage steht. Und zwar ist hier verwitwet seit, verheiratet seitdem, verwitwet seitdem, geschieden seitdem, dauernd getrennt leben seitdem. Es ist ja so. Als ich die Rätsel kriegte, war ich ja mit der Mutti verheiratet. So, bloß, wenn du die Möglichkeiten so vor dir siehst, da kommst du schon auf den einen oder anderen Gedanken, ja? So weiter. Doch, ach, hier unten. Oh, das habe ich schon geschrieben. Bei der Anfertigung dieser Steuererklärung hat mitgewirkt, habe ich geschrieben, eine gewisse Unsicherheit. Aber hier, da fragen die mich doch tatsächlich, fragen die, ausländische Einkünfte aus dem Betrieb von Handelsschiffen. Warum nicht? Ist hier so ein Kästel vorgesehen für eine Zahl? Ich habe aber verbal geantwortet. Ich habe geschrieben, die Abrechnung meiner Ölflotte liegt momentan noch nicht vor. Aber aha, hier, das auch, da hast du auch noch unklare Frage. Anlagekinder, wir haben ja drei, habe ich so geschrieben hier, die große, die dicke und der lange. So. Aber jetzt, Punkt E. Kinder, die sich wegen körperlich, geistig oder seelischer Behinderung nicht selbst unterhalten konnten. Es ist so. Durch dieses ständige, dumme Gequatsche von der Mutti konnten sich die Kinder nie mehr ordentlich miteinander unterhalten. So, und deswegen war ich wirklich gezwungen zu schreiben, ja, seelische Behinderung durch die Mutti. So, und das ist zwar nicht meine Anlage, aber egal, ich habe in Klammern dazu geschrieben, trifft auch für mich zu. So. Na, das ist ganz klar. So. Da fragen Sie auch noch hier, Zeitraum von bis, ich habe geschrieben, von Anfang an. Und, ja, ja, da müssen Sie Mist gemacht haben, hier unten, da müssen Sie irgendwie im Computer so Formulare vermixt haben oder was. Da fragen die hier Bezüge der Kinder. Ich habe geschrieben, Firma Bettzeug. Aber das hier ist ja völlig unklar. Die Seite ist völlig Sonderausgaben. Da sehe ich überhaupt nicht durch. Da hast du gerade mal was bis jetzt geschrieben. Und auch bloß mit Bleistift erstmal hier dauernde Lasten. Da hast du geschrieben, Mutti. Aber naja, ich kann auch nicht überall dasselbe hinschreiben. Die nächste Frage ist ja schon wieder hilflose Person im Haushalt. Ich meine, ich würde sie ja gerne irgendwo absetzen, aber ich weiß nicht, wo. Und dann hier unten noch schreiben sie noch Verlustabzug. Und ein kleines Kessel, mein ganzes Leben war eben schon Verlust. Naja, aber ach nee, Leute, ich merke schon, ihr habt wirklich jetzt keine Lust, hier ernsthaft euch mit sowas zu befassen. Es hat keinen Sinn. Vielleicht kriege ich es alleine in der Reihe,

0: Liebe Hörerinnen und Hörer, ich muss Ihnen ehrlich sagen, ich staune selbst, dass meine Stimme einigermaßen gut ist, denn am Wochenende fand hier in Cottbus das Cottbuser Stadtfest statt. Ganz viele Höhepunkte gab es, ganz viele Besucher, aber ein Kulinarik- und Weinerlebnis ist mir noch in guter Erinnerung. Und das fand auf dem Klosterplatz statt. Dort fand das zweite deutsch-polnische Bürgerfest statt. Ein Weinfest mit Kulinarikanteil. Und ich muss Ihnen ehrlich sagen, die Atmosphäre war ganz toll. Ich habe heute früh noch Dennis Kettlitz befragt, wie es denn für ihn gewesen sei. Er ist von der Stadtverwaltung und die haben das Ganze organisiert.
1: Also wurde wieder sehr gut angenommen. Das zweite deutsch-polnische Bürgerfest unter dem Motto Wein und Kulinarik, eine Idee des Oberbürgermeisters zu sagen, wir müssen die Städtepartnerschaften noch mehr leben und wir sind hier in der Grenzregion und es wurde sehr gut angenommen. Wein geht, glaube ich, auch immer und wir hatten auch wieder ein großes Kulturprogramm und wir sind sehr zufrieden, dass die Menschen das so gut annehmen.
0: Was wurde denn so geboten? Also ich weiß, Weinhändler waren dabei aus beiden Regionen. Es sind aber auch kulturelle Beiträge von enormer Vielfalt platziert worden. Vielleicht ein paar Highlights.
1: Ja, es ist ja eher so das Fest der ruhigeren Klänge, eingebettet von den lauten Bühnen, die drumherum sind beim Stadtfest. Und deswegen war das auch, glaube ich, ein Ort der Erholung, aber trotzdem der Unterhaltung auch. Wir hatten Jazz, wir hatten Swing, wir hatten die Dixieland Stampers da, hatten aber auch junge Bands aus Girona-Gora, aus unserer Partnerstadt da. Und ich glaube, diese Mischung aus allem, das war so das Erfolgsrezept, was uns da 3 Tage doch so ein bisschen hat entspannen lassen und es schreit danach, ein drittes zu machen.
0: Das wollte ich noch fragen, aber ich will natürlich auch noch schildern, dass das Ambiente rundherum wunderbar ist. Große Bäume, alte Gebäude umgrenzen sozusagen das Festgelände. Und die Menschen haben das natürlich auch sehr gern angenommen. Vielen Dank für die Vorschau, dass es auch im nächsten Jahr ein drittes Bürgerfest deutsch-polnischer Art geben wird.
1: Ja, ich danke und hoffe, wir sehen uns.

0: Eben sprachen wir über das Thema Stadtfest und natürlich können bei solchen Ereignissen auch Unfälle passieren. Viel mehr passiert jedoch im Straßenverkehr. Und da gibt es Personen, die ganz hilfreich sind. Das sind die sogenannten Notfallseelsorger. Und mit einem aus diesem Bereich darf ich jetzt sprechen. Ich begrüße am Telefon ganz, ganz herzlich Helmut Henneberg, den wir ja erst kürzlich mit dem Sellessener Mülltonnenrennen zu Gast hatten. Herr Henneberg, was ist denn unter einem Notfallseelsorger zu verstehen?
1: Die Notfallseelsorgerinnen und Notfallseelsorger werden angefordert über die Leitstelle des jeweiligen Landkreises, so ist es im Land Brandenburg organisiert, wenn Menschen Zuspruch brauchen, wenn sie Beistand brauchen, weil sie je in eine Situation gekommen sind, die nicht vorhersehbar gewesen ist und die sie sehr stark seelisch belastet, wenn plötzlich jemand daheim verstirbt und der Hinterbliebene ist allein, vielleicht eine ältere Frau, wo man weiß, der Sohn braucht von München 8 Stunden, bis er in der Gegend ist. Und dann wird ein Notfallseelsorger alarmiert, der dann kommt, um einfach dieser Frau beizustehen. Wenn Menschen in Not geraten, weil ja häufig im Zusammenhang mit einem plötzlichen Tod oder mit einem anderen traumatischen Ereignis allein sind und man Sorge haben muss, wie verhalten sie sich, wie kommen sie mit diesem plötzlichen Schock da? Und dann werden Notfallseelsorger angefordert. Das kann passieren durch den Rettungsdienst, durch die Polizei, durch die Feuerwehr, die über die Leitstelle dann die Alarmierung auslösen. Ich bin Mitglied im Team Gottes Beneiße, werden wir über die Leitstelle Lausitz angefordert. Wir sind gerade aktuell 13 Teamkolleginnen und Teamkollegen in unserem Kreis zuständig. Eine Regieeinheit der unteren Katastrophenschutzbehörde, die dann in Zusammenarbeit mit den anderen Rettungskräften tätig wird. Das heißt, wir sind nicht für die Opfer da, sondern für die Betroffenen, die in solche Situationen geraten.
2: Nun haben Sie über Ihre Erlebnisse, über Ihre berührenden Erlebnisse auch ein Buch geschrieben, das da heißt Und dann ist einfach jemand da. Und da stellt sich natürlich für mich auch die Frage, wie gehen Sie denn dann mit dem Erlebten um? Also welche Werkzeuge haben Sie, um diese dramatischen Situationen dann auch verarbeiten zu können?
1: Also wir bekommen zunächst mal, wir sind ja alles Ehrenamtlerinnen und Ehrenamtler, wir bekommen eine fundierte Grundausbildung, um uns mit Dingen, die seelisch belastend sind und belasten können, auseinanderzusetzen. Wir kriegen Handwerkszeug an die Hand, um zu lernen, wo setzen wir Grenzen, um zu verstehen. Wir haben es immer mit Leid zu tun, aber es ist nicht unser Leid. Das heißt nicht, dass man nicht empathisch dafür ist, aber man lernt Grenzen zu setzen, inwieweit man Dinge an sich heranlässt. Und die Fragen danach, wie man damit umgeht, Man spricht darüber mit anderen Teamkolleginnen und Teamkollegen. Wir haben regelmäßig Teamsitzungen und auch Supervisionen. Jeder hat für sich auch eine eigene Art, damit umzugehen. Ich mache mir nach jedem Ereignis immer so ein paar Notizen, um möglichst abschließen zu können mit einem Ereignis, was einen selbst natürlich auch betroffen hat. Aber es ist schon so, dass man danach vielleicht doch eine Kollegin oder einen Kollegen anruft oder auch angerufen wird, durch die Alarmierung, die über eine App die anderen Kolleginnen und Kollegen, die gerade nicht Bereitschaft haben, ja auch sehen dann ja auch, dass gerade was passiert ist und wir sehen auch, was ist. Und manchmal wird man dann auch angerufen, wenn jemand eben liest, dass eben eine Nachbetreuung infolge eines Suizids erforderlich ist oder wenn es um einen Unfall geht. Manchmal alarmieren wir auch Kolleginnen oder Kollegen nach, wenn wir bemerken, dass wir in eine Situation geraten, wo es einfach nötig ist, dass man nicht alleine vor Ort agiert, sondern eine zweite oder dritte Kollegin noch hat. Manchmal gibt es ja auch größere Lagen, wenn man hinzugerufen wird, wo einfach mehr Betroffene sind und wo ein Notfallseelsorger vor Ort nicht ausreicht.
2: Für Ihr bürgerschaftliches Engagement möchte ich mich natürlich auch im Namen unserer Hörer ganz, ganz herzlich bedanken. Gleichzeitig aber auch verweisen auf das im Bonifatius Verlag erschienene Buch, in dem Sie berührende Erlebnisse als Telefon- und Notfallseelsorger beschreiben, das da lautet Und dann ist einfach jemand da. Herr Henneberg, recht herzlichen Dank für Ihre Informationen und danke für Ihre ehrenamtliche Tätigkeit.
1: Danke Ihnen auch für die Möglichkeit, hier sprechen zu dürfen.
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1: Jetzt werden einige Hörerinnen und Hörer sagen, was ist denn da los? Ein französischer Titel und keine Übersetzung? Natürlich gibt es diese Übersetzung. Annelie Katscher hat es wieder getan. Dankeschön.
2: Julien Clerc, La Jupe en Laine, der Wollrock. 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
1: Der Theaterjugendclub des Piccolo-Theaters hat eine wunderbare Inszenierung auf die Bühne gebracht und ist damit eingeladen worden zu den Berliner Theaterfestspielen. Matthias Heine als Spielleiter, die Frage, was hat die Jury bewogen, diese Inszenierung Anne einzuladen, beziehungsweise wie ist es für euch gelaufen?
2: Also das ist für uns hervorragend gelaufen. Wir hatten jetzt das Vergnügen, vom 30. Mai bis 6. Juni bei den Berliner Festspielen zu sein, im Haus der Berliner Festspiele, dort alle eingeladenen Inszenierungen zu sehen, also 7 Stück von, 110 BewerberInnen. Und das war ganz toll. Und wir haben Workshops gemacht und die Jugendlichen waren also da durchmischten Gruppen unterwegs und haben, glaube ich, eine riesen Woche gehabt, ein tolles Erlebnis. Das schreibt sich wirklich in die Biografie ein, so ein Erlebnis. Und ja, Anne haben sie ausgewählt. Das müsste man jetzt die Jury genau fragen und das Kuratorium, was sie bewogen hat, aber wir wurden halt ausgewählt und wir haben gespielt am 31. Mai und es war hervorragend. Die Hütte war voll, das große Haus der Berliner Festspiele, da schlackern dir schon ein bisschen die Ohren und die Knie. Also mir jedenfalls nicht, aber den Jugendlichen. Die haben nämlich einfach mal die geilste Vorstellung ever gespielt von dem Stück. Und das war sehr ergreifend, sehr bewegend und Standing Ovations und gute Gespräche hinterher. Ja, also eine tolle Veranstaltung, eine tolle Sache. Und dann können wir einen tollen Strich drunter machen.
1: Nun muss man unseren Hörerinnen und Hörern noch erklären, dass wer eingeladen ist, eigentlich der Geehrte ist. Es gibt da jetzt keine Platzierung Gold, Silber, Bronze, sondern von den über 100 Bewerbungen wart ihr dabei. Nun seid ihr ja nicht das erste Mal geehrt, sondern ihr habt schon mehrmals an diesem Festival teilnehmen dürfen. Das heißt, ihr wurdet eingeladen. Da plant man doch jetzt voraus. Woran arbeitet ihr denn jetzt vielleicht fürs nächste Jahr?
2: Ja, nun jetzt ist es, also es ist immer so, dass das auf einen zukommt, so, ne? Und 2025, 80 Jahre Kriegsende, war irgendwie klar. Und dann kam das Lausitz-Festival auf uns zu mit der Idee einer Co-Produktion, die mit Jugendlichen zu machen. Großes Oberthema Lausitz, ja? Oder wie die Jugendlichen sagen, Wowsitz. Mhm. aber auch ein bisschen mit einem sozusagen runtergezogenen Auge. Also krasse Gegend, krasse Lausitz, krasse Wowsitz. Dazu wollen wir was machen. Dazu kooperieren wir mit dem Lausitz-Festival. Und mit Ruth Maria Thomas, der Autorin, der Bestseller-Autorin, die auch aus unserem Stall sozusagen kommt, aus dem Piccolo-Theater. Und die bei der Textentwicklung mit mir zusammen und den Jugendlichen an unserer Seite steht. Und da haben wir ein tolles Material entwickelt. Und der Arbeitstitel von dem Stück ist Gehen bleiben. Das wird jetzt auch der Titeltitel. Und wie der Titel das schon sagt, befasst es sich mit der Frage, gehe ich, bleibe ich und bleibt mal stehen bei diesem Gehen-Bleiben-Thema. Und wie geht es also weiter für mich, wie geht es weiter für junge Menschen nach der Schule, nach dem Abitur, in welches Studium gehen sie, können sie das auch in Cottbus machen, wollen sie das in Cottbus machen, was fehlt strukturell in der Region, was treibt sie weg, was hält sie hier, was besorgt für Fernweh, was für Heimweh, was kann man leicht verändern, was ist sozusagen einfach gesetzt. Und das diskutieren wir in diesem Stück. Und Premiere ist am 29. August im Rahmen des Lausitz-Festivals und wird hoffentlich ganz, ganz schön. Also ist sowieso schon erstmal viel offener und viel, also ein bisschen heiterer als jetzt das letzte Thema. Und wir freuen uns drauf.
1: Dann toi, toi, toi für das Lausitz-Festival und natürlich dann auch toi, toi, toi vielleicht für eine Einladung zu den Berliner Festspielen.
2: Na, das werden wir mal sehen, ob das zum dritten Mal hintereinander klappen kann.
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20. Juni. Das war Dietmar Micklich hier am Mikrofon für Sie. Und leider muss ich Ihnen wieder sagen, wir haben nicht alles geschafft. Das Krebsregister, aber auch die AIDA hat es nicht zu Ihnen nach Hause geschafft. Und genauso wenig konnten wir erwähnen, welche Geburtstage Billy Wilder oder Peter Alexander oder Gitte Henning hatten. Tut mir leid, liebe Hörerinnen und Hörer, aber bleiben Sie doch gespannt auf weitere Sendungen von Radio Ginseng. Da sind Sie immer im laufenden Programm und gut informiert. Ich wünsche Ihnen wieder interessante Alltagserlebnisse und bleiben oder werden Sie gesund? Hier ist Radio Ginseng, es ist 13.30 Uhr.

The American Experience. Christa Kalinsky-Becker und Todd Becker aus den USA zum 250. Geburtstag der Unabhängigkeitserklärung.

0: The American Experiment, vierte Folge. The King's Speech, die Rede des Königs. Auch heute wieder herzliche Grüße, liebe Hörer von Radio Ginseng. Viele von Ihnen werden den Film The King's Speech, die Rede des Königs, gesehen haben. Ein Film, der 2010 in die Kinos kam, mit Colin Firth und Geoffrey Rush. Wir wollen den Titel des Films stehlen und ebenso die Tatsache, dass ein britischer König 1939 eine Rede hielt, die auch in Bezug auf das Amerika der damaligen Zeit von Bedeutung war.
1: Wir feiern in diesem Jahr den 250. Jahrestag der Unabhängigkeit der 13 britischen Kolonien in Nordamerika von Mutterland England und den Beginn dessen, was die Amerikaner oft als das amerikanische Experiment bezeichnen. Eine neue Nation, die Vereinigten Staaten von Amerika. Das Experiment, auf das wir uns beziehen, ist die Idee, eine äußerst radikale, revolutionäre Idee, dass alle Menschen in gewisser Weise gleich geschaffen sind. Das war das Ideal, wenn auch nicht die tatsächliche Praxis jener Zeit. Darüber hinaus erklärten diese Menschen, die am amerikanischen Experiment beteiligt waren, sich für fähig zu halten, sich selbst zu regieren. Um ihre Gesellschaft zu führen und ihr Verhalten als Nation zu regeln, erklärten sie weder einen König noch eine kleine Gruppe privilegierter Personen, weder einen Adel noch eine wohlhabende Oligarchie oder eine moralisch-religiöse Institution zu benötigen. Sie wurden die Normen festlegen und in der Lage sein, ihre Angelegenheiten selbst zu regeln, als Republik auf der Grundlage der Demokratie, das heißt der Herrschaft des Volkes. Um einen Begriff des englischen Philosophen John Locke aus jener Zeit zu verwenden, es handelte sich um die Schaffung einer neuen Art von Gesellschaftsvertrag. Es sollte aber kein Vertrag zwischen einem regierenden Einzelnen wie einem König oder Herzog sein, noch zwischen einem elitären Regierungsgremium und der breiten Masse der Gesellschaft, auch nicht zwischen der Kirche und den Gläubigen. Es sollte ein Gesellschaftsvertrag unter den Mitgliedern der Gesellschaft als Ganzes sein, unabhängig von ihrem Bildungsgrad, ihrem Vermögen oder ihrem sozialen Status. Als der Zweite Kontinentalkongress 1776 in Philadelphia zusammentrat und beschloss, sich der Herrschaft des Königs von England zu entziehen, verkündete der Kongress seine berühmte Unabhängigkeitserklärung, in der er seine radikale politische Philosophie darlegte. Lassen Sie mich die berühmtesten Sätze aus dieser Erklärung zitieren. Zitat: Wir halten diese Wahrheiten für selbstverständlich, dass alle Menschen gleich geschaffen und von ihrem Schöpfer mit bestimmten unveräußerlichen Rechten ausgestattet sind, darunter das Recht auf Leben, Freiheit und das Streben nach Glück. Die Mitglieder dieses zweiten Kontinentalkongresses erklärten sich daraufhin von englischen König für unabhängig. Um diesen radikalen Schritt zu rechtfertigen, um den Start dessen zu rechtfertigen, was so oft als das amerikanische Experiment bezeichnet wird, legten die sogenannten Gründerväter eine lange Liste von Beschwerden gegen den König und das Parlament von England vor. Damit wollten sie gegenüber der Welt ihre Entscheidung rechtfertigen, sich abzuspalten und sich nach diesen neuen radikalen Ideen eine selbstverwaltende Republik zu organisieren. Zusammenfassend lässt sich sagen, dass sie es ablehnten, dass der Monarch in England den Kolonien das Recht verwehrte, entweder am Parlament in London teilzunehmen oder in ihren jeweiligen Kolonien selbstverwaltet zu sein. Sie lehnten die Bestrebungen des Königs ab, eine absolut Ein-Mann-Herrschaft auszuüben, ungerechte Steuern zu erheben, in ihren Städten das Kriegsrecht zu verhängen und den freien Handel sowie andere Aktivitäten zu behindern. Ihr Motto damals könnte keine Könige gelautet haben. Genau wie bei den drei riesigen landesweiten Protesten im vergangenen Jahr in der USA mit bis zu 8 Millionen Teilnehmern gegen deren derzeitige Regierung. Die Gründerväter benannten Missstände und sie hatten ihre ungewöhnlich hohen und unerprobten Ideale. Doch damals, wie heute, gab es Probleme. Die Amerikaner waren 1776 nicht wirklich gleichberechtigt. Die Sklaverei war weit verbreitet, insbesondere in den südlichen Kolonien. Das Wahlrecht und das Recht, im lokalen Regierungsgremien zu dienen, waren auf vermögende weiße Männer beschränkt. Verheiratete Frauen hatten keine politischen, wirtschaftlichen oder sozialen Rechte. Sie standen unter der Autorität ihrer Ehemänner.

Kurz gesagt, die in der Unabhängigkeitserklärung verkündeten Ziele waren Wunschvorstellungen, keine Realität. Die Geschichte der Vereinigten Staaten ist die Geschichte davon, wie die Idealisten von 1776 und ihre Nachfolger versuchten, die Ziele der Unabhängigkeitserklärung durchzusetzen, trotz des Widerstandes von Einzelpersonen, von Gruppen und Schichten anderer Amerikaner, die die Konsequenzen einer tatsächlichen Gleichheit von Männern und Frauen, Schwarzen und Weißen, Liberalen und Konservativen, Grundbesitzern und Arbeitern nicht akzeptieren wollten. Die Herausforderung, die die Initiatoren des amerikanischen Experimentes auf den Weg brachten, wurden vielleicht am besten beinahe 90 Jahre nach der Verabschiedung der Unabhängigkeitserklärung zusammengefasst. Auf dem Höhepunkt des amerikanischen Bürgerkrieges standen sich die Bewohner der Nordstaaten, die an echte Gleichheit und die allgemeine Freiheit aller Menschen glaubten, den Bewohnern der Südstaaten gegenüber. Diese vertraten die Ansicht einer hierarchischen, auf Rasse und Reichtum basierenden Gesellschaft. Es kam zu einem buchstäblichen Kampf auf Leben und Tod aufgrund gegensätzlicher Gesellschafts- und Regierungsformen. Bei der Einweihung eines nationalen Soldatenfriedhofes auf dem Schlachtfeld von Gettysburg, der größten Schlacht des Bürgerkrieges, warf Präsident Abraham Lincoln die Frage auf, die These, wie er sie nannte, ob die amerikanische Nation oder irgendeine andere Nation auf der Erde, die als Nation des Volkes, für das Volk und durch das Volk gegründet wurde, auf dieser Erde lange überleben könne. Heute, zum 250. Jahrestag der amerikanischen Unabhängigkeitserklärung und 163 Jahre nach Lincolns Rede in Gettysburg, sind die Herausforderungen, die sich die Grundväter gestellt haben, wie die von Lincolns aufgeworfene These, nach wie vor die brennende Frage in Amerika.

Ich möchte unsere Aufmerksamkeit auf eine andere Königsrede lenken, die vor wenigen Wochen vor den vereinigten Mitgliedern des amerikanischen Kongresses, des Repräsentantenhauses, des US-Senats, einigen Mitgliedern des obersten Gerichtshofs und des Oberkommandos der Streitkräfte gehalten wurde. Ebenfalls anwesend waren der Vizepräsident und der Sprecher des Repräsentantenhauses. Eine bemerkenswerte Rede in einer bemerkenswerten Kulisse, gehalten von dem derzeitigen König von England, Charles III., dem siebten Urenkel von König George III., jenem Monarchen, gegen den die Gründerväter 1776 rebellierten und ihre Unabhängigkeit erklärten. Die Rede ist bemerkenswert, weil König Charles auf höchst ironische Weise zeigte, dass er der Verfechter all der Ideale, Ziele und Hoffnungen jener amerikanischen Gründerväter ist und dass er der implizite Gegner all derer ist, die diese Bestrebungen blockieren und die Macht in die Hände einer einzigen absolutistischen Herrschaft konzentrieren wollen. In seiner Rede legte König Charles dar, dass die historischen Grundlagen für die meisten, wenn nicht sogar alle Freiheiten und Ziele der Selbstverwaltung in Amerika auf britische Dokumente, Traditionen, Gesetze und Gepflogenheiten zurückgeführt werden konnten. Als Beispiele nannte er die Magna Carta, das Habeas Corpus Recht, das Recht auf ein Schwurgerichtsverfahren, das System der repräsentativen Gewaltenteilung, die Bill of English Human Rights. Auch wies Charles III. Auf folgende Ereignisse hin. Die englische Glorious Revolution von 1689, die ein funktionierendes System der Gewaltenteilung zwischen König und Parlament einführte. Auf das von Philosophen John Locke entworfene Konzept des Gesellschaftsvertrages. Ebenso auf John Lockes Formulierung Leben, Freiheit und Eigentum, das heißt das Streben nach Glück. Und auf die Tatsache, dass die Exekutive, also in England der Monarch, als Vertreter der Nation als Ganzes und nicht einer bestimmten Fraktion, Gruppe, Partei oder Ideologie fungiere. Die Herausforderung für das amerikanische Experiment, auf die König Charles zumindest implizit aufmerksam machte, spiegelt sich in der Politik, den Worten und Taten der aktuellen amerikanischen Regierung unter einem Präsidenten wider, der bestrebt ist, die durch die US-Verfassung gewahrten unterschiedlichen Befugnisse in den Händen einer einzigen, absoluten Exekutivgewalt zu konzentrieren, der Präsidentschaft der Vereinigten Staaten. König Charles erwähnte es zwar nicht, doch England befreite im 18. Jahrhundert Sklaven und gewährte Frauen das Wahlrecht noch vor den Vereinigten Staaten. Der König wies zudem auf die besonderen Beziehungen hin, die seit den früheren 1820er Jahren zwischen dem Vereinigten Königreich und den Vereinigten Staaten besteht.

0: Damals bot das Vereinigte Königreich die Unterstützung seiner mächtigen Marine an, die amerikanischen Bemühungen zur Vorherrschaft in der westlichen Hemisphäre zu erzwingen. Erst dank des militärischen und politischen Beistandes Großbritanniens war es Präsident Monroe möglich, 1823 die Monroe-Doktrin zu verkünden. Diese beanspruchte im Wesentlichen, dass die Vereinigten Staaten der Beschützer der gesamten westlichen Hemisphäre sei, einschließlich aller neu entstandenen amerikanischen Republiken in Nord-, Mittel- und Südamerika. Allerdings mit der bemerkenswerten Ausnahme Kanada, das bis heute Teil des britischen Commonwealth of Nations ist und dessen Staatsoberhaupt König Charles selbst ist. Dem heutigen König von Großbritannien gelang es, all diese historischen Fakten in einer nachdenklichen, reflektierten, oft humorvollen und ebenso ironischen Darstellung aufzulisten. Dabei wies er auf all die Unterstützung hin, die der König und das Königreich des Vereinigten Königreichs von England, Schottland, Wales und Nordirland geleistet haben, um genau jene Art von Demokratie zu schaffen, auf die die Amerikaner so stolz geworden sind. Der König erläuterte, wie sein Land auf seine eigene Weise versucht hat, diese Art von Demokratie zu stärken und zu erhalten, selbst unter dem Titel einer konstitutionellen Monarchie, dabei diese Botschaft und ihr Vorbild in weiten Teilen der heutigen Welt zu verbreiten. Im Gegensatz dazu zeigte The King auf subtile Weise, wie der derzeitige US-Präsident mit seiner Regierung systematisch Grundsätze und politische Maßnahmen aufhebt. Genau solche Grundsätze, die das geschaffen und gestützt haben, was bisher in vielen Ländern als die weltweit führende Demokratie Amerika geachtet wird.
1: König Charles verwies auf die Politik und das Handeln der derzeitigen amerikanischen Regierung, die in vielerlei Hinsicht Parallelen zu den Handlungen seines entfernten Vorfahren, des damaligen König Georg III., aufweisen. Diese Amerikaner forderten ursprünglich die Unabhängigkeit und die Schaffung einer Republik. 1776 führte die Liste der strafrechtlichen Vorwürfe gegen den Monarchen dazu, dass die vielen, also das Volk, dem einen, und hiermit ist Charles' siebenfache Urgroßvater George III. Gemeint, die Autorität und Macht entzogen. Die Vorwürfe, die König Charles zwar nicht direkt aufführte, aber daraus ableitete, weisen auf gegenwärtige Verstöße und die Aufhebung etablierter demokratischer Prinzipien und Richtlinien hin, um den vielen, das heißt dem Volk oder der Wählerschaft, die Macht zu entziehen und sie wieder in den Händen des einen zu konzentrieren, der über dem Gesetz steht.
0: In den Vereinigten Staaten hat es nie Könige gegeben. Niemand hat jemals einen solchen Titel für sich beansprucht. Es gab Präsidenten, die so etwas wie ein König sein wollten. Diese Idee, dieses Streben einiger Politiker ist für die Menschen in diesem Lande also nichts Neues. Neu ist das Ausmaß des Machtmissbrauchs, wie es ihn so bisher noch nicht gegeben hat. Mehrere Voraussetzungen kommen zusammen. Der Republikanische Kongress, das Republikanische Repräsentantenhaus, ein republikanischer Präsident, ein mehrheitlich republikanischer oberster Gerichtshof. Das Ziel, eine von weißen Männern dominierte Gesellschaft zu etablieren, die von einem einzigen starken präsidialen Führer regiert wird. Wir leben in einer Zeit, in der seit 2 Jahren sehr konservative Thinktanks, einige Richter am obersten Gerichtshof und rechtsgerichtete Theoretiker auf tiefgreifende Änderungen an den ursprünglichen Konzepten des amerikanischen Experiments drängen, wie sie in der Unabhängigkeitserklärung und der Verfassung dargelegt sind. Betrachten wir einmal einige Grundsätze, die gerade vor unseren Augen nach und nach untergraben werden. Der erste zu erwähnende ist das Prinzip der Gewaltenteilung, ein vom Exekutivorgan unabhängiger Kongress, der diesem als Gegengewicht dient. Wir erleben eine Exekutive, die sich finanzielle Mittel eigenmächtig zuweist, anstatt dies, wie in der Verfassung vorgesehen, durch den Kongress zu tun. Demokratische Grundsätze wie das Wahlrecht sowie das Recht auf freie Meinungsäußerung und das Recht auf Versammlungsfreiheit werden durch den Missbrauch oder die Auslegung demokratischer Grundsätze eingeschränkt oder abgeschafft. Dabei handelt es sich um Rechte, die durch den ersten Zusatzartikel zur Verfassung garantiert sind. Das ist wichtig zu verstehen. Es werden unter Inanspruchnahme demokratischer Mittel demokratische Prinzipien und Normen verletzt. Der Präsident behält die Kontrolle über sein Privatunternehmen, was zu einem tatsächlichen finanziellen Interessenkonflikt mit seiner Regierungsausübung führt. Der Präsident erklärt dem Iran eigenmächtig, rechtswidrig und verfassungswidrig den Krieg und missachtet dabei die verfassungsrechtliche Vorgabe, dass nur der Kongress einen Krieg erklären darf. Die Urteile des obersten Gerichtshofes und der untergeordneten Gerichte waren über die Jahre hinweg relativ ausgewogen und weitgehend unpolitisch. Das ist heute nicht mehr der Fall. Der von den Republikanern kontrollierte Senat hat mehr junge, ultrakonservative Richter als je zuvor durchgesetzt. Diese unterstützen nun die Strategie des Präsidenten, so zum Beispiel die Art und Weise der Finanzierung von Wahlen, der Verweigerung von Schwangerschaftsabbrüchen, der Gewährung weitreichender Immunität vor Strafverfolgung für den amtierenden Präsidenten. Dazu gehört auch die Schwächung der Wahlverfahren durch die Förderung von Wahlkreismanipulation und ebenso, um hier nur einige Komplexe zu umreißen, die zahlenmäßige Verringerung von Vertretern der Minderheiten im Kongress und in den lokalen Landesparlamenten. Die Zensur von Informationen, die im US National History Museum und anderen Museen zur Geschichte und Kultur insbesondere der afroamerikanischen Bevölkerung und anderer Minderheiten bereitgestellt werden, um jeglichen Hinweis auf die Unterdrückungsmaßnahmen ehemaliger Sklavenhalter zu entfernen. Die Einmischung in die Verwaltung von Universitäten und deren Grundsätzen zur Meinungsfreiheit. Kritiker in den Medien und Oppositionspolitiker weisen darauf hin, dass die meisten derjenigen, die vom Präsidenten angegriffen werden oder ihre Ämter verlieren, Afroamerikaner, Frauen oder Angehörige von Minderheiten sind. Und noch etwas, was die Gemüter derzeit bewegt. Das US-Finanzministerium und die US-Münzanstalt entwickeln eine Gedenkmünze aus 24-karätigem Gold sowie eine 1-Dollar-Münze mit dem Bildnis des gegenwärtigen Präsidenten, um den 250. Geburtstag der Vereinigten Staaten zu feiern. Die Kommission für bildende Künste hat den Entwurf bereits genehmigt, was zu Klagen und heftigen Debatten über langjährige Traditionen geführt hat. Danach dürfen lebende Präsidenten nicht auf Geldscheinen oder Münzen abgebildet werden. Und ganz neu dazu die Idee, tatsächlich den 250 US-Dollar-Schein mit dem entsprechenden Profil zu schmücken und eben dieses auch in allen neu herauszugebenden US-Pässen zu verewigen. Und so weiter und so weiter. Die Liste ist endlos.

0: Kehren wir also zu König Charles' Rede vor dem Kongress zurück. Die Reaktionen auf die Rede waren interessant. Mitglieder des Kongresses, sowohl aus dem Repräsentantenhaus als auch aus dem Senat, und sowohl Republikaner als auch Demokraten lobten die Rede und den König. Sie lobten die gute Beziehungen zum Vereinigten Königreich. Seltsamerweise waren sie stolz darauf, dass ein König vor dem amerikanischen Parlament sprach und seine kluge Analyse und seinen Rat hinsichtlich der Bedeutung der Aufrechterhaltung unserer Bundeses und in der Tat all unserer Bundesse, einschließlich der NATO, darlegte. Doch haben viele die Ironie und die subtilen Mahnungen übersehen, die sich durch die gesamte Rede zogen. Manche vermuten, dass die Anhänger der Regierung im Kongress von der Anwesenheit eines Königs so geblendet waren, dass sie seine Zurechtweisungen nicht verstanden, als er sie aussprach.
1: Am überraschendsten war vielleicht die Veröffentlichung eines offiziellen Fotos durch das Weiße Haus, auf dem König Charles in ungezwungener Haltung neben dem amerikanischen Präsidenten steht, versehen mit der Bildunterschrift »Zwei Könige«. Fazit: Präsident Lincolns Frage in Gettysburg ist für viele Amerikaner, die sich den grundlegenden Idealen der Unabhängigkeitserklärung verpflichtet fühlen, eine aktuelle und entscheidende Frage. Die Herausforderung, vor der man bei der bevorstehenden Wahl im 250. Jahr der Staatsgründung steht, ist nicht das erste Mal, dass das Konzept der Gleichheit und der Selbstverwaltung zur Sprache gebracht wird. Viele der berühmten Gründerväter hatten gewisse Zweifel, ob das einfache Volk tatsächlich kluge Entscheidungen in Fragen der Regierung, des Krieges und des Friedens treffen könne. Es gab mindestens drei größere amerikanische Herausforderungen für die durch die Verfassung geschaffene föderale Regierungsform. Am bekanntesten in den Jahren 1861 und 65 und selbst Mitte des 20. Jahrhunderts vertraten die meisten Südstaaten der ehemaligen Konföderation die Auffassung, dass die einzelnen Bundesstaaten Vorrang vor der Zentralregierung hätten. Dieses Argument ist auch heute noch zu hören. In den 1920er Jahren sagte der damalige Präsident Calvin Coolidge den berühmten Satz: America's business is business. Das heißt, Amerikas Hauptaufgabe ist das Geschäft, womit er meinte, dass andere Themen wie Wahlrecht, soziale und wirtschaftliche Gleichheit und Chancengleichheit auf der Werteskala der Nation einen niedrigeren Stellenwert einnehmen sollten. Leben, Freiheit und das Streben nach Glück müssen sich möglicherweise den Bedürfnissen und Interessen von Wirtschaft und Industrie beugen, wie es bereits im sogenannten Gilded Age am Ende des 19. Jahrhunderts der Fall war. Das war eine Zeit, als eine Handvoll großer Industrieller im Wesentlichen sowohl die wirtschaftliche als auch die politische Macht in Amerika kontrollierte. In ähnlicher Weise war die Gleichberechtigung von Männern und Frauen sowie von Weißen und Schwarzen im Laufe der amerikanischen Geschichte stets ein Streitpunkt innerhalb der Gesellschaft. Im 19. und zu Beginn des 20. Jahrhunderts wurden diese Ideale durch Gesetze und Verfassungsänderungen schrittweise in die alltägliche Realität umgesetzt, was schließlich im Civil Rights Act von 1964 und im Voting Rights Act von 1965 gipfelte.
0: Der 250. Jahrestag der amerikanischen Unabhängigkeit und der Ideale, die die Gründerväter der Nation vorgelegt haben, ist ein bedeutsames Jahr. Es ist aber auch ein Jahr, das zeigt, dass die Sorge Abraham Lincolns und seine Frage nach wie vor ungelöst ist. Kann eine solche Nation, die auf den Prinzipien der Gleichheit beruht und danach strebt, eine Regierung des Volkes, durch das Volk und für das Volk zu schaffen, auf dieser Erde lange bestehen? Es ist das Jahr, in dem die Amerikaner entscheiden müssen, ob dieses Experiment erneuert bestätigt werden kann. Und das vielleicht bei den bevorstehenden Kongresswahlen im November. Aber kann Amerika eine Lösung für seinen inneren Konflikt in seiner eigenen Geschichte und Erfahrung finden? Gibt es Konzepte in Europa oder anderswo, die Amerika in Betracht ziehen sollte?

the American Experience. Christa Kalinski Becker und Todd Becker aus den USA zum 250. Geburtstag der Unabhängigkeitserklärung.

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3: Hallo und herzlich willkommen zur neuesten Ausgabe von 6040, der Sendung mit der gepflegten Beatmusik bei Radio Ginseng. Mein Name ist Günter Schicht und ich freue mich sehr, dass auch Sie eingeschaltet haben. Wir starten mit Panterei.

0: Das war Blues Made in GDR Panterei mit dem Lied vom Ludwig. Kenner der DDR-Rockmusik wie auch regelmäßige Hörerinnen und Hörer dieser Sendung wissen, dass Panterei Anfang der 1970er Jahre eine wichtige Band waren mit stilistischer Breite, in der auch Veronika Fischer zu erster Berühmtheit gelangte. 1975 war Schluss, als sich die wichtigsten Musiker von Panterei entschlossen, Kara zu gründen. Wie der Ludwig, den Panterei eben besungen haben, mit Nachnamen hieß, weiß ich nicht. Ludwig Hirsch wird es wohl nicht gewesen sein, der kommt jedoch hier als nächstes.
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Ludwig Hirsch, den österreichischen Liedermacher, hatten wir schon mal vor einiger Zeit mit seinem berühmtesten Lied »Komm, großer schwarzer Vogel«. Er war nicht nur Sänger, sondern auch Schauspieler und trat unter anderem in einigen Tatortfolgen auf. Wenn Ludwig Hirsch gerade sang »Gell, du morgst mi«, dann gilt das wohl ab sofort in der Welt oder auf Polnisch »Swiat od zaraz«.

Das war mal wieder die polnische Band mit dem Namen Soufflörkasten oder auf Polnisch Budka Soufflera. Der Titel war Ab sofort in der Welt. Auch ein Kind ist ab sofort in der Welt, wenn es geboren wird. Und Sie hat ein Kind ist ein Titel von Reinhard Lakomi.

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1: Lakomi selbst hatte eine Tochter, Hannah Lakomi, die heute als Autorin und Gründerin eines Escort-Service bekannt ist und als Deutschlands bekannteste Sexarbeiterin gilt. Zurück zu Kindern, einer der bekanntesten Titel zu diesem Thema stammt von Bettina Wegner.

Während Sie, liebe Hörerinnen und Hörer, den Titel Kinder oder Sind so kleine Hände alle kannten, kannten Sie die gerade gehörte Version dieses Titels wahrscheinlich nicht. Das war Bettina Wegner aber nicht alleine, sondern es waren auch die Toten Hosen dabei. Auf die Idee, diesen Titel, diese Version zu spielen, brachten mich meine Kollegen vom Abendmagazin Martina Rehmer und Herbert Schadewald, bei denen ich kürzlich zu Gast sein durfte. Das Abendmagazin, das will ich an der Stelle mal sagen, ist eine sehr unterhaltsame Sendung, die ich Ihnen gern empfehlen möchte, natürlich auch mit den anderen Moderatorinnen und Moderatoren. In der Sendung Anfang Juni hatten sie eine andere Coverversion, also Martina Rehmer und Herbert Schadewald, und wir unterhielten uns über das Lied. Bei der Gelegenheit kam heraus, dass es die gerade gespielte Fassung von Bettina Wegner und den Toten Hosen gibt, und ich nahm mir vor, sie bald mal bei 60/40 zu spielen. Ost-West-Kollaborationen passen ja besonders gut hier in diese Sendung rein, wie ich finde. International bekannt wurde Kinder durch John Baez, die es auch deutsch gesungen hat. Wir hören sie gleich mal jedoch in ihrer Muttersprache mit Diamonds and Rusts.

John Baez hat ja viele Lieder gesungen, die Bob Dylan geschrieben hat, außerdem auch Songs anderer, wie eben den von Bettina Wegner. Diamonds and Rusts hat sie selbst geschrieben. In dem Lied geht es um den Anruf eines früheren Liebhabers, dem sie einst diamantene Manschettenknöpfe geschenkt hat, also Diamonds. Doch die Erinnerung hat nunmehr Rost angesetzt, Rust. Baez erklärte in einem Interview 2010, dass Bob Dylan dieser frühere Liebhaber war. Diamonds and Rusts war der Titelsong ihres 1975 erschienenen Albums, das eines ihrer erfolgreichsten wurde. 4 Jahre später veröffentlichte Neil Young ein Album, das er Rost schläft niemals nannte, also Rust Never Sleeps. Von diesem hören wir Sedan Delivery.

Das war Neil Young und seine Band Crazy Horse mit Sedan Delivery. Den Titel hatte Neil Young eigentlich für Lynyrd Skynyrd geschrieben, die ihn aber nicht wollten, also nahm er ihn selbst mit seiner Band Crazy Horse auf. Der Sedan Delivery ist eine Automarke, ein Kombi. Im Text werden surreale Szenen geschildert, eine Frau mit Krampfadern bei einem Poolbillardspiel, ein Zahnarztbesuch, ein Film über Caesar und Kleopatra, die Lieferung von Chemikalien an einen verrückten Wissenschaftler. Welches dieser Stichworte greife ich jetzt auf? Ich nehme Caesar, das ist ja bekanntlich der Künstlername von Ex-Renft- und Ex-Karussellmusiker Peter Gläser, der ab 1983 Bands unter seinem Namen Caesar hatte. Wir hören ihn mit Bin nur Papier.

Wie meistens hier komplett ausgespielt Caesars Rockband mit Bin nur Papier. Zwar konnte er mit dieser Rockband bei Amiga keine LP rausbringen, weil es immer wieder Probleme wegen der Texte gab, doch einzelne Stücke wurden beim Rundfunk aufgenommen und erschienen später auf Samplern. Von Papier zu Papierspitze oder auf Englisch Paperlace.

Das waren Paper Lace mit dem Ragamuffin Man. Den größten Hit der Band The Night Chicago Died hatten wir hier schon mal vor einiger Zeit. Deshalb habe ich mich für das gerade gehörte Lied entschieden. 1969 wurden Paper Lace gegründet. Sie hatten einige Hits in den 1970er Jahren. Ende des Jahrzehnts benannten sie sich in Lace um und verschwanden allmählich von der Bildfläche. An der Gitarre bei Paper Lace war übrigens Carlo Santana. Und das ist kein Künstlername, der versucht, beim großen Carlos Santana anzudocken. Der Paper Lace Gitarrist wurde als Carlo Paul Santana 1947 in der Nähe von Rom geboren. Manchmal hält die Popgeschichte lustige Zufälle parat. Für mich ist das jedoch anders, gleich mal den etwas berühmteren Santana zu spielen. Wir hören ihn mit Evil Ways.

Santana und Santana waren übrigens auch gleichaltrig, beide 1947 geboren. Carlos bekanntermaßen in Mexiko. Sein derzeit letztes Album stammt von 2021, doch live ist der Meister trotz seiner fast 79 Jahre sehr aktiv und spielt den ganzen Sommer über Konzerte in den USA. Evil Ways heißt ja böse Wege, auf Russisch heißt böse Slo. Und das ist ein Titel von Elektrophores.

Ein etwas seltsamer Break da im Titel, das war die russische Gruppe Elektrophorese. Elektrophorese ist ein elektrokinetisches Phänomen, bei dem Teilchen in Flüssigkeiten durch den Einfluss eines elektrischen Feldes bewegt werden. Und es ist eben der Name einer russischen Band aus St. Petersburg, die sich 2012 gegründet hat und seitdem 3 Alben und 5 EPs veröffentlichten. Sie gewannen einige nationale Preise und tourten im Ausland, darunter auch in Deutschland. Vom Bösen kommen wir wieder zum Guten und Schönen. Besser gesagt zu Schöne, Gerhard Schöne, von dem auch immer mal wieder ein Titel hier in der Sendung sein darf. Heute ist es Irgendwann.

Das war Gerhard Schöne mit Irgendwann. Und irgendwann passiert es wieder. It's happening again. Das wird gleich ein Titel sein von Agnes Obel, mit dem ich die heutige Sendung beschließen werde. Agnes Obel ist demnächst in Berlin zum Gast. Sie gibt ein Konzert in den Gärten der Welt am 15. August. Vielleicht macht Ihnen ja der Titel Lust, sich diese dänische Singer-Songwriterin mal näher anzugucken, ein Konzert mit ihr zu hören. Bevor sie uns gleich ihren Titel spielt, darf ich mich aber bei Ihnen verabschieden. Schön, dass Sie heute dabei waren. Mein Name ist Günter Schicht und ich würde mich sehr freuen, wenn Sie auch in der nächsten Woche wieder bei 60/40 einschalten.

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6: Herzlich willkommen, liebe Hörerinnen, liebe Hörer von Radio Ginseng. Mein Name ist Gabi Loke und unser Thema bei Hey Alter ist heute wieder einmal Rente droht, was nun? Vielleicht haben Sie die eine oder andere Sendung dazu schon gehört. Wir haben mit verschiedenen Leuten gesprochen. Wir haben damals schon festgestellt, es gibt immer so ein paar kleine Stolpersteine, die der eine oder andere hatte und manch einer ist sogar auch krank geworden. Aber wir konnten das natürlich nie tiefer beleuchten. Aber heute gelingt es uns vielleicht. Meine Gesprächspartnerin ist Regina von Einsiedel. Sie ist
7: Psychiaterin,
6: Psychotherapeutin
7: Coach.
6: Und Coach, genau, sie hat sich fast jetzt selbst vorgestellt und sie waren auch Chefärztin in verschiedenen Kliniken. Herzlich willkommen, liebe Frau von Einsiedel.
7: Dankeschön, vielen Dank für die Einladung. Es hat mich sehr gefreut, von Ihnen zu hören, dass Sie da diese Sendung haben, dass Sie auch so eine Initiative haben für die Leute, die in den Ruhestand gehen und dass Sie sich für das Rententhema interessieren, hat mich sehr gefreut.
6: Gut, dann versuchen wir mal einzusteigen. Sie haben ja selbst diesen Übergang vom Arbeitsleben, von einem sicherlich sehr ausgefüllten Arbeitsleben, ins Nicht-mehr-Arbeitsleben hinter sich. Sie haben sich wahrscheinlich auch gedacht, dass ja, ein bisschen Vorbereitung und das ist ja für mich als Fachfrau, ja, da weiß ich ja auch ungefähr, was da so abläuft. Also das unterstelle ich Ihnen jetzt mal ganz cool und haben sich vielleicht so gedacht, naja, und dann mache ich das und das und dann läuft das schon. Und genau das ist aber nicht so ganz passiert. Sie sind auch in diese Übergangsfalle getappt, möchte ich es mal sagen. Ja. Auch Sie hatten Ihre Probleme mit dem Übergang vom Berufsleben ins Rentnerdasein. Wie konnte Ihnen das passieren?
7: Ja, unerwartet. Also wirklich total unerwartet. Ich befasse mich ja schon seit 1990 mit den Interaktionen und Gefühlen der Menschen, den psychischen Krankheiten, den Befindlichkeiten. So, was macht den Menschen aus? Was macht ihn glücklich? Was macht ihn traurig? Und ich war natürlich beruflich schon sehr eingebunden, auch damit zu gucken, was passiert, wenn die Leute in Rente gehen. Und ehrlich gesagt, gab es so 3-4 Stufen, muss man eigentlich sagen. Also aufgeteilt über Jahrzehnte. Erst habe ich mir das ja immer so von außen angeschaut. Als ich Assistenzärztin war, lang ist es her, da habe ich zwar gesehen, dass die Leute wegen der beruflichen Geschichten krank werden. Da habe ich sie in den Kliniken gesehen, vor allem die Männer und dann auch die Frauen mit ihrem Empty Nest Syndrome. Und in den Lehrbüchern steht überhaupt nicht, dass man ja so eine große psychische Krise hat, wenn man in so eine Phase kommt.
6: Können Sie kurz dieses Syndrom übersetzen?
7: Es ist so, wenn die Frauen, die ihre Kinder versorgen, ist ja im Westen und im Osten unterschiedlich gewesen. Im Westen war es ja oft so, dass die Frauen die Kinder versorgt haben und die Männer arbeiten waren und die Frauen für die Fürsorge zu Hause zuständig waren. Wenn dann die Kinder flügge waren und in die Welt gegangen sind, dann sind die Frauen häufiger krank geworden, richtig psychisch krank geworden, mit Depressionen, mit Angststörungen, vielleicht auch mit Suchtstörungen und so weiter. Und die Ursache war eigentlich dieses leere Nest, was sie zu Hause hatten. Kinder weg, nicht mehr wissen, was man machen soll. Damals habe ich damit noch nicht so richtig viel anfangen können. Ich habe auch die Männer gesehen, die berufstätig waren und dann in so eine Krise geraten sind, wenn sie nicht mehr gearbeitet haben. Und als ich als junge Assistenzärztin gearbeitet habe, da war das so klar, das ist so eine Lebenskrise mit Depressionen. aber dass man sich damit auseinandersetzen muss, wenn man von der Arbeit in die Rente geht, das hatte ich überhaupt nicht auf dem Schirm. Und man kann sich ja nicht im Vorhinein in diese Phasen reinversetzen. Das hatte ich auch zwischendurch lange, lange vergessen, bis ich angefangen habe zu coachen und dann gesehen habe, dass ich coache Führungskräfte, Top-Manager, Manager. Und durch dieses Buch, was ich jetzt geschrieben habe, kommen auch zunehmend andere Anfragen auf mich zu. War mir nicht so klar, was das für eine Riesenwelle auslöst, wenn man nicht mehr arbeitet. Was für Gefühle, was für Gefühlszunahmes dahinter stehen. Und dann ist mir erstmal wieder eingefallen, dass ich das früher nicht überrissen habe. Da habe ich so im Nachhinein ziemlich schlechtes Gewissen gekriegt und habe gedacht, da muss man sich ein bisschen mehr befassen. Ich habe dann gesehen, dass wenn man in die Rente geht oder in die Rente geschickt wird, bei den Führungskräften ist das ja oft so, dass sie plötzlich und unerwartet gehen müssen, zwar mit einem goldenen Handschlag, aber doch so mitten im Leben, noch keine Lust aufzuhören zu arbeiten, dass die in eine Riesenkrise kommen. Und dann habe ich mich angefangen, mit diesem Thema näher zu befassen und habe gesehen, man braucht mindestens 2 Jahre, erstmal um sich vorzubereiten und dann aber auch fast nochmal 2 Jahre, um sich darauf einzustellen. Und dann habe ich gedacht, aha, für mich selber ist das ja völlig klar. Ich muss ganz viel schon vorher planen und nicht von einem Tag in die Rente gehen und dann bin ich abgesichert und habe selber keine persönlichen Probleme. Und dann kam es anders. Ich habe in der Klinik gesessen und habe so ein Projekt abgeschlossen und dann habe ich überlegt, wenn ich das Projekt abgeschlossen habe, dann habe ich ja biologisch gar nicht mehr so viel Zeit, noch ein neues Projekt zu entwerfen. Und habe gedacht, aber was mache ich dann jetzt als nächstes Projekt? Und habe gedacht, wenn ich da sitze, was sage ich denn, wenn ich in Rente bin? Wie nenne ich mich denn da? Bin ich noch Teil der Gesellschaft? Gehöre ich dazu? Bin ich ausgesondert? Was macht mein Leben aus? Arbeit, ich bin Babyboomer. Arbeit ist mein Leben, ich definiere mich über Arbeit und komme auch so aus ganz einfachen Verhältnissen. Es war für mich ein großes Ackern, in diese Position zu kommen und habe dann überlegt, ja, jetzt trifft es mich plötzlich auch und habe gemerkt, es gibt so ganz viele private, intime Gefühle, über die man gar nicht gerne spricht. Also man kann natürlich mit seinen Patienten oder seinen Coaches drüber sprechen und selber drüber zu sprechen oder sich das überhaupt wahrzumachen, es nicht zu verdrängen, es nicht zu verleugnen, zu verschieben, zu negieren, das war schon ein Akt. Und dann fing das in mir an zu arbeiten und dann habe ich gemerkt, ich schäme mich, wenn ich nicht mehr arbeite. Also ich kann doch gar nicht jetzt Rente nehmen, wo ich mich noch so gut fühle. Ich kann doch arbeiten und nur weil ich einen biologischen Zeitpunkt habe, wo der Gesetzgeber sagt, ab morgen brauchst du nicht mehr zu kommen, da habe ich mich geschämt. Und ich sehe, dass das ganz vielen Leuten auch so geht. Das war so der Anfang. Wer bin ich denn eigentlich ohne Arbeit? Wie strukturiert man den Tag? Was macht Sinn? Was macht mir Spaß? Da bin ich doch ganz schön ins Trudeln geraten. Und habe dann gesehen, ich muss mich anders nochmal damit auseinandersetzen, als so aus einer distanzierten beruflichen Sicht. Und habe dann mir so viel Arbeit aufgehäuft, dass ich gar nicht umkippen konnte, so viel noch zu tun, ich kann gar nicht umkippen, bis ich gemerkt habe, dass ich mit so vielen kleinteiligen Arbeiten völlig sinnlos meine Zeit verprasse und gar nicht mich mit mir selber und mit meinen eigenen Bedürfnissen, mit dem Menschsein, dass ich mich damit gar nicht auseinandergesetzt habe, sondern nur versucht habe, das von mir zu halten. Und das war der Anlass, dann zu überlegen, wenn es mir so geht, wenn es meinen Coaches so geht, Wenn es den Leuten geht, so geht, mit denen ich rede, und jeder gibt, hat jemanden, der sagt, ja, ich kenne jemanden, der hat ein Problem, in die Rente zu gehen. Seitdem ich das kapiert habe, habe ich angefangen, mich damit sozusagen ein bisschen auseinanderzusetzen und zu hoffen, ein bisschen eine öffentliche Debatte damit auch anzustoßen.
6: Da wollen wir heute ein Teil davon sein, von dieser öffentlichen Debatte, weil wir, hatte ich ja schon gesagt, dieses Thema auch sehr wichtig finden. Ich finde es jetzt erstmal schon beruhigend, dass auch Fachleute, sage ich mal, wie Sie eine Fachfrau sind, ja doch ein bisschen ihre Probleme haben mit diesem Thema, mit diesem Übergang. Da können wir jetzt erstmal unseren Hörern und Hörerinnen sagen, sie brauchen sich keine Platte zu machen. Es geht auch anderen Leuten so, und andere Leute versuchen auch herauszufinden, was eigentlich in diesem Prozess passiert und wie man da gut durchkommt. Und Sie hatten es gerade gesagt, wie man sich auch nochmal neu definieren kann. Ne? Darüber wollen wir auch noch mal reden, später im Gespräch. Mich würde erst mal interessieren, mit welchen Problematiken oder Ängsten sind Sie denn in Ihrem Berufsleben in Kontakt gekommen, die so diese Übergangssituation betreffen?
7: Also die Menschen, die sich gar nicht damit auseinandersetzen, die so konfrontiert sind und gar nicht wissen, dass man sich mit dem Thema auseinandersetzt, die entwickeln so üblicherweise im Laufe von 1-2 Jahren immer mehr Symptome, also psychische Symptome oder auch körperliche Symptome, die eine psychische Ursache haben. Das geht meistens los so mit Unruhe, Schlafstörungen, Herzrasen, Schweißausbrüchen, Grübelneigung, Grübelschleifen. Dann fängt es an, dass die Stimmung sich verändert, dass man sich nicht mehr freuen kann, aber auch nicht mehr richtig trauern kann. Das sind ja schon so Einzelsymptome, die könnten in eine Richtung von einer Depression gehen oder die könnten sich auch in eine Angstrichtung entwickeln. Und in die Kliniken kommen die Menschen, die so nach 1-2 Jahren wirklich richtige psychische Probleme haben und gar nicht wissen, wie sie sie verorten sollen. Und dieses Nicht-Zurechtfinden in der Rente, vielleicht so aus Unwissen oder aus dem Gefühl, man muss das alles für sich alleine machen, wird es zu so einem privaten Problem und wächst dann so Stück für Stück auf. Und irgendwann werden diese Störfeuer so groß, dass sie in den Alltag reingehen und man nicht mehr klarkommt und dann merkt, ah, jetzt brauche ich schon irgendwie Hilfe. Das ist aber schon so das Ende, da ist man dann schon wirklich tief drin. Der Knackpunkt ist, dass wir in der Gesellschaft ja nicht darüber reden, das ist ja eine Privatgeschichte. Wir reden, sind die Rentenkassen voll? Die alten Methusalems, was machen die mit unserer Gesellschaft? Dann kommen diese Konflikte zwischen den Generationen. Aber was so der emotionale Faktor ausmacht, das ist ja völlig tabuisiert. Und der erste Punkt ist, sich damit auseinanderzusetzen, das haben Sie auch schon gerade gesagt, das ist nicht meine Geschichte, es ist eine Gesellschaftsgeschichte. Nicht ich fühle mich so schlecht, sondern viele Leute, die in dieser Phase sind, denen geht so schlecht. Und es wäre gut, darüber zu sprechen. Hat ja auch was mit den Generationen und den Generationskonflikten und so den Generationsnormen und Verboten zu tun. So die Babyboomer reden ja nicht über ihre Gefühle. Das haben sie ja von ihren Eltern gelernt. Und die Kinder der Babyboomer, da redet man schon ein bisschen drüber. Eigentlich könnten wir von der Generation lernen, doch ein bisschen mal so auch unsere inneren Befindlichkeiten wahrzunehmen und vielleicht auch darüber zu sprechen. Und ehrlich gesagt, als ich das Buch geschrieben habe, da wusste ich ja, dass ich das auch habe. Und dann habe ich erst überlegt, ich mache so diesen Trick, dass ich so tue, als würde es jemand anderer sagen. Und dann hat es doch lange gedauert, bis ich mich entschieden habe, ich sage, was mit mir selber ist und gebe zu, auch so vor der Angst der anderen Bewertungen. Ja, die Chefärztin schämt sich, die ist Chef, also so bewertet, kategoriert zu werden. Da habe ich gedacht, über diese Klippe springe ich jetzt und oute mich. Und das hat, glaube ich, auch dazu beigetragen, dass dieses Thema dass man jetzt darüber spricht, was sind die tiefen Gefühle. Und ich glaube, das ist der erste Schritt, es in die Öffentlichkeit zu bringen. Das Buch ist jetzt fast ein Jahr alt und es kommen jetzt viele Anfragen zum Coaching oder Fragen oder Vorträgen. Und da wird mir erstmal klar, dass die Leute es gar nicht auf dem Schirm haben und ich es auch nicht hatte. Und das ist, glaube ich, so das, worüber ich selber überrascht bin, aber froh bin, dass man diese Debatte vielleicht jetzt mal anstößt. Und dass die Babyboomers auch verdient haben, sich auch mit ihren persönlichen, privaten Dingen zu befassen und zu gucken, dass sie gut noch in die Rente rutschen und noch lange Lebensjahre haben, weil wir werden ja 80, 85, wenn man dann, sagen wir mal, mit Mitte oder mit 67 in die Rente geht, können wir noch ein Vierteljahrhundert unser Rentendasein gut bewegen.
6: Genau, viele schöne Dinge anstellen.
7: Genau.
6: Da wir jetzt schon mehrmals von dem Buch gesprochen haben oder Sie haben es angesprochen, es heißt die dritte Lebenshälfte.
7: Ja.
6: Und liebe Hörerinnen, liebe Hörer, Sie können ja gerne mal danach stöbern. Es lohnt sich schon, da drin mal zu blättern und zu lesen. Sie werden viele Tipps bekommen, kann ich Ihnen verraten.
7: Vielen Dank. Ja.
6: Wir wollen an dieser Stelle mal eine kurze Pause machen und Musik spielen. Sie haben sich welche ausgesucht. Haben Sie einen Titel, der an die Stelle aus Ihrer Sicht passen würde?
7: Also was mir gefällt, so diese, ich finde so der Übergang in die Rente hat ja noch sowas mit Aufregung, mit neuen Ufern, mit den neuen Wegen zu tun. Und ich finde so ein aufrüttelndes Lied ist Smoke on the Water.

0: Liebe Hörerinnen, liebe Hörer von Radio Ginseng, die Reihe Hey Alter beschäftigt sich heute mit dem Thema Rente droht, was nun? Meine Gesprächspartnerin ist Regina von Einsiedel. Sie ist Psychiaterin und Psychotherapeutin. Wir bekommen von ihr heute auch Hilfe, nämlich zu diesem Thema Übergang Arbeit-Rente. Das Arbeitsleben bestimmt unser Leben sehr lange. Arbeit ist ja etwas, was einem Struktur gibt, was einem Anerkennung gibt, wo man sich gebraucht fühlt, was einen von hinten bis vorn irgendwie ausfüllen kann, ne? Also wenn es positiv ist. Und dieser Zustand ist dann oder kann von einem Tag auf den anderen zu Ende sein und all diese Struktur, all diese Anerkennung gibt es nicht mehr. Kann man sagen, dass Arbeit, also dieses Arbeitsleben, eigentlich verhindert, dass man in der Rente glücklich ist?
1: So habe ich mir das noch nicht überlegt, aber ich glaube, so ist es nicht. Also die Menschen sind ja unterschiedlich, ne? Vielleicht mal so ein bisschen salamitaktisch. Eigentlich nimmt uns ja die Arbeit ab. Also man muss sich nicht überlegen, wann steht man auf. Man muss sich natürlich überlegen, was zieht man an? Also man ist gezwungen aufzustehen, man ist gezwungen, sich anzuziehen, vielleicht auch ein bisschen was für die Gesundheit zu tun, für sein Aussehen. Also die Arbeit gibt einem automatisch Struktur. Und die Arbeit hat viele Funktionen. Die kann man vielleicht so zweiteilen in soziale Funktionen, aber auch psychische Funktionen. Die sozialen Funktionen haben Sie schon fast alle erzählt. Also ich bin wichtig, ich habe eine Aufgabe, ich bin Teil der Gesellschaft, ich habe eine Identität, mein Leben hat einen Sinn, mein Tag ist strukturiert, ich habe eine Routine. Und die Routine, das ist eins der wichtigsten Dinge, das muss man sich schon mal merken. Also wenn man in Rente geht, braucht man eine Routine. Man kann da nicht sagen, ich habe jetzt Ferien für immer. Das bringt einen ziemlich raus. Und der zweite Faktor, den Arbeit bringt, ist die psychischen Sachen. Also es gibt ja viele Leute, die so aus nicht so guten gesellschaftlichen oder familiären Verhältnissen kommen. Und die Arbeit hilft vielen Leuten nochmal so einen Sinn zu finden, einen eigenen Wert zu finden. Habe ich gehört von Leuten, bei uns war es so religiös, ich musste immer so strukturiert zu Hause sein, aber die Arbeit hat mich befreit, ich konnte selber mein Leben konstruieren oder so schlimm, wie mein Vater immer mich dargestellt hat, bin ich gar nicht, ich habe unheimlich viel geschafft. Also das sind so diese psychischen Faktoren. Und ich glaube, dass man so automatisch im Leben sich auch so ein bisschen immer raus

0: eigentlich schon genau die Anleitung, was man in der Rente machen muss, um glücklich zu sein. Es müssen nicht dieselben Inhalte sein, aber so diese Form. Ne? Also, was weiß ich, jemand, der gerne führt, der Projekte entwickelt, der leitet, der kann zum Beispiel nicht dann an der Tafel das Essen ausgeben, aber er könnte zum Beispiel organisieren, wo gibt es neue Quellen, um Essen zu besorgen oder wie machen wir die Dienstpläne. Oder derjenige, der gerne gibt und so zuarbeitet, der kann dann gut das Essen ausgeben, also nur so als Beispiel. Und diese Kleinigkeiten, also das sind diese Mikro-Dinge im Leben. Wo fühle ich mich gut? Wann spüre ich, dass ich so Freude habe? Wann bin ich mit mir im Reinen? Wie bin ich identifiziert? Diese Dinge aus der Arbeit, die in die Rente zu transportieren und sich darüber Gedanken zu machen. Also man muss schon gucken, was zu einem passt. Das ist so der erste Ratschlag. Und was noch auffällt, ist, es gibt ja Leute, die sind nicht zufrieden mit ihrer Arbeit. Gott sei Dank, ich muss da bald nicht mehr hingehen, nicht mehr diese Meetings, nicht mehr diesen bekloppten Chef, nicht mehr diesen jungen Nachfolger. Dann zu schauen, was will ich übertragen, wo geht's hin und nicht zu überlegen, was muss ich nicht mehr machen. Das ist so der Anfang. Boah, ich muss nichts mehr machen. Ich stehe jeden Tag um 11 Uhr auf. Ich lese Zeitung. Ich fahre 3 Wochen in Urlaub. Und dann auf einmal kommt das, was ich früher schon gesagt habe, Empty Nest, kommt dann Empty Desk, also der leere Tisch. Der Schreibtisch ist leer, nichts Neues kommt drauf, keiner interessiert sich für einen. Und dann kommt man in so ein Vakuum. Und im Vorhinein zu schauen, was brauche ich, was mir Spaß macht für die Zukunft und dann gleich vielleicht so nach 4, 6 Wochen nach Renteneintritt, wenn man sich erholt hat, dann eine Routine einzuführen.
1: Ich finde es persönlich schwierig, diesen Prozess aus dem Grund, weil man sich während der Arbeit oder weil man während der Arbeit oder im Arbeitsleben eigentlich kaum Zeit hat, sich darüber Gedanken zu machen, ist es das eigentlich? Es kann ja auch sein, dass für die Rente, dass mir vielleicht ganz andere Dinge Spaß machen würden, von denen ich jetzt noch gar nichts weiß. Also dieses Herausfinden, ne, was passt zu mir oder was möchte ich machen, was mich dann auch neu ausfüllt. Weil Sie auch gesagt haben, was kann denn jetzt kommen? Ja. Also dieser Prozess, diese Suche, dieses Finden, wie macht man das? Weil das finde ich finde es schwierig, weil es eigentlich lange, lange Zeit keine Rolle spielt im Leben.
0: Genau. Also diese Erkenntnis war ehrlich gesagt der Anstoß für das Buch. Also ich coache ja diese Führungskräfte und mir ist aufgefallen, dass wenn sie plötzlich von einem Tag zum anderen damit konfrontiert werden, dass sie nicht mehr arbeiten sollen, dürfen oder wollen, dass dann so ein Bruch kommt, wie so eine Fallmauer. Und dann zu überlegen, was passt denn in mein Leben, das dauert 2 Jahre. Also wenn man die Leute fragt, wie lange hat es denn gebraucht, bis du dich an deinen neuen Zustand gewöhnt hast? 2 Jahre. Es war bei mir auch so. Es hat auch für mich 2 Jahre gedauert, mich aus diesem alten Prozess zu lösen. Und dann herauszufinden, das ist schon eine Suche. Das ist wie so Koffer packen für eine Weltreise, von der man noch nicht weiß, wo es hingeht. Was packe ich denn ein in so einen Koffer? Was möchte ich denn aus meinem alten Leben mitnehmen? Was habe ich denn früher gemacht? Und das habe ich mir auch angeschaut bei den Coaches. Was habe ich gerne früher gemacht? Und die sagen dann oft, oh, das war gut, das möchte ich wieder machen. Ich habe früher eine Radtour ausgearbeitet. Ich könnte jetzt mit meinem Sohn einen Podcast entwickeln. Das ist ein Prozess. Und das ist genau dieses Unwägbare, diese unheimlich komische Angst. So dieses Gefühl, so man weiß, das eine ist zu Ende, man weiß nicht, was kommt. Das ist schon ein sehr unangenehmes Gefühl, da muss man sich auch drauf einrichten. Aber man darf nicht aufgeben und stückchenweise das neu füllen. Und dann findet man das heraus.
1: Eine Frage noch, wie weit geht früher zurück?
0: Wie weit geht früher zurück? Also, soll ich es mal ganz ehrlich sagen, ich fühle mich jetzt so wie eine...

0: wie früher in meinem Studentendasein. Also ich arbeite jetzt, ich glaube, 4 oder 5 Jahre nicht mehr. Also ich arbeite aber nicht mehr in der Klinik. Also ich fühle mich jetzt wie so ein Fass mit so einem, wie so ein Weinfass mit diesen Ringen, habe ich so die letzten Jahre gemerkt, mir springt immer mal wieder so ein Ring ab und so langsam fällt dieses Fass, in dem ich gesessen habe, fällt von mir und ich fühle mich so frei, so locker. Also im Moment habe ich eine super Phase, weil ich so spüre, ich kann dahin denken, wohin ich denken möchte. Ich habe meine eigenen Affen, die ich mir selber auf die Schulter gesetzt habe, die stoße ich so langsam runter. Das ist ein interessanter Prozess. Das ist auch der Grund, also ich habe gedacht, ich habe das Buch geschrieben und fertig, aber ich merke, das war der Anfang von einer neuen Geschichte. Und jetzt setze ich mich damit auseinander, was kann man denn so allgemein, wenn man nicht 1:1 coacht, den Leuten sagen, was wären die Schritte, was braucht man so. Und jetzt bin ich dabei, so ein Seminar und auch so eine Coaching-Ausbildung für Life Shift zu entwickeln, um so diese Dinge, die andere Leute auch sagen, die ich selber spüre, zu transportieren und sichtbar zu machen. Es ist ein langsamer Prozess und man spürt, ich setze mir gar nicht mehr so meine eigenen Limits und ich darf ja das und das machen. Also es geht so 2 Schritte vor, 1 zurück, 2 Schritte vor, 1 zurück. Es gibt natürlich auch unangenehme Phasen, es gibt so einsame Phasen, es gibt Phasen, wo man denkt, oh Gott, wo gehöre ich hin? Guck mal, wie macht der das, wie mache ich das? Aber das genau ist der Prozess und dann das nicht zuzudecken, sondern sich damit auseinanderzusetzen und zu sagen, oh, da spüre ich jetzt irgendwas, in die Richtung könnte es gehen. Tue ich in meinen Koffer, könnte zu meinem neuen Leben passen, ich gehe auf eine neue Weltreise oder ich mache mich in eine Rakete auf einen neuen Planeten.
1: Vielleicht auch sich traut, mal einen Irrweg einzuschlagen, ja, mal einen Weg zu gehen, wo man feststellt, das war vielleicht doch nicht das Richtige, ja, ich verlasse ihn wieder, ich gehe zurück, ich suche mir noch mal einen anderen Weg.
0: Ja, wie so eine Metamorphose, so ging es mir auch. Also ich habe irgendwie gemerkt, ich sitze da und es passiert, aber in mir passiert, also das Außen passiert, aber das Innen passiert nicht. Und dann habe ich mir immer die Leute angeguckt, was machen die, womit beschäftigen die sich, wie strukturieren die ihr Leben. Und habe gemerkt, so, ich komme nicht aus dem Knick. Also es gab so eine Phase, wo ich in so einem totalen Vakuum war. Und dann hat sich das so entwickelt. Also dann fing es mit dem Schreiben an und dann habe ich, das darf man ja gar nicht erzählen, aber habe ich angefangen Golf zu spielen in meinem hohen Alter. Ich kann das nicht gut, es sieht auch schrecklich aus, aber es macht mir total viel Spaß. Und dann so, jetzt merke ich, es kommt eine Körperlichkeit dazu. Ich habe wieder mehr Lust, so Sport zu machen, auf meinen Körper zu achten. Ich befasse mich mit anderen Themen. Ich gucke, was macht die Gesellschaft für Themen. Also im Moment denke ich drüber nach. Alle Leute reden über diese Langlebigkeit, aber keiner redet darüber, Alter und Ernährung, Rente und Ernährung, damit befasse ich mich im Moment so ein bisschen. Also ich habe es noch nicht zu Ende formuliert, aber das ist so eine Geschichte, die sich neuerdings so auftut. So mal laufen lassen und so doch zu gucken, wie kommt man in die Aktivität. Und das Hauptproblem ist nicht in die Aktivität zu kommen, sondern drüber nachzudenken, ich könnte ja, ich müsste mal. Aber jeder muss es selber machen. Jeder muss es selber machen. Niemand kann es für einen machen. Also es kommt keiner und sagt, ach komm doch raus, draußen ist dies und das. Und das ist, glaube ich, also die größte Hürde.
1: Mit dieser größten Hürde, liebe Hörerinnen und liebe Hörer, lassen wir Sie jetzt mal kurz alleine spielen eine Musik. Welche soll es sein?
0: Also ich habe mir gedacht, es gibt doch dieses Lied von Tim Bensko, ich will nur noch die Welt, kurz die Welt retten. Und der Tim Bensko, ich glaube, das hat er nicht bewusst gemacht, aber er hat genau beschrieben, welche Funktion die Arbeit hat. Und er hat das so lustig geschrieben. Alles ist drin, was man sich vorstellen kann. Der ist ja natürlich ein bisschen narzisstisch und arrogant, aber man nimmt es nicht so übel, weil er so die Leute meint, die Leute damit anspricht. Und wenn man sich dieses Lied genau anhört, dann weiß man genau, welche Funktion die Arbeit hat und was davon könnte man in sein neues Leben mitnehmen. Deshalb liebe ich dieses Lied so.

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1: Radio Ginseng beschäftigt sich heute mit dem Thema Rente droht. Was nun? Meine Gesprächspartnerin ist Regina von Einsiedel. Sie ist Psychiaterin und Psychotherapeutin. Viele Leute freuen sich ja darauf, dass das Arbeitsleben vorbei ist, dass sie jetzt endlich Zeit haben für sich, für ihre Hobbys, für Reisen, für alles, was sie schon immer mal tun wollten. Und viele Leute bereiten sich ja auch vor und überlegen sich, was sie machen wollen und fangen auch an, Dinge zu tun und Dinge zu organisieren, neu zu organisieren. Und viele stellen dann fest, es bleibt trotzdem so ein Rest, so ein Unwohlsein, vielleicht auch so eine Leere. Und sie wissen nicht, woher das kommt, weil sie eigentlich alles dafür tun, dass es ihnen gut geht. Können Sie das erklären, dieses Unwohlsein?
2: Ja, also es ist ja so schwer, wenn man über die Arbeit so viele Jahrzehnte strukturiert wird, herauszufinden, was einen wirklich so antreibt. Man wird ja so automatisiert. Und vielleicht hat es jetzt auch mal was damit zu tun, dass wir uns überlegen, wie funktioniert das Gehirn. Also es ist ja so, dass wir Gewohnheiten haben. Der Mensch ist ein Gewohnheitstier. Und ich habe den Eindruck, dass die Veränderungsangst eine der größten Ängste der Menschen ist. Und wenn man zum Beispiel, auch wenn man nicht gut gerne arbeitet oder die Arbeit nicht schön ist, dann hat es doch so eine Gewohnheit, die auch was mit dem Belohnungssystem zu tun hat. Also meine Arbeit ist nicht schön, aber das Kaffeetrinken ist schön oder das mit dem die Raucherecke ist schön oder die Leute treffen ist schön. Dann wird ja das Belohnungssystem angesprochen. Das heißt, es wird Neurotransmitter, also Botenstoffe gebildet, die gehen dann ins Belohnungssystem und dann sagt das Gehirn, das war gut, das machen wir morgen wieder. Und das macht man dann ja mehrere Jahrzehnte. Und dann von einem Tag zum anderen bricht das ab, von einem Tag zum anderen. Und das Belohnungssystem will immer noch getriggert und bedient werden und die Realität ist nicht mehr da. Und gut wäre gewesen, man hätte sich vorher schon mal so einen kleinen Pfad neu gemacht. Also wenn ich nicht mehr dieses Belohnungssystem bedienen kann über diese automatische Routine der Arbeit, dann mache ich auf jeden Fall schon mal dies und das. Ich gehe Kaffee trinken, ich gehe zum Sport, ich treffe mich mit jemandem, ich versuche ein Sozialsystem zu finden. Parallel schon mal nachzudenken, was brauche ich, womit könnte ich das eine mit dem anderen ersetzen? Und es wäre klug, man würde jeden Tag eine Stunde, 2 Jahre vor Rentenbeginn damit beginnen. Und so könnte man langsam schleichend das Belohnungssystem runterfahren und die neuen Impulse für das Belohnungssystem hochfahren. Und ich glaube, dann könnte man so rein biologisch gesehen, so archaisch, wie wir Menschen ja sind, wir können uns nicht so schnell verändern, der Körper ja, aber der Kopf nicht, könnten wir uns darauf einstellen, schon diese neuen Trampelpfade auszubauen und dann wäre das Unbehagen bestimmt kleiner.
1: Und dann
2: ist es ja auch noch so, wenn man in Rente geht, was ist das denn gesellschaftlich? Also das ist das Ende, das ist das Sterben und die Alten sind bei uns nicht akzeptiert, sie sind nicht mehr leistungsfähig, sie bringen keine Produktion mehr. Was macht man dann? Aber wir vielen Babyboomer sind so viele, dass wir uns doch auch präsentieren können, ohne Feindschaften zu öffnen mit den Nachfolgegenerationen, sondern zu gucken, was können wir Gruftis, was können wir Alten, was können wir noch ritzen, um gut klarzukommen, um ein Teil der Gesellschaft zu sein und vielleicht auch nicht zu akzeptieren, so ausgesondert zu werden.
1: Ich wollte noch mal auf einen Punkt zurückkommen, den Sie gerade angesprochen haben. Der Körper ist schneller als der Kopf. Und dieses Unwohlsein, von dem ich gesprochen habe, manch einer erzählt ja auch, dass er dann manchmal nachts wach liegt, ja. Dass dann so Gedanken kommen, kreiseln, dass ihm Dinge von früher einfallen, dass er über sein Leben nachdenkt. Kann es sein, dass diese Zeit der Arbeit auch Dinge verdrängt, die jetzt, wo man sozusagen Zeit hat oder wo das Gehirn vielleicht Zeit hat, die dann wieder hochkommen und, ja, ich weiß nicht, also wo man halt das Gefühl hat zumindest, dass sie einem nicht gut tun.
2: Also das sind mehrere Faktoren, die Sie angesprochen haben, ja. Also erstmal ist Rente ein Riesenlebensbruch. Also es gibt ja keinen Menschen, der keinen Lebensbruch hatte. Aber eine Rente ist ja so eine gesetzlich organisierter, schwerer Lebensbruch. Das ist ja eine Lebenskrise. Von einem Tag zum anderen darf man nicht mehr machen, was man möchte, obwohl man könnte. Da muss man erstmal mit klarkommen, dass man fremdbestimmt aus seinem Leben rausgehebelt wird und nicht mehr rein darf. Das ist so eine Geschichte. Und Arbeit ist ein Platzhalter. Also wir können ja alles Mögliche mit Arbeit zudecken. Arbeit lenkt uns wunderbar von allem Möglichen ab. Und wenn man dann diesen Platzhalter nicht mehr hat, dann kommen ja oft auch die Dinge, die nicht verarbeitet sind. Egal mit wem man redet, wenn man so intim ins Gespräch kommt, gibt es ja kein Egal, wie alt er ist, dass er nicht was von seiner Kindheit erzählt. Und natürlich sind diese Kindheitsgeschichten prägend. Und wenn sie da nicht so gut gelaufen sind oder man hatte ein Defizit oder man hat nicht alles bekommen, dann kann man das mit der Arbeit lange zudecken, psychischer Faktor der Arbeit. Und wenn die Arbeit weg ist, ist da Platz. Also man muss da schon ein bisschen sich mit sich beschäftigen und überlegen, will ich mich damit auseinandersetzen? Und viele Leute negieren das, aber das Denken und das Fühlen ist einfach da, zu 98% unbewusst, aber es beeinträchtigt und steuert unser Handeln. Das ist ja Psychotherapie. Egal in welchem Bereich, es kommt immer wieder auf diese Summe raus.
1: Können Sie vielleicht noch was dazu sagen, wie Körper und Kopf besser wieder zueinander kommen in ihren unterschiedlichen Geschwindigkeiten?
2: Das kommt ja darauf an, wie man ist. Es gibt ja Leute, die setzen sich aktiv mit was auseinander, mit ihren psychischen Symptomen und suchen sich dann Hilfe. Und dann gibt es ja auch Leute, die verdrängen das, und dann gibt es diese körperlichen Symptome, die eigentlich eine psychische Ursache hat. Das kann man jetzt nicht so einfach mit so einer Gießkanne für alle beschreiben. Es kommt einfach auf die Persönlichkeitsstruktur an, was man für einen Charakter hat, wie man die Dinge verarbeitet. Ja, aber man weiß es doch schon alleine vom Essen. Also wir sollen keine Kohlenhydrate essen, wir sollen keine Nudeln, keine Süßigkeiten und so weiter. Warum? Weil wir schnell Fett ansetzen, weil wir früher jagen mussten. Und so ist es natürlich auch mit der Psyche. Also die Psyche hat sich ja auch schon seit vielen Jahrtausenden entwickelt, und die ist so archaisch wie das Essverhalten, wie der Körper des Menschen. Und darauf muss man natürlich eingehen. Man kann nicht so tun, als hätte man die Psyche nicht. Also man muss sie einfach akzeptieren und wahrnehmen. Aber weil man sie nicht so eingrenzen kann wie die körperlichen Geschichten, haben die Leute Angst vor der Psyche. Ist aber eigentlich schade, weil es lohnt sich, sich mit seinen psychischen Sachen auseinanderzusetzen. Und die neue Generation fordert es ja auch Gott sei Dank ein.

0: Ja, liebe Hörerinnen, liebe Hörer, Radio Ginseng ist heute wieder mit einer Sendung in der Reihe Hey Alter Aufsendung und das Thema ist der Übergang vom Arbeitsleben in die Rente. Wir haben schon eine ganze Menge dazu gesagt. Meine Gesprächspartnerin ist Regina von Einsiedel. Sie ist Psychotherapeutin und Psychiaterin und sie coacht immer noch. Ja, wo findet man Hilfe, wenn man auf dem Weg in die Rente feststellt, es geht nicht ganz so glatt, es geht einem nicht so richtig gut dabei, man weiß nicht so richtig, wo es herkommt. Was kann man da machen?
1: Das ist ja genau der Knackpunkt. Also man kriegt in seinem ganzen Leben Hilfeanweisungen. Das Kind wird geboren, es geht zur Schule, es geht in den Kindergarten, es macht eine Berufsausbildung, man heiratet, man scheidet sich, man geht sonst ins Leben. Überall gibt es staatliche Hilfe. Dann gibt es vielleicht noch staatliche Hilfe oder Anweisungen, wie viel Geld habe ich auf meinem Rentenkonto und komme ich damit klar. Aber was macht mein Seelenspeck, was macht meine Seele, was ist mit mir innen, was ist mit mir und meinem Leben? Da gibt es keine richtige Hilfe. Und das ist der Grund, warum ich mich mit diesem Thema so auseinandergesetzt habe. Und meine Erfahrung ist, dass viele Leute, vor allem leider die Männer, also die Frauen sind da eher offen, weil die schon so viel soziale Sachen immer in ihr ganzes Leben schon machen. Und Frauen reden ja auch viel über Emotionen und Männer über Sachverhalte. Und man kann sich das vielleicht so zwiebelschalenförmig vorstellen. Also wenn ich merke, ich habe so ein Unwohlsein, ein Unbehagen, kann man anfangen, sich mit der Literatur auseinanderzusetzen. Es gibt immer mehr Leute, die sich um dieses Thema kümmern. Was ist mit der Rente? Was ist mit dem Übergang in der Rente? Es gibt ja auch viele Betroffenheitsbücher. Neuerdings ist so ein bisschen raus aus der Tabuzone dieses, jetzt bin ich in Rente und werde alt, was mache ich in meinem Alter? Und dann hilft es schon zu sehen, aha, die macht das so, der macht das so. Dann gibt es diese Sachbücher, die Anweisungen geben. Meins wäre zum Beispiel so eins, wo auch drin steht, was für Hilfen gibt es, Selbsthilfen gibt es. Wenn man merkt, man kommt nicht klar, man kommt immer mehr ins Trudeln, so das positive Lebensgefühl geht flöten, man fühlt sich unwohl, man fängt an mit den kleinen Symptomen, die immer mehr werden und das Leben so beeinträchtigen, dass man keinen richtigen Spaß mehr hat, dann sollte man doch zu einem Profi gehen. Profi sind die Psychotherapeuten und dann, wenn es noch schlimmer wird, die Psychiater, weil die Psychiater geben dann Medikamente oder die Psychiater, die auch Psychotherapeuten sind. Also so könnte man das strukturieren. Und wie ich schon am Anfang sagte, ich bin jetzt dabei, so ein Online-Seminar zu entwickeln, dass man sich so ein bisschen informieren kann und ich könnte mir vorstellen, dass es da noch mehr Schritte gibt. Und ich bin auch dabei, eine Coaching-Ausbildung für solche Leute anzubieten, die sich mit dem Thema gut auskennen und das weitergeben wollen. Ich würde mich sehr freuen, wenn da Zulauf käme.
0: Ein Angebot, das von dem einen oder dem anderen bestimmt gern angenommen wird.
1: Also Ende des Jahres. Und ich merke durch das Buch, es kommen doch sehr viele Leute, die nicht in Führungspositionen sind, aus unterschiedlichen Bereichen und fragen schon so auch nach Einzelcoaching. Manche brauchen eine Stunde und dann ist das Ganze geritzt und dann haben sie so eine Gangart, aha, das ist ja gar nicht so schlimm, aha, da muss ich hin. Und manche fangen schon so an, ihr Leben nochmal deutlich umzustrukturieren. Also es ist immer so die Frage, was geht in mir los, wie tief geht das, brauche ich nur so einen Angang oder brauche ich wirklich richtige Anleitung? Sehr individuell.
0: Also keine Angst vorm Seelenklempner?
1: Auf keinen Fall.
0: Naja, das ist ja auch so, man geht da nicht hin, ne? Ja. Weil man sich ja öffnen muss, ohne das geht's nun mal nicht. Ja.
1: Wenn Sie zu einem Coach gehen, der nicht aus dem Fach ist, dann machen Sie es öffentlich. Aber wenn Sie zu mir kommen als Psychiaterin und Psychotherapeutin, dann ist das immer unterm Radar. Ah, du gehst zu einer Psychiaterin, da musst du ja einen an der Klatsche haben. Aber letztendlich ist es so wie so ein Bad mit Schaum. Also man muss ein bisschen was arbeiten, erst kommt kommt man durchs Tal der Tränen und dann sitzt man in einem Schaumbad und die Lebensqualität ist danach deutlich besser als vorher.
0: Na wunderbar. Liebe Hörerinnen, liebe Hörer, setzen Sie sich in das Schaumbad der Psychotherapie. Ich bedanke mich ganz herzlich bei Ihnen, liebe Regina von Einsiedel, für dieses Gespräch. Ich denke, wir haben einiges ein bisschen näher beleuchten können und ich denke, der ein oder andere unserer Hörer und Hörerinnen hat vielleicht auch einen Tipp mitgenommen. Nochmals herzlichen Dank, viel Erfolg, viel Glück bei Ihren Projekten. Ich verabschiede mich von Ihnen, liebe Hörerinnen, liebe Hörer. Mein Name ist Gabi Loke. Bleiben Sie Radio Ginseng gewogen.
1: Vielen Dank, Frau Loke. Es war sehr schön. Sie haben viel aus mir rausgelockt.

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2: Hereinspaziert und herzlich willkommen in der Musikboutique. Heute hören Sie singende Schauspieler. Ich wünsche gute Unterhaltung.

Das war Telly Savalas, der Lieutenant Theo Kojic aus der Serie Einsatz in Manhattan. Stars, die wir regelmäßig im Fernsehen und auf der Leinwand erleben konnten, haben nicht selten auch einen Abstecher ins Plattenstudio gemacht und uns mit mehr oder weniger gelungenen Gesangsdarbietungen überrascht. In den 80ern waren Serien- und Filmstars besonders aktiv. Aber es ging schon früher los. Lasst uns die alten Platten hervorkramen. Get out those old records. Eine Aufnahme aus dem Jahr 1951.

Das war laut Etikett eine Shellac-Platte von Mary Martin and her son Larry. Und genau dieser Sohn war es, der 3 Jahrzehnte später in der Fernsehserie Dallas zum Fiesling der Nation wurde, Larry Hackman, der zum Zeitpunkt der Aufnahme schon 20 Jahre alt war. Erinnern Sie sich noch an weitere Dallas-Stars? Wie wäre es mit Pamela, die Ehefrau von JRs Bruder Bobby? Sie wurde von Victoria Principal dargestellt. Diese hatte eine kurze, aber intensive Beziehung mit dem Bee Gees Bruder Andy Gibb. Sie sangen gemeinsam einen der ganz großen Hits von den Everly Brothers.

hatte ich schon erwähnt, dass auch Bobby Ewing, also Patrick Duffy, ein erfolgreiches Duett einsang. Er veröffentlichte Together We're Strong mit Mireille Mathieu. Dieser Titel lief allerdings schon hier in der Musikboutique und wird heute nicht noch einmal gespielt. 1969 schrieb Peter Thomas, ein erfolgreicher deutscher Filmmusikkomponist, einen Titel für Senta Berger, die ihn, auch ohne Gesangstalent, ausdrucksvoll interpretierte.

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2: Goodness gracious me, Peter Sellers und Sophia Loren. 1960 spielten Sellers und Loren gemeinsam in dem Film Die Millionären. Darin kam das Lied zwar nicht vor, aber am Rande der Dreharbeiten blieb Zeit für diese Produktion, übrigens unter der Leitung des späteren Beatles-Produzenten George Martin. Robert Mitchum hielt sich 1956 und 57 zu Dreharbeiten in Trinidad und Tobago auf. Er erkundete die Kneipen- und Karnevalsszene und entdeckte den Calypso. Zurück in den USA wurde er mit einem regelrechten Calypso-Boom konfrontiert, ausgelöst vor allem durch Harry Belafonte. Daher entschloss Mitchum sich, selbst ein Album aufzunehmen mit Calypso-Songs. Daraus hören wir I Learn a Merengue. Ich lerne den Merengue.

0: Merengue.
1: Tja, bei Merengue denken wir natürlich sofort an die Szene in Dirty Dancing, als Johnny und Baby die ersten Tanzschritte üben. Später im Film singt dann Patrick Swayze sein She's Like the Wind.

Und hier ein weiterer Mädchenschwarm. Oliver Petzokart spielte von 1998 bis 1999 den Ricky Marquardt in der Serie Gute Zeiten, Schlechte Zeiten. Er veröffentlichte mit Tina Frank eine Single, eine gerappte Coverversion des Hits Flugzeuge im Bauch von Herbert Grönemeyer aus dem Jahr 1984. Die Single erreichte die Spitzenposition in Deutschland, Österreich und der Schweiz. Es gab eine Dreifach-Platin-Schallplatte für über 1,5 Millionen verkaufte Einheiten. Bis 2017 war Flugzeuge im Bauch von Oli P. die meistverkaufte deutschsprachige Single seit 1975.

Bruce Willis, nicht nur bekannt aus den zahlreichen Stirb-Langsam-Filmen, ergriff mutig das Mikrofon und sang einen Klassiker, Save the Last Dance for Me.

Fabian Harloff spielt seit 2007 den Notarzt in Notruf Hafenkante. Schon mit 4 Jahren war Harloff durch Fürsprache seines Vaters in der Sesamstraße im Fernsehen zu sehen. Richtig bekannt wurde Fabian 1985 durch die Fernsehserie Ein Fall für TKKG. Und zwischendurch ging er immer mal ins Studio und lieferte eine gute Platte ab.

Heike Makatsch wurde 1993 als Moderatorin von Viva bekannt. 1996 drehte sie ihren ersten Film, Männerpension. Darin singt sie mit dem Gefangenenchor Stand by Your Man.

Hanna Schigulla spielte 1981 in Rainer Werner Fassbinders Film Lilli Marleen und sang den Titelsong. In den 90ern sang sie Chansons und tourte mit einem Brechtabend durch Europa.

Audrey Landers spielte in der Fernsehserie Dallas von 1980 bis 1984 die Rolle der aufstrebenden Sängerin Afton Cooper. In Deutschland wurden tatsächlich einige Aufnahmen mit ihr produziert. Diese waren allerdings über die Grenzen Europas hinaus nicht besonders erfolgreich.

I Will Follow Him war einer der großen Hits von Peggy March. Sie hat ihn im zarten Alter von 14 Jahren aufgenommen. In dem Film Sister Act singt Whoopi Goldberg mit Gospelsängerin als Dolores and the Sisters diesen Song zum großen Finale.

Und hier noch ein Griff ganz tief in die Plattenkiste. Uschi Glas singt für uns einen Titel, der später als »Ich hab dir nie den Himmel versprochen« ein Hit für verschiedene Interpreten werden sollte.

Das war die Musikboutique Singende Schauspieler. Die Wortbeiträge wurden von Menschen geschrieben. Für einige musikalische Elemente wurde eine KI genutzt. Danke an Jörg Schubert für die technische Unterstützung bei der Produktion. Wir wünschen guten Empfang für die folgenden Sendungen hier auf Radio Ginseng. An der Diskothek unter Mikrofon verabschiedet sich Andreas Effer.

0: Einen schönen guten Tag, liebe Hörerinnen und Hörer. Vielen Dank, dass Sie uns wieder in Ihr Ohr lassen. Am Mikrofon begrüßt Sie ganz herzlich Renate Engel. Sie hören uns in der 26. Kalenderwoche.
1: Als Stammhörer unseres Abendmagazins wissen Sie natürlich, dass es uns nur im Doppelpack gibt. Auf der anderen Seite sitzt der zweite Engel, der Ralf Engel, und ich möchte Ihnen auch gleich sagen, was Sie heute bei uns im Programm erwartet. Brigitte stellt Ihnen das Buch Frankie vor. Ingrid gibt Ihnen Veranstaltungshinweise für Finsterwalde und Umgebung. Renate hat einen Nachtrag zum Interview mit Andrea Sawatzki. Wir werfen einen Blick in die Schaustelle Baustelle und zu guter Letzt gibt es einen Ausblick auf 35 Jahre Stadtwerke Finsterwalde. Lassen Sie sich also überraschen, es wird ein buntes Programm. Wir wünschen viel Spaß.
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1: Hallo, liebe Hörer von Radio Ginseng. Hier ist sie wieder, Ihre Leserate Brigitte Butters. Ich möchte heute wieder mal mit einem Zitat beginnen. Alexander Solloch, Literaturredakteur beim NDR, rezensierte in Kurzform das Buch, das ich Ihnen heute vorstellen möchte, so. Ich zitiere: So schnörkellos, schön und ungebärdig, wie ein Song von Johnny Cash. Damit bringt er den Inhalt dieses Buches auf den Punkt. Was macht man bloß mit einem 71-jährigen Großvater, den man noch nie gesehen hat, weil dieser 18 Jahre im Gefängnis saß? Nun wird dieser entlassen und Frank, der 14-jährige Enkel, der mit seiner Mutter zusammenlebt, steht vor genau diesem Problem. Er weiß nicht so recht, was er von diesem plötzlich in sein Leben tretenden Großvater halten soll. Frank ist Schüler an einem Gymnasium, ein Junge, der weder in der Schule noch zu Hause Ärger macht. Er kocht gern und ist mit seiner Mama, die als Schneiderin im Theater arbeitet, ein Herz und eine Seele. Zu seinem Vater hat er kaum Kontakt. Eines Tages taucht der, den Frankie nur seinen Erzeuger nennt, wie aus dem Nichts auf, mit einer neuen Frau und einem nagelneuen Auto. Beides atemberaubend. Und auch bei seiner Mutter bahnt sich was an. Robert heißt ihr Neuer, ein Kollege im Theater und verheiratet. Die Erwachsenen bringen Frank ganz schön in emotionale Nöte. Aber besonders dieser Großvater bringt ihn völlig aus dem Gleichgewicht. Dieser große, grauhaarige, schon etwas glatzköpfige, schlaksige Mann in einem Anzug, der ihm viel zu groß zu sein scheint und der nicht einmal Hausschuhe besitzt, löst in dem 14-Jährigen ein Gefühlschaos aus. Auf die harte Tour öffnet der Großvater ihm die Augen für die Lebenswelt der Erwachsenen und weckt das Böse in ihm. Viele Fragen beschäftigen Frank. Er weiß weder, wie der Großvater heißt, noch welche Tat er begangen hat. Seine Mama scheint Angst vor ihm zu haben und er fragt sich, warum sie den Großvater nie erwähnt hat. Abgestoßen und fasziniert zugleich, das ist Frank von diesem Großvater. Sein bis dato ausgeglichene Gefühlslage ist in eine Schieflage geraten. Zum einen fühlt er sich hingezogen zu diesem Alten, der ihn, den Braven, überrumpelt und überredet, Unerlaubtes zu tun, sodass Frank, der von ihm Frankie genannt wird, zu guter Letzt bereit ist, bis zum Äußersten zu gehen. Zum anderen weiß Frank sehr gut, dass sein Verhalten nicht den Normen und Regeln entspricht. Frankie, die Koseform von Frank, das ist auch der Titel des Romans von Michael Köhlmeier, einem österreichischen Schriftsteller. Er versteht es hervorragend, die Gefühle seines jungen Helden dem Leser glaubhaft zu vermitteln. Mit großem Unterhaltungswert und dennoch sehr tiefgründig schrieb Michael Köhlmeier eine Geschichte über das Erwachsenwerden. Michael Köhlmeier ist ein mit vielen Preisen bedachter, renommierter Autor. Er ist nicht nur als Schriftsteller, sondern auch als Erzähler und Hörbuchsprecher erfolgreich. Das war's für heute. Ich wünsche Ihnen wie immer viel Spaß beim Lesen. Ihre Leseratte, Brigitte Butters.

0: ohne auf den Kalender zu schauen, wissen wir, es ist Jahresmitte. Sommer, Sonne, Urlaubszeit. Gute Bücher gehören dazu und Brigittes Empfehlungen helfen uns dabei. Aber auch Ingrid hat für Sie, liebe Hörerinnen und Hörer, wieder besondere Ideen aus dem vielfältigen Angebot herausgepickt.
1: Welche Veranstaltungen in und um Finsterwalde im Juli stattfinden, erfahren Sie jetzt. Seit über 4 Jahrzehnten zählen die Paldauer zu den erfolgreichsten und beliebtesten Schlagerbands Europas. In einer Zeit, in der oft große Effekte und Technik im Vordergrund stehen, setzen die Paldauer bewusst auf das Wesentliche: echte Musik, ehrliche Emotionen und die Nähe zum Publikum. Erleben Sie die Paldauer live am 4. Juli um 19.30 Uhr in der Kulturweberei Finsterwalde. Zeischa ist erstmals Gastgeber des Naturparkfestes am 4. Juli von 10 bis 19 Uhr. Gemeinsam mit dem Naturpark Niederlausitzer Heidelandschaft organisieren die Einwohner ein buntes Programm mit Musik, einem Regionalmarkt und weiteren Höhepunkten. Auf die Ausstellung und Prämierung des Fotowettbewerbs zum Thema 30 Jahre Naturpark auf Spurensuche wird mit Spannung gewartet. Der beliebte Familientag zum Thema fabelhafte Tierwesen findet am 14. und 15. Juli von 10 bis 17 Uhr im erlebnisreichen Naturpark Schloss Dobolo-Kirchhain kostenfrei statt. Im Naturpark tummeln sich lauter fabelhafte Tiere. Doch nicht alle von ihnen sind in Geschichten zu finden. Ob fliegende Juwelen oder Tiere mit Superkräften, erkunden Sie die bunte und außergewöhnliche Welt der einheimischen Tiere. Der Durchlauf an den Stationen dauert etwa 1,5 bis 2 Stunden. Ein Besuch mit Ihren Kindern oder Enkeln lohnt sich auf jeden Fall. Bettina Bayer entführt die Besucher mit kurzweiligen Geschichten in die ausgedehnten Kiefernwaldungen rund um Graupa am 11. Juli von 14 bis 17 Uhr. Sie entdecken unterschiedliche Kräuter am Wegesrand und erfahren viel Wissenswertes zu Bäumen, Sträuchern, deren Heilkraft und Brauchtum. Über die vielfältigen Anwendungsgebiete dieser Zauberpflanzen wird ausreichend informiert. Im Anschluss kann der Besucher bei schmackhaftem Tee der Saison und leckeren Kräuterspezialitäten im Kräuterstübchen in die Welt der Delikatessen am Wegesrand eintauchen. Der Preis für die Führung beträgt 6 Euro. Der Veranstaltungsort ist der Waldparkplatz Graupa in der Mühlenstraße.

Das Lars Weber-Duo Miriam und Michael Kreher sowie Sebastian Pöschel musizieren im Garten am 12. Juli von 15 bis 17 Uhr, sofern es das Wetter zulässt. Konzerte mitten im Garten haben einen besonderen Charme, denn die verschiedenen Gartenräume haben jeweils eine ganz eigene Atmosphäre. Lassen Sie sich überraschen, was den Musikern dazu einfällt. Vor und nach dem Konzert wird Kaffee und Kuchen und Getränke angeboten, sowie die Möglichkeit, den Garten zu besuchen. Tickets können vor der Veranstaltung vor Ort erworben werden oder per Mail reserviert werden. Unter kontakt@saxdorf.de oder 035 36 58 390. Ich wiederhole, kontakt@saxdorf.de oder 035 36 58 390. Mit diesen Tipps verabschiede ich mich bis zum nächsten Mal. Eine schöne Zeit wünscht Ihnen Ingrid Fröner.

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0: In der vergangenen Woche lief hier bei Radio Ginseng die Sendung Studio F im Gespräch mit Andrea Sawatzki. Sie hat mitgeteilt, dass sie sich noch nicht mit über 60 Jahren als Seniorin fühlt. Resultat war eine kleine Diskussion. Hören Sie mal zu.
1: Ü60, wir sind doch keine Senioren. Ü60, wie hört sich denn das an? Mit Senioren? Das
2: U80, ist das besser?
1: Ü80.
2: Nee, U80.
1: Unter 80.
2: Mhm. Hört sich besser an als Ü60?
1: Unter 80, ja, hört sich auf jeden Fall besser an als Senioren über 60.
3: Ja.
1: Das ist ja...
2: Also, nein, wir sprechen die Hörerschaft Ü60 an,
1: ja.
2: Weil die wird ja auch
1: also
2: in der Öffentlichkeit...
1: Radio, sondern Radio gehen.
2: Ja, ich möchte Ihnen das gern mitgeben. Wenn Sie heute Zeit haben, können Sie noch mal gucken,
1: ja.
2: Wer wir sind.
1: Ja,
2: so.
1: Toll.
2: Falls es Notizen zu machen gibt, damit Sie uns nicht vergessen, Radio Ginseng. Aber es geht uns darum, die Themen der Menschen über 60 in die Öffentlichkeit zu bringen.
1: Ja, und es gibt ja wirklich sehr viele, die dann auch, wann geht man in Rente? 65? Wann ist
2: 67, 65, 63, je nachdem.
1: Dass dann, ich kenne so ein paar Leute, die eben nicht im künstlerischen Beruf tätig ja. sind und die tatsächlich in Rente gehen und die veräppen dann so.
2: Ja.
1: Das ist ganz schlimm.
2: Ja.
1: Ich denke, Leute, ihr seid doch noch jung, jetzt macht doch nicht so auf, ich bin jetzt, weil ich Rente kriege, kann ich überhaupt nichts mehr. Die werden dann echt depressiv, die hocken nur noch da und
2: ja.
1: Ich meine, Leute, macht doch irgendwas. Also,
2: und das wollen wir ja, wir wollen die Leute vor und
1: ja,
2: wir machen Dinge und wir selber sitzen auch nicht zu Hause rum und wir treffen so nette Menschen
1: ja.
2: wie Sie.
1: Das ist wichtig.
2: Und sind unterwegs und können
1: ja,
2: mit vielen reden.
1: Ja, klasse, das ist wichtig.
2: Wirklich. Vielen Dank, kommen Sie gut nach
1: Danke.
2: Hause, bleiben Sie gesund.
1: Ja, Sie auch.
2: Das ist ganz wichtig, Dankeschön.
1: Danke.
2: Also Frau Sawatzki hat von uns einen Flyer von Radio Ginseng noch einmal in die Hand bekommen und einen kleinen Blog vom Studio F, wo wir uns noch mal kurz vorstellen, damit sie weiß, aha, da könnte ich mich ja noch mal hinwenden, wenn ich was Besonderes sagen will. Es war schon spannend, dieses Gespräch, und es hat uns auch noch ein Weilchen beschäftigt. Und wir waren im Mai zum Gespräch im Café Maria und Martha. Die Sendung haben Sie gehört. Und die Frauen der Strick- und Spielgruppe müssen wir jetzt ein bisschen schmunzeln, was das ist. Und die Frauen dieser Gruppe sind zu uns ins Studio gekommen, um einmal zu sehen, was wir hier wie produzieren. Sie haben unsere Stühle probiert, sind ans Mikrofon gegangen. Und was lag da nicht näher, als das Thema von Andrea Sawatzki aufzugreifen? Wann sind wir alt? Wir sind zu ein paar neuen Ergebnissen gekommen. Hören Sie weiter. Und wenn jetzt die Strickspielgruppe hier zu Gast ist, dann können wir ja wirklich mal über das Alter reden. Weil Frau Sawatzki ja gar nicht verstanden hat, dass wir sagen, ab 63 oder ab 60 ist man Senior und ist alt. Ab wann ist man denn alt?
4: 50,
5: wenn man sich so fühlt.
2: Und wann fühlt man sich alt?
5: Ich glaube, wenn man die eigene Treppe nicht mehr hochkommt.
2: Nein, ich habe da wirklich so gedacht, man muss doch irgendwann auch mal sagen, dass man alt ist.
5: Nein, warum sollte man?
2: Ich bin ja nicht jung.
5: Bloß gucken Sie sich die alten 60-Jährigen an. Flotte Omis.
2: Ja. Aber trotzdem haben Sie doch das Alter 60.
5: Ja, aber man fühlt sich wahrscheinlich nicht so.
2: Das ist ja auch was anderes, ob man sich alt fühlt oder ob man alt ist. Ich habe am Spiegel zu Hause eine Karte hängen. Wenn ich alt bin, will ich nicht jung aussehen, sondern glücklich.
5: Das ist ein schöner Spruch.
2: Alt ist.
6: Die Zahl, das Alter würde ich sagen, habe ich kein Problem damit. Aber dass ich alt deswegen bin, ich bin ja noch nicht ganz so weit. Ich bin 55. Ich würde ja nicht sagen, dass ich ab 60 alt bin.
0: Ja, das war spannend. Das waren spannende Ansichten. Kannst du das Ganze jetzt mal zusammenfassen, Renate?
2: Ja, alt ist man, wenn man gebrechlich ist und ansonsten hat man einfach mehrere Jahre auf dem Buckel. Und da denke ich mal, können wir Junggebliebenen uns gut damit abfinden.
0: Mark Twain hat mal gesagt, Gesichtsfalten sind die Pfade, wo das Lächeln spazieren ging. Das trifft wieder auf deinen Spruch zu. Wenn ich alt bin, will ich nicht.
2: Nee. Ha! Wenn ich alt bin, will ich nicht jung aussehen, sondern glücklich. Weiterhin gute Unterhaltung.

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Richie Valens war das, La Bamba. Jetzt habe ich eine Frage an Sie. Haben Sie schon mal die Katze im Sack gekauft? Wissen Sie überhaupt, wo dieses Sprichwort herkommt? Katzen sind possierliche und äußerst beliebte Haustiere. Doch von großem praktischen Nutzen für die Menschen sind sie nicht. Sie legen keine Eier, geben keine Milch, bewachen keine Höfe und zum Essen eignen sie sich auch nicht. Trotzdem haben im Mittelalter verschlagene Händler ihren gutgläubigen Kunden Katzen in den Sack gepackt und verkauft, anstelle von Hühnern, Ferkeln oder Hasen. Und damit haben sie die Kunden übers Ohr gehauen.

0: Ja, ja.
1: In Finsterwalde ist immer etwas los, große, kleine Dinge. Und wir waren eingeladen zum Tag der Städtebauförderung Ende Mai an der Schaustelle, Baustelle teilzunehmen. Diese Veranstaltung wurde getragen von der Wohnungsgesellschaft Finsterwalde. Und man konnte sich hier einen Neubau in der Leipziger Straße ansehen, eine Lückenbebauung, von der schon fast alle Wohnungen vergeben sind, aber es war interessant, dort einzublicken. Und die Sänger von Finsterwalde fassen in ihrem Lied einmal zusammen, was hier alles passiert ist und noch passiert.
2: Städtebauförderung gezielt verwenden, in Finsterwalde gelingt das gut. Marktplatz und Innenstadt schon aufgewertet, der Wohnungsneubau erhält einen Schub. Die Leipziger Straße, ein gutes Beispiel, sanierte Häuser gut anzusehen. Die Kulturweberei hier als Highlight führte zu weiteren Baugeschehen. Wohnungsgesellschaft, ein gutes Beispiel, eine Baulücke geschlossen wird. 20 Wohnungen modernen Stiles verschönern hier nun das Straßenbild. Neue Bewohner stehen längst schon Schlange, weil auch die Miete ist moderat. Schule und Kitas ganz in der Nähe, was jungen Eltern viel Zeit erspart. Für Finsterwalde ein großer Pluspunkt, weil es sich wirklich gut leben lässt. Sport und Kultur sind hier groß geschrieben, Familien bauen sich gern ein Nest. Das Hotel Mama, das war noch gestern, denn Eigenständigkeit ist angesagt. Viel Spaß den Mietern im neuen Umfeld und dass ihr immer euch gut vertragt. Wir sind die Sänger von Finsterwalde, wir leben und sterben für den Gesang. Wir sind die Sänger von

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1: Zum Tag der Städtebauförderung wurde heute in Finsterwalde eingeladen, sich einen Neubau in der Leipziger Straße anzusehen, der eine Lückenbebauung ist. Und Frau Schüler, die Leiterin des Bauamts der Stadt Finsterwalde, kann mir dazu noch einige Fragen beantworten. Guten Tag, Frau Schüler. Vielen Dank, dass Sie sich die Zeit nach der Führung noch nehmen. Wie wichtig ist denn dieser Lückenbau für Finsterwalde?
2: Immens wichtig, weil es auch hier an dieser Stelle einen städtebaulichen Missstand gab. Über mehrere Jahre dann eine Baulücke, ein unbefestigter Pkw-Abstellplatz war dieses Bauvorhaben, aber ja auch kennzeichnend ist für die Schaffung von neuem Wohnraum, von Aufwertung der Stadtinnenstadtkulisse, ja, und insgesamt für die Stadtqualität ist der Bau hier an dieser Stelle sehr wichtig.
1: Wie arbeiten denn die Stadt Finsterwalde und die Wohnungsgesellschaft Finsterwalde zusammen, damit so etwas realisiert werden kann?
2: Ja, die Wohnungsgesellschaft Finsterwalde ist Tochter der Stadt Finsterwalde, beziehungsweise die Stadt Finsterwalde ist Gesellschafter der Wohnungsgesellschaft. Und im Falle von Baumaßnahmen wendet sich die Wohnungsgesellschaft an uns, an die Stadt, an das Bauamt, um ortsplanerische und stadtplanerische Gesichtspunkte abzusprechen, um abzuchecken, ob die Gestaltungssatzung an der Stelle gilt, so wie es auch hier war, welche Dachaufbauten, welche Fenster, wie groß, wie die Straßenfronten aussehen sollen. Also diese Details sind in der Gestaltungssatzung geregelt und deshalb wendet sich dann der Bauherr an uns, so wie auch jeder andere Bauherr.
1: Heute zum Tag der Städtebauförderung habe ich hier einen fast fertigen Bau gesehen. Vor einem Jahr haben Sie uns schon mal Rede und Antwort gestanden. Da ging es um die Doppelturnhalle, um das Sanierungsprojekt. Die Doppelturnhalle ist jetzt geschlossen. Die Vereine sind ausgelagert. Wie sieht es mit der Doppelturnhalle aus?
2: Für die Doppelturnhalle haben wir im letzten Jahr, Ende des Jahres, die Baugenehmigung erhalten, gleichzeitig den Förderbescheid. Es ist ja vieles abhängig von den Finanzen, also sind wir auch angewiesen auf Fördermittel, weil es sich um eine Komplettsanierung und um hohe Kosten handelt. Und dort konnten wir, 70% Fördermittel einwerben von der Gesamtbausumme. Und bis das alles geklärt war, dann konnten die Ausschreibungen beginnen, sodass es jetzt Anfang Mai der Baustart stattfinden konnte mit den ersten Arbeiten wie Entkernung und Beräumungsarbeiten. Und seit der Woche vom 22. Mai haben die ersten Bauarbeiten begonnen.
1: Damit ist es etwas ganz Wichtiges für Finsterwalde wieder auf den Weg gebracht. Im Herbst soll hier in den Neubau eingezogen werden, möglicherweise, nein?
2: Ich habe mir sagen lassen vom Bauherrn Ende des Jahres oder vielleicht im Frühjahr nächsten Jahres.
1: Auf den Flyern steht noch 26. Also es gab ja eine Verschiebung aufgrund des Winters und die Wohnungen sind ja schon, ich sage jetzt mal in Anführungsstrichen, vergeben. Es gibt ja viele Bewerber, also wird keine leer stehen.
2: Das ist nicht klar, aber wir gehen nicht davon aus, dass die schönen neuen Wohnungen leer stehen. Und auf Nachfrage bei der Wohnungsgesellschaft und den Vermietungsmitarbeitern gibt es bereits Reservierungslisten.
1: Vielen Dank für die Zeit, die Sie sich genommen haben. Ein schönes Wochenende wünsche ich Ihnen. Dankeschön. Tschüss.

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Ungefähr an eben dieser Stelle lief im Mai der sogenannte Augenverdreher-Song, die Abschiedsmelodie von Helga Brauer. Und darauf hat uns Erik geschrieben, dass das für ihn keine Musik oder kein Titel ist, bei dem man die Augen verdreht, sondern es war eine nette Erinnerung. Erik, so ist es auch gemeint und wir möchten hier auch niemandem zu nahe treten. Ich stehe dann nur immer hier und denke, ach Mensch, das gab es ja auch noch. Und deshalb haben wir diese Rubrik wieder drin. Wir nennen es einfach schöne Erinnerungen.

0: Im Abendmagazin aus Finsterwalde erhalten Sie, liebe Hörerinnen und Hörer, regionale Informationen, was hier passiert, was geplant ist, was geschafft wurde. Ich bin heute in den Räumen der Stadtwerke und ich freue mich, dass ich am Mikrofon den Geschäftsführer der Stadtwerke, Herrn Andi Hoffmann, begrüßen kann. Guten Tag, Herr Hoffmann.
1: Ja, guten Tag an Sie und auch alle Hörer und Hörerinnen.
0: Ihr Versorgungsunternehmen besteht jetzt 35 Jahre. Und da ist es natürlich für uns wichtig, ob Sie uns mal bitte ein paar Meilensteine dieser Entwicklung sagen könnten.
1: Ja, das mache ich natürlich gern. Also 35 Jahre ist ja doch schon eine lange Zeit. Die Stadtwerke wurden ja 1991 nach der politischen Wende neu gegründet und haben ihr Geschäftsfeld mit der Wärmeversorgung hier in Finsterwalde angefangen. Das war eigentlich die Wurzel unserer heutigen Stadtwerke. Im weiteren Verlauf in den 90er Jahren kam dann die Wasserversorgung, die Trinkwasserversorgung für Finsterwalde, aber auch für das Umland dazu. Gefolgt dann Mitte der 90er Jahre von der Versorgung im Bereich des Erdgases, Erdgasnetzübernahmen. Wir haben dann auch in der Folge in den nachfolgenden 10 Jahren ein sehr großes Erdgasnetz erschlossen durch den Landkreis Elbe-Elster. Und letztendlich kam dann 1995 auch noch die Stromsparte mit dazu. Und dann hatten wir so ein Bundespaket, mit dem die Stadtwerke Finsterwalde gestartet sind. Nach der Jahrtausendwende ging es natürlich für uns auch turbulent weiter. So durften wir dann 2012 den Bäderbetrieb übernehmen mit der Schwimmhalle und dem Freibad. Und wir haben letztendlich auch unser jüngstes Kind in die Stadtwerkefamilie aufgenommen. Das war in 2014 die Versorgung mit Internet, Fernsehen und Telefonie in unserem eigen geschaffenen schnellen Glasfasernetz. Dann hatten wir die Stadtwerke eigentlich soweit komplett und zusammen. Parallel sind wir auch gleichzeitig noch der Betriebsführer für unseren Entwässerungsbetrieb. Und jetzt starten wir eigentlich wieder in eine sehr turbulente Zeit. Das wissen Sie ja auch alle. Wir beschäftigen uns mit dem Thema der Wärmewende. Wir beschäftigen uns mit dem Thema der Energiewende. Das heißt, auch bei uns, bei den Stadtwerken, wird es nicht langweilig. Und die 35 Jahre haben auch die Spuren hinterlassen. Ich denke mal, wir sind mittlerweile auch ein guter, etablierter Versorger hier für die Kunden in unserer Region.
0: Wie viele Kunden haben Sie denn? Können Sie das so ad hoc sagen?
1: Ja, also wir versorgen roundabout mit allen Medien über 20.000 Haushalte in dem Fall, beziehungsweise auch Gewerbe- und Industriekunden. Das ist bunt gemischt mit Strom, Gas, Wasser, Wärme und natürlich jetzt, wie gesagt, auch mit der Telekommunikation.
0: Dann freue ich mich ja auf diesen Samstag, wenn Sie Ihre 20.000 Kundenhaushalte in das Finsterwalder Freibad zum Feiern einladen. Was erwartet denn die Gäste dort und wer ist wirklich eingeladen?
1: Ja, eingeladen sind, Sie haben es ja schon gesagt, eingeladen sind natürlich unsere Kunden, sind aber auch die Einwohner hier in und um Finsterwalde. Unsere Partner sind eingeladen, die gehören natürlich zu den Gästen dazu. Und wir beginnen auch schon am Freitag, den 26.06. Viele wissen das, dass wir auch gern Open-Air-Kino machen und wir würden das Festwochenende auch mit einem Open-Air-Kino einleiten. Und da haben wir ein ganz spezielles Highlight, nämlich 50 Jahre Roland Kaiser, ein Leben für die Musik, wird dort als Film laufen. Und wir hoffen natürlich, dass an dem Freitag dann auch die Roland Kaiser-Fans da sind. Am Samstag erwarten wir dann, wie gesagt, unsere Kunden, die Einwohner, Familien. Es soll ein bunter Familientag werden mit viel Angebot für auch die Kleinsten unter uns. Und am Abend wollen wir das Ganze natürlich auch zünftig mit einer Open-Air-Party im Freibad ausklingen lassen.
0: Und auf dem Programm, was Sie mitgebracht haben, sehe ich, dass es eine Bühne gibt, dass Sie das gesamte Gelände nutzen und dass es auch im Wasser etwas gibt. Also es wird für jeden, der kommt, etwas dabei sein.
1: Auf jeden Fall. Wir haben auch unsere Partner gefragt, Vereine etc., die uns ja da auch regelmäßig unterstützen mit einem eigenen Programm. Wir haben aber auch selbst was auf die Füße gestellt, rund um das Becken. Im Becken natürlich darf gebaden und geplanscht werden. Das Wetter wird auf jeden Fall gut, dafür haben wir schon gesorgt, das haben wir bei Petrus so bestellt. Und wie gesagt, am Abend ist dann an der Bühne auch ein Open Air geplant, wo wir dann gemeinsam in die Nacht rein feiern wollen und ich denke mal in einer sehr schönen Atmosphäre das Freibad genießen wollen. Wir haben zusätzlich auch noch einen Volleyball-Cup ins Leben gerufen für das Festwochenende, denn wir werden ja hier auch unterstützt durch den Verein, der letztendlich hinten in diesem Jahr einen vierten Beachvolleyballplatz geschaffen hat, sodass wir natürlich auch im Freibad dieses tolle Ambiente und die Plätze auch mit einbeziehen in unser Festprogramm.
0: Und liebe Hörerinnen und Hörer, Herr Marasus, der sich ja für die Sportstätten und für den Bäderbetrieb verantwortlich fühlt, hat hier bei uns schon mal die Bäder vorgestellt. Und da kann ich nur sagen, die alte Dame Freibad, wie er sie bezeichnet hat, erwartet Sie. Und wir werden sicherlich auch Ihre Mitarbeiter alle an dem Tag erkennen und mal ansprechen können.
1: Auf jeden Fall. Also unsere Mitarbeiter und Mitarbeiterinnen sind natürlich mit dabei, als Gäste, aber auch in der Betreuung und die werden auch erkennbar sein und wir freuen uns natürlich, wenn wir auch ins Gespräch kommen. Das gehört einfach mit dazu. Uns ist es ganz wichtig, deshalb haben wir das Format für unsere Feier gewählt. Wir möchten keinen geschlossenen Empfang machen, sondern eine offene Veranstaltung für jeden. Es ist jeder willkommen und an diesen Tagen ist natürlich der Eintritt in unser Freibad frei.
0: Da sage ich schon mal vielen Dank, Herr Hoffmann. Wir drücken mit die Daumen, denn auch Radio Ginseng wird an dem Tag mit vor Ort sein. Und wir versuchen, eine Wunschsendung der Besucher des Freibades zusammenzustellen und mal sehen, was wir da so hinkriegen. Vielen Dank, viel Erfolg bis dahin und für das Wetter drücken wir alle die Daumen. Tschüss.
1: Tschüss und auch vielen Dank und ich freue mich auf die Zusammenstellung Ihrer Liste.

0: Wie gewohnt wird Radio Ginseng für Sie auch im nächsten Monat ein vielfältiges Programm bereithalten. Ich beteilige mich daran unter anderem mit meinem Besucher im Studio F, Polizeihauptkommissar Holger Bentsch, der die erste Reihe unserer Folge zur Seniorensicherheit im Elbe-Elster-Kreis und zum allgemeinen Wissen einleitet. Ich darf mich jetzt bei unseren Gestaltern der Sendung bedanken, die heute sehr vielfältig sind. Das sind Brigitte Butters, Ingrid Fröner, Jürgen Rothe, Lutz Engelmann, die sechs Frauen aus dem Begegnungscafé, Andrea Sawatzki, Frau Schüler und Herr Hoffmann. Ich freue mich, dass wir uns hoffentlich an diesem Wochenende im Freibad zum 35-jährigen Jubiläum sehen oder bei einer der vielen anderen Veranstaltungen, die in und um Finsterwalde stattfinden. Auf Wiederhören und Tschüss sagt Ihnen Renate Engel.
1: Ja, auch ich möchte mich von Ihnen verabschieden und Ihnen noch sagen, was Sie von mir im nächsten Monat hören. Es wird wieder meine Sendung geben, Country Musik von A bis Z. Diesmal geht es um den Buchstaben O. In der Jukebox werden starke Frauenstimmen zu hören sein. Ein Tipp von Claudia, von unserer Freundin Claudia. Und dann gibt es noch entweder meine Lieblingslieder, die 50. Folge, oder die Wunschsendung der Besucher des Festes der Stadtwerke Finsterwalde. Das wird sich noch herausstellen, welches von beiden wir senden, aber eins auf alle Fälle. Ich sage, wie immer, bis zum nächsten Mal. Tschüss, machen Sie es gut, passen Sie auf sich auf, werden und bleiben Sie gesund, Ihr und Euer Ralf. Der heutige Rausschmeißer kommt von dem Prinzen und danach folgt dann der Abendgruß Hans und

0: Es folgen nun die Gute-Nacht-Geschichten für unsere kleinen Zuhörer.
1: Hans und Hinz. Es waren einmal zwei Brüder. Die lebten vor langer Zeit in einem kleinen Dorf im Sonstwo. Der Vater war ihnen gestorben, die Mutter versorgte ihnen den Haushalt. Die Brüder hatten Feld und Wiese und Vieh, auch Wald und eigentlich ein stattliches Haus. So wäre eigentlich alles gut gewesen, wenn sie nicht zwei schreckliche Streithähne gewesen wären. Schlug Hans am Morgen vor, heute muss die Wiese gemäht werden. Dann sagte Hinz prompt, ja schon, aber erst muss der Dung auf den Acker. So stritten sie, bis die Mutter vorschlug, mach doch am Vormittag die Wiese und am Nachmittag den Dung. So wollten sie es auch machen. Aber Hans hatte die bessere Sense gegriffen und sofort klagte sein Bruder. Ja, du nimmst dir das bessere Werkzeug und ich muss mit dem schlechten Vorlieb nehmen. Und so blieb Hinz absichtlich hinter seinem Bruder zurück, bis Hans erbost rief, was soll das? Soll ich die ganze Wiese allein mähen? Und er warf die Sense hin und ging weg. Doch als er beim Mittagessen sagte, dass jetzt der Dung aufs Feld müsste, erklärte Hinz, mach deinen Dreck alleine, ich habe keine Zeit, ich muss die Wiese zu Ende mähen. Hans lug grummend den Dung auf. Nur sollte nicht das schwarze Pferd den Wagen ziehen, sondern das schwere braune. Lass den Braunen im Stall, der Schwarze ist ja schon gespannt. Der Braune muss ran, der Schwarze ist für die leichte Arbeit, beharrte der Bruder und spannte das schwarze Pferd schon aus. Hände weg von meinem Schwarzen, rief Hans drohend. Und als sein Bruder nicht auf ihn hörte, schlug er mit der Peitsche nach ihm. Sie boxten, sie wälzten sich auf dem Boden und die Arbeit wurde nicht getan. Am Abend schüttelte die Mutter traurig ihren Kopf. »Ach, Kinder«, sagte sie zu dem

0: Streit, als sie fragten, wer das Haus nehmen soll. So stritten sie und hörten gar nicht mehr auf. In ihrem Zorn hörten sie auch nicht auf ihre Mutter. In ihrer Wut blieb alle Arbeit schließlich ungetan. Der Hof verkam, das Haus verfiel, Feld und Wiese verwalteten und das Vieh hungerte. In ihrer Not ging die Mutter zum Dorfrat und bat um Hilfe. Die Männer berieten und fassten schließlich einen Entschluss. Mit einer großen Säge liefen alle zum Hof der Brüder und das ganze Dorf schloss sich ihnen an. Auf dem Hof teilten sie den Brüdern mit, dass sie sich sofort zu trennen hätten. Hans und Hinz lachten. »Ja, das wollen wir schon lange.« Und Hans sagte noch, »Aber Hinz will ja nie ausziehen.« Und sofort schrie Hans, »Er muss sich ein Haus bauen, er ist älter und stärker.« Und gleich hoben sie ihre Fäuste. »Halt, halt«, rief der Rat, »da ihr euch nicht einigen könnt, muss jeder eine Hälfte nehmen.« Und so wurde der Wald geteilt, die Wiese und das Feld. »Und was soll mit dem Haus geschehen?« riefen beide gleichzeitig. Da hörten sie das Geräusch einer Säge. Zwei starke Kerle saßen auf dem Dach und sägten das Haus in zwei gleiche Hälften. Machten nicht am Dachboden Halt und nicht an der Stube, nicht einmal beim großen Dielenschrank. Den Brüdern blieb der Mund offen stehen. Aber da hatten sie jeder ihre Hälfte. »Und was soll mit den beiden Pferden geschehen und mit der Kuh?« sagten sie kleinlaut. Und der Metzger tötete die Tiere und schnitt sie in der Mitte durch und gab jedem Bruder eine Hälfte. Die Mutter war längst davon geeilt, weil sie das Unglück nicht mehr ansehen wollte, das dem Hof und die Wirtschaft ihres Mannes getroffen hatte. »Wenn du nicht so starrsinnig gewesen wärst«, maulte Hinz. »Du hättest ja auch einmal nachgeben können«, antwortete Hans. »Wieso ich?« Und schon schlugen sie mit den Fäusten aufeinander ein, bis der Wirt sie aus dem Dorfkrug schmiss. Da lagen sie auf der Straße, vollkommen verkommen.
1: Das waren die Gute-Nacht-Geschichten. Und nun wünschen wir euch eine gute Nacht, liebe Kinder. 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

Hallo und herzlich willkommen zu Bewegte Bilder, der Sendung über Filme und Serien bei Radio Ginseng. Mein Name ist Günter Schicht und ich freue mich, dass Sie eingeschaltet haben. In der heutigen Ausgabe darf ich Ihnen zunächst den Kinofilm Sommer auf Asphalt präsentieren. Dann möchte ich sehr gern viel Werbung machen für die Serie Etty. Anschließend gibt es die Empfehlung für den hochdekorierten Film Shoplifters, der in der ARD Mediathek zu finden ist. Der Kinofilm. Autofahrer und Radfahrer. Eine Neverending Story voll von Konflikten und Gefühlen. Eine besondere Spezies sind dabei die Fahrradkuriere und Lieferdienste. Sie sind sozusagen die Profis unter den städtischen Radfahrern. Über sie gibt es einige Filme. Manchmal geht es um Abenteuer, manchmal um Ausbeutung. Die Pedalpiloten aus Hamburg sind ein Kollektiv von Fahrradkurieren, die selbstbestimmt und freundschaftlich miteinander umgehen, jedoch abhängig von den Aufträgen und Zeitzwängen der Kunden durch Hamburg düsen. Ausgedacht hat sich dieses multikulturelle und auch sonst sehr diverse Team der Autor Wolf Schmid, dessen Buch Pedalpilot Doppel-2 unter dem Titel Sommer auf Asphalt verfilmt wurde und Anfang Juni in den Kinos gestartet ist. Heldin des Films ist Valeska, genannt Les, die gleich am Anfang den internen Wettbewerb der Pedalpiloten gewinnt. Wir fliegen mit ihr halsbrecherisch durch Hamburgs Straßen. Maler Emde

0: die Les spielt, hat sich bei einem Hamburger Team von Fahrradkurieren intensiv auf die Rolle vorbereitet. In einem Interview meint sie vor allem gelernt zu haben, der Fuß kommt niemals auf den Boden. Gleichzeitig weiß sie, das waren die umsichtigsten Fahrradfahrer, die ich je gesehen habe, weil die wissen, wie gefährlich es auch sein kann, Fahrrad zu fahren. Nach Arbeitsschluss wird zusammen gefeiert. Les radelt nach Hause. Da wartet ihr Vater vor der Tür.
1: Was machst du eigentlich hier? Du besuchst mich nie.
2: Ich dachte, es könnte vielleicht nicht schaden, mal Urlaub zu machen.
0: Dass Les brechen muss, liegt nicht am überraschenden Besuch des Vaters, der von Christoph Maria Herbst gespielt wird, sondern daran, dass Les schwanger ist. Vater des ungeborenen Kindes ist ihr Kollege Tyler, mit dem sie zwar gelegentlich Sex hat, jedoch nicht zusammen ist. Les ist von der Schwangerschaft nicht begeistert.
3: Fuck, wie nice ist das denn? Du bist einfach schwanger.
1: Tyler, was soll ich denn mit dem Kind? Soll ich Milch machen und rumsitzen oder was? Ich muss fahren.
0: Das Geräusch am Ende der Szene haben sie richtig gedeutet. Les hat einen Unfall. Dem Ungeborenen geht's gut, doch ein Arm ist gebrochen. Der 60-jährige Vater Norbert, eigentlich Friseur von Beruf, übernimmt Les Kurierjob. Er findet sich trotz des Alters gut rein, bis er nach einer Tour zusammenbricht. Er hat einen Hirntumor.
4: Kennst du den? Trägt ein Typ sein Leben lang Helm und kriegt einen Tumor im Kopf. Wie lange habe ich noch?
5: Nutzen Sie jeden gemeinsamen Tag.
0: Damit sind in dem Film die dramatischen Themen gesetzt. Wie wird die Erkrankung verlaufen? Wie entscheidet sich Les hinsichtlich des Kindes? Was bedeutet all das für die ursprünglich konfliktträchtige Vater-Tochter-Beziehung? Wie der junge Regisseur Simon Ostermann all das inszeniert, führt beim Zuschauer zu einem Wechselbad der Gefühle. Eben noch lacht man und im nächsten Moment treten Tränen des Berührtseins in die Augen. Ihm gelingt damit eine überzeugende Mischung aus Drama und Komödie voller Flair und Gegenwärtigkeit. Dass der Film so gut funktioniert, liegt aber vor allem an den Schauspielerinnen und Schauspielern, allen voran der Protagonistin Marla Emde. Die heute 30-jährige Absolventin der renommierten Ostberliner Ernst-Busch-Schauspielschule hatte bereits als Kind Film- und Fernsehrollen. Mir fiel sie in dem auch als Serie ausgestrahlten Film 303 von Hans Weingartner auf, in der sie mit beeindruckender Präsenz die Studentin Jule spielt, die in einem alten Wohnmobil durch Europa unterwegs ist und eine wechselvolle Liebesgeschichte erlebt. Die zweite Hauptrolle in Sommer auf Asphalt verkörpert Christoph Maria Herbst mit dem ihm eigenen komödiantischen Talent, jedoch auch der Fähigkeit, Nuancen von Ernsthaftigkeit und Verletzlichkeit überzeugend darzustellen. Auch die Nebenrollen sind einprägsam besetzt, bis hin zu Kurzauftritten des ehemaligen Radprofis Jan Ulrich und des Hamburger Kultautors Heinz Strunk. Fazit: Sommer auf Asphalt ist der passende Film für die Jahreszeit, der gut unterhält und gleichzeitig sehr berührt. Gehen Sie zum Lachen und Weinen in ein Kino Ihrer Wahl. Und hören Sie jetzt mit mir aus dem Soundtrack des Films Trille mit Lars Loos.

0: Der Serientipp.
1: Dann tauchen die ersten Schilder auf. An Ladentüren und Lokaleingängen. An Kultureinrichtungen. Für Juden verboten. Am Universitätseingang hängt eine Liste aus mit den Namen der Studierenden, die nicht mehr den Campus betreten dürfen, weil sie Juden sind. Auch Ettys Name steht auf der Liste, Etty, die so gerne studiert hat. Was wie Szenen aus den 30er und 40er Jahren des 20. Jahrhunderts anmutet, findet in der Gegenwart statt, in Holland, von einer fremden Macht besetzt, so das Narrativ der Serie Etty, die ich Ihnen ans Herz legen möchte. Die Umstände der Besetzung werden uns nicht erklärt, so wie sich auch das Grauen der Judenverfolgung erst allmählich in die Handlung der Serie einschleicht. Etty ist eine historische Figur. Etty Hillesum wurde 1914 geboren. Sie entstammte einem bürgerlichen Haushalt. Die Mutter war russische Jüdin, die vor den Pogromen in ihrer Heimat nach den Niederlanden geflohen war. Der Vater holländischer Gymnasiallehrer. Etty studierte in Amsterdam ab 1932 Recht, erreichte den Master in Jura und setzte das Studium in der Slawistik fort, bis die deutsche Besatzung ihr den Universitätszugang verwehrte. Von 1941 bis 1943 schrieb sie Tagebücher, die ihr schriftstellerisches Talent offenbarten und zusammen mit Briefen ihr überliefertes Werk ausmachen. 1943 wurde Etty Hillesum mit ihren Eltern und einem Bruder nach Auschwitz deportiert und starb dort. Auf der Grundlage der Tagebücher von Etty hat der israelische Regisseur Haggai Levy eine Miniserie von 6 Folgen à 50 Minuten gedreht. Sie beginnt mit Ettys Alltag als Studentin. Nach einem Vortrag spricht sie mit ihrem Professor.
2: Ja, ich ehrlich gesagt habe ich angefangen mit einer Übersetzung von Gary von Brügge, aber es ist mir nicht so gut gelungen. Deshalb dachte ich, ich habe meinen eigenen Text geschrieben. Mhm. Also ich habe ihn zuerst auf Niederländisch geschrieben und dann erst ins Russische übersetzt. Also ja, die Aufgabe war ja, es war eine Übersetzung.
3: Die Übersetzung eines literarischen Werkes war die Aufgabe. Bist du eine Literaturautorin?
2: Noch nicht. Ich will echt nicht prätentiös klingen, aber ich fühle, dass ich alles tun muss, um meine Technik zu verbessern. Und dass das, was ich vom Leben will, einfach das Schreiben ist.
1: Etty fühlt sich also berufen zu schreiben und lebt im Übrigen den Alltag einer jungen Intellektuellen in Holland. Dass man sich von den ersten Bildern an für diese junge Frau interessiert, liegt vor allem am herausragenden Spiel der Hauptdarstellerin Julia Windischbauer. Sie verkörpert Etty mit einer Intensität, einer Vielfalt an Ausdrucksformen, an Mimik, an Emotionen, dass man nicht aufhören möchte, ihr zuzusehen. Die 30-jährige Darstellerin stammt aus Linz in Österreich, hat die Münchner Otto-Falkenberg-Schule besucht und mit Theater- und Filmrollen bereits einige Preise erringen können. Mit Colors Darling hat sie letztes Jahr ihren ersten eigenen Film inszeniert, in dem sie auch eine der Hauptrollen übernommen hat. Doch zurück zu Etty. Eine wichtige Rolle in ihrem Leben spielte für sie zu jener Zeit die Therapie bei Julius Spier, einem aus Deutschland geflohenen Psychoanalytiker, in der Serie dargestellt von Sebastian Koch.
4: Ihre Vorliebe für den Vater, also für die Logik, ist hier sehr offensichtlich. Und das ist verständlich. Denn diese überwältigenden Gefühle müssen sofort gestoppt werden, damit sie nicht die Kontrolle verlieren, nicht wahnsinnig werden. Aber diese Emotionen, sie gehen nicht einfach weg. Sie sind da, unterdrückt, warten, bis sie sich irgendwann gegen sie richten. Und zwar mit Gewalt. Denn das ist Depression letzten Endes, nach innen gerichtete Aggression.
5: Das ist total unangebracht, aber kann ich kurz meine Augen zumachen? Auf der Couch für ein paar Minuten. Seit Van Noggers Tod schlafe ich kaum noch.
4: Kommen Sie. Stehen Sie auf.
5: Wofür?
4: Ich würde gerne etwas ausprobieren. denke, das könnte helfen.
1: Seine starke Ausstrahlung, seine Intelligenz und seine ungewöhnlichen Therapiemethoden zeigen Wirkung bei Etty. Es geht ihr besser. Und sie fühlt sich zu Speer hingezogen. Nach dem Rauswurf aus der Universität findet sie Arbeit bei ihm. Schließlich beginnen die beiden eine Liebesbeziehung. Doch die gesellschaftlichen Verhältnisse lassen ihnen wenig Raum.
3: Vielleicht sollten wir hier kein Deutsch sprechen.
5: Was? Nein, alles gut, bitte.
0: Entschuldigung, dürft ihr überhaupt rein?
5: Was ist?
0: Na ja, es tut mir leid, wenn ich mich geirrt habe. Ihr habt das Schild da draußen doch gesehen. Ihr seid doch damit gemeint.
5: Und was geht Sie das an?
0: Nichts Persönliches, nur die Vorschrift.
5: Ja, vielen Dank. Ich bin niederländische Staatsbürgerin. Ich kenne die Gesetze.
0: Ich kann es ja auch dem Geschäftsführer sagen. Ist ja nicht meine Sache. Naja, ich wollte euch nur Unannehmlichkeiten ersparen, weißt du?
5: Vielen Dank dafür.
1: Etty wird in der Beziehung zunehmend zu der stärkeren, mutigeren Person von beiden. Und nicht nur in ihrem Verhältnis zu Speer, sondern auch, was den immer mehr eingeschränkten Alltag für Jüdinnen und Juden anbelangt, trotzt Etty den Zwängen, entwickelt immer mehr Selbstbewusstsein, immer mehr Mut. Sie ist keine aktive Widerstandskämpferin, doch sie behauptet ihre Ansprüche an das Leben, ihre Würde. Und sie hält ihre Gedanken und Gefühle fest in den Tagebucheinträgen, aus denen in der Serie immer wieder zitiert wird und die sie als kluge, warmherzige und literarisch begabte Frau charakterisieren, die sich ihre Würde nicht nehmen lässt.
2: Hier im Westen begreifen wir den Tod nicht als Teil vom Leben. Und wenn es uns dann trifft, dann sind wir so unvorbereitet, so total unerfahren in der Kunst des Leidens. Verstehst du?
4: Nein. Ich weiß nicht mal, was ist die Kunst des Leidens?
2: Was man daraus macht. Welche Bedeutung sie bekommt. Die Menschen sind sonst sofort total verstrickt in Angst, Verzweiflung, Feindlichkeit, Hass. Das beschäftigt sie völlig.
4: Ja, aber denke, das kannst du ihr nicht übel
2: nehmen. Nein, nein, natürlich nicht. Ganz und gar nicht. Aber, also wenn Leben nur noch Angst und Hass ist, ist es dann wirklich noch lebenswert?
4: Ich weiß es nicht. Aber ist Leben nicht wichtiger als alles andere?
2: Nicht nur.
4: Okay, aber... Und du gehst mit Leid wie um?
2: Klar, immer kriege ich es auch nicht hin. Echt, ich habe genügend verzweifelte Momente. Aber ich muss mich auch daran erinnern, was den echten Unterschied macht, ist meine Reaktion auf das Leid. Ich habe nämlich immer die Freiheit zu entscheiden, wie ich reagiere. Das ist selbstverständlich, das weiß ich wohl, aber dieser Gedanke gibt mir doch immer ein Gefühl von Freiheit. Also wenn ich mich echt konzentriere und mich wirklich ganz der Erfahrung hingeben kann, fühle ich mich unverwundbar, unantastbar. Weil das, was von mir ist, dort ist. Mein Kern. Und der kann mir niemals genommen werden. Selbst wenn ich alles verloren habe, habe ich das noch. Ich meine, ich habe immer noch mich selbst. Was auch passiert.
1: Regisseur Levy kannte die Tagebücher von Etty Hillesum bereits seit 15 Jahren und sie beschäftigten ihn immer wieder. In einem Interview sagte er, es ist schwer in wenigen Worten zu sagen, warum es mein Leben verändert hat, aber das hat es. Es hat mir gezeigt, wie ich mein Leben leben kann, wie ich mich über Umstände erheben kann und wie ich eine Art von innerer Autonomie finde in schwierigen Zeiten, sei es persönlich oder politisch. Selbstverständlich hat sich auch Etty-Darstellerin Julia Windischbauer intensiv mit den Tagebüchern befasst und dafür sogar Niederländisch gelernt, um sie im Original zu lesen. Sie kommt zu dem Fazit, für mich persönlich ist Etty Hillesum keine historische Figur, kein Schwarz-Weiß-Foto aus der Zeit der Shoah, sondern eine junge, lebendige, queere Frau, die wie so viele von uns mit ihrer psychischen Gesundheit im Angesicht von Krieg, Gewalt und Hass kämpft. Eine Frau, die Bedeutung findet in ihrem Tun. Also schauen Sie bitte diese hervorragende Serie mit ihrer beeindruckenden Hauptfigur. Sie ist bis zum 12. November in der Arte Mediathek verfügbar. hören wir einige Takte jüdischer Folklore in zeitgenössischer Interpretation. The Klezmatics mit I Ain't Afraid, ich fürchte mich nicht.

0: Der Mediathekenfilm. Kriminelle als Helden im Film. Das Thema hatten wir bereits in der vorigen Ausgabe von Bewegte Bilder, als es um die Serie Phoenix Change or Die ging. Auch in dem Film, den ich Ihnen als nächsten empfehlen möchte, nehmen es die Protagonisten mit dem Gesetz nicht so genau. Er heißt dann auch ganz programmatisch Shoplifters, auf Deutsch Ladendiebe, und mit zweitem mehrdeutigen Titel Familienbande. Bei der titelgebenden Familie handelt es sich um 5 in beengten Verhältnissen zusammenlebende Personen. Eine Oma genannte alte Frau, dann Usamu, der mit Gelegenheitsjobs und kleinkriminellen Handlungen zum Unterhalt beiträgt, dessen Frau, dann noch die Anfang 20-jährige Aki und der 10-jährige Shota, der Usamus Partner bei den Ladendiebstählen ist. Wir befinden uns irgendwo in Tokio der Jetztzeit. Usamu und Shota lesen in einer kalten Winternacht die 5-jährige Yuri auf, die von ihren Eltern offenbar ausgesperrt wurde. Sie nehmen sie mit und das kleine Mädchen findet bei Usamu, Shota und den Frauen Wärme, Essen und Geborgenheit. Usamu und seine Frau wollen sie dann wieder nach Hause bringen. Spuren von Misshandlung bei dem Kind und ein aggressiver Streit zwischen dessen Eltern verändern jedoch die Situation. Yuri wird trotz des beengten Raumes aufgenommen und fühlt sich wohl.
1: Wir sind ja froh, dass sie weg ist.
2: Oh, nur Kohl drin.
1: Kohl ist sehr gesund. Und hat auch den Fleischgeschmack angenommen. Kuh ist auch fertig.
3: Ja?
1: Was?
3: Kuh? Magst du? Na komm her.
1: Du willst ja rein?
3: Ja, gib hier.
1: Na, hast du das schon mal gegessen?
4: Mit Oma.
1: Willst du?
3: Aber wenn sie noch mehr isst, dann macht sie nachts wieder.
1: Na, dann kann sie auf meinem Futon schlafen.
3: Nein, ja? Aber da schlafe ich doch.
0: Nach anfänglichem Widerstand akzeptiert der 10-jährige Shota die kleine Yuri als seine Schwester und kümmert sich um sie. Yuri lebt sich ein.
2: Sie stört bloß.
5: Sag doch nicht sowas. Sie ist deine Schwester.
2: Sie ist nicht meine Schwester.
5: Sie ist deine Schwester. Yuri ist deine Schwester. Du bist seine Schwester. Nee? Ist schon gut. Das meint er nicht so. Er ist im Trotzalter.
2: Der Onkel hat dich gerettet. Stimmt doch, oder? Magst du die Oma und die Tante? Na dann, kannst du es ja wohl aushalten, was?
4: Kann ich.
1: Du, ich hab gedacht, dass sie bestimmt nach Hause gehen will.
3: Ich glaube, sie hat sich für uns entschieden.
1: Normalerweise kann man sich seine Eltern nicht aussuchen.
3: Naja, vielleicht ist es ja stärker, wenn man sie sich aussucht.
1: Was denn?
3: Die Verbindung. Das Gefühl, dazu zu gehören.
1: Ich hab das auch gemacht. Ich meine, ich hab ja dich ausgewählt, nicht?
0: Es geht liebevoll und fürsorglich zu bei der Familie, trotz der kriminellen Aktivitäten und der prekären Verhältnisse.
1: Wenn ich eins nicht will, dann ist es einsam sterben.
2: Du bist so schön warm, so kuschelig.
1: Pass auf, ich hab ja eine spitze Nadel. Vorsicht.
2: Für wen nähst du da?
1: Na, für das Mädchen, die Kleine. Was ist denn? Ist was Schlimmes passiert?
2: Wieso?
1: Weil du kalte Füße hast, mehr als sonst.
2: Dir fällt aber auch einfach alles auf.
1: Du hast so eine hübsche Nase.
2: Ehrlich? Ich mag sie nicht so. Guck sie nicht so an.
0: Dass es nicht auf Dauer so idyllisch bleiben kann, ahnt man als Zuschauer bereits sehr früh. Ab der Mitte des Films nehmen die Dinge eine dramatische Wendung, die hier natürlich nicht verraten werden soll. Nur so viel machen sie sich auf einige Überraschungen gefasst. Shoplifters ist ein Film, der warmherzig und humanistisch auf ein Milieu schaut, das oft genug verachtet und in Filmen zumeist als ausschließlich problematisch gezeigt wird. Er entstand 2018 unter der Regie von Hirakazu Koreeda und hatte auf den Filmfestspielen in Cannes im selben Jahr seine Weltpremiere. Die Jury in Cannes war von dem Werk so beeindruckt, dass sie es mit dem höchsten Preis der Goldenen Palme auszeichnete. Es folgten eine Vielzahl weiterer nationaler und internationaler Preise. darunter Nominierungen für die Golden Globe Awards und den Oscar 2019 als bester fremdsprachiger Film. Thomas E. Schmidt, Filmkritiker der Zeit, meinte, Shoplifters sei ein in jeder Hinsicht menschlicher Film. Das winzige Häuschen, das mehr Bewohner als Quadratmeter zu haben scheint, verborgen hinter dichten Gebüschen liegt, eingekesselt von anonymen Betonblocks, zeige ein etwas liederliches Idyll, bezaubernd und natürlich vollkommen zukunftslos. In der unaufgeräumten kleinen Welt dieser Patchwork-Familie gebe es weder Bildung noch Smartphones, aber auch keine Aggressionen. Um diesen wunderbaren Film in der ARD-Mediathek zu sehen, müssen Sie sich etwas beeilen. Er steht dort nur noch bis zum 29. Juni. Bleiben wir zum Ende der Sendung noch kurz in Japan und hören einen der international erfolgreichsten Musiktitel von dort, Sukiyaki von Kyo Sakamoto. Vorher darf ich mich verabschieden. Schön, dass Sie dabei waren. Mein Name ist Günter Schicht. Machen Sie es gut.

0: Hallo Erde, hallo Erde. Hier ist der Schlagerplanet von Radio Ginseng. Hier ist Dietmar Micklich, liebe Hörerinnen, liebe Hörer, liebe Schlagerfreunde. Ich freue mich ganz besonders, heute wieder eine Sendung des Schlagerplaneten moderieren zu dürfen. Und an meiner Seite habe ich einen Gast. Das ist Waltraud Tuchen. Dem ein oder anderen Hörer von Radio Ginseng wird Waltraud Tuchen noch bekannt sein. Sie hat ganz oft bei uns im Sender die Kulturinformation, die Kulturnachrichten für die Abende, die man gemeinsam verbringen kann, bei uns präsentiert. Also ein ganz, ganz herzliches Willkommen, liebe Waltraud Tuchen.
1: Ich bedanke mich recht herzlich, wieder mal bei Radio Ginseng zu sein. Vielen Dank.

0: Ja, freut mich, Waltraud, dass du uns heute hier beim Schlagerplaneten Ginseng beehrst. Du bist ja Journalistin, du bist Moderatorin, du bist aber auch Autorin. Vielleicht sagst du uns zu Beginn für unsere Hörer, für unsere Schlagerfreunde etwas zu deiner Vita.
1: Ja, also ich bin 1950 geboren, bin verheiratet gewesen bis zum Jahr 2021. Da ist leider Gottes mein Mann, meine große Liebe, gestorben. Also ich habe zwei Kinder, die natürlich auch schon wieder Kinder haben, bin also auch Großmutter und lebe in Bazzaro, beteilige mich dort aktiv in einem Verein, das heißt der Schawenka Kulturverein, wo ich eine Berufung gefunden habe als Mitgestalterin. Ja, und ansonsten, Dietmar hat gesagt, ich bin auch Autorin, ich habe ein kleines Büchlein geschrieben, das heißt Die Soße von Los Angeles, und mein größeres Buch oder mein umfangreicheres Buch ist ein Traum, der uns trug, was eigentlich so mein Leben darstellt und auch was mir als Journalistin zu DDR-Zeiten widerfuhr, wie ich das alles durchgestanden habe. So viel erstmal zu mir.
0: Ja, vielen herzlichen Dank erstmal für die kurze Einführung, liebe Waltraud. Du hast uns heute Musiktitel mitgebracht und an denen wollen wir uns mal so ein bisschen lang bewegen. Als erstes will ich erwähnen Vicky Leandros, die du ausgewählt hast. Und zwar, ich habe die Liebe gesehen. Ein wunderschöner melodischer Titel und ich glaube, da gibt es eine oder vielleicht auch mehrere Begegnungen, die du mit diesem Titel verbindest.
1: Ja, natürlich. Ich habe den auch deshalb an die erste Stelle gesetzt, weil es sozusagen mein Lebenslied ist. Ich habe die Liebe gesehen, verbinde ich damit, dass ich meinen Mann, der wie gesagt nun leider verstorben ist, gesehen habe in einer Situation, wo ich eigentlich noch verheiratet war und nie damit gerechnet habe, jemandem zu begegnen, der mich sozusagen fast aus den Latschen kippen lässt, weil er mir begegnete und ich gedacht habe, nein, sowas gibt's nicht, Liebe auf den ersten Blick. Und in diesem Moment wusste ich, es gibt sie doch. Und deswegen ist dieser Titel für meinen Mann damals und für mich also unsere Hymne geworden. Und ich, muss ich ehrlich sagen, wenn ich ihn heute höre, kommen mir allerdings auch die Tränen wieder, weil es mich nämlich so sehr an meinen Mann auch erinnert. Aber wie gesagt, ich höre trotzdem immer wieder gern und natürlich nicht jeden Tag, aber es ist ein wunderschöner Titel und ich liebe auch Vicky Leandros als Sängerin.

0: Der nächste Interpret, den du ausgewählt hast, ist Karel Gott, ein Tscheche. Auch du bist ja, ich sag mal, viel in der Welt unterwegs. So wie ich mich erinnere, ist das Spanische auch dir gegeben und du bist oft in Spanien zu Gast.
1: Ja, vielleicht so viel. Ich bin ziemlich sprachenaffin und hatte, als bevor ich Journalistin dann wurde, ich hatte zwei Berufswünsche. Einmal wollte ich Dolmetscherin werden oder dann Journalistin. Dolmetscherin habe ich dann abgewählt, weil ich dachte, da muss ich immer nur das nachplappern, was andere Menschen sagen. Und ja, aber die Liebe zu den Sprachen blieb. Ich habe ganz intensiv Russisch gelernt in verschiedenen Kursen und natürlich Englisch dann in der Oberschule bis zur 12. Klasse. Und jetzt, wie gesagt, bin ich des Öfteren auf den Kanarischen Inseln und möchte mich dort sehr gern mit den Menschen unterhalten können, weil das so ein Menschenschlag ist, die sind sowas von herzlich und entgegenkommend. Und da mache ich schon seit mehreren Jahren Spanischunterricht und ich würde sagen, ich kann mich schon sehr gut unterhalten. Und wenn mir früher, wenn ich nach einer Vokabel suchte, mir zuerst immer die russische einfiel, dann fällt mir jetzt schon immer wieder die spanische Vokabel dafür ein.
0: Ja, Waltraud, aus dem eben Gehörten möchte ich überleiten zu dem nächsten Titel. Ich hatte ja Karel Gott schon erwähnt und du hast dir ausgesucht Nie mehr Bolero. Ein klassisches Musikstück eigentlich, was auch in der Schlagerwelt verwendet worden ist. Was gibt es da für eine Beziehung zu diesem Titel von Karel Gott, Nie mehr Bolero?
1: Also Karel Gott ist auch für mich einer der größten Sänger, den wir sozusagen auch immer ganz viel gehört haben in meiner Familie. Aber es gibt ein ganz besonderes Ereignis, an das ich mich erinnere. Das hing damit zusammen, dass mit meinem ersten Mann ich mal in den Friedrichstadtpalast gefahren bin. Da hat er gesagt, wir fahren zu Karel Gott und der gibt ein Konzert. Das war noch der alte Friedrichstadtpalast in Berlin. Und ich dachte, ach Karel Gott, und ja, ach Gott, dachte ich, Karel Gott, und hatte eigentlich überhaupt gar nicht so große Lust. Und dann war diese Aufführung oder der Auftritt von Karel Gott, und der hat mich so begeistert, ihn so direkt zu erleben. Und seitdem habe ich ihn verehrt und höre die Titel, er ist ja mit sehr vielen Titeln bekannt geworden, immer wieder gern. Also Karel Gott, ja, wie ein kleiner Musikgott.

0: Nun haben wir ja nicht nur internationale Schlagersängerinnen und Sänger hier bei uns, sondern wir haben auch deutsche Interpreten, unter anderem auch aus der DDR, Gerd Christian. Und der bekannteste Titel von Gerd Christian, der auch am meisten gecovert worden ist von Osttiteln, ist Sag ihr auch. Nun sag unseren Hörern, unseren Schlagerfreunden doch mal, Waltraud, was ist bei dir hängen geblieben bei Gerd Christian? Und sag ja auch, welche Verbindung gibt es da?
1: Gerd Christian, der ist bekannt geworden mit diesem Titel in einer Zeit, die auch für mich so verbunden ist mit großer Schwärmerei. Und man merkt auch an meiner Auswahl der Titel, dass ich irgendwie ein bisschen ein doch melancholischer Mensch bin. Und sag ja auch, ist auch so ein Titel, ach, da könnte man so dahinschmachten. Und ich höre ihn heute noch und wenn ich ihn sehe, denke ich, ach, der war auch mal jung und wir waren alle mal jung. Aber Gerd Christians Sag ja auch ist für mich immer noch ein Hit.

0: Ja, Waltraud, nun haben wir schon, ich sag mal, eine Griechin gehabt, wir haben einen Tschechen gehabt. Du hast dir als nächsten Interpreten Udo Jürgens, den Österreicher, ausgesucht. Und der besingt dann auch noch den griechischen Wein. Was hat's damit auf sich?
1: Da muss ich sagen, Udo Jürgens ist, ach, das ist auch so ein Schlagergott für mich. Der hat nicht nur Schlager, sondern ja auch Chansons geschrieben. Und er ist für mich einer der größten Sänger. Und griechischer Wein, das ist auch so ein Titel, der geht so ganz tief ins Herz. Und dann gibt es aber noch eine etwas lustige Episode dazu. Da hörten wir den griechischen Wein mit meinem Mann. Und mein Mann, der hatten wir bei allen Titeln, die im Radio liefen, sofort immer nach 3 Sekunden gesagt, auch wenn es Rocktitel waren, wer das ist und so. Und dann sagte ich immer zu ihm, ach, wissen, was die Menschheit nicht braucht. Aber er wollte mir immer sagen, was dann kommt. Und beim griechischen Wein, da sagte ich dann irgendwann mal, ach, das ist doch ein schöner Titel, da besingt er doch die Gastarbeiter, wie, mit welchen Entbehrungen sie doch leben mussten, als sie dann in der BRD angekommen waren. Das sagt mein Mann, ach, der besingt die griechischen Gastarbeiter, es geht nicht nur um den griechischen Wein. Und da musste ich so lachen, dachte ich, du weißt über alle Titel Bescheid, aber worum es in diesem Titel von Udo Jürgens griechischer Wein geht, der tiefe Sinn, den hast du jetzt von mir erfahren.

0: Der nächste Titel, liebe Hörerinnen und Hörer, liebe Schlagerfreunde, ist eigentlich gar kein Schlager, aber er ist eine Hymne. Und das ist San Francisco. Und wer den Schlagerplaneten Ginseng hier von Radio Ginseng kennt, weiß, wir spielen eigentlich nur deutsche Titel. Da ist die Frage, wie bringt man jetzt San Francisco hier auf Deutsch unter? Weil du, liebe Waltraud, hast dir diesen Titel gewünscht und hast den vorgeschlagen. Und ich kann dich aber ganz doll beruhigen, Art Garfunkel Junior, der Sohn von Art Garfunkel, hat ihn deutsch eingesungen. Und den habe ich dann ausgewählt, um auch diesen Titel hier in unserer Sendung unterzubringen. Nun muss man natürlich sagen, dass diese Hymne, die dieses Flair der damaligen Zeit widerspiegelt, ja wirklich ein Millionenhit geworden ist. Und wir hören jetzt hier die deutsche Version. Was verbindet sich mit diesem Titel, mit deinem Leben?
1: Das hat auch wieder etwas mit meiner Familie, mit meinem Mann und mit meinem Sohn zu tun. Unser Sohn ist im Alter von 16 Jahren für ein Austauschjahr nach Amerika gegangen. Und als wir ihn dort abholten aus Texas, haben wir noch eine Reise durch ein Stück USA gemacht und sind auch bis San Francisco geflogen. Und mein Mann, der die Hippie-Zeit ja auch sehr bewusst erlebt hat, der war natürlich von der ganzen Musik, die damals von Woodstock ausging, so begeistert, dass er gesagt hat,

0: Und deswegen haben wir den Titel auch immer wieder zu Hause gemeinsam gehört. Und das ist die Erinnerung, also mein einziger Ausflug nach Amerika mit meinem Mann. Und wie gesagt, wir haben dort unseren Sohn abgeholt. Und das erinnert mich für immer daran.
1: Für Sie, für euch, liebe Hörerinnen und Hörer, San Francisco und Art Garfunkel.

0: Nun haben wir viele internationale Interpreten mit deutschen Songs gehört, beziehungsweise mit deutschen Texten zu internationalen Melodien. Und nicht viel anders ist es jetzt mit Mireille Mathieu aus Frankreich und ihrem Titel Martin. Einer der ersten Titel, unter anderem auch von Mireille Mathieu, die übrigens zuerst in der DDR gastierte und erst später in der Bundesrepublik aufgetreten ist. Und bei diesem Titel, da weiß ich auch noch, ich habe das zu einer anderen Sendung schon mal recherchiert. Wir haben in Deutschland den Komponisten Michael Kunze gehabt, der diesen Titel auch geschrieben hat. Und der war zur damaligen Zeit mit Katja Epstein liiert. Und Katja Epstein hat für Mireille Mathieu alle Titel phonetisch eingesungen. Man muss sich mal vorstellen, eine so bekannte Sängerin wie Katja Epstein, dann auch zu ihrer Zeit, hat sich herabgelassen, die Texte von Michael Kunze phonetisch vorzusingen, weil Mireille Mathieu nicht in der Lage war, sozusagen das in deutscher Sprache zu fassen, weil sie aber auf dem deutschen Markt gern präsent sein wollte. Und da ziehe ich wirklich meinen Hut, auf solche Hits wie Martin zu verzichten und sage, toll, dass Katja Epstein dies getan hat. Und natürlich noch schöner, dass Mireille Mathieu diesen Titel auch interpretiert hat. Aber Waltraud, wenn du diesen Titel ausgewählt hast, muss es ja eine Verbindung geben. Also kanntest du Martin persönlich?
1: Ja, diese Verbindung gibt es erstmal. Vielen Dank für

Deine Information, ich merke, ich lerne hier noch wieder dazu durch deine Hintergrundinformation. Ja, es gibt, also erstmal verehre ich Mireille Mathieu, diese kleine, bewundernswerte Frau, zutiefst als Sängerin. Es ist ja auch eine Ikone der Schlagermusik. Und mit Martin gibt es eine ganz spezielle Verbindung. Als wir auf dem Dorf wohnten, wo ich 10 Jahre wohnte, kam immer damals aus dem Westen zu seiner Großmutter ein junger Mann aus Augsburg mit seiner Schwester. Und der hieß Martin. Und alle Mädchen im Dorf schmachteten ihn an. Er war wirklich ein wunderhübscher junger Mann. Und immer wenn er wiederkam, scharten sich alle um ihn und wir verbrachten, oder er verbrachte die Ferien mit uns und wir haben viel erlebt, aber wir waren natürlich da in einem Alter, wo es noch nicht um direkte Liebe oder sonst was ging. Wir haben ihn nur angeschmachtet. Und dann kommt eigentlich das tragische Ende. Martin erlernte den Beruf eines Elektrikers und ist in ganz jungen Jahren dann am Stromschlag gestorben, wo ich gedacht habe, mein Gott, Junge, mein Idol, und dann kommt er auf so eine tragische Weise ums Leben. Aber Martin ist nach wie vor für mich ein toller Titel, wie überhaupt die Titel von Mireille Mathieu.

0: Liebe Waltraud, jetzt kommt beim Schlagerplaneten eine Interpretin zu Wort, das heißt zu Gehör. Das ist wirklich meine Freundin. Das ist eine Dame, die war im Osten sowas von bekannt, hatte leider nur ein sehr kurzes Leben, denn sie ist sehr frühzeitig auch verstorben. Ich meine Bärbel Wachholz, die du ausgewählt hast. Und Bärbel Wachholz gehörte ja so wie Jenny Petra oder auch wie Helga Brauer zu den drei großen Diven, die wir in der DDR hatten. Und du hast ja den Titel damals ausgewählt. Ich muss ganz ehrlich sagen, ich habe als Kind bei uns vor dem Bodenfenster gestanden und habe diese Künstlerin schon anmoderiert im Alter von 8 oder 9 Jahren. Also meine Freundin Petra Schürpke war dann immer Bärbel Wachholz. Kannst du dir vorstellen, wer ich gewesen bin als Ansager?
1: Der kleine Dicke? Heinz-Sepp Wehrmann?
0: Ja. Vielen Dank. Also wenn das Petra Schürpke jetzt hört, muss ich sagen, wir waren das Traumpaar in der Zirkusstraße 4 und standen vor dem Bodenfenster und haben da die Anmoderation gemacht. Und sie hat natürlich dann auch gesungen. Damals. Was war für dich damals?
1: Damals ist ein Titel, der ja, da war ich ja noch sehr jung, aufkam, den Bärbel Wachholz gesungen hat. Ich fand die Stimme von Bärbel Wachholz sowas von toll, so klar, und also ich war begeistert. Und vor allen Dingen verbindet mich dieser Titel mit meiner Kindheit, die ich zum Beispiel in Neuruppin verbrachte, und meine Mutter, die wenig gesungen hat oder eigentlich immer so ein bisschen melancholischen, depressiven Eindruck machte. Aber das hat sie zum Beispiel gesungen, das Lied. Und Bärbel Wachholz, wie du sagst, ist ja schon sehr frühzeitig verstorben. Und ein ehemaliger Kollege von mir beim erst Neuen Tag und dann der Märkischen Oder Zeitung, ich kann auch seinen Namen sagen, Michael Peter Jachmann, der in Angermünde wohnt, hat sich ganz stark verdient gemacht um die Aufarbeitung und des Lebens von Bärbel Wachholz, und hat für ein Museum gesorgt und für die, dass ihre Titel weitergespielt werden. Und das verbindet mich, wie gesagt, mit Bärbel Wachholz und mit ihrem Titel damals, der ja einer der bekanntesten war.

0: Nun hast du als nächstes einen Klassiker ausgewählt, der schon von Richard Tauber und auch von Josef Schmidt gesungen worden ist, Thierry Tomba. Eine Interpretin, die du dazu benannt hast, war Margot Eskens. Nun ist dieser Titel ja schon, ich sag mal, aus den 30er Jahren stammend, aber dann neu aufgenommen worden in den 50ern. Was verbindet sich für dich damit?
1: Das sind die 50er Jahre. Wenn meine Mutter gut bei Stimmung war, dann hat sie gesungen. Sie hat mir Volkslieder beigebracht und unter anderem hat sie auch immer Thierry Tomba mitgetrillert. Und das ist bei mir so im Gedächtnis haften geblieben, dass ich mir dann gesagt habe, wer hat das eigentlich gesungen? Und habe dann rausgefunden, dass du, wie du sagst, dass es eigentlich schon ein relativ noch älterer als aus den 50er Jahren ist, dass er dort neu aufgelegt wurde. Und Margot Eskens war mir zwar ein Begriff, aber dass sie es dann auch gesungen habe, das hatte ich dann, wie gesagt, später mitbekommen. Also Thierry Tomba ist eine totale Kindheitserinnerung.
0: Hat sich übrigens 1957 über 800.000 Mal verkauft, also ist dann auch nochmal wirklich ein Schlager geworden. Und den hören wir uns jetzt hier im Schlagerplaneten bei Radio Ginseng auch gerne an. Thierry Tomba und Margot Eskens.

Ich habe mir bei der Auswahl meiner Titel auch einen von Juliane Werding ausgesucht. Und Juliane Werding war ja eine ganze Zeit lang sehr präsent als Sängerin, hat sich dann zurückgezogen und ist in der letzten Zeit wieder etwas mehr in der Öffentlichkeit zu hören. Juliane Werdings Titel sind für mich sehr anspruchsvolle Titel. Sie hat im Prinzip Geschichten erzählt in ihren Liedern. Und dass ich Juliane Werding ausgesucht habe, hängt damit zusammen, dass ich eine Tochter habe und die hat den Namen Juliane. Und ich muss dazu sagen, in meiner ersten Ehe hieß ich mit Nachnamen Drewing. Und Werding und Drewing hat sich irgendwie so geähnelt, dass wir den Namen Juliane für unseren Familiennamen wunderbar fanden. Und Juliane Werding ist darüber hinaus natürlich auch eine ganz, ganz tolle Sängerin und Persönlichkeit.

0: Katja Epstein ist unsere nächste Interpretin, die du hier im Schlagerplaneten ausgewählt hast, liebe Waltraud. Das ist ein Titel, der heißt Der Indio-Junge aus Peru. Was begeistert dich an diesem Titel Der Indio-Junge aus Peru?
1: Katja Epstein ist eine politisch sehr engagierte Sängerin, schon immer gewesen. Und ich würde sie auch gar nicht so in die Ecke der Schlagersängerin delegieren, sondern sie ist ein sehr bewusst mit Chansons aufgetretene Sängerin und hat sich auch gesellschaftspolitisch immer engagiert. Und dieser Indio-Junge aus Peru, sie erzählt auch immer Geschichten. Und das ist auch so eine Geschichte von diesem Indio-Jungen. Und das ein sehr melodischer Titel, der mich immer wieder begeistert, wenn ich ihn höre. Also ganz, ganz toll.

0: Jetzt kommt eine Sängerin, die gefällt mir auch. Das heißt, sie gefiel mir auch, denn auch leider ist Dalia Lavi schon verstorben. Sie hat ein Timbre, welches unter die Haut geht. Also ich denke mal, für einen Mann ist eine solche Stimme von einer Frau leicht rauchig, trotzdem sehr anziehend, wirklich was ganz Tolles. Und du hast dir ausgewählt, wer hat mein Lied so zerstört? Was begeistert dich an dieser Interpretin oder an diesem Lied?
1: Das ist einmal der Inhalt dieses Liedes und Dalia Lavi selbst. Du sagst, sie ist schon sehr frühzeitig verstorben. Das hat mich damals auch sehr betroffen gemacht. Aber Dalia Lavi ist eine Sängerin, die geht einem ins Herz, eben durch diese tiefe, rauchige Stimme. Und dann, als ich sie das erste Mal sah, dachte ich, was ist das für eine wunderschöne Frau. Und sie kam immer in ganz tollen Gewändern daher. Und sie, mit allen Titeln, hat sie mich begeistert. Und eigentlich habe ich gar keine besondere Geschichte dazu. Sie ist einfach für mich eine ganz wunderbare Sängerin gewesen, eine großartige Künstlerin. Und wie gesagt, mit diesem Titel hat sie sich auch politisch engagiert oder ein politisches Statement abgegeben, wie sie insgesamt mit ihren Liedern die Menschen sehr mitgenommen hat und also hat einiges doch bewirkt mit ihren Liedern. Also für mich großartige Frau.
0: Wenn man des Hebräischen mächtig wäre, wüsste man, dass Lavi Löwe heißt. Und so ist natürlich auch ihre Stimme zu verstehen. Eigentlich hieß sie ja Dalia Levin Buk, hat dann ihren Namen in Lavi geändert. Und da hören wir jetzt also die Löwin mit Wer hat mein Lied so zerstört?

0: Ja, wir sind am Ende von unserem Schlagerplaneten. Heute hier mit Waltraud Tuchen, die zu Gast war im Studio in Grünheide. Ich bedanke mich ganz herzlich bei unserer Technikerin, die heute Alice Mir gewesen ist. Alice, recht, recht herzlichen Dank. Und natürlich bei dir, liebe Waltraud, dass du zwischen deinen beiden Wohnsitzen in Spanien und in Deutschland Zeit gefunden hast, hier in das kleine, beschauliche Grünheide zu kommen, zu uns zum Schlagerplaneten Ginseng, hier zu mir in die Sendung.
1: Ich bedanke mich auch ganz herzlich bei Alice, die ich natürlich auch schon lange kenne, dass sie uns hier so technisch über die Runden gebracht hat, und bei dir, Dietmar, dass du mich eingeladen hast. Und ich bin sehr, sehr gern hier wiedergekommen und kann allen nur empfehlen, Radio Ginseng zu hören. Es ist wirklich ein ganz interessanter Sender mit ganz vielen Nuancen und hat eigentlich für jeden etwas dabei.
0: Recht, recht herzlichen Dank für diese Schlussworte. Ihnen, liebe Hörerinnen, liebe Hörer, euch, liebe Schlagerfreunde, natürlich wieder eine interessante Zeit, und werdet oder bleibt gesund. Ich

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4: Los geht's!
5: Die vorangegangenen Folgen sind mit Erfolg gekrönt. Wir haben Druck, liebe Steffi.
4: Ja, die Latte liegt jetzt ein bisschen höher.
5: Wir müssen jetzt drehen, machen wir aber gerne. Steffi Heidrich, stellvertretende Chefredakteurin der Super TV.
4: Und Jürgen Karnei, bekannt aus Bonn und aus diesem Podcast natürlich.
5: Bekannt aus Funk und Fernsehen, haben wir früher mal gesagt.
4: Ja.
5: So eine Art Stempel, den man hatte, wenn man auf die Bühne gegangen ist, auf den man sich ausruhen konnte, aber nicht musste. Unser heutiger Gast, Gott, die lächelt.
4: Ja.
5: Aber wir haben uns überlegt, wir führen mal ein bisschen anders ein, weil du bist ja, jetzt Achtung, gelernte Unterhaltungskünstlerin. Du bist die klassische Unterhaltungskünstlerin aus der DDR, die richtig von der Pike auf angefangen hat, von Herrn Querman entdeckt wurde und dann berühmt war. Boom, die ganze Lange. Dagmar Gelbke.
6: Hallo, hallo, hallo. Stimmt alles nicht, ja, was du gesagt hast. Ja, weißt du, von der Pike auf gelernt bedeutet, dass ich mit meinem Papa, mit meinem Vater, der in Leipzig eine Band hatte, angefangen habe. Und zwar im Alter von 9 Jahren. Davor habe ich natürlich immer schon seine Musik gehört. Das war Swingmusik damals noch in 50er Jahren. Und der hat mich angeleitet, Klavier zu spielen. Nee, erst Akkordeon, hat mich ins Kinderballett geschickt und so. Und dann, das war 1961, da er einen guten Kontakt hatte zu Heinz Quermann und damals so eine, sagen wir mal, eine kritische Situation für die DDR war, Christine Wieland wurde gepowert, wie man das heute nennt, im Fernsehen. Und irgendwie gab es da Probleme zwischen Wieland und Quermann oder anderen Redaktionen. Da hat Quermann gesagt, ich will nicht, dass hier ein Kinderstar erzogen wird. Wir müssen jetzt noch andere finden, die das genau machen. Und da hatte er mit meinem Vater gesprochen und dadurch bin ich ins Fernsehen gekommen. Und zwar zwischen Frühstück und Gänsebraten 1961.
4: Hm? Oh, ja, ich wollte es gerade sagen, dann gleich mal mit was Großem angefangen.
6: Genau, also Alo Koll hatte das Lied geschrieben, Lucia Hoda hatte die Texte gemacht. Es hieß, mein Schulfreund, das ist der Klaus. Ich gehe oft zu ihm nach Hause. Nee, er kommt oft zu uns ins Haus und dann machen wir zu zweit unsere Schularbeit. Also so ein hübsches kleines Liedchen war das. Und dann durfte ich noch diese Parodienummer singen. Turetzki, met, so ruft der Honigmann. Denkt da, was ich da mitgemacht habe in der Schule anschließend. Ich war damals 11, ne? Als man mich gesehen hatte. Ja, das war so der Anfang. Aber mein Vater hat eben immer gesagt, wenn du mal so weit bist, also wenn du erwachsen bist, kannst du nicht mehr mit nur 3 Liedern über die Bühnen ziehen. Da musst du einfach dich ein bisschen am amerikanischen Entertainment orientieren. Und du musst wenigstens tanzen und steppen und Fremdsprachen und Schauspielern und alles sowas können. Und da habe ich dann das alles im Privatunterricht gelernt, bis ich dann an die Ballettschule in Leipzig kam. Da war ich zu schlecht an der Ballettschule. Ich war also mehr das hässliche Entlein und nicht der weiße Schwan, ja. Und da hat mein Vater dann wieder gesagt, jetzt lernst du erstmal einen richtigen Beruf. Dann habe ich Fremdsprachensekretärin gelernt. Und nebenbei habe ich Abendstudium an der Hochschule für Musik in Leipzig gemacht. So. Und dann kam ich hab meinen Berufsausweis, eine Prüfung machen können, schon mit 19. Und da haben sie alle gesagt, ja, ein begabtes Kind, aber du musst noch eine Ausbildung machen. Und dann bin ich ans Studio für Unterhaltungskunst in Berlin gekommen.
4: Wahnsinn.
6: So war das.
4: Wahnsinniger Weg. Und der Druck schon von zu Hause war ja auch nicht klein dann.
6: Ja, das korrespondierte aber mit meiner Meinung damals. Also ich war eine Vatertochter. Ich habe verstanden, was mein Vater sagte. Der hat mich erzogen, dass Kunst von Können kommt. Ja, und
5: hätte Heinz Kerber nicht hören dürfen, den Satz von deinem Vater, das muss wie im amerikanischen Entertainment, das muss das und das und das auch können, dann wäre der Kerber um die Wende hoch.
6: Ja, ja, und vor allem ist das dann noch lange Zeit in der DDR so gewesen. Also dieses Schubladendenken, die ist jetzt Schlagersängerin, hieß, du bist Schlagersängerin. Ja. Na? Und dann hatte ich ja das komische Talent, hat sehr schnell jemand entdeckt, und zwar Dieter Lietz. Weiß nicht, ob euch das was sagt. Es ist ein Autor, der hat sehr viel für die Distel geschrieben, ja, aber ganz große Schlager auch in der DDR. Wie ein Stern in einer Sommernacht zum Beispiel von Frank Schöbel, ja, ist von Dieter Lietz. Ne? No, und der hat dann gesagt, hat mich irgendwo beim Berliner Schlagerwettbewerb gesehen, hat den ersten Preis gemacht, übrigens mit der Klaus Lenz Big Band, und es war ein Titel von Thomas Naczynski, also eine
5: richtige, Namen.
6: Richtige, ja, richtige irre Nummer, und der hat das gesehen, hat gesagt, ja, ist ja alles sehr schön und das ist ja super und swingig und Jazz und so. Aber Sie haben komisches Talent. Passen Sie mal auf, ich schreibe Ihnen einen Welthit. Das war so 1972, war es 22. Da freut man sich natürlich, ne? Als junger Hüpfer sagt man, Welthit, na klar. Ja. Und da hat er mir geschrieben, es ist so lustig, es ist immer so. Tanz, Theo, Tanz, Theo, Tanz, Theo, Tanz. Schmeiß die Glieder auf und nieder, voller Charme und Eleganz. Schwing, Theo, schwing mal dein Bein bis zum Hut. Nein, ich meine nur das eine, alle beide geht nicht gut. Ja, das sollte nur der Welthit sein.
7: Dass du das noch kannst nach so vielen Jahren.
6: Ja, ja, das sind
5: so. Hast du das seit Jahren immer wieder gesungen, oder?
6: Ich hab's live nie gemacht, nee? Nie. Ich glaube, ich habe es in ein oder zwei Fernsehsendungen machen dürfen, aber das war es dann auch schon.
5: Ja, unser Thema ist ja ein großes Thema über all dem, mit den spannenden Gesprächen, wie auch mit dir heute, ist ja die Unterhaltung in der DDR. Und du hast den Namen als Quermann reingeworfen. Mhm. Lass uns doch Steffi dem nochmal aufgreifen.
7: Ja, genau, weil ich mich auch immer frage, er gilt ja als Talentevater von so vielen Stars. Mhm. Und ich frage mich auch immer, wie ist das gekommen? Durch Herzklopfen kostenlos, oder?
6: Ja, das war dann eben halt so eine Sendung, die einfach geguckt wurde. Wir hatten ja nur einen Sender damals. Ne? Damals gab es und das wurde geguckt und das fanden die Leute schön. Und da hat er sich einen Namen gemacht. Ja, ich weiß nicht, ob das nun daran lag, dass er Talentevater war. Ich kann jetzt gar nicht sagen, wen er alles entdeckt haben soll.
7: Dagmar Frederik.
6: Sicher die Dagi Frederik?
7: Ja.
6: Okay.
5: Eine Menge Künstler, die nach wie vor sagen, Heinz Kerman hat sie entdeckt und so.
6: Okay.
5: Entdeckt im Sinne von, er hat immer Talente gesucht, ja, neue Gesichter, neue Stimmen und hat sie dann in die Sendung geholt.
6: Ja.
5: Und dann bist du der entdeckt.
7: Also ja, Heinz Kerman sucht den Superstar.
6: Ja, genau. So kann man das in der Art sehen, ja. Ja, und bei mir war das aber so, da war er dann nicht mein Entdecker, das muss ich wirklich so sagen. Also ich war in dieser Sendung, da war ich aber einfach ein bisschen Mittel zum Zweck. Wie gesagt, DDR erzieht keine Kinderstars. Wenn, dann sind das kollektive Leistungen, ne, die dazu erbringen sind. Also nicht nur eine, sondern mehrere Kinder, die
5: dazu kommen sollten. Aber alleine nicht.
6: Genau, ja, ja.
5: Okay. So.
6: Und als ich dann 14 war, hat er mich zu Herzklopfen kostenlos eingeladen. Und da war ich wirklich, ich war so ein hässlicher Teenager. Ich war so furchtbar.
7: Das kann ich mir fast nicht vorstellen.
6: Doch, doch, ihr könnt es euch nicht vorstellen. Nein, nicht hässlich. Ich war einfach kein Mädchen. Ich war groß, 1,74. Ich war dürre wie eine Speiche, Ballett, wirklich dürre. Habt die lange Nase, das lange Kinn, also... Ich war schon ein bisschen Barbara Streisand, aber das hat man damals noch nicht gesehen. Ja. So. Und da hat er gesagt, na ja, die ist weder Fisch noch Fleisch, die ist also, die Stimme ist einfach schon zu reif, zu fertig, zu gut, also nicht so naiv, wie eine 14-Jährige sein sollte. Und naja, so, da bin ich nicht in Herzklopfen kostenlos gekommen. Ja, und da muss ich dann sagen, fürs Fernsehen hat mich dann eigentlich Evelyn Matt entdeckt.
7: Da sind wir wieder
6: später,
7: bei,
6: ne?
7: Als ich dann bei Evelyn.
5: Das hört man auch sagen, weil so Namen fallen, wo viele vielleicht sagen, oh, kenne ich gar nicht. Jeder kennt den Kesselbund. Und Evelyn Matt war die Chefredakteurin der Redaktion Kesselbund.
8: Ja.
5: Und wenn Evelyn Matt jemanden gerufen hat, dann hast du schon Lampenfieber, weil du wusstest, jetzt kommt was Großes.
8: Ja.
5: Also mir ging es jedenfalls. Zu mir selbst gedacht, für meine Fernsehkarriere bezogen, jetzt hast du es geschafft. Und sie war eine wirkliche Macht auch. Aber sie hat Talente erkannt und sie hat sie auf eine ganz sympathische und fordernde Art aber auch gefördert. Sie hat genau geguckt, was kannst du?
8: Kann ich bestätigen.
5: Sie hat Humor. All diese Dinge hat Evelyn Matt rausgepopelt und hat Dinge entwickeln lassen auch mit dem Künstler gemeinsam.
7: Von denen du selber nicht wusstest, dass du das kannst.
5: Muss man sagen.
8: Ist wirklich so. Also bei mir war das ganz köstlich, die erste Begegnung.
5: Erzähl mal.
8: Ich bin nach Grünau, dort war das der Hauptsitz unseres Fernsehens. Also wurde eingeladen. Ich weiß nicht warum, ich wurde angerufen. Also hatte ich ein Telefon. Also jedenfalls wurde mir Bescheid gesagt, ich muss da hinkommen zu Frau Matt. Und ich komme dahin in diese Redaktionsstube. Die Königin saß da, sie sieht ja bis heute, glaube ich, noch so aus, ne? Ja, sie saß da, guckt mich an und sagt: Mein Gott, wie soll ich diese Augenringe ausleuchten? Das war Evelyn Matt. So, und die hat mir dann über die Jahre wirklich, ich habe nicht viel gemacht. Ich war übrigens auch nie im Kessel Buntes. Nie. Auch nicht mit Henne.
7: Das hätte ich jetzt auch nicht gewusst.
8: Weil,
7: hätte ich drauf
8: da gab es dann
7: eben,
8: das ist so, jetzt wenn ich drüber spreche, wird mir auch vieles klar. Die haben sich ja nicht geliebt, Quermann und Matt. Das war ja ein Konkurrenzunternehmen, wenn man es jetzt mit heutigen Worten mal so sagt. Die haben sich nicht geliebt. Und jetzt kam ich zu Matt und dann kam aber ein Angebot von Quermann für... da liegt Musik drin. Ja, und da war ich plötzlich bei Quermann. Und da hatte sie kein Interesse mehr an mir. So. Ja, das wollte sie nicht. Das war dann, soll Quermann machen. So. Und dann kam auch Gott sei Dank die Sache mit Helga Hahnemann. Und da, aber Moment, Hahnemann wurde auch von Quermann produziert. Hahnemann wurde auch von Quermann.
7: Und die war auch im Kesselbund, das also.
8: Na, das nicht gelegen. Das war dann eine Sache der Zeit. Das lag dann an Helgas Popularität, die dann einfach wirklich kam.
5: Es ist tatsächlich so, dass es im Fernsehen zwei große Unterhaltungsredaktionen gab. Das war die Quermannsche Seite und das war die Evelyn Matt'sche Seite. Und Heinz Quermann hat ja nicht nur Künstler für seine Sendung ist, sondern der hat ja im Hintergrund unendlich die Fäden gezogen.
7: Der war der große Fernsehproduzent.
5: Und wenn Evelyn Matt unsere liebe Dagi hier anruft und sagt, wir würden gerne was machen, dann sagt Quermann auch mal, wie, jetzt willst du das wirklich machen? Weil wir wollten doch eigentlich mit Rainer Süß und so. Und sagen, nee, mach mit Evelyn Matt, dann bist du weg. Ich will ja nicht mehr von dir. Und wir haben es von Inka gehört, die hat es uns ja auch angedeutet. Und wir lesen es jetzt von Michelle und von anderen. Es gibt nach wie vor Klüngel zusammen. Und das war genauso in der DDR.
8: Ja, natürlich. Wir haben immer gesagt, die Mafia. Wir haben es damals
5: so. Wir haben es so genannt. Ja, richtig. Ja.
8: Weil das ist mit heute kein Vergleich. Das war sehr liebevoll und bescheiden im Vergleich. Ne? Aber weil das Land ja auch klein war.
5: Wir waren ein kleines Land, aber innerhalb dessen und innerhalb dieser Szene gab es das genauso, wie es das auch heute gibt.
7: Durfte man sich's auch mit niemandem verscherzen.
5: Ja.
8: Genau. Da kann ich noch eine andere Geschichte erzählen. Was mir dann passiert ist, ich kriegte 1978 die Goldmedaille im Interpretenwettbewerb. Und das hätte ja eigentlich bedeuten müssen, dass ich jetzt Fernsehsendung kriege, dass ich eingesetzt werde, weil dafür war ja dieses Komitee für Unterhaltungskunst und das war ja eigentlich so gedacht, dass Leute, die durchs Komitee gefördert wurden, dann auch in die Öffentlichkeit kommen, ne? Also auch Publicity kriegen. Und passierte Folgendes, ich machte die Goldmedaille, kriegte dann ein Angebot über Horst Renz. Sag mal was zu Horst Renz.
5: Horst Renz war innerhalb der Abteilung Unterhaltung des DDR-Fernsehens Abteilungsleiter. Also im Grunde der Chef sowohl von Quermann als auch von Evelyn Matt, direkt dem ZK unterstellt. Genau.
7: Also auch die beiden konnten nicht machen, was sie wollten.
8: Also ich kriegte von ihm ein Angebot, oder also richtig, ja, das war, das konntest du nicht ablehnen, im Schlösschen in Pankow aufzutreten, bei Horst Lamberts. Horst Lamberts war ja einer, hieß der Horst? Oh Gott. Lamberts. Werner Lamberts. Das war so ein Hoffnungsträger für die Demokratie in der DDR in den 70er Jahren. Der war sehr aufgeschlossen. Also der ist übrigens beim Flugzeugabsturz ums Leben gekommen in Libyen. Und da sollte ich auftreten mit Ingrid Pollo, die Charlie Chaplin diesen Hit gesungen hat und eine tolle Sängerin ist. Und war, die macht das schon lange nicht mehr. Und Radke, wie hieß die? Erika Radke, die Sprecherin.
5: Erika Radke war eine Fernsehansagerin.
8: Genau, eine Fernsehansagerin. Und das war, wir kamen dorthin, wir sollten eine Gruppe afrikanischer Politiker bespaßen. So. Und da kam dann Renz zu uns, wir haben dann unser Lied gesungen, unsere drei Lieder und war alles schön und wir haben zugehört und dann kam Renz zu uns und hat gesagt, so und jetzt müssen Sie sich bitte damit an den Tisch setzen und die Herren auch mal zum Tanzen auffordern. Da haben Ingrid und ich sich, haben Ingrid und sich bloß angeguckt, haben gesagt, hä? Und ich bin immer die, die dann auch sagt, was sie denkt, ne?
7: Staatlich verordnet dafür.
8: Ich
7: habe gesagt,
8: hallo, ich bin doch hier kein Animiermädchen. Und da stellt sich Renz hin und sagt zu mir, nun, wenn Sie nicht bereit sind, das für unsere Republik zu tun, dann werden Sie Konsequenzen haben. Also Wahnsinn. Er bestreitet das heute natürlich, dass es je so gewesen ist. Aha. Aber das hat mich natürlich getroffen. Ja, sowas merkt man sich einfach. Ja, wir haben es nicht gemacht und so. Ja, und seitdem hatte ich nicht mehr viel zu tun im Fernsehen. Ich gebe, also ganz, ganz ehrlich. Also ich denke schon, dass das zusammenhängt.
5: Das ist total schade. Für mich selber, man ist auch nur traurig darüber, dass man Charakter bewiesen hat.
8: Ja.
5: Und wenn man, du kommst völlig unschuldig in eine solche Situation und da entscheidet sich deine Zukunft im Grunde genommen. Und du hast es von nun an extrem schwer, schwerer als andere.
8: Ja, naja, viele sind dann in den Westen gegangen. Ja, so. Eben. Also. Aber das kam für mich nicht in Frage. Das hatte einfach, ich bin ja eigentlich ein sehr pragmatischer Typ. Mehr glaubt man mir nicht, aber ich bin's. Und ich war im Westen über die Künstleragentur der DDR in den 70er Jahren und zwar in Belgien und in Antwerpen und ja, in Belgien. Und da fuhren ja ganz viele DDR-Künstler hin, weil es brachte ja Devisen. Ne? Wir haben dort Geld verdient und mussten an die Künstleragentur der DDR abführen. Und da fuhren sehr viele hin, vor allen Dingen Artisten, und zwar in solche Nachtbars. Wir sind wieder beim Thema Animieren. Ne? So, wir fuhren dorthin und sollten animieren. Aber wie gesagt, ich hatte dann gesehen, wie das Geschäft im Westen läuft. Und da habe ich gesagt, also hier hast du keine Chance. Michael Hansen, Gott hab ihn selig, ja. Michael Hansen hat mal zu mir gesagt, na, wer es im Osten nicht schafft, der schafft es auch im Westen nicht. Ja? So, das hatte mal so in einem vertraulichen Gespräch. Ich habe gesagt, Mensch, alles scheiße. Und was machen wir denn nun, als die Wende dann kam und so? Sagt er, naja, es ist schwierig. Wer es im Osten nicht geschafft hat, wird es auch im Westen nicht schaffen. Hat ein bisschen Recht gehabt. So ein bisschen Recht hat er gehabt. Ja, und deshalb, wie gesagt, ich kam für mich nicht in Frage, dass ich in Westen ging.
7: Du sagst es aber gerade, ihr musstet an die Künstleragentur abführen. Wie viel war denn das?
8: 20%. Also 20% bei mir waren es immer 20%, die ich abführen musste. Also von dem Westgeld. Ja. Aber den Rest konnte man auf dieses berühmte Genex-Konto einzahlen. Und da hat man natürlich auch ein bisschen getrickst, ne, dass man doch Bargeld hatte.
5: Ich kenne die Geschichte, da warst du noch umgekehrt. Da hast du 80%, also die Künstleragentur hat den Vertrag grenzsätzlich gemacht, dort mit den Veranstaltern im Westen, hat kassiert und dich dann ausgezahlt. Oder wenn du da ausgezahlt bist, den Großteil, was du dann als Devisen abführen musst.
8: Waren das eher die Klassiker? Waren das die Klassiker eventuell?
5: Ja, aus der Popmusik, aus der Rockmusik.
8: Ja,
5: so.
8: Okay. Ja. Nee, also ich habe da Glück gehabt, das waren wahrscheinlich so kleine Verträge. Und ja, also wie gesagt, aber da habe ich gesehen, nee, in das Geschäft willst du nicht unbedingt, ne? Und ich war ja dann auch ja lange Zeit so im Komitee, und ich war ja im Komitee für Unterhaltungskunst in der Sektion Interpreten, ne? Gesangsinterpreten.
5: Ich glaube, hier gibt es für unsere Hörer jetzt noch mal Erklärung.
7: Ja, nicht nur für die, für mich auch. Als DDR-Kind habe ich ja damit überhaupt nichts zu tun gehabt. Und ich lese immer vom Komitee für Unterhaltungskunst. Und jetzt müsst ihr beide mir mal erklären, wie das überhaupt funktioniert hat, wie viel Einfluss die überhaupt hatten.
5: Ich will es einleiten. Dagmar hat Bachelorarbeit geschrieben über dieses Thema.
8: Mhm. Vor 2 Jahren einer, übrigens.
5: Ja, wenn einer überhaupt darüber fundiert etwas sagen kann, dann Magelke, Komitee für Unterhaltungskunst. Mhm. Lass uns mal ganz kurz für unsere Hörer umreißen, was war
7: das? Klingt ganz Thema. Politisch. Es
8: also ist wirklich eine komplizierte Sache. Ich habe extra in Vorbereitung auf unser Gespräch die Arbeit nochmal gelesen. Mir geht es ja immer so, ich habe was geschrieben und dann ist es weg, so im Kopf. Habe ich abgelegt dann sozusagen. Ich habe es nochmal gelesen.
5: Ja, mit Stefanie Heinrich, weil der Super-TV nickt.
7: Ja, also mir es ist nicht so, dass es mir jede Woche so geht, aber es ist durchaus so, wenn man ein Heft abgeschlossen hat und sieht es am Kiosk, dann fällt einem auch einiges noch auf. Also ich kann das sehr gut verstehen, aber ja, ich habe Ihre Arbeit auch gelesen und über das Komitee der Unterhaltungskunst und habe da eben auch Bauklötze gestaunt,
8: wie das alles zusammenhing. Ich habe es, wie gesagt, jetzt nochmal gelesen und dann, ich sitze dann immer, ich schreibe ja auch so Kolumnen und so, und dann sitze ich immer da mit Abstand und sage, das hast du geschrieben? Wo ist das hergekommen aus deinem Kopf? Ja, also das Komitee für Unterhaltungskunst wie ich sehe, eine gute Sache, aber eine hoffnungslose Sache, weil das Komitee für Unterhaltungskunst sollte die leichte Muse, wie sie in den Anfangsjahren hieß, die Interpreten und die Strukturen bündeln. Also wie ein Verband eigentlich, ne? Wie ein Künstlerverband, weil leichte Muse wurde ja nicht wirklich so als Kunst anerkannt. Und das war so das Anliegen dieses Komitees, also auch dieses Werner Lamberts, der das eigentlich initiiert hat, wenn man so in die Unterlagen guckt, in den 70er Jahren, sollte, wie gesagt, das bündeln. Und weil es politisch eine politische Institution war, geht das auf alte Tradition zurück der kommunistischen Arbeiterbewegung. Ja, also Brecht hat viel von Unterhaltung auf den Bühnen gehalten. Der hat das, also der hat Kabarett sehr geschätzt und so, und hat immer versucht, das auch, er hatte ja in der Politik dann, solange er in der DDR war, viel zu sagen. Er hat also immer unterstützt, wenn es um Tendenzen ging, leichte Unterhaltung, leicht ist eigentlich, aber so hieß das eben damals noch, zu fördern. Ne? So, und auf dieser Tradition baute dann in den 70er Jahren der Lamberts auf, und dann entstand dieses Komitee für Unterhaltungskunst, das fördern sollte, das, und die Förderung, wie man heute weiß, bestand also eigentlich nur darin, es ist eine wichtige Sache, darin, Leute bei Projekten zu unterstützen, also Geld zu geben. Ja. Es bestand eben leider nicht darin, Kollegen in die Medien zu bringen. Also dass die Medien wollten mit dem Komitee nicht viel zu tun haben. Das war so eine Sache. Und ja, was soll ich noch sagen? Das war ein Versuch, die Leute zu fördern, was Ausbildung und Können betrifft, war eine Art und Weise, sie doch in die Öffentlichkeit zu bringen, also in Veranstaltungen zu konzipieren.
5: Also Leistungsshows,
8: genau.
5: und Interpretenwettbewerbe,
8: ja.
5: Also Veranstaltungen, die mit einer politischen Idee dahinter sicherlich auch, aber ja. auch den Künstler Gelegenheit zu geben, sich zu präsentieren. Und dann, wie du, auch eine Goldmedaille oder andere Auszeichnung. So.
8: Und in der Hoffnung, dass eben dadurch eine gewisse Popularität, ja. eine Außenwirkung ja. stattfand, die also auch meinetwegen ins Ausland, in international.
7: Aber das war nicht für die schon Etablierten, sondern da konnte man auch als Nachwuchsstar gefördert werden.
8: Beides. Also deshalb waren wir ja am Ende, ich weiß nicht, 4000 im Komitee und gelistet, weil wir ja Berufsausweise machen müssten. Wir mussten ja Prüfungen ablegen. Also jeder Künstler, der auf der Bühne stehen wollte, in der Leichtmus musste eine Prüfung ablegen, bekam einen Berufsausweis oder eine Zulassung,
7: was ihr Papa genannt hat.
8: Die Gage festlegt, wo man die Gage festlegen konnte. Und das waren so am Ende 9000 Unterhaltungskünstler in der DDR. Das ist nicht viel.
5: Komitee, wenn ich das kurz
8: vergessen,
5: war ja im Grunde genommen das Dach, unter dem es auch Sektionen gab. Rockmusik, Sänger, Artisten und so weiter und so fort. Also sie waren nicht alle in einem Topf, sondern sie hatten alle ihre eigenen Sektionen, genannt, in denen solche Dinge beschlossen und durchgeführt wurden. Aber so was. Und einer der Vorsitzenden in einer Sektion war zum Beispiel Frank Schöbel.
8: Genau, Dagmar Frederik, die war sogar Präsidentin. Wir hatten, also gab dann auch Präsidenten mit Gisela Steineckert und
5: also letztendlich ist schon ziemlich undurchsichtige Organisation.
8: Also es war, hatte eine, heute ist das wie ein, also heute hat, ist das wie ein Verband.
5: Verband, ja.
8: Wie, die Strukturen wie ein,
7: also
8: Verband.
7: Also quasi so wie eine Gewerkschaft für die Unterhaltungskünstler
8: auch,
7: sozusagen.
8: Ja, deshalb war ja Quermann auch ein bisschen dagegen, der war nicht drin. Quermann war nicht
5: in. Der hat immer sein eigenes Ding gemacht. Der ist nicht so, nur so.
8: Der war, weil der war bei der Gewerkschaft Kunst hoch angebunden.
5: Ja.
8: Und das war jetzt wieder ein Konkurrenzunternehmen, so. Ne?
5: War schon hochkompliziert. Aber, ich möchte das an der Stelle auch gerne von dir nochmal hören. Es war ja auch, und das habe ich ja selber am eigenen Leib auch sozusagen erfahren, dort Förderung und Schulung und Sprachunterricht und all diese Dinge.
8: Ja.
5: Aber es war ja auch eine politische Institution, die nicht nur der Kunst gedient hat. Oder?
8: Tja, Frage an Dagmar. Das ist so meine, ja, da habe ich ein Problem mit. Hat das... Haben wir Einfluss gehabt auf die Politik? Oder
5: nee, aber die Politik halt auf uns.
8: Ja, ja, also wir, ja.
5: Ich denke, das war die Stelle, an der die Politik sozusagen zur Kunst geführt hat, beziehungsweise wo die Kunst mit der Politik in Übereinklang.
7: Ja, es hat, ist sicherlich auch darum gegangen, die Unterhaltungskünstler anzubinden an die staatliche Kontrolle.
5: Ja, gestellt worden mit der Frage, warum bist du nicht in der Partei? Nur um das mal zu untermauern. Oder haben lange Diskussionen geführt. An deren Ende ich als Sieger vorgegangen
8: bin. Ja,
5: ja. Ich war stolz drauf, aber wir haben es probiert.
8: Komisch, das ist mir nicht passiert. Also mit Partei kamen sie nicht. Ich war in keiner Partei.
5: Jeder wird seine eigene Erfahrung haben.
8: Aber es gab natürlich ein Parteiaktiv dort im Komitee. So, aber also mit dieser, ja, natürlich sollte gezeigt werden, dass wir im Sozialismus in der Lage

0: fand im Rahmen der DDR diesen Verein eigentlich recht hilfreich, weil wir, wie gesagt, weil wir Förderung erfuhren. Und ich bin eben jemand, ich wollte eigentlich vor allen Dingen wachsen, künstlerisch wachsen, Leistungen zeigen können. Und für mich war das möglich.
1: Welche
0: Das
1: Farbe hast du genau bekommen? Wo kannst du heute sagen, ah, die haben mir meinen Tanzunterricht bezahlt oder?
2: Kostüme gestellt oder irgend sowas,
0: Also
2: ne?
0: mir haben sie ein Konzert gefördert. Ich habe nach dem Bruch mit der Helga Hahnemann habe ich ein Konzert auf die Bühne gestellt. Da hat aber das ist also ich habe immer mich ja das ist also passt zu mir. Ist immer dasselbe. Ich hatte den Komponisten Christian Pitius. Der hat für mich ein Konzert geschrieben mit Monika Jacobs. Das hieß, ich muss mich neu finden. Das war sowas, wie Gitte Henning gemacht hat, mit Bleib noch bis zum Sonntag. Das hat die in Deutsch gemacht von Lloyd Webber. Ich weiß nicht, wie es Englisch jetzt heißt. War ganz toll, war eine Liedergeschichte sozusagen. Fanden wir alle ganz toll. Und das hat er für mich geschrieben. Monika Jacobs hat die Texte geschrieben, wunderschöne Texte. Also eine Frau, ich war damals Mitte 30, also das passte so, diese Veränderungen im Leben, diese Befreiung als Frau, also Selbstbestimmung und so. Das war da alles drin. Ja, das hat mir das Komitee, die Komposition hat das Komitee bezahlt, die Proben, das war eine Big Band, die wir da hatten. So, und das war eine tolle Sache, muss dazu sagen. Es lief dann nur einmal. Ich habe dann von Amiga, den Brief müsste ich suchen, den gibt's irgendwo noch. Ich weiß nicht, ob es Büttner war oder ob es André war. Ich weiß nicht, wer es geschrieben hat. Das waren die Chefs von Amiga. Ja, das ist zu vielfältig und zu in der Stilrichtung und zu anspruchsvoll, wirklich zu anspruchsvoll steht da. Und das können wir leider nicht produzieren. So, und dann kam noch dazu, danach ist dann Christian Pitius in den Westen abgehauen.
1: Dann sowieso.
0: Und da war es dann wieder alles weg. Ja, aber ich fühlte auch so eine gewisse so Verantwortung für die Leute, die Unterhaltungskunst machten. Na, ich fühlte, dass wir auch ein bisschen bemuttert wurden. Nicht nur kontrolliert, sondern auch, ja, und wenn man Probleme hatte, konnte man hingehen und also ob es geholfen hat, ist dann immer individuell gewesen, aber also ich fühlte mich unter meinen Kollegen gut aufgehoben.
2: Vielleicht ist doch besser als heute, wo dann jemand nur einen Manager hat, der dann berät den Star und ihm irgendwas einflüstert. Da hatte man ja dann doch viele Experten sitzen,
0: Also
2: vielleicht.
0: ich habe nur irgendwo, ich glaube, habe ich hier, ich habe in der Bachelorarbeit, glaube ich, Frank Schöbel zitiert, der eben gesagt hat, ja, die kontrollieren, haben uns, ja, die haben uns vorschreiben wollen, ja, aber geh mal heute zu deinem Plattenboss. Das ist dasselbe. Ich glaube, ich habe ihn hier zitiert. Also, ja, wir müssen einfach.
1: Also du hast auch Amiga jetzt schon genannt, die gehörten ja auch zur DDR-Unterhaltung.
0: Ja.
1: Und wenn man da rückblickend mit verschiedenen Künstlern spricht, viele hatten auch Absagen, die mehr oder weniger skurril waren oder absurd oder wie auch immer. Aber irgendwann musste der Büttner ja schreiben, weil er nun also erstens nicht genug Material hat, dann die Platten zu pressen. Und er hat ja doch, er war ja ein kommerzielles Unternehmen, volkseigener Betrieb gewesen, das darf man nicht vergessen. Und das können aber Künstler aus der ganzen Welt alle erzählen. Also gibt Künstler, die erzählen von 20 Plattenfirmen, wo sie rausgeflogen worden sind. Und zwar nicht, das hat der Chef sich eine Mühe gemacht und einen Brief geschrieben, auch wenn unser Mal da geschrieben hat, sondern hat einfach gesagt, ey, vergiss es einfach, scheiße, hau ab. Also, ja. Und dann findet man doch eine, die womöglich darauf eingeht, weil es ja auch mit Menschen, mit Kontakten zu tun hat. Und dann funktioniert es. Also, da
0: Das
1: gibt es
0: ist
1: dann auch.
0: vielleicht der Vorteil,
1: Aber hier
0: der
1: hat ein Konkurrenzfähiges
0: genau,
1: gehabt.
0: ja, genau,
1: Wir
0: soll
1: dürfen
0: man
1: uns
0: sagen,
1: auch an der
0: natürlich.
1: Stelle nichts vormachen. Wir haben jetzt in unserem Podcast das Glück auch, dass wir eine Menge Menschen, die erfolgreich waren, die hochinteressante Leben gelebt haben, künstlerische Leben, so wie du, die darüber noch berichten können und wir reflektieren so ein bisschen das, was früher los war. Aber es gibt unzählige von Sängern, Musikern und Artisten und wie sie alle heißen, die in Anführungsstrichen namenlos

0: Wenn du ein Plakat druckst, das kann auch so bunt sein. Wenn deren Name draufsteht, dann weiß keiner, was mit anzufangen. Das ist in dieser Branche, weil es ganz viele wunderbare Talente gibt. Und wer schafft den durch?
1: Und wir hatten aber in der DDR war eben diese freie Szene, wir waren ja eigentlich schon Gewerbetreibende, gar nicht, also wir waren schon kapitalistisch orientiert, jetzt beim Abrechnen. Also Angebot hat die Nachfrage geregelt und ich kenne eigentlich kaum Leute, die sagen, wir hatten nichts zu tun und wir haben nicht gut verdient mit unserem Job in der DDR, was heute ein bisschen anders ist, ne? Also heute musst du schon sehen, wo du deine Mucken Gigs, wie es heute heißt, oder deine Galas herkriegst.
2: Das liegt wahrscheinlich daran, dass jeder VEB, jede FDJ-Sektion da einen eigenen Kulturtopf hatte, ne, wo man dann
1: Genau,
2: auch
1: genau.
2: eingeladen wurde für bunte Programme und so weiter. Und mussten, du sprachst gerade die kleineren Künstler an, die mussten aber auch alle einen Berufsausweis haben, ne? Also die mussten alle dahin und zum Komitee und praktisch
1: Nein, nicht zum
2: beweisen, dass sie was
1: Komitee, das
2: können.
1: waren dann wieder die Bezirkskommission. Die Bezirke, die haben dann also solche Abnahmeprüfungen gemacht.
2: Wie sah die denn aus?
1: Ja, da saßen 6 oder 7 Fachleute, also für Gesang. Ich kann mich noch erinnern, ich bin abgenommen worden von Fred Froberg in Leipzig. Ja, so, ja, also der war da und Helga Brauer, so, das war in meiner Zeit. Die haben mir den Berufsausweis zugestanden. Und ja, also das waren dann einfach bekanntere Künstler, die sich engagiert haben, auch in der Fachjury im Bezirk, in ihrem Bezirk. Und ja, das fand dann, glaube ich, zweimal im Jahr statt. Und da kannst du dich.
0: Bestimmte Kulturhäuser oder Orte, wo die dann Veranstaltungen gemacht haben, wo verschiedene Künstler aufgetreten sind, moderiert von einem Conferencier
1: Der
0: oder
1: auch seine Einstufung
0: und
1: haben
0: der ist dann
1: wollte.
0: auch gleich geprüft. Also wir reden
1: Hast du
0: über Leute,
1: jemanden mal?
0: ja, ich habe meine Einstufung, also meine Abnahme gemacht im Kulturhaus der Müllabfuhr
1: Ja.
0: in Berlin, Hohenschönhausen oder irgendwo da. Und zwar in der Mittagspause, wo die Müllkutscher alle einfahren, dann da essen gehen.
2: Die waren das
0: Da stand
2: Publikum.
0: eine Bühne in diesem Saal, wo die gegessen haben, mit einer Band, Helma Fedorowski-Band, 5 Sänger, 2 Artisten und Jürgen war der Moderator. Und so, dann haben wir die, während die gegessen haben, die habe ich dann überhaupt nicht für interessiert.
2: Nee, für die war alles Müll.
0: Ich bin dann dahinter von der Bühne, habe ich die dann interviewt, während die aßen.
1: Sehr
0: Und habe
1: gut.
0: mein Ding gemacht.
1: Sehr
0: Bis
1: gut.
0: ich mir den Hals gerettet.
1: Ja.
0: Weil alles andere, wenn du da vorne stehst und machst Gags oder irgendwas und keiner reagiert,
1: Ja.
0: du wirst ja auf offener Bühne depressiv.
1: Ja.
0: Und das hat mir den Dings gerettet. Und ich werde es nie vergessen, eine einzige kleine Bemerkung, wo dann einer der Conferenciers ist, die da mit saßen, Lothar Wolf, sagte,
1: Ja.
0: das war ja ein Geistesblitz. Und zwar waren 3 Schlagersänger, alle haben das Lied gesungen, wenn du denkst, du denkst, dann denkst du nur, du denkst von Juliane Werding, weil das
1: Oh.
0: gerade aktuell war.
2: Aha.
1: Also ein
2: Westkünstlerin.
1: West-Titel.
0: Oho, oho. Ja, und als das zum dritten Mal gesungen wurde, habe ich zu den Leuten gesagt, speziell mal die Kommission, also wenn du denkst, du denkst, du denkst, du dann denkst, und was du denkst, dann denkst, dann denkst du nur, weil jetzt kommt's noch eine unmögliche Situation.
1: Ja.
0: Für alle Sinne kann man natürlich sagen, wenn du da durchkommst, in dieser Situation, durch
2: Dann
0: gegen
2: ist er
0: Müllkutscher,
2: auch in der Stadthalle Karl-Marx-Stadt
0: aber
2: durch.
0: um dahin zu kommen, dass man dich überhaupt prüft, dass du da überhaupt dabei bist, da bist du auch nicht einfach hingegangen und gesagt, hier, ich bin der und der und ich kann das gut. Naja, Moment, Moment, Moment. Da ging es schon je nach Bezirkskommission
1: Genau, genau.
0: strenger oder lockerer zu.
1: Ja.
0: Ich war später selber in so einer Kommission übrigens und habe mir dann da Sprecher angehört.
2: Daumen hoch, Daumen runter.
0: Ja.
1: Ja, also das war natürlich dieses Honorarsystem. Du kriegtest doch aber relativ. Naja, nee, stimmt nicht. Ich habe einen
0: Nee, nee,
1: Kollegen.
0: nee.
1: Nee, stimmt nicht. Ich habe einen Kollegen gehabt in Chemnitz, also in Karl-Marx-Stadt. Hat 5-mal musste der vorsingen, ehe der nun seinen Schlagersängerausweis
0: Ich war
1: kriegte.
0: mal Carsten Weiling, der Sohn von Ulf.
1: Ja.
0: Das hat ihm überhaupt nichts genutzt. Der war humorvoller Zauberer. Und er hat versucht, eine Einstufung zu kriegen. Den haben sie aber so schon zurecht gewiesen. So,
1: Ja,
0: er muss doch ein paar Mal.
1: naja, dann saßen natürlich bestimmt auch Selbstdarsteller da, die einfach gütig oder nicht gütig sein wollten, ne? Und
0: also in der Macht Kommission
1: haben wollten, in der Kommission. Ja. Na, das war schon. Und jemanden leiden konnten oder nicht leiden konnten.
2: Oder vielleicht auch Konkurrenz verhindern, ja.
1: Wir sind ja, wir müssen ja sagen, wir sind nun mal Gaukler, ja. Wir sind nun mal ein anderes Völkchen. Das ist nun mal so. Und die eben zu kontrollieren, das war einfach schwierig in der DDR, aber man hat es versucht. Ne? Und wie gesagt, ich habe mich ganz wohl gefühlt dabei. Und ich werde ja jetzt immer gefragt, ja, also ich war jetzt, ich reise sehr viel und ich war im Frühjahr in Indien und hatte eine liebe westdeutsche Reisegruppe, in die wir reingekommen sind. Also alles, welche aus dem Saarland, aus dem so. Nette Leute, ganz prima, aber die dann eben kommen und sagen, ach, das muss ja für euch toll gewesen sein, als die Mauer fiel. Das ist doch, ich sage, ja, das war toll, als die Mauer fiel. So ganz sachlich. Und dann fragen sie, und was hat sich so geändert? Ich sage, ja, ich bin jetzt in Indien mit euch. Ich bin jetzt in Indien mit euch, mit einer Billigreise, weil ich gucke aufs, muss sehen, dass ich aufs Geld gucke mit meiner Rente. Ja, bin ich, ich bin jetzt in Indien. Ja, ich sage ja. Ansonsten hat sich für mich nichts geändert.
2: Die wollten hören, dass du befreit worden bist, ja.
1: Ja. Es ist eben, ich sage immer, für mich hat sich eigentlich nichts geändert. Ich war in der DDR, musste ich mich kümmern. Ich musste sehen, dass ich meine Mucken, meine Veranstaltungen hatte, weil es war mein Beruf. Ne? Ich musste davon leben. Und auch wenn das Leben billiger war, es hat doch gekostet. Ja, ich hatte ein Kind und so. Und dann kam die Wende und dann war es ganz schwer. Dann war es wirklich ganz schwer, Kontakte zu kriegen. Ganz schwer. Also, ne? Nun hatte ich auch keinen Namen. Also nicht den Namen, dass man sagen konnte, ach, die hat die Fernsehsendung gemacht, die hat die Fernsehsendung gemacht. Ich weiß nicht, wie es dir gegangen ist.
0: Ja, war eine schwierige Zeit, für alle, auch für den Namen.
1: Ach, du hattest ja, ne? Ja, du warst aber, konntest auch was vorweisen, ne? Du konntest Videos zeigen.
0: Ich hatte Glück, ich habe mich dann aufs private Radio gestürzt.
1: Ja, ah, ja,
0: das genau. War dann mein Metier, was ich eigentlich immer schon machen wollte.
1: Ja.
0: Bei mir war ja die ganze Fernsehkiste war ja nur ein Unfall. Also ich wollte ja eigentlich Radio. Und das hat sich dann ergeben.
1: Ja.
0: Durch die Wende.
1: Ja, genau.
0: Das sonst Privatradio war etwas, von dem wir nur geträumt haben, nur gehört haben. Rock'n'Roll von der Ostsee,
1: ja,
0: von der Nordsee.
1: Ja.
0: Und jetzt plötzlich gab's
1: das. Nee, und für mich war das eben wirklich ganz, ganz schwer. Und ich habe das auch dann auch so. Ich habe ein bisschen Gala-Geschäft gemacht. Also was ja in der DDR diese Mucken waren. Man ist in einem Betrieb aufgetreten, da und so. Aber ich weiß nicht, das war.
2: Aufs Schiff bist du auch gegangen.
1: Am Schiff war ich schon zu DDR-Zeiten auf der Arkona nach Kuba und so. Und also das waren die Galas waren ganz furchtbar. Da war jede Betriebsmucke in Klein-Kleckersdorf besser organisiert und sagen wir mal, man ging in der DDR doch achtungsvoller mit uns um. Bei den Veranstaltungen. Das ist bei Galas. Wenn du keinen Namen hast, bist du, ja, mach dein Ding und dann hört keiner hin. Und also das wollte ich dann nicht mehr. Und dann hatte ich das Glück, ins Kabarett zu kommen. Und das hat mich eigentlich, sagen wir mal, das hat mich so, ja, das hat mich gehalten. Aber im Kabarett verdienst du natürlich auch nicht so viel Geld, wie man so gerne hört, ne?
2: Du sagtest gerade Betriebsmucke in Klein-Kleckersdorf. Mhm. Wie viel gab's denn da dafür? Es gab doch, glaube ich, bei diesen Einstufungen verschiedene.
1: Also man kriegte seine Einstufung, weil die Verträge natürlich über die Konzert- und Gastspieldirektion gemacht wurden. Und die hat einfach diese Gagen angesetzt, die eben vorgeschrieben waren. Ich hatte am Ende eine C, das war viel Geld, das waren 380 Mark pro Veranstaltung, war viel Geld. Und ja, und andere. Bloß da wurde ich auch nicht ganz so viel eingesetzt mit dieser hohen Gage. Dieser Kollege, den ich da aus Chemnitz, aus Kammerstadt genannt habe, der hat eine A gekriegt irgendwann nach der fünften Vorstellung bei der Kommission und hat aber dann wirklich am Tag, also manchmal 3 bis 4 Veranstaltungen gehabt. Und das an, sagen wir mal, 25 Tagen.
2: Wie viele Stufen gab's?
1: 3.
2: Also,
1: A, also es gab zwischen schon A, B, C, es gab A, A, B, dann B, B, C Und dann gab es noch eine S, eine Sonderstufe, die hatten aber nur wenige. Die hatten also, hatte nur die Crème de la Crème.
2: Ne? Und die durften dann selbst verhandeln, was sie verdienen.
1: Na, selbst verhandeln, das
0: war... Das war 500 Mark.
1: Ja, ja.
0: Und dann darüber gab es dann, du kannst selbst verhandeln.
1: Ja, es war, Henne konnte das.
0: Wenn du eine Fernsehsendung hattest, dann habe ich meine Zulassung nie mehr angefasst. Ja. Oder wer danach gefragt hat, wie ich eine Zulassung.
1: Ja.
0: Soll ich es machen oder nicht? Ja, bitte. Ja. Eben Christen dafür, Ende.
1: Ja, genau.
0: Also eine, die
1: ja,
0: Zulassung.
1: Ja, ja.
0: Dann
2: ich habe mich nämlich auch gefragt, ob sich wirklich daran gehalten wurde oder ob man da unter der Hand ein bisschen gedealt hat. Nee, ich meine, mal ehrlich, ihr wart immer alle unter der Hand unterwegs.
0: Bei Christen ist es so, wenn du ein eigenes Auto hattest, konntest du das noch mit abrechnen. Hm? Wenn du da an den Hänger dran hattest, dann gab es nochmal 10 Pfennig pro Kilometer für den Hänger und nochmal 10 Pfennig pro 50 Kilogramm Gepäck, was du für deine Darbietung brauchtest. Also wenn du eine Nummer hattest mit 5 Hunden, 6 Ringen und 3 Protesten, dann hast du einen Fachvorsprung, wo du mehr verdient, als du Honorar bekommen hast.
1: Ja, ja.
0: Also ist schon völlig schräg.
1: Also sagen wir mal so, das ging dann gegen Ende der DDR, wurde das auch freier. Also da wurde es freier. Da gab es dann einfach auch Veranstalter, die einfach eine Veranstaltung gemacht haben, ne, und so. Und gesagt haben, ja, was kriegst du denn? Und so, das wurde dann schon freier. Ne. Also wie gesagt, ich sage, ja, ich bin gut zurechtgekommen, ich habe nie im Luxus gelebt und.
2: Aber ihr hattet mehr als die normalen Werktätigen.
1: Auf jeden Fall, auf jeden Fall, auf jeden Fall. Du hattest, wenn, also mein Kollege, der war vorher, der in Kammerstadt, der war vorher bei irgendeinem großen Werk in Kammerstadt. Ich merkste, man hat es schon drin, das Chemnitz. Und Kammerstadt, ja. Und der war irgendwie so, ja, Betriebsleiter in irgendeinem, ja, in irgendeinem Betrieb. Und der hatte da meiner Meinung nach 800 Mark Gehalt als Chef. Und der hat natürlich mit seinen 4 Mucken am Tag da schon die Hälfte davon verdient. Ne? Sehr klar. Und ich treffe jetzt auch viele so Diskotheker von damals. Ich sage, was haben wir gemuckt? Was hatten wir? Oh, das ist heute alles. Ja, ist so. Sag ich ja.
0: Ne? Ja, früher war immer alles besser. Gestern zum Beispiel war Mutter. Also, dazu jetzt. Und wir haben es heute auch. Also, frag. Den Großteil von Musikern, wenn sie nicht gerade mit Peter Maffay auf einer Bühne stehen oder so in der Liga, die spielen am Wochenende oder in der Distel oder irgendwo als Musiker und gehen irgendwo arbeiten. Ja. Das ist einfach vorne und hinten nicht reicht.
2: Das ist Und ihr wart ja aber auch schnell rum. Also ich habe, glaube Frank Schilber hat das mal gesagt, nach 2 Jahren war er mit einem Programm durch die DDR, da musste er sich was Neues ausdenken, weil die Leute ihn von Kap Arkona bis ins Erzgebirge schon gesehen hatten.
1: Damit. Aber das finde ich zum Beispiel... Richtig, dass man sich was Neues ausdenkt.
0: Ja, also wer wirklich Gutes auf sich hält, der macht so ohne diesen Druck das
1: auch. Also den Anspruch, den finde ich berechtigt, dass man den durchsetzt.
0: Das Duo Dagmar Gelbke und Helga Hahn. Wir reden hier über Unterhaltung in der DDR. Wir können mit Helga nicht mehr reden.
1: Nee.
0: Und wir wollen natürlich auch ein bisschen was über sie erfahren. Und du hast das große Glück gehabt, oder Frage, ist das ein großes Glück gewesen, mit ihr zusammenzuarbeiten?
1: Ja.
0: Wie war das? Wie lief das? 2 starke Frauen. Wie muss man sich so ein Duo vorstellen?
1: Also,
0: hinter der Bühne oder auf der Bühne?
1: Also ich sage jetzt bloß mal noch anschließend an das, was wir gerade gesagt haben. Die Henne hat... Weil viele sagen immer, oh, die wäre doch im Westen groß geworden. Ich bin die Einzige, die sagt, nee, die hätte es schwer gehabt. Die ist ja nach Köln zum WDR. Das hat sie mir noch erzählt, damals Anfang der 90er Jahre. Also ne, so 89, 90. Ist nach Köln, hat ihre LPs vorgestellt, hat ihre Fernsehshows vorgestellt. Die kannten sie nicht. Ne, in Köln, beim WDR. Und haben sie sich angeguckt, haben mit ihr geredet. Und sie hatte ja eine sehr, sehr... einnehmende Art, ne? Also eigentlich müssen sie sie gemocht haben. Gerade dort, ne, wo Karneval ist und so, da passt es. Das war so das
2: Wo laut heute ihre Lieder gespielt werden zum Karneval. Wo ist mein Geld nur geblieben und hier kommt die Süße.
1: Ja.
2: Habe ich selbst schon gehört.
1: Ja,
2: das wissen die nicht, wo das her ist dort, aber sie werden gespielt.
1: Und dann haben sie ihr aber gesagt, so wie Frau Matt eigentlich. Also, wir haben ja schon Hella von Sinn. Also, das hat Henne sehr getroffen, das weiß ich. Das weiß ich, das hat sie mir erzählt und sagt, hat keinen Zweck. hat keinen Zweck. Müssen wir sehen, wie das weitergeht. Hat es ja Gott sei Dank den Friedrichstadtpalast so im Hintergrund. Aber das ging ja, also wenn sie noch gelebt hätte und so, der Friedrichstadtpalast ging ja auch nach der Wende erstmal runter. Ganz lange. Das war ein großes Problem. Da kamen keine Leute und keine Besucher und so. Das hat sich ja jetzt erst nach 30 Jahren wieder so einigermaßen eingerenkt. Also Helga. Helga war eigentlich so wie ich, ne? Deshalb haben wir uns auch gut verstanden. Die war eine Arbeiterin. Die wollte vor allem was machen, also was rüberbringen, eine Botschaft auch rüberbringen. So, die wollte sagen, Leute, habt Spaß, Leute, ich bin für euch da. So, die war also eine Dienerin des Publikums, so von der Auffassung. Die wollte nicht ich, ne? Ich guck mal, wie schön ich singe. Nee, die wollte die Menschen erreichen.
0: War auch mal viel Selbstironie dabei.
1: Genau. Für sie war Unterhaltungskunst, Kabarett und alles eigentlich eine Kommunikationsform. So, das war. Die war ja Schauspielerin, hatte Schauspiel studiert und so. Und mich hat sie gesehen bei jenem Interpretenwettbewerb und hat mich steppen sehen und ist dann zu mir gekommen und hat wirklich gesagt, dass sie mit mir zusammenarbeiten will. Sie hatte übrigens auch mal mit Lippi gesprochen. Sie wollte mal mit Lippi zusammenarbeiten. Sie suchte immer einen Duopartner, weil alleine war nicht ihr. Sie wollte immer.
0: Darf ich auch in meine Geschichte hier einwerfen?
1: Ja.
2: Mama.
0: Die Leute mit mir.
1: Ja.
0: Hab's mir nicht zugetraut.
1: Okay.
0: Ich hatte zu viel Respekt vor all dem, was sie konnte.
1: Aber das war dann schon später, ne?
0: Ja, ja. Aber du wirst ja, was du gemacht hast an ihrer Seite. Ich kann nicht steppen, nichts an die Mann. Dann hat sie mich beschimpft, bekniet. Und dann hat sie mir gesagt, du bist ein Idiot, dann eben dich.
1: Ja. Ja, na klar, es ist wie eine Bank.
2: Es kam tatsächlich,
1: genau,
2: hat er mir tatsächlich jetzt schon mehrfach erzählt, also es lag wirklich an dir.
1: Ja, na gut. So, und dann sprach sie mich an und will mit mir arbeiten. Ich kannte sie nicht. Ich hatte so ein gestörtes Verhältnis zum DDR-Fernsehen. Weiß nicht warum, ich habe mehr Westen geguckt, gebe ich ehrlich zu. So als ich Kind war. Ne? Das konnte man in Leipzig mit problematischen Sachen, mit Antenne drehen auf dem Dach und sowas. Ja. Aber wir haben es gesehen. Also ich habe also Westen viel geguckt, die Shows aus dem Westen, weil ich ja amerikanisches Entertainment machen sollte. So. Und wusste nicht, dass es also eine Tele-BZ gab, wo sie schon zu sehen war und so weiter. Also ja, habe ich gefragt, was machen Sie denn so? Ja, ich bin komisch und so. Ich sage, nee, ich will aber eigentlich Show und Entertainment und so weiter. Dann sagt sie, ja, das will ich doch auch, aber ich will es eben auf komischer Art und Weise machen. So wie Preil-Herricht. Also sie suchte eigentlich erstmal, als sie mich ansprach, so ein Pendant zu Preil und Herricht. So. Und dann habe ich gesagt, na ja, ob ich das kann, ne, so, und auf Sächsisch noch, sagte, na klar, mit der Sprache schon, mit der Sprache, das, die müssen bei mir immer Sächsisch sprechen, das ist wirklich lustig. Und außerdem gucken Sie sich mal an, Sie mit dem Vogelgesicht, Sie können auch bloß komisch arbeiten.
2: Es ging
1: das
2: also,
1: ist der Satz, den benutze ich auch immer, weil er einfach wirklich so
2: es ging
1: war.
2: Alles los mit einer Beleidigung quasi.
1: Ja, ja, sozusagen. Ja, aber mit Ehrlichkeit, ne? Wie Frau Matt mit den Augenringen, so die Henne. Also jedenfalls, und dann haben wir wirklich, die Angela Gensmer hat das dann alles organisiert, die Texte geschrieben hat. Die hat uns dann Sketche geschrieben und Lieder geschrieben und 78 sind wir dann zu Da liegt Musik drin gekommen und das war wirklich ein Durchbruch. Ne? Das war eine große Nummer, da haben wir live gesteppt und fürs Steppen, also sie war unheimlich fleißig, also eine richtige Handwerkerin. Das ist ja der Punkt, wo wir uns einig waren. Ich finde eben Kunst von Können, da gehört ein Handwerk dazu. Nicht nur Talent, das muss man auch dran arbeiten. Und ja, da sind wir nach Prag zum Steppmeister von Jerzy Korn und Helena von Raschkova gefahren, haben dort steppen gelernt und mit ihr. Und klar, und dann sind wir eben aber nicht nur im Fernsehen gewesen. Wir waren nicht sehr oft zusammen im Fernsehen. Es gibt 2 oder 3 Sendungen.
2: Den einen Sketch mit Jacqueline, mit den
1: genau,
2: zwei
1: Einkäufern. Genau, das war im Haus, in dem wir wohnen. Das war eine Poneski-Sendung. Ja. Und eigentlich sind wir dann auch durch die Lande gereist. Ne? Und dann, das ging 6 Jahre. Und irgendwann hat sie gesagt, dann lernte sie Bause kennen, Arndt Bause, und der schrieb ihr Lieder. Und da kam so diese Sache, dass ihr alle eingeredet haben, was mussten das mit der Gelbke machen?
0: Okay.
1: Schaffst du alleine. Mhm. Okay.
0: Und da war sie empfänglich, leider.
1: Dann ja, dann schon. Ne? Also ab einem gewissen Punkt war sie empfänglich. Sie wollte wirklich auf die große Karriere machen. Ja, und da hat sie dann gesagt, Mensch, ja, ich drehe jetzt erstmal nur alleine im Fernsehen auf, ohne dich. Ne? Und da habe ich dann gesagt, na gut, mache ich was Eigenes. Also ich war da überhaupt nicht empfindlich. Ne? Und ja, ansonsten war sie als Mensch auch so sehr mütterlich, ein mütterlicher Typ als Mensch, liebte Katzen. Ja, du hättest also mit ihr kein Interview machen können.
0: Katzen, ja. Katzen lieben mich nicht.
2: Für unsere Hörerinnen und Hörer, als wir vorhin hier bei Dagmar Gelbke angekommen sind, haben wir als erstes festgestellt, dass ihre Katze und Jürgen nicht zusammen können. Vielmehr Jürgen eine Allergie hat. Und wir jetzt die Katze aussperren mussten, ja, damit wir hier reden können.
0: Und der Alkohol in der DDR, gibt ja auch eine Menge Vorurteile, die im Nachhinein...
1: Also entschuldige, wenn ich noch mal reingehe zu Helene, weil du vorhin sagtest, war es eine Freude, oder ich weiß nicht, wie du es formuliert hast. Also heute, ich werde manchmal gefragt, wie würdest du denn, wenn du nochmal könntest, dein Leben leben? Also ich würde mal so sagen, ich würde nicht nochmal mit Helga Hahnemann arbeiten. Ach. Weil es hat mich festgelegt. Ich konnte das, was ich eigentlich wollte, danach nicht mehr machen. Immer hat man so, ach, das ist doch die mit der Hahnemann. Ach, das ist doch die, die so komisch ist. Ach ja. Und ich bin eigentlich jemand, der gut Musical spielen können, schon in der DDR. Der, also, ich bin eigentlich mehr, und auch Kabarett machen könnte, und vor allen Dingen bin ich eigentlich auch eine ganz gute Sängerin, bloß das konnte ich nie mehr beweisen. Ich konnte es nie mehr beweisen. Ich habe ja früher Rockmusik gemacht mit Horst Krüger und so. Das konnte ich nicht mehr machen, weil es niemand hören wollte. Ich musste immer die Komikerin spielen.
2: Also trotz aller Vielfältigkeit gab es dann doch die berühmte Schublade, in der man dann gefangen war.
1: Genau, also von da an sowieso. Und dadurch kam ich also auch, dann kam ich, wie gesagt, auch nicht in die Medien. Ich kam dann nur mit Komik in die Medien. Das, also ich hatte dann wieder ein bisschen Glück, als der, man spricht seinen Namen ja jetzt ungern aus und mir fällt er jetzt auch gar nicht ein. Doch, Udo Voth, der hat mich gefördert. So als er langsam seine eigene Redaktion hatte, gegen Ende der DDR. Der hat dann berichtet über, ich hatte da eine große Musical-Show gemacht in Neubrandenburg, da hat er drüber berichtet und so. Also da, und dann kam die Wende und dann war es erstmal alles.
2: Und dann hat er Florian Silbereisen gefördert und
1: genau, ich hätte auch mal genau. Geld. Nee, ich war dann mal in einer großen Sendung, eine große Sendung gemacht mit Bernhard Brink und so. Also 2000 war das, also auch schon wieder über 20 Jahre her. Und aber auch als Komikerin natürlich, ne? Immer als Komikerin. Und ja, also da würde ich nicht nochmal machen, einfach um zu gucken, was ich denn noch hätte erreichen können. Ja. Ne? Deshalb, aber ist ja nicht, ne? So, jetzt ist Henne meine Bank, ne? Helga ist meine Bank, sozusagen, dass man doch ab und zu mal bei Riverboat rumsitzt und immer wieder gefragt wird, wie war's denn mit Henne? Du hast das ja jetzt auch gemacht, aber das ist ja legitim. Ja. Ist ja mein Leben, ist ja ein Stück meines Lebens. Ne? Aber wie gesagt, wenn ich die Chance hätte, würde ich jetzt sagen, nö, mit dem Wissen von heute, würde ich sagen, okay, guck's mal, was du aus dir selber geschafft hättest und nicht nur aus der Zusammenarbeit mit Helga Hahnemann.
0: Das ist aber eine gewichtige Lehre aus einer 6 Jahre andauernden Partnerschaft. Ja, ja. Ist ganz klar, dass man da nochmal reflektiert, ja, wenn man zurückdenkt.
1: Und ich muss auch sagen, wenn man sagt, wir waren eigentlich in erster Linie Kolleginnen, Freundinnen. Also als Freundin war ich zum Beispiel eher verbandelt mit Ellen Tietke.
0: Ja.
1: Mit
2: Ellen
1: Tietke. Wir haben zusammen im Friedrichstadtpalast Kindertheater gespielt. Mhm. Und ich habe ihr den Kontakt zu Monika Jacobs verschafft. Da hat sie dann die Lieder gesungen, die Helga nicht singen wollte. Alles Berlin-Lieder, neue Berlin-Lieder. Und die ist übrigens dann auch bei bei Amiga produziert worden mit Ellen Tietke und so. Also mit der hatte ich so eher ein ganz enges freundschaftliches Verhältnis. Und mit Helga war das so, na, wie du und ich.
2: Ja, das war ein wahnsinniger Einblick in dein künstlerisches Schaffen und vor allen Dingen auch in Hintergründe, die ich bisher nicht kannte mit Komitee und so weiter.
1: Na, ich hoffe, dass das reicht euch. Ich kann ja nur sagen, ich müsste mal die Arbeit vielleicht veröffentlichen, dass jeder, der sich wirklich für interessiert.
2: Man findet sie im Internet, wenn man danach googelt.
1: Ja.
2: Ja,
1: okay.
2: Fernuni Hagen,
1: ja, die Uni,
2: Dagmar Gelbke,
1: ja, genau.
2: Wird man für
1: das mich. Das ist doch mal ein Tipp. Genau, dass man einfach mal sagt, wer sich wirklich mal dafür interessiert, wie in Teilen das Komitee für Unterhaltungskunst aus Künstlersicht, ich war ja Künstlerin, ne, und funktioniert, dass man sich das mal aus dem Internet runterlädt. Das ist ein guter Tipp.
2: Gerne für unsere Hörerinnen und Hörer eine kleine Verlinkung hier unter der Folge.
0: Danke. Wir also unser heutiges Thema nochmal mit einem Link und wir fragen dann beim nächsten Mal.
2: Genau. Dass du dich aber gut vorbereitest.
0: Unser Podcast hat mehrere Folgen. Heute haben wir eine sehr spannende, interessante Facette gehabt, eine interessante Künstlerin, die uns aus ihrem Leben und aus der Sicht eines Künstlers auf die ganze Unterhaltung in der DDR etwas gezeigt hat.
1: Also keine Stars, sondern eines normalen Kulturschaffenden in Sachen Unterhaltungskunst.
0: Noch mehr.
2: Ein Profi eben.
0: Das Bild dann letztendlich auch abrunden.
2: Heute sind wir wieder ein Stück näher an dem Ziel. Vielen Dank.
1: Ich wünsche euch viel Erfolg. Ich halte das für zeithistorisch und so sehr wichtig, dass man darüber spricht, dass man nicht die falschen Aspekte in der Welt stehen lässt.
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Ich bin Holger Dornbusch und heiße Sie recht herzlich willkommen zur speziell für Ihr Radio Ginzing deutsch moderierten Ausgabe von Holger's World of Music, die im Original für Angel Radio in Großbritannien produziert wird. Heute werden wir den gesamten Tagesablauf vom Morgen bis zur Nacht in nur 60 Minuten schaffen. Hier auf Ihrem Radio Ginzing ist so etwas möglich. Lehnen Sie sich entspannt zurück und stellen Sie sich frischen Morgentau auf saftig grünem Gras vor. Ich werde Sie mit der passenden Musik unterstützen. Mit der Morgenstimmung aus Edward Grieg's Pergin Suite.

Das war Edward Griegs Morgenstimmung aus der Pergin Suite, eingespielt vom Londoner Sinfonieorchester 1958. Und nun ruft uns Rose Blaine ein fröhliches Guten Morgen entgegen. Sie wird begleitet von Abe Lyman and his Californians, eine Aufnahme von 1939.

Dieses Thema fand auch Verwendung in dem Film Singing in the Rain, der 1952 in die Kinos kam. Die eben gehörte Version wurde aber schon 13 Jahre früher gemacht und war die erste Aufnahme des Titels. Wir fahren mit gut gelaunter Musik fort. Dean Martin ruft aus: Guten Morgen, Leben!

Nach Dean Martin bringt nun Astro Gilberto eine andere musikalische Farbe ins Programm. 1969 sang sie über die winzigen kleinen Stunden am Morgen, in the wee small hours of the morning.

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1: Die Boswell Sisters wussten vor 90 Jahren schon was Gutes. Kaffee am Morgen und Küsse in der Nacht. Auch Jane Powell und Vic Damone wussten, was wichtig ist für einen guten Start in den Tag. Ein ordentliches Frühstück. Die Art der Zubereitung der Eier ist nicht so wichtig. Hauptsache, sie werden mit einem Kuss serviert. Und der Toast mit einer Umarmung.

Jane Powell und Vic Damone sangen dieses Lied auch in einer längeren Version in dem Musikfilm Rich, Young and Pretty, ein Kinomagnet 1951. In Deutsch lief er unter dem Titel Jung, hübsch und verliebt. Wir fahren fort mit dem Gesangstrio Peter, Paul and Mary und einer traditionellen Weise, Monday Morning, erschienen 1965.

Das war das in den 60er Jahren sehr erfolgreiche Folk-Trio Peter, Paul and Mary. Der nächste Song deckt den ganzen Tag ab. Morning, Noon and Night. Morgen, Mittag und Nacht. Joe Turner and his Blues Kings, 1955.

Joe Turner and his Blues Kings. Der nächste Song hat den gleichen Namen, Morning, Noon and Night. Aber es ist ein anderer Titel mit anderen Autoren, aufgenommen ein Jahr später, 1956. Irgendwie habe ich aber den Eindruck, dass es teilweise Ähnlichkeiten gibt. Die Sängerin diesmal, Georgia Gibbs.

zwar Georgia Gibbs. Als nächster singt Lloyd Price. Vielleicht erinnern Sie sich an seinen Hit Personality. 1966 suchte er musikalisch nach dem Mann, der mittags vom Bahnsteig des Zentralbahnhofs die Reisetasche weggenommen hat. Der offizielle Songname hat eine außergewöhnliche Länge. The Man Who Took the Valise Off the Floor of Grand Central Station at Noon.

Lloyd Price erzählte die traurige Geschichte von Mary Lou, deren Reisetasche am Hauptbahnhof zum Mittag gestohlen wurde. Das Tragische daran, sie wollte gerade in die Flitterwochen. Afternoon, nach dem Mittag, nimmt der Engländer seinen Tee. Davon wussten 1967 die Kinks zu berichten. Afternoon Tea.

Das waren die Kinks mit Afternoon Tea. Tea for two, Tee zu zweit, macht's aber mehr Spaß. Den nehmen wir jetzt mit den Comedian Harmonists. Eine alte Aufnahme von 1934.

Die Comedian Harmonists gaben uns ein Teekonzert. Die amerikanische Band The Young Rascals liebten es 1967 am Sonntagnachmittag Spaß zu haben. Groovin' on a Sunday Afternoon.

Grooven on a Sunday Afternoon, eine Lieblingsbeschäftigung der Young Rascals. Rascals könnte man mit Lausebuben oder Schlitzohren übersetzen. Tino Rossi wurde 1907 als Sohn eines Schneiders auf Korsika geboren. Als junger Mann ging er nach Marseille und machte in Frankreich eine Karriere als Sänger. Für uns besingt er nun diesen Abend, Ce Soir.

Gino Rossi besang schon 1944 den heutigen Abend, Ce Soir. Eartha Kitt nannte man die Königin der Nachtclubs. Und wir haben den passenden Titel dazu, In the Evening When the Sun Goes Down, am Abend, wenn die Sonne untergeht. 1959.

Eartha Kitt in The Evening When the Sun Goes Down. Nun habe ich wieder die Gelegenheit, die 3 Minuten zusätzliche Sendezeit in der deutschen Ausgabe von Holger's World of Music mit einem kleinen Extra zu füllen. Bill Ramsey musste Anfang der 50er Jahre seinen Militärdienst bei der US Army in Frankfurt am Main abdienen. In seiner Freizeit sang er dort in einem Jazzkeller und wurde von einem Mitarbeiter des amerikanischen Soldatensenders AFN entdeckt. Er konnte seinen Dienst dann bei diesem Sender weiterführen und auch eigene Aufnahmen machen. Das mündete letztendlich in einer großartigen Karriere in Deutschland. 2021 starb er 90-jährig in Hamburg. Nun kommt einer seiner größten Erfolge. Ohne Krimi geht die Mimi nie ins Bett.

0: Faust!
1: Ein großer Erfolg für Bill Ramsey 1962. Wie Sie merken, neigt sich unser Tageslauf langsam dem Ende zu. Doris Day mag es, wie ihr Gute Nacht gesagt wird. I love the way you say goodnight. 1959 auf Platte erschienen.

Der Name der Sängerin passt in das heutige Programm über den Tageslauf: Doris Day. Sie hat übrigens deutsche Vorfahren. Und nun zu einem außergewöhnlichen Mann, für den die Bezeichnung Held mit Sicherheit zutreffend ist. Es ist der chilenische Volkssänger Victor Jara. Er wurde von Schergen der Militärjunta unter grausamen Umständen getötet. Bis zu den letzten Momenten seines Lebens sang er das Freiheitslied Venceremos, wir werden siegen. Den Mann konnten sie töten, aber nicht die Erinnerung und die vielen Aufnahmen, wie dieses 1968 eingespielte Schlaflied, Hushabye.

waren Viktor Jara und das Ensemble Klapayun mit Hashebai. Wir begannen das Programm mit der Morgenstimmung von Edward Grieg und wir werden es beenden mit einem Nachtlied von Sir Edward Elgar. Chanson de Nuit, gespielt vom London Symphonic Orchestra unter Adrian Boult. Es freut mich, dass Sie mir wieder Gesellschaft geleistet haben. Ich wünsche Ihnen einen schönen Tag.

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1: Let her go. Liebe Hörerinnen und Hörer von Radio Ginsing, mein Name ist Norbert Schlichting und ich begrüße Sie ganz herzlich zu Nopsis Rockkiste Nummer 36. Heute geht es um eine der bekanntesten englischen Rockbands, die Rolling Stones.

Ja, wer kennt ihn nicht? Einen ihrer erfolgreichsten Titel, I Can't Get No Satisfaction. The Rolling Stones ist eine englische Rockband, die sich 1962 gründete. Sie gehört zu den langlebigsten und kommerziell erfolgreichsten Gruppen der Rockgeschichte. Im Oktober 1961 begegneten sich der 18-jährige Mick Jagger und der 17-jährige Keith Richard zufällig am Bahnhof ihrer Heimatstadt Dartford in Kent. Die beiden Teenager kannten sich von gemeinsamen Jahren an der Grundschule. Jagger hatte einige Schallplatten unter den Armen des Bluesmusikers Muddy Waters und von dem Rock'n'Roll-Musiker Chuck Berry. Und da Richards auch ein großer Fan dieser war, verabredeten sie sich, gemeinsam Blues- und Rock'n'Roll-Platten zu hören. Sympathy for the Devil.

Dieses gemeinsame Musikinteresse führte in der Folge zu ihrer Freundschaft. In der Freizeit traf sich Mick Jagger mit seinem ehemaligen Mitschüler Dick Taylor und Bob Blackridge, um gemeinsam als Little Boy Blue and the Blue Boys zu musizieren. Taylor kannte ebenfalls Keith Richards, und nachdem Jagger seine Bekanntschaft mit Richards erneuerte und erfahren hatte, dass dieser auch Gitarren spielte, beschlossen beide, ihn mit einzubeziehen. Gimme Shelter.

Die Bandmitglieder besuchten an den Wochenenden oft Londoner Clubs und waren so im April 1962 im Ealing Jazz Club, wo es ein Konzert von der Alexis Corner geführten Blues Incorporated Band gab. Da es sich um eine personell völlig offene Formation handelte, jammten Jagger und Richards vor dem Auftritt mit den Musikern auf der Bühne. Dabei zog Brian Jones die Aufmerksamkeit durch sein Gitarrespiel auf sich. We Love You.

Im Mai, Juni 1962 beschloss Brian Jones seinen Ausstieg bei Blues Incorporated und bemühte sich intensiv um die Gründung einer eigenen Rhythmen & Blues Band. Auf der Suche nach Gleichgesinnten schaltete er eine Anzeige in der Zeitschrift Jazz Weekly, woraufhin sich der Boogie-Woogie-Pianist Ian Stewart, mit dem er bereits zusammen gespielt hatte, anschloss. Jones machte Mick Jagger das Angebot, als Sänger in der Band einzutreten. Jagger bekundete Interesse, sofern seine Freunde Keith Richards und Dick Taylor auch dabei sein durften, worin Jones einwilligte. Let It Bleed

Die Band machte sich daran, in den Hinterzimmern Londoner Pubs ein Repertoire an Rhythmen und Blues-Songs einzustudieren. Die Blues Incorporated Band trat zweimal wöchentlich in einem Club in der Londoner Oxford Street auf. Als sie wegen Fernsehaufnahmen einmal ihren Auftritt absagen musste, vermittelte Alexis Corner die Band um Brian Jones mit Mick Jagger und Keith Richards als Ersatz. Am 12. Juli 1962 traten sie erstmals unter dem Namen The Rolling Stones dort auf. Als Vorgruppe für den Blues-Sänger Long John Baldry spielten sie vor etwa 100 Zuschauern 5 Cover-Songs. Jumping Jack Flash.

1962. Während Mick Jagger zunächst weiterhin die Londoner School of Economics besuchte, unternahmen Richards und Jones keine ernsthaften Versuche, in ein bürgerliches Leben einzusteigen. Richards brach die Schule ab, Jones kündigte seine Anstellung in einem Kaufhaus. Die Musiker widmeten sich ausschließlich der Entwicklung der Band und ihren Fertigkeiten an den Instrumenten. Jones brachte Jagger das Spiel an der Mundharmonika bei. Finanziell waren sie so schlecht gestellt, dass sie teilweise Lebensmittel in den Supermärkten stahlen. Painted Black.

Die Band trat ansonsten meist in kleineren Clubs auf. Zwischen Februar und September 1963 ermöglichte ihnen der Impresario Giorgio Gomorzki ein festes Arrangement als Hausband. Die Band, nun Rolling Stones genannt, coverte Songs unter anderem von Chuck Berry, Muddy Waters und etlichen anderen. Am 14. April 1963 besuchten die Musiker die Gruppe The Beatles, die bereits landesweite Charts-Erfolge feiern konnten. Es entwickelte sich ein freundschaftliches Verhältnis zwischen ihnen. Die Stones entwickelten inzwischen ihren eigenen schwarzen und aggressiven Sound, der sich deutlich von der Beatmusik abhob. Am 18. April 1963 besuchte Andrew Luke Coltham, ein Manager, ein Konzert der Rolling Stones und war beeindruckt von ihnen. Er bot ihnen an, einen Vertrag zu machen als Manager, was sie annahm. Altham gelang es, die Rolling Stones als böse Version der Beatles zu inszenieren. Auf Fotos blickten sie grimmig, trugen längere Haare und gaben sich eine Aura der Gefahr und Unnahbarkeit. Verstärkt wurde dieser Eindruck durch ihre laute, vulgäre Bühnenshow, die mit sexuellen Anspielungen aufgeladen war. Let's spend the night together.

mit ihrem Titel I Can Get No Satisfaction, den wir schon bereits am Anfang gehört haben, gelang es im Mai 1965 den Rolling Stones den weltweiten Durchbruch. Sie erlangten Platz 1 in Großbritannien und in den USA. Jumping Jack Flash erschien dann im Mai 1968 und wurde ein weiterer Hit für die Stones. 19 Nervous Breakdown.

Aufgrund der persönlichen Probleme von Jagger, Richards und insbesondere Brian Jones, der infolge seines starken Drogenkonsums schon länger körperlich in keiner guten Verfassung mehr war, hatten die Stones bereits seit 1967 kein Konzert mehr gegeben. Der vorbestrafte Jones verließ die Band 1969. Er erhielt eine Abfindung und plante, eine neue Band zu gründen, doch dazu kam es wegen seines unerwarteten Todes wenige Wochen später nicht mehr. 2000 Like It for Home.

In den Folgejahren absolvierten die Stones noch etliche Auftritte und Tourneen. So vom 25. September bis zum 19. Dezember 1981 die größte und erfolgreichste Tournee in der Musikbranche. Mit über 2 Millionen Besuchern und einem Verdienst von etwa $50 Millionen. Brown Sugar.

Auch in den Folgejahren gab es wieder etliche Auftritte und Tourneen bis in die heutige Zeit hinein. So im März 1922, wo sie ankündigten, eine Europatournee zu ihrem 60-jährigen Bandbestehen durchzuführen. 1989 wurde die Band in der Rock'n'Roll Hall of Fame aufgenommen und die Musikzeitschrift Rolling Stone listete sie auf Rang 4 der 100 größten Musiker aller Zeiten ein. Under My Thumb.

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1: Das war's dann wieder einmal mit Nopzes Rockkiste Nummer 36. Und seien Sie gespannt auf Nopzes Rockkiste Nummer 37.
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Am Mikrofon Dietmar Witt. Herzlich willkommen zur 17. Folge meiner Lieblingslieder. Diesmal sind eine Reihe von Songs dabei, die mehr in die Richtung Country Rock und Amerikaner einzuordnen sind. Also das, was Sie von mir so gewohnt sind. Aber ich kann versprechen, auch der eine oder andere Popsong wird dabei sein. So sehe ich auch die Toten Hosen, The Everly Brothers und Billy Idol auf der heutigen Playlist. Beginnen möchte ich aber mit einer Dame namens Diane Davidson. Das ist eine Singer-Songwriterin, die in verschiedenen Genres wie Rock, Folk und Country beheimatet ist. In meiner frühen Country-Rock-Phase Anfang der 70er Jahre bekam ich eine Platte mit dem Namen Mountain Mama von ihr in die Hände und ich mochte diesen Sound. Diane Davidson war bis 1995 aktiv im Musikgeschäft und hatte ihre Fans. Nach langer Pause machte sie 2020 ein neues Album und da klingt sie noch genauso kraftvoll und ausdrucksstark wie in den 70er Jahren. Aber mein Lieblingslied ist auf dem 1972er Album Mountain Mama und heißt When My Room Gets Dark Again.

Vielleicht ist es verwunderlich, dass ein alter Bapp-Fan wie ich auch Songs der Düsseldorfer Toten Hosen mag. Aber es ist so. Wünsch dir was.

Wieder zurück in die 70er Jahre. Da gehörte die Band America zu einer meiner Favoriten. Mit A Horse With No Name hatten Gary Beckley, Dan Peake und Dewey Bunnell 1971 ihren ersten großen Welterfolg gefeiert. Weitere folgten. Eines meiner Lieblingslieder damals war aber der Titel Cornwall Blank, der sich auf dem zweiten Album der Band Homecoming aus dem Jahr 1972 befand. Dabei gehört die Anfangspassage mit den wenigen Schlagzeugschlägen und dann mit dem Einsetzen der Leadgitarre für mich zu einer der schönsten und spannendsten Songintros.

Mit dem nächsten Song verbinde ich auch eine nette Erinnerung. Als ich 1969 meine Lehre zum Industriekaufmann begann, arbeitete dort ein 3-4 Jahre älterer Mitarbeiter, der ein großer Everly Brothers Fan war. Mir waren die Everlys zwar bekannt, aber die Songs, so vor 1966, kannte ich kaum. Und der brachte mir eine Single der Everly Brothers mit. Auf der einen Seite Temptation und auf der anderen Seite Stick With Me Baby. Die war von 1961. Ich habe die Single heute noch. Stick With Me Baby.

Auf dem fantastischen Album The Twain Shall Meet von Eric Burdon and the Animals aus dem Jahr 1968 befindet sich ein Lied, das ich mir oft mehrmals hintereinander anhören musste. Das Stück heißt We Love You, Lil. Es beginnt mit dem gepfiffenen Thema des bekannten Liedes Lili Marlene. Aber was danach folgt, ist einfach überwältigend. Erst eine akustische Version des Themas und diese geht dann in eine psychedelische Gitarrenimprovisation über, wobei im letzten Teil noch ein unbeschreiblicher sphärischer Hintergrundgesang dazukommt. Das gefällt sicherlich nicht jedem, aber es beschreibt so ziemlich gut den damals herrschenden Zeitgeist in meiner Umgebung.

Nach diesen psychedelischen Klängen geht es zurück zum Amerikaner. Und zwar zu einer 2007 gegründeten sogenannten Supergroup, die sich The Baseball Project nannten. Mit dabei waren Peter Buck und Mike Mills von R.E.M. und Steve Wynn von The Dream Syndicate. Drei Alben machte diese Band und auf dem dritten Album Third von 2014 befindet sich ein Stück namens 13.

Nun folgt eines meiner wirklich ganz oben angesiedelten Lieblingslieder aus dem Bereich des Country Rocks. Gespielt wird es von einer Band namens Cherokee, die nur ein einziges Album veröffentlichten, und zwar 1971. Das Lied an sich ist wirklich nichts Besonderes, drückt aber für mich so irgendeine sentimentale Sehnsucht aus, die ich in dieser Zeit halt hatte. Changing Winds, Cherokee.

Ebenfalls zum Country Rock können Cross Canadian Ragweed gezählt werden. Das ist eine Band, auf die ich leider erst aufmerksam wurde, als sie sich gerade aufgelöst hatten. Von Blue Rose Records wurde Mitte der 2000er Jahre so ein Paket mit all den Alben der Band zum Sonderpreis angeboten. Ich schlug zu und war mal wieder begeistert. Genau meine Musik. Cody Canada, eines der Mitglieder der Band, konnte ich später mit seiner neuen Formation wenigstens einmal live genießen. Vom 2004 erschienenen Album Soul Gravy kommen jetzt Cross Canadian Ragweed mit Leave Me Alone.

0: 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Am Mikrofon Dietmar Witt. Wir kommen zu dem obligatorischen Hinweis. Wenn Sie auch solche Lieblingslieder haben, mit denen Sie gute Erinnerungen verbinden, dann lassen Sie mich das einfach wissen. Sagen Sie, wen wir mit Ihrem Lied grüßen sollen und beschreiben Sie einfach, warum gerade dieses Lied Ihr Lieblingslied ist. Schreiben Sie uns einfach eine E-Mail an info@radioginseng.de und ich kann Ihren Wunsch bei der Produktion einer meiner nächsten Sendungen in die Playlist aufnehmen.
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0: Wir biegen schon wieder auf die Zielgerade ein. Es war 1986. Ich hörte Rias 2. Und was dudelte da dauernd? Billy Idol mit Sweet 16. Hat sich ebenso eingedudelt bei mir.

Noch so ein Song aus dem Radio, der zu einem meiner Lieblingslieder wurde. Human Wheels von John Mellencamp. 1993 veröffentlicht, entstand Human Wheels aus einem Gedicht, das Mellencamps Freund George Green als Trauerrede schrieb, die er nach dem Tod seines Großvaters am Grab hielt. Da Green nicht die Absicht hatte, den Text zu verwenden, überließ er sie Mellencamp. In einem Interview sagte Mellencamp zum Entstehungsprozess des Liedes: Ich habe dieses Lied ohne Gitarre oder so geschrieben. Ich habe nur die Melodie gesungen. Ich habe die Trittfrequenz in meinem Kopf herausgefunden und dann bin ich zu meiner Gitarre gegangen, um die Akkorde herauszufinden. Na, das war ja eine ganz ordentliche Trittfrequenz. John Mellencamp mit Human Wheels.

Ed van der Wien ist ein niederländischer Country-, Blues- und Folkmusiker, der 1956 in Hilversum geboren wurde. Er begann seine Karriere Anfang der 90er Jahre und hat bis jetzt schon über 30 Alben veröffentlicht. Einige gut, einige langweilig. Aber 2006 gelang ihm mit Cloud of Unknowing ein Top-Album. Es ist nicht das einzige Album, auf dem der Stil, den er da spielt, eine gewisse Ähnlichkeit mit dem von Neil Young aufweist. Und das gleichnamige Titelstück des Albums Cloud of Unknowing hat auch eine Neil Young-typische Länge von über 10 Minuten. Ich liebe solche Stücke. Und bei dieser Länge des Liedes ist kein Platz mehr für weitere Songs. Deswegen möchte ich mich bei Ihnen verabschieden. Ich danke für das Zuhören. Mal it gut, bis es in einem Monat die nächste Folge meiner Lieblingslieder gibt. Nochmals, mal it gut. Es grüßt Sie ganz herzlich, Ihr oder Euer Dietmar Witt.

0: 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Es ist 0 Uhr, Mitternacht.
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0: 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Es ist 1 Uhr.
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Hallo und herzlich willkommen zu Progia, der progressivsten Sendung bei Radio Ginseng. Willkommen zu einer Sendung mit alternativen Rocksounds, melancholischen Klanglandschaften und einem kräftigen Einschlag von Bluesrock. Und genau damit beginnen wir heute. Der US-amerikanische Gitarrist und Sänger Mike Cito gehört seit Jahren zu den wichtigsten Vertretern des modernen Bluesrock. Mit seinem Album Outside The East Side kehrt er musikalisch in seine Heimatstadt St. Louis zurück. Das Album ist weit mehr als eine nostalgische Reise in die Vergangenheit. Cito erzählt von Menschen, von wirtschaftlichem Niedergang ganzer Stadtviertel und von der Hoffnung auf einen Neuanfang. Persönliche Erinnerung, Treffen auf sozialkritische Beobachtung und genau das macht diese Platte so glaubwürdig und bewegend. Musikalisch verbindet das Album klassischen Blues, Southern Rock und modernen Bluesrock. Der Titel, den wir jetzt hören, führt uns durch die nächtlichen Straßen von St. Louis. Downtown at Midnight ist ein langsamer, atmosphärischer Blues voller Melancholie. Die Zeile The Damage Is Done beschreibt Menschen, die mit den Folgen ihrer Entscheidungen und ihrer Lebensumstände leben müssen. Ein intensiver Einstieg in die heutige Sendung. Mike Cito mit Downtown at Midnight.

Ja, noch einmal Bluesrock. Und zwar von einem der ganz Großen des Genres. Joe Bonamassa hat sich längst vom Wunderkind zum modernen Bluesrock-Maßstab entwickelt. Er gehört heute zu den wenigen Musikern, die den Blues erfolgreich ins 21. Jahrhundert transportiert haben. Seine Alben landen regelmäßig weit oben in den Charts, ohne dabei ihre musikalische Glaubwürdigkeit einzubüßen. Sein Album Blues of Desperation erschien 2016 und wurde von Kritikern als ein mit saftigem Gitarrensound durchzogenes, energiegeladenes Werk bezeichnet. Es zeigt Bonamassa mit einer Dynamik, die weit über den traditionellen Blues hinausgeht. No Good Place for the Lonely gehört zu den bewegendsten Stücken des Albums. Eine melancholische Blues-Rock-Ballade über Verlust, Einsamkeit und die schmerzhafte Erkenntnis, dass Erinnerungen manchmal mehr wehtun als helfen. Unterstützt von dezenten Streicherarrangements und einem langen, gefühlvollen Gitarrensolo entfaltet der Song eine fast filmische Atmosphäre. Hier ist Joe Bonamassa mit No Good Place for the Lonely.

Ja, Chuck Prophet gehört zu den großen Geheimtipps der amerikanischen Songwriter-Szene. Geboren in Kalifornien, wurde er Mitte der 80er Jahre als Gitarrist der Alternativ-Rock- bzw. Country-Rock-Pioniere Green on Red bekannt. Nach dem Ende von Green on Red entwickelte Prophet eine bemerkenswerte Solokarriere. Seine Stärke liegt dabei weniger in spektakulären Gitarrensoli als in seiner Fähigkeit, alltägliche Geschichten in atmosphärische Songs zwischen Rock, Country, Soul und Folk zu verwandeln. 2002 veröffentlichte er das Album No Other Love, sein sechstes, das bis heute als eines seiner besten Werke gilt. Der Song After the Rain zeigt eindrucksvoll warum. Southern Soul, sanfter R&B und Western Swing verschmelzen hier zu einem melancholischen Groove-Track, einem urbanen Schlaflied. Sirenenhafte Chorstimmen, ein überraschend eingesetztes Akkordeon und ein dezentes Wah-Wah-Gitarren-Solo ergeben ein atmosphärisches musikalisches Gemälde mit bewusst zurückhaltender Instrumentierung. Aber er groovt. Hier kommt Chuck Prophet mit After the Rain.

Ja, jetzt werfen wir einen Blick zurück in die frühen 70er Jahre zu Fleetwood Mac. Wenn von Fleetwood Mac die Rede ist, denken die meisten sofort an die Millionenverkäufe von Rumours mit Stevie Nicks oder Lindsey Buckingham. Doch Anfang der 70er Jahre befand sich die Band in einer spannenden Übergangsphase. Fleetwood Mac waren damals eine Band im Umbruch. Die großen Blues-Rock-Jahre mit Peter Green waren vorbei. Gleichzeitig hatte die spätere Erfolgsbesetzung noch nicht zusammengefunden. Vor allem Danny Kirwan, später Bob Welch, prägten den Sound dieser Jahre entscheidend. In dieser Zeit entstanden eine Reihe bemerkenswerter Alben, die kommerziell oft übersehen wurden, musikalisch aber zu den interessantesten Kapiteln der Bandgeschichten zählen. Eines davon ist Bear Trees aus dem Jahr 1972. Im Mittelpunkt stand damals Gitarrist Danny Kirwan mit seinem einzigartigen, gefühlvollen Gitarrenstil, dessen Einfluss auf die Band häufig unterschätzt wird. Das Instrumentalstück Sunny Side of Heaven gilt als eine der schönsten Kompositionen. Schwebende Gitarrenlinien, fast schon traumartige Melodien, für viele Fans eines der Highlights dieser Fleetwood Mac-Phase. Sunny Side of Heaven.

Ja, wir bleiben bei Fleetwood Mac und gehen 2 Jahre zurück. Kiln House erschien 1970 unmittelbar nach dem Ausstieg von Peter Green. Die Band suchte damals hörbar nach einer neuen Identität. Blues, Rock'n'Roll, Folk und Country treffen bei diesem Album oft überraschend aufeinander. One Together, geschrieben und gesungen von Jeremy Spencer, erzählt, zählt zu den ruhigeren Momenten auf der Platte. Inmitten dieser wilden Mischung sticht der Song als eine harmonische, folkorientierte und entspannte Nummer heraus. Harmonischer Gesang und eine fast pastorale Leichtigkeit machen den Song zu einer kleinen Perle dieser Übergangszeit. Hier sind Fleetwood Mac mit One Together.

1971 zu Fleetwood Mac und wurde zu einer Schlüsselfigur der Band. Mit seinen melodischen Kompositionen führte er Fleetwood Mac ein gutes Stück weg vom traditionellen Blues und näher an jenen melodischen West Coast Rock heran, der später den Welterfolg vorbereiten sollte. 1974 verließ Welch die Band, um eine Solokarriere zu starten. Zurückblickend gilt er heute als eines der am meisten unterschätzten Mitglieder der Fleetwood Mac-Geschichte. Und er hinterließ aber auch einige bemerkenswerte Kompositionen. Eine davon ist Sentimental Lady. Die Originalversion von 1972 besitzt einen warmen, organischen Bandsound und ein melancholisches Gitarrensolo, das an George Harrison erinnert. Welch nahm diesen Song 1977 noch einmal für sein Soloalbum French Kiss auf und landete damit in den Top 10 der US-Charts. Hier hören wir die ursprüngliche Fleetwood Mac-Version, Sentimental Lady.

Ja, von den frühen 70ern springen wir jetzt ins Jahr 2010. Die Eels um Sänger und Songwriter Mark Oliver Everett, von seinen Fans schlicht E genannt, gehören seit Jahrzehnten zu den eigenwilligsten Bands des alternativen Rock. Mark Oliver Everett hat im Laufe seines Lebens mehr Schicksalsschläge erlebt als viele Menschen in mehreren Leben. Der frühe Tod seines Vaters, der Verlust seiner Mutter und der Suizid seiner Schwester prägen viele seiner Songs bis heute. Umso bemerkenswerter ist das Album Tomorrow Morning. Nach den eher düsteren Vorgängern Ombro Lobo und End Times zeigt sich Everett hier überraschend optimistisch und lebensbejahend. Entsprechend positiv fällt auch What I Have to Offer aus. Der Song ist eine ungewöhnliche Liebeserklärung. Everett zählt seine Stärken und Schwächen auf und macht sich dabei auch ein wenig über sich selbst lustig und kommt letztendlich zu einer einfachen Botschaft. But you know, I am all so full of love for you. Und dass es sich lohnt, sein Herz zu gewinnen, auch wenn das nicht ganz so einfach ist. Ich bin nicht perfekt, aber ich habe eine Menge Liebe zu geben. Ich bin ich, bitte nimm mich so. Bitte probiere es. Die warme Produktion mit Chören und Keyboardflächen unterstreicht diese ehrliche und sympathische Grundstimmung perfekt. Hier sind die Eels mit What I Have to Offer.

Dean Wareham wurde in Neuseeland geboren, wuchs teilweise in Australien auf und zog schließlich mit seiner Familie nach New York. Nach einem Soziologiestudium in Harvard gründete er die Galaxy 500, eine Indie-Band, die später zu den wichtigsten Wegbereitern von Dream Pop und dem sogenannten Slowcore zählen sollte. Nach deren Auflösung gründete er Anfang der 90er Jahre die Band Luna, über die der Rolling Stone einmal den schönen Satz schrieb: die beste Band, von der du noch nie gehört hast. Ein wunderbares Kompliment und gleichzeitig vielleicht die treffendste Beschreibung der gesamten Karriere von Dean Wareham. Denn kommerziell blieb der große Durchbruch zwar aus, künstlerisch hinterließ Wareham jedoch tiefe Spuren in der Indie- und Dream-Pop-Szene. Der Song Anastasia erschien 1992 und war eine seiner ersten Solo-Veröffentlichungen nach Galaxy 500. Der Song wirkt verträumt, zurückhaltend, geprägt von luftigen melodischen Gitarrensoli. Ein Schritt in Richtung Neopsychedelia. Hier ist Dean Wareham mit Anastasia.

Tja, jetzt folgt ein Klassiker aus dem Katalog von Tom Petty and the Heartbreakers, All or Nothing. Stammt vom Album Into the Great Wide Open aus dem Jahr 1991 und wurde gemeinsam von Tom Petty und Gitarrist Mike Campbell geschrieben. Campbell bezeichnete das Stück später als einen der unterschätztesten Songs des Albums. Er erzählte, dass zunächst nur die Musik existierte. Besonders die Gitarrenpassage, die sich durch den gesamten Song zieht, gehörte zu seinen Lieblingsideen. Tom Petty hörte diese Aufnahme, erkannte sofort das Potenzial und schrieb den Text praktisch in die Freiräume hinein, die Campbell ihm quasi instinktiv zum Singen gelassen hatte. Campbell sagte voller Stolz über den Song: Für mich ist es die perfekte Kombination aus inspirierter Musik und inspirierten Worten. Inhaltlich geht es um Menschen, die sich zwischen Anpassung und Freiheit entscheiden müssen, um den Wunsch auszubrechen, alles zu erreichen und die Angst, dabei alles zu verlieren. Ganz typisch Tom Petty, also All or Nothing.

Ja, zum Ende unserer heutigen Sendung wird es noch einmal progressiv und atmosphärisch. Hinter dem Projekt Sleeping Pearls stehen der portugiesische Gitarrist Luis Fersendero und der britische Sänger Mick Moss, die den vielen Prog-Fans von Antimatter bekannt sein dürften. Mehr als 10 Jahre mussten die Fans auf ein zweites Album warten. Dreams and Limitations erschien erst Anfang Juni 2026 und ist alles andere als leichte Unterhaltung. Es ist ein Album, das Zeit und Aufmerksamkeit verlangt. Gerade deshalb wirkt die Musik so intensiv. Wer sich darauf einlässt, wird aber mit einem der schönsten Progressivrock-Alben des Jahres belohnt. Die Songs beschäftigen sich mit Vergänglichkeit, Einsamkeit und der Frage, wie wir mit Erinnerungen umgehen. Progressivrock-Elemente treffen auf Darkrock und es gibt Folk-Einflüsse durch gezielten Einsatz unterschiedlicher Instrumente wie Flöte und Saxophon. Der Song The Butterfly Collector ist wohl das emotionale Herzstück des Albums. Der Schmetterlingssammler steht dabei symbolisch für den verzweifelten und menschlichen Versuch, Erinnerung, Gefühle und vergangene Glücksmomente festzuhalten, obwohl das Leben längst weitergezogen ist. Besonders die filigranen Flötenpassagen verleihen dem Stück eine fast schwebende Schönheit. Sleeping Pearls mit The Butterfly Collector.

Ja, und damit sind wir am Ende dieser Ausgabe von ProgiArt angekommen. Zum Schluss gibt es noch einmal einen großen Namen der Rockgeschichte. ELO, oder ausgesprochen das Electric Light Orchestra. 2015 kehrte Jeff Lynne mit seinem Electric Light Orchestra und dem Album Alone in the Universe nach fast 20 Jahren wieder zurück und er zeigte eindrucksvoll, dass sein legendäres Gespür für Melodien nichts von seiner Kraft verloren hat. Statt neue Wege zu erzwingen, konzentriert sich Lynne auf das, was er kann, zeitloses Songs schreiben nämlich. Und wie schrieb ein Kritiker so treffend, und Lynne haut nochmal so richtig einen raus. Dann steigt er zurück in sein Raumschiff. Es pluckert und es zischt. All alone in the universe, no matter where I try to roam, it only goes to show I'm such a long, long way from home. Er schaut auf das Radar, doch das blinkt nur melancholisch. Niemand da. Mit dem Titelsong verabschiede ich mich für heute. Am Mikrofon war Dietmar Witt. Vielen Dank fürs Zuhören und wie immer natürlich, macht's gut.

0: 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Es ist 2 Uhr.
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